0: genau zwischen Erde und Sonne und wirft einen Schatten auf die Erde. Wer dieses Phänomen beobachten will, sollte eine spezielle Schutzbrille tragen. In den USA beginnt heute ein Prozess gegen Meta, den Mutterkonzern von Instagram und Facebook. Meta wird vorgeworfen, mit seinen Plattformen Kinder und Jugendliche abhängig und psychisch krank zu machen. 4 Bundesstaaten verlangen, dass Funktionen wie das Endlos-Scrollen und häufige Benachrichtigungen massiv eingeschränkt werden. Außerdem fordern sie eine Strafe von bis zu 1,2 Billionen Euro, eine Summe, die fast so hoch ist wie der Börsenwert von Meta. Mit einem Urteil wird Anfang Oktober gerechnet. Bei der Leichtathletik-EM in Birmingham hat das deutsche Team am 2. Wettkampftag 2 Medaillen geholt. Hammerwerfer Merlin Hummel gewann Silber, 100-Meter-Sprinter Owen Ansa holte Bronze. Aus Köln Jens-Jörg Rieck.
1: Was für ein Druck und was für eine Show. Owen Ansa, der deutsche Rekordhalter, der wegen einer verpassten Dopingprobe mit dem Rucksack einer drohenden Sperre an den Start ging, gewann hinter den Briten Glaive und Azu Bronze und damit die erste Medaille für einen deutschen 100-Meter-Sprinter bei Europameisterschaften seit 40 Jahren. Im Hammerwurf sicherte sich Merlin Hummel nach Silber bei den Weltmeisterschaften, jetzt auch Silber bei der EM. Der Bayer musste allerdings bis zum 5. Versuch zittern, ehe die insgesamt 4. deutsche EM-Medaille im Alexander Stadium feststand.
0: Das waren die Nachrichten. Das Wetter in Deutschland. Meist trocken bei Tiefstwerten von 17 bis 6 Grad. Tagsüber viel Sonne, im Norden ein paar Wolken, an den Alpen einzelne Gewitter. Höchstwerte 19 Grad auf den Nordseeinseln und bis 36 Grad im Mittelgebirge. Am Donnerstag ist es sonnig bei Höchstwerten zwischen 24 und 37 Grad. Es ist 2.03 Uhr.
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3: Und wir starten in diese Stunde mit Musik von Johann Christian Bach, seine Sinfonia Concertante D-Dur. Die schrieb er für 2 Flöten, 2 Violinen, Violoncello und Kammerorchester. Das hier ist das Ensemble The Hanover Band unter der Leitung von Anthony Halstead. Tobias Führenbach heißt Sie ganz herzlich willkommen.

Die Hanover Band unter der Leitung von Anthony Halstead mit der Sinfonia Concertante D-Dur von Johann Christian Bach hier im ARD-Nachkonzert. Und da geht es weiter mit einem finnischen Komponisten der Spätromantik und der frühen Moderne. Nein, die Rede ist nicht von Jean Sibelius, sondern von Erkki Gustaf Mellartin. Seine Dornröschen-Suite für Orchester wollen wir hören mit dem Philharmonischen Orchester Tampere.

Live-Siegersdamm und das Philharmonische Orchester Tampere mit der Dornröschen-Suite des finnischen Komponisten Erkki Gustaf Mellartin hier zu hören im ARD-Nachkonzert. Und da gehen wir jetzt mit Musik von Wolfgang Amadeus Mozart in diese Nacht auf Mittwoch und hören seine Litanei-Vertonung Beata Maria Virgo, D-Dur, Köchelverzeichnis 195. Mit Barbara Bonney, Sopran, Elisabeth von Magnus Alt, Uwe Heilmann, Tenor und Gilles Kaschmai, Bass. Der Arnold Schönberg-Chor ist zu hören und Concertus Musicus Wien unter der Leitung von Nikolaus Hanonkur.

Die Litanei D-Dur, Köchelverzeichnis 195 von Wolfgang Amadeus Mozart, Barbara Bonney, Sopran, Elisabeth von Magnus Alt, Uwe Heilmann Tenor und Gilles Cachemay Bass, der Arnold Schönberg Chor und der Concentus Musicus Wien unter Nikolaus Hanoncourt hier im heutigen ARD-Nachkonzert. Und da geht es jetzt mit Musik von Franz Liszt in diese Nacht auf Mittwoch. Klaviermusik von Liszt, und zwar ein Auszug aus den 10 Stücken nach Gedichten von Alphonse de Lamartine, und zwar Gottes Segen in der Einsamkeit. Musik.

Gottes Segen in der Einsamkeit von Franz Liszt, präsentiert von Martina Filiak am Klavier. Als nächstes hier in dieser Nacht auf Mittwoch Musik von Frederick Delius, und zwar die Volksversammlung. Das ist ein Bühnenstück von Gunnar Heiberg und da hat Frederick Delius die Musiken zugeschrieben. Einige Zwischenspiele wollen wir hören in Folge mit der Bergen Philharmonic unter der Leitung von Andrew Davis.

Musik zur bissigen Polit-Satire, die Volksversammlung von Frederick Delius. Wir hörten das Bergen Philharmonic Orchestra unter der Leitung von Andrew Davis zum Abschluss dieser Stunde hier im ARD-Nachkonzert. Und bis zu den Nachrichten noch ein paar Takte von Peter Tschaikowski.

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1: Um 4 Uhr mit Ronald Lessig. Die deutschen Nachrichtendienste sollen deutlich erweiterte Befugnisse für die Aufklärung von Terrorismus, Extremismus und geheimdienstlichen Aktivitäten anderer Staaten erhalten. Das Bundeskabinett will deshalb heute eine umfassende Reform der Nachrichtendienste beschließen. Welche Kompetenzen die Geheimdienste künftig bekommen sollen, dazu mehr von Evi Seibert, Berlin.
2: Also die wesentlichste Änderung ist, diese Dienste können dann selbst handfest aktiv werden. Im Bedrohungsfall zum Beispiel dürfen sie Handys manipulieren und abhören. Sie dürfen Datenströme umleiten. Sie dürfen auch zum Beispiel Produktionsanlagen im Ausland sabotieren oder Unternehmen hacken. Informationen und Daten über Personen und Firmen, die dürfen sie zwischenspeichern. Nur die Lizenz zum Töten, die bekommen die deutschen Dienste nicht, im Gegensatz zu vielen anderen ausländischen Agenten, da ist das erlaubt. Menschenleben dürfen durch diese neuen aktiven Maßnahmen nicht gefährdet werden. Ausnahme ist der Verteidigungsfall, also im Krieg.
1: Verkehrsminister Bilger hat sich dafür ausgesprochen, Flüsse auszubauen. Das sagte er dem Redaktionsnetzwerk Deutschland mit Blick auf die niedrigen Wasserstände in mehreren Flüssen, die für den Warentransport wichtig sind. Vertrauen in die Binnenschifffahrt könne es nur geben, wenn es nicht regelmäßig zu Niedrigwasserproblemen komme, so der CDU-Politiker. Der Verkehrsminister spricht heute noch einmal mit seinen Kolleginnen und Kollegen aus den Bundesländern über die angespannte Niedrigwasserlage. Heute Abend können die Menschen in Europa und anderen Teilen der Erde eine Sonnenfinsternis erleben. In Deutschland wird die Sonne zwischen kurz nach 19 Uhr und kurz vor 21 Uhr bis zu 90% verdeckt sein. Bei einer Sonnenfinsternis steht der Mond genau zwischen Erde und Sonne und wirft einen Schatten auf die Erde. Wer dieses Phänomen beobachten will, sollte eine spezielle Schutzbrille tragen. Bei der Leichtathletik-EM in Birmingham hat das deutsche Team am zweiten Wettkampftag 2 Medaillen geholt. Hammerwerfer Merlin Hummel gewann Silber, 100-Meter-Sprinter Owen Ansah holte Bronze. Aus Köln Jens-Jörg Rieck.
3: Was für ein Druck und was für eine Show. Owen Ansah, der deutsche Rekordhalter, der wegen einer verpassten Dopingprobe mit dem Rucksack einer drohenden Sperre an den Start ging, gewann hinter den Briten Glaive und Azu Bronze und damit die erste Medaille für einen deutschen 100-Meter-Sprinter bei Europameisterschaften seit 40 Jahren. Im Hammerwurf sicherte sich Merlin Hummel nach Silber bei den Weltmeisterschaften, jetzt auch Silber bei der EM. Der Bayer musste allerdings bis zum 5. Versuch zittern, ehe die insgesamt 4. deutsche EM-Medaille im Alexander Stadium feststand.
1: Das waren die Nachrichten. Das Wetter in Deutschland. Tagsüber viel Sonne, im Norden einige Wolken, an den Alpen einzelne Schauer bei bis zu 19 Grad auf den Nordseeinseln und 36 Grad im Mittelgebirge. Morgen sonnig bis 37 Grad. Es ist 4.03 Uhr.
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4: Mit Tobias Hürenbach, hallo, und hinein mit einer tollen Kombi, nämlich Lena Neudauer und die Deutsche Radiophilharmonie Saarbrücken-Kaiserslautern. Unter der Leitung von Bruno Weil präsentieren sie das Violinkonzert Nummer 3 G-Dur, Köchelverzeichnis 216 von Wolfgang Amadeus Mozart.

Violinkonzert Nummer 3, G-Dur, Köchelverzeichnis 216 von Wolfgang Amadeus Mozart mit Lena Neudauer. Sie präsentierte auch hier ihre Kadenz. Zu erleben mit der Deutschen Radiophilharmonie Saarbrücken Kaiserslautern unter der Leitung von Bruno Weil. Das ist das ARD-Nachtkonzert, präsentiert von BR Klassik. Und da machen wir weiter mit Kammermusik von Johann Nepomuk Hummel, und zwar mit seinem Klaviertrio in S-Dur. Das hier ist das Trio Parnassus. Friedemann Rieger, Klavier, Wolf-Dieter Streicher, Violine und Michael Groß, Violoncello.

klingt ganz lange aus. Die Fantasie über ein Thema von Thomas Tallis, komponiert von Ralph Vaughan Williams. Das war die Sinfonia of London unter der Leitung von John Wilson. Und mit Musik von Niccolò Paganini geht es jetzt aus dieser Stunde raus hier im ARD Nachtkonzert.

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1: Um 5 Uhr mit Ronald Lessig. Die deutschen Nachrichtendienste sollen deutlich erweiterte Befugnisse für die Aufklärung von Terrorismus, Extremismus und geheimdienstlichen Aktivitäten anderer Staaten erhalten. Das Bundeskabinett will deshalb heute eine umfassende Reform der Nachrichtendienste beschließen. Welche Kompetenzen die Geheimdienste künftig bekommen sollen? Dazu mehr von Efi Seibert, Berlin.
2: Also die wesentlichste Änderung ist, diese Dienste können dann selbst handfest aktiv werden. Im Bedrohungsfall zum Beispiel dürfen sie Handys manipulieren und abhören. Sie dürfen Datenströme umleiten. Sie dürfen auch zum Beispiel Produktionsanlagen im Ausland sabotieren oder Unternehmen hacken. Informationen und Daten über Personen und Firmen, die dürfen sie zwischenspeichern. Nur die Lizenz zum Töten, die bekommen die deutschen Dienste nicht, im Gegensatz zu vielen anderen ausländischen Agenten, da ist das erlaubt. Menschenleben dürfen durch diese neuen aktiven Maßnahmen nicht gefährdet werden. Ausnahme ist der Verteidigungsfall, also im Krieg.
1: Verkehrsminister Bilger hat sich dafür ausgesprochen, Flüsse auszubauen. Das sagte er dem Redaktionsnetzwerk Deutschland mit Blick auf die niedrigen Wasserstände in mehreren Flüssen, die für den Warentransport wichtig sind. Vertrauen in die Binnenschifffahrt könne es nur geben, wenn es nicht regelmäßig zu Niedrigwasserproblemen komme, so der CDU-Politiker. Der Verkehrsminister spricht heute noch einmal mit seinen Kolleginnen und Kollegen aus den Bundesländern über die angespannte Niedrigwasserlage. Heute Abend können die Menschen in Europa und anderen Teilen der Erde eine Sonnenfinsternis erleben. In Deutschland wird die Sonne kurz nach 19 Uhr und kurz vor 21 Uhr bis zu 90% verdeckt sein. Bei einer Sonnenfinsternis steht der Mond genau zwischen Erde und Sonne und wirft einen Schatten auf die Erde. Wer dieses Phänomen beobachten will, sollte eine spezielle Schutzbrille tragen. Bei der Leichtathletik-EM in Birmingham hat das deutsche Team am zweiten Wettkampftag 2 Medaillen geholt. Hammerwerfer Merlin Hummel gewann Silber, 100-Meter-Sprinter Owen Ansah holte Bronze. Aus Köln Jens-Jörg Rieck.
3: Was für ein Druck und was für eine Show. Owen Ansah, der deutsche Rekordhalter, der wegen einer mutmaßlich verweigerten Dopingprobe mit dem Rucksack einer drohenden Sperre an den Start ging, gewann hinter den Briten Glaive und Azu Bronze und holte damit die erste Medaille für einen deutschen 100-Meter-Sprinter bei Europameisterschaften seit 40 Jahren. Im Hammerwurf sicherte sich Merlin Hummel nach Silber bei den Weltmeisterschaften jetzt auch Silber bei der EM. Der Bayer musste allerdings bis zum 5. Versuch zittern, ehe die insgesamt 4. deutsche EM-Medaille im Alexander Stadium feststand.
1: Das waren die Nachrichten. Das Wetter in Deutschland. Tagsüber viel Sonne, im Norden einige Wolken, an den Alpen Gewitter bei 19 bis 36 Grad, morgen sonnig bis 37 Grad. Es ist 5.03 Uhr.
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4: Guten Morgen und ganz herzlich willkommen. Tobias Führenbach begleitet Sie durch diese Stunde hier im ARD-Nachtkonzert. Und die beginnt mit der AKMUS, der Akademie für Alte Musik Berlin.

Er war Schüler von Johann Sebastian Bach, Christoph Nichelmann. Das hier, das war seine Ouvertüre für zwei Oboen, Streicher und Basso Continuo B-Dur mit der Akademie für Alte Musik Berlin. Schöne Entdeckung. Sie hören das ARD-Nachkonzert am Mittwochmorgen und da haben wir jetzt Musik der schwedischen Organistin und Komponistin Elfrida André für Sie. Und zwar ihr Intermezzo aus der ersten Sinfonie C-Dur mit den Göteborger Sinfonikern.

Sie gilt als eine der bedeutendsten Vorkämpferinnen für die Rechte der Frauen in der Musikgeschichte Skandinaviens, Elfrida André. Und sie hat jede Menge komponiert und auch veröffentlicht. Das hier war ein Auszug aus ihrer ersten Sinfonie C-Dur, der zweite Satz, das Intermezzo mit den Göteborger Symphonikern unter der Leitung von Johannes Gustafsson. Sie befinden sich im ARD-Nachtkonzert. 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Ans Klavier setzt sich jetzt bei uns Andrei Gavrilov. Er präsentiert die Suite Nummer 5 E-Moll von Georg Friedrich Händel.

Andrei Gavrilov präsentierte die Suite Nummer 5 E-Moll von Georg Friedrich Händel. Anaëlle Touré ist unsere nächste Solistin. Sie ist eine Harfenistin und präsentiert hier zusammen mit dem Stuttgarter Kammerorchester die sakralen und weltlichen Tänze für Harfe und Streichorchester, komponiert von Claude Debussy.

Anaëlle Touré und das Stuttgarter Kammerorchester waren das mit den sakralen und weltlichen Tänzen von Claude Debussy hier am Mittwochmorgen im ARD-Nachtkonzert. Und da machen wir jetzt weiter mit Musik von Friedrich Kuhlau. Ja, vor 240 Jahren geboren, Jahrgang 1786 und eine wichtige zentrale Figur des dänischen sogenannten goldenen Zeitalters. Da hat er auch sehr viele Werke in seiner Heimat veröffentlicht und auch präsentiert. Ja, wurde viel gespielt an den Opern und Konzerthäusern damals. Wir hören hier seine Sonate für Violine und Klavier A-Moll mit Dora Bratschkova und Andreas Meyer-Hermann.

Dora Bratschkova, Violine und Andreas Meyer-Hermann, Klavier mit der Sonate A-Moll von Friedrich Kuhlau. Zum Abschluss des heutigen ARD-Nachtkonzerts noch etwas für alle Cello-Fans und die es noch werden wollen. Mit der Cellistin Ophélie Gaillard kann man da gar nichts falsch machen. Die hat sich mehrfach mit dem Pariser Pulcinella Orchestra zusammengetan, unter anderem auch dieses Stück hier von Carl Philipp Emanuel Bach eingespielt.

Ophélie Gaillard und das Pulcinella Orchestra mit dem dritten Satz aus dem Violoncello-Konzert B-Dur von Carl Philipp Emanuel Bach. Und das war das heutige ARD-Nachtkonzert. Schön, dass Sie mit dabei waren. Tobias Führenbach bedankt sich bei Ihnen fürs Einschalten. Ich wünsche Ihnen weiterhin einen guten Start in den Mittwochmorgen. Und aus dieser Stunde raus begleitet uns das Ensemble La Pecciata. Ciao, tschüss.

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1: Einen schönen guten Morgen, Mittwoch früh am 12. August. Schön, dass Sie dabei sind und wir fassen zusammen, was sich getan hat über Nacht und was heute Wichtiges auf uns zukommt in den 6 Uhr Nachrichten. Und dafür gebe ich weiter an Florian Zelt.
2: Schönen guten Morgen. Die Geheimdienste sollen mehr Befugnisse bekommen. In den Vereinigten Staaten beginnt ein Prozess gegen den Mutterkonzern von Instagram und Facebook. Bei der Leichtathletik-EM gibt es weitere Medaillen für Deutschland. Und das Wetter, es wird sonnig und heiß heute, bei höchstens 28 bis 35 Grad. Bundeskanzler Merz und seine Minister wollen heute eine umfassende Reform des Bundesnachrichtendienstes beschließen. Und auch beim Verfassungsschutz soll es Änderungen geben. Die Nachrichtendienste sollen dadurch wirksamer gegen Spionage, Cyberangriffe oder politisch motivierte Straftaten vorgehen können. Aus Berlin Dagmar Pepping.
3: Für Innenminister Dobrindt steht fest, die deutschen Nachrichtendienste müssen zu richtigen Geheimdiensten werden, so wie in anderen Ländern. Der BND, zuständig für das Ausland, und das Bundesamt für Verfassungsschutz, zuständig für das Inland, erhalten dafür deutlich erweiterte Befugnisse. Der Bundesnachrichtendienst hat bisher vor allem Informationen gesammelt. Künftig können seine Mitarbeiter auch aktiv eingreifen, um Gefahren abzuwehren. Bei laufenden Cyberattacken beispielsweise dürfte der BND IT-Anlagen im Ausland unschädlich machen. Im Spannungs- oder Verteidigungsfall oder wenn eine besondere Gefährdungslage besteht, wäre auch Sabotage im Ausland erlaubt. Darüber hinaus erhalten der BND und der Verfassungsschutz mehr Befugnisse, um Daten zu sammeln und auszuwerten, auch durch den Einsatz von künstlicher Intelligenz. Online-Durchsuchungen, die Überwachung von Wohnraum und die Erstellung von Bewegungsprofilen werden bei der Reform ebenfalls detailliert geregelt. Die Reform ist umstritten. Kritiker beklagen unter anderem einen massiven Eingriff in die Grundrechte. Auch die Datenschutzbeauftragte der Bundesregierung sieht die Pläne kritisch.
2: Ein weiteres Thema heute im Bundeskabinett, die sogenannte Frühstartrente. Union und SPD wollen mehr Menschen dazu bringen, privat Geld fürs Alter auf die Seite zu legen. Vor allem Kinder und Jugendliche sollen von der Frühstartrente profitieren. Aus Berlin Mario Kubina.
4: Für jedes Kind zahlt der Staat 10 Euro pro Monat in ein individuelles Altersvorsorgedepot ein. Und das vom 6. bis zum 18. Lebensjahr. Die Eltern können so ein Depot bei privaten Anbietern einrichten, als Ergänzung zur gesetzlichen Rente. Wenn sie das nicht tun, bekommen die Kinder trotzdem eine Förderung. Der Staat legt das Geld dann für die Kinder an. Nach dem 18. Geburtstag kann das angesparte Guthaben auf einen privaten Vorsorgevertrag übertragen werden. Den Anfang macht der Geburtsjahrgang 2020. Also werden erstmal Kinder gefördert, die dieses Jahr 6 werden. Ab dem kommenden Jahr wird dann der jeweils nächste Jahrgang von 6-Jährigen einbezogen. Ein Bundestagsbeschluss wird bis zum Jahresende angestrebt, damit das Gesetz Anfang 2027 in Kraft treten kann.
2: Die Verkehrsminister von Bund und Ländern beraten heute mögliche weitere Schritte wegen des Niedrigwassers in mehreren Flüssen. Bundesverkehrsminister Bilger rechnet damit, dass die niedrigen Wasserstände noch im ganzen August bestehen bleiben. Mehrere Bundesländer haben das Sonntagsfahrverbot für Lastwagen ausgesetzt. So soll es Unternehmen erleichtert werden, Transporte vom Wasser auf die Straße zu verlagern. Das US-Militär hat nach eigenen Angaben im Golf von Oman ein Schiff angegriffen. Es soll versucht haben, die amerikanische Blockade iranischer Häfen zu durchbrechen. Nach Angaben des zuständigen US-Regionalkommandos ignorierte das Schiff, das unter der Flagge Panamas fuhr, gleich mehrere Aufforderungen anzuhalten. Daraufhin habe ein Kampfhubschrauber Raketen auf den Maschinenraum abgefeuert und das Schiff manövrierunfähig gemacht. Ob es dabei Tote oder Verletzte unter der Besatzung gab, ist nicht bekannt. In den USA beginnt heute ein Prozess gegen Meta, dem Mutterkonzern von Instagram und Facebook. Mehrere amerikanische Bundesstaaten haben geklagt. Es geht um die Frage, ob die Plattformen gezielt so designt wurden, dass sie abhängig machen. Aus Los Angeles, Antje Sieb.
5: Die Apps würden etwa Likes, Autoplay und andere Features nutzen, um junge Menschen möglichst lange auf der Plattform zu halten. Denn dann sehen sie auch viel Werbung. Meta habe damit den Profit über die Sicherheit von Kindern gestellt, sagt unter anderem der kalifornische Generalstaatsanwalt Rob Bonta. Und eine psychische Gesundheitskrise bei Jugendlichen mitverursacht. Meta selbst widerspricht, man nehme Jugendschutz ernst und Social Media sei nicht verantwortlich für Angsterkrankungen oder Depressionen. Gerade erst hatte ein Richter in New Mexico Meta in einem ähnlichen Fall zu einer Strafe von knapp 1 Milliarde US-Dollar verurteilt. Die Firma hat allerdings Berufung angekündigt. Die Prozesse sind Teil einer Klagewelle in den USA, die manche Beobachter mit den Gerichtsverhandlungen gegen große Tabakkonzerne in den 90er Jahren vergleichen. Denn neben hohen Strafen könnten die Gerichte auch Auflagen für den Jugendschutz auf Social Media anordnen.
2: Bei der Leichtathletik-Europameisterschaft haben die Deutschen weitere Medaillen geholt. Der deutsche Sprinter Owen Anser hat im 100-Meter-Sprint sogar einen historischen Erfolg geschafft, Sportreporter Jens-Jörg Rieck.
6: Was für ein Druck und was für eine Show. Owen Anser, der deutsche Rekordhalter, der wegen einer mutmaßlich verweigerten Dopingprobe mit dem Rucksack einer drohenden Sperre an den Start ging, gewann hinter den Briten Glaive und Azu Bronze und holte damit die erste Medaille für einen deutschen 100-Meter-Sprinter bei Europameisterschaften seit 40 Jahren. Im Hammerwurf sicherte sich Merlin Hummel nach Silber bei den Weltmeisterschaften jetzt auch Silber bei der EM. Der Bayer musste allerdings bis zum 5. Versuch zittern, ehe die insgesamt 4. deutsche EM-Medaille im Alexander Stadium feststand. Gold ging an den alles überragenden Ungarn Bencsa Halas, der mit einer Weltjahresbestleistung von 84,25 Metern die Konkurrenz deutlich hinter sich ließ.
2: Und auch bei der Schwimm-Europameisterschaft in Paris hat es am Abend 2 Medaillen für Deutschland gegeben. Über 800 Meter Freistil holte Isabel Gose aus Berlin Silber und Maja Werner aus Freiberg am Neckar Bronze. Nur die Italienerin Simona Quadarella war schneller als die Deutschen. Und das waren die Nachrichten. Das Wetter in Baden-Württemberg und Rheinland-Pfalz: sonnig und heiß bei 28 Grad maximal im Westerwald und höchstens 35 Grad an der Ortenau. Der Himmel ist den ganzen Tag über wolkenlos, auch heute Abend bei der Sonnenfinsternis, bei der partiellen Sonnenfinsternis. In Deutschland wird der Mond die Sonne zwischen kurz nach 19 Uhr und kurz vor 21 Uhr bis zu 90% verdecken. Also nur mit Schutzbrille beobachten, sonst kann das die Augen schädigen. Morgen und am Freitag ist die Sonne wieder ganz da zu 100% und es wird noch heißer am Freitag bis 38 Grad. Die Zeit, es ist 6.07 Uhr.
1: Florian Zelt, vielen Dank. Sie und SWR Kultur am Morgen mit Martin Gramlich am 12. August. Grüße Sie.
7: Wir entwickeln die Nachrichtendienste weiter zu echten Geheimdiensten.
1: Innenminister Dobrindt fasst in einem Satz zusammen, was das Kabinett heute auf den Weg bringen will: Neuregelungen für die Nachrichtendienste. In den Nachrichten war es auch schon kurz angesprochen. Wir schauen gleich nochmal näher drauf, was sich da konkret ändern soll und welche Kritik es an den Plänen gibt.

0: den Hornisten Martin Owen und die Manchester-Kamerate haben wir gehört. Hier in SWR Kultur am Morgen mit dem Rondo aus Mozarts Hornkonzert D-Dur. Die deutschen Geheimdienste sollen mehr Befugnisse bekommen. Das Bundeskabinett will Neuregelungen dafür heute auf den Weg bringen. Es ist eine umstrittene Reform. Die Befürworter argumentieren mit der Bedrohung durch Spionage oder Sabotage, vor allem aus Russland. Kritiker warnen davor, dass Grundrechte eingeschränkt würden und die Grenzen zwischen Polizei und Verfassungsschutz verwischen. Unsere Hauptstadtkorrespondentin Christina Nagel stellt die Pläne und die Kritik noch einmal genauer vor an einer Reform, bei der zumindest eines recht klar ist.
1: Es ist eine Reform, die es in sich hat. Es geht um deutlich mehr Befugnisse für die Nachrichtendienste, für den BND, der für das Ausland zuständig ist, und das Bundesamt für Verfassungsschutz, das im Inland tätig ist. Und damit verbunden auch um neue Aufgaben für die Kontrollinstanzen. Vor allem für den unabhängigen Kontrollrat, der schon jetzt bestimmte Teile der Arbeit des BND überwacht und der künftig auch für den Verfassungsschutz zuständig sein soll. Das erklärte Ziel von Innenminister Alexander Dobrindt.
2: Wir entwickeln die Nachrichtendienste weiter zu echten Geheimdiensten.
1: Geschuldet ist dieser Schritt der aktuellen Lage. Immer wieder hat der Innenminister in den vergangenen Monaten auf Angriffe verwiesen, lange bevor es zum Anschlagsversuch auf den Flughafen Leipzig gekommen ist.
2: Fremde Mächte, sie attackieren uns mit Spionage, Sabotage, Cyberangriffen, Desinformationskampagnen.
1: Um all dem etwas entgegenzusetzen, reicht es aus Sicht Dobrindts nicht mehr, dass die Dienste die Lage nur beobachten und analysieren, um alles Weitere dann den Sicherheitsbehörden zu überlassen. Die Dienste sollen selbst in bestimmten Fällen aktiv werden können, so wie die Geheimdienste anderer europäischer Staaten auch. Eines der Kernelemente ist aus Sicht des Terrorismusexperten Hans-Jakob Schindler, dass die Dienste künftig im Cyberraum auch Gegenangriffe starten können sollen. Vom Einschleusen von Ausspähsoftware bis hin zur Manipulation von Daten.
3: Also nicht nur Verteidigung, sondern eben auch Server, die Deutschland angreifen oder die Waffen produzieren, um damit Deutschland anzugreifen, lahmlegen dürfen. Das zweite ist endlich auch der Einsatz von KI.
1: Also von künstlicher Intelligenz, um große Mengen an Informationen verarbeiten zu können. Vor allem aus dem digitalen Bereich, wo es mehr Zugriffs- und Speicherrechte geben soll. Um das möglich zu machen, muss eine Vielzahl von Einzelgesetzen angepasst werden. Wie komplex das ist, zeigt allein der Blick auf den Gesetzentwurf, der heute im Kabinett beraten wird. Es sind über 700 Seiten. Sensible Bereiche wie der Datenschutz, Persönlichkeitsrechte, Kontrollfunktionen und Zuständigkeiten sind davon betroffen. Und genau hier setzt die Kritik an. Für den grünen Innenexperten Konstantin von Notz geht der Entwurf gerade mit Blick auf den Verfassungsschutz zu weit.
4: Für den Bereich des Bundesamts für Verfassungsschutz, für den Inlandsnachrichtendienst, verwischt dieser Gesetzesentwurf die klare Trennung von Geheimdiensten und polizeilicher Arbeit.
1: Die innenpolitische Sprecherin der Linken, Clara Bünger, hält das für geschichtsvergessen und verantwortungslos. Aus ihrer Sicht gehen aber auch die neuen Überwachungsbefugnisse zu weit. Auch über die Rolle der Kontrollinstanz muss aus Sicht der Parlamentarier noch einmal gesprochen werden. Sie sehen noch viel Änderungsbedarf bei dem Gesetzentwurf, der nach der Sommerpause ins Parlament eingebracht werden soll. Experten gehen schon jetzt davon aus, dass das Gesetz, wie auch immer es am Ende aussehen wird, vor dem Bundesverfassungsgericht in Karlsruhe landen wird.
0: Heute will jetzt das Bundeskabinett die Neuregelungen für die deutschen Geheimdienste erst einmal auf den Weg bringen. Über die Pläne für die Reform hat Christina Nagel uns informiert hier in SWR Kultur am Morgen.

0: Entrelazar, übersetzt so viel wie Verflechtung, heißt dieser Titel von und mit der brasilianischen Sängerin Badia Sat und ihrem Ensemble. 6.19 Uhr ist es. Schönen guten Morgen.
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0: In dem erinnern wir jeden Tag an Ereignisse aus der Vergangenheit, an Begebenheiten zum Beispiel, die kurios oder lustig waren, an Ereignisse, die folgenreich waren, die Auswirkungen bis heute haben, an historische Entwicklungen oder Zustände, die heute kaum mehr vorstellbar sind, so, oder an Ereignisse, die wichtige Grundlagen gelegt haben für uns heute. Und wir müssen und wollen manchmal auch erinnern an Ereignisse, an die man eigentlich gar nicht erinnert werden möchte, die aber nicht vergessen werden dürfen, weil sie an Zeiten, an Zustände und an Verbrechen erinnern, von denen wir nicht wollen, dass sie sich jemals wiederholen. So wie ein Massaker der Waffen-SS in der italienischen Gemeinde Sant'Anna di Stazzema am 12. August 1944, heute vor 82 Jahren.
2: Durch enge Serpentinen führt die schmale Teerstraße steil bergauf. Links sind, wenn die Bäume den Blick freigeben, das Meer und der Strand von Viareggio zu sehen. Eine halbe Stunde dauert die Autofahrt, dann taucht Sant'Anna di Stazzema auf. Ein paar Häuser, eine Kirche, Schauplatz eines brutalen Kriegsverbrechens. Wo wir jetzt stehen auf dem Kirchplatz, hat der finale Akt des Massakers stattgefunden. Am späten Vormittag haben hier die Deutschen rund 130 Menschen zusammengetrieben und ihre Maschinengewehre aufgestellt. Und dann ist auf die Menschen geschossen worden. Hier auf dem Kirchplatz hat niemand überlebt. Fiammetta Galeni arbeitet im Museum von Sant'Anna di Stazzema, das in einem der wiederaufgebauten Häuser des Dorfes errichtet wurde und an das Massaker erinnert. Am 12. August 1944 haben SS-Soldaten in Sant'Anna fast alles niedergebrannt und töteten Frauen, Kinder, alte Menschen. Es gab 400 bis 560 Opfer, die Angaben der Historiker schwanken hier. Alle jungen Männer waren im Morgengrauen aus dem Dorf geflohen, weil sie Leuchtsignale der deutschen Besatzer gesehen hatten und davon ausgingen, die angelaufene Aktion der SS richte sich nur gegen sie, die Männer im wehrfähigen Alter. Als die SS-Leute kamen, holten sie alle aus den Häusern, die sie finden konnten. Auch die damals 4 Jahre alte Adele Pardini, gemeinsam mit ihrer Mutter und ihren Schwestern. Ich erinnere mich, dass ich gefrühstückt habe, als die Deutschen kamen. Mit Schlägen und Tritten haben sie uns nach draußen getrieben, zu einer Mauer ein paar Meter von unserem Haus entfernt. Meine Mutter und eine andere haben sich geweigert. Dann haben die Männer ihre Pistolen aus den Halftern gezogen und meine Mutter und die andere Mutter mit ihren Pistolen erschossen. Adele musste sich mit rund 30 anderen Frauen und Kindern vor eine Wand stellen, konnte aber als eine der kleinsten im Maschinengewehrfeuer der Deutschen durch eine Tür schlüpfen und sich verstecken. 2 ihrer Schwestern wurden getötet, die jüngste Anna Pardini war damals gerade 20 Tage alt. Nach ihr ist heute der Platz am Eingang des Dorfes benannt. Sie selbst, erzählt Adele, habe zwar überlebt, die Bilder im Kopf aber gingen nicht weg. Noch heute habe ich nachts Albträume, in denen ich vor den Deutschen weglaufe und nicht weiß, wohin. Diese schreckliche Erinnerung bleibt. Sant'Anna di Stazzema steht nicht nur für eines der schlimmsten deutschen Kriegsverbrechen in Italien, sondern auch für einen der größten Justizskandale. Jahrzehntelang wurden Akten über das Massaker in dem Dorf und anderen Kriegsverbrechen in der Region in Rom in einem abgelegenen Teil des Militärgerichts gelagert, in einem verschlossenen Schrank, dessen Türen zur Wand gedreht waren. Armadio della Vergogna, Schrank der Schande, taufte ihn ein Journalist, der berichtete, als ein junger Staatsanwalt die Akten in den 1990er Jahren entdeckte. 10 ehemalige SS-Männer wurden später in Italien wegen ihrer Beteiligung am Massaker verurteilt. Kein Täter aber musste auch nur einen Tag ins Gefängnis, unter anderem weil Deutschland sich weigerte, die Kriegsverbrecher auszuliefern. Trotz dieses doppelten Traumas will Sant'Anna di Stazzema zu einem Ort der Versöhnung werden. Zum 75. Jahrestag 2019 hat Bürgermeister Maurizio Verona eine Vereinbarung unterzeichnet über eine Städtepartnerschaft mit Moers in Nordrhein-Westfalen, Schwerpunkt Jugendaustausch. Ich glaube, das ist ein wichtiges Zeichen gerade in der heutigen Zeit. Dafür, dass es in Europa wichtig ist, Brücken zu bauen und nicht Mauern zu errichten. Adele Pardini, die als 4-Jährige überlebte, will trotz aller Albträume, solange es geht, erzählen von dem, was ihr und ihrer Familie widerfahren ist. Für die Erinnerung, damit das nicht in Vergessenheit gerät. Hoffen wir, dass es etwas nutzt. Hoffen wir.
0: Das Zeitwort in SWR Kultur morgen von Jörg Seiselberg.

0: Der Schlusssatz aus einem Streichquartett in D-Moll von Philipp Scharwenka komponiert, hier gespielt vom Mannheimer Streichquartett.
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0: Am Mittwochmorgen mit Martin Gramlich, 6.30 Uhr, halb 7. Grüße Sie. Zeit für das Neueste vom Tag in den Nachrichten.
4: Mit Florian Zelt. Guten Morgen. Bundesverkehrsminister Bilger will Flüsse ausbauen. Die Geheimdienste sollen mehr Befugnisse bekommen. Über Baden-Württemberg und Rheinland-Pfalz ist am Abend eine Sonnenfinsternis zu beobachten. Das Wetter, es wird sonnig heute und heiß bei höchstens 28 Grad im Westerwald und maximal 35 Grad an der Ortenau. Wegen der niedrigen Pegelstände spricht sich Bundesverkehrsminister Bilger dafür aus, die Flüsse auszubauen. Das könne langfristig für mehr Zuverlässigkeit sorgen, sagte der CDU-Politiker dem Redaktionsnetzwerk Deutschland. Naturschützer sehen einen Ausbau der Flüsse kritisch. Aus Berlin Nicole Markwald.
5: Die Situation ist weiter angespannt. Wegen der anhaltenden Hitze wird befürchtet, dass zum Beispiel der Rhein im Laufe dieser Woche nicht mehr durchgängig befahrbar sein wird. Wegen niedriger Wasserstände in mehreren Flüssen können Schiffe deutlich weniger Ladung transportieren oder gar nicht mehr fahren. Mehrere Bundesländer haben deshalb das Sonntagsfahrverbot für Lastwagen ausgesetzt, um Transporte teilweise auf die Straße zu verlagern. Bundesverkehrsminister Steffen Bilger rechnet damit, dass die Probleme mit Niedrigwasser noch den gesamten August bestehen bleiben. In einem Interview mit dem Redaktionsnetzwerk Deutschland sprach sich Bilger für einen Ausbau der Flüsse aus. Er sagte, grundsätzlich sollten wir alle ein Verständnis dafür haben, dass die Wasserstraße Unterstützung verdient, weil sie der umweltfreundlichste Verkehrsträger ist.
4: Die Bundesregierung will heute den Weg für eine Reform der deutschen Geheimdienste freimachen. Damit sollen der BND und das Bundesamt für Verfassungsschutz mehr Befugnisse bekommen. Sie sollen zum Beispiel auf Cyberangriffe eigenständig reagieren und auch in anderen Bereichen selbstständig aktiv werden können. Bundesinnenminister Dobrindt und Befürworter der Reform sagen, das sei nötig wegen der hybriden Bedrohung aus Russland. Kritiker warnen davor, dass mit den neuen Regeln Grundrechte eingeschränkt werden könnten. In Kolumbien ist die Zahl der Toten nach dem schweren Erdbeben auf mehr als 240 gestiegen. Vor allem im Süden und im Westen des Landes hatte das Beben der Stärke 7,4 viele Opfer gefordert. Rettungskräfte suchen weiter nach Verschütteten. Kolumbien-Korrespondentin Christina Femübus berichtet.
6: Mehr als 1000 Wohnhäuser sind komplett eingestürzt. Über 8300 Gebäude teils schwer beschädigt. So die aktuelle Bilanz der kolumbianischen Behörden. Rettungskräfte, Freiwillige und Militär arbeiten unter Hochdruck daran, noch Lebende aus den Trümmern zu befreien. Die ersten 72 Stunden nach einem Erdbeben gelten als entscheidend, um Menschen noch retten zu können. Der Erdstoß hatte sich in Kolumbien am Montagmorgen Ortszeit ereignet. Präsident Abelardo de la Espriella rief die Menschen zu Solidarität auf und eng zusammenzuhalten. Das gesamte Ausmaß der Katastrophe ist indessen noch nicht absehbar. Einer inoffiziellen Plattform zufolge gelten knapp 3.800 Menschen in dem südamerikanischen Land derzeit noch als vermisst.
4: Bei der Leichtathletik-Europameisterschaft in Großbritannien hat Owen Unser Bronze im 100-Meter-Sprint gewonnen. Es ist die 4. Medaille für das deutsche Team. Unser schaffte es in 10,19 Sekunden ins Ziel.
7: Ich bin happy, dass ich eine Medaille gewinnen konnte. Das war mein Ziel. Ich bin hier angereist und habe gesagt, ich möchte mindestens eine Medaille mit nach Hause nehmen. Hab's geschafft und am Donnerstag geht's dann über 200 Meter weiter.
4: Vorher hatte Hammerwerfer Merlin Hummel Silber geholt. Und auch bei der Schwimm-Europameisterschaft in Paris hat es am Abend Medaillen für Deutschland gegeben. Über 800 Meter Freistil holte Isabel Gose aus Berlin Silber und Maja Werner aus Freiberg am Neckar Bronze. Am Abend wird in Deutschland eine partielle Sonnenfinsternis zu sehen sein, erstmals wieder seit 26 Jahren. Das heißt, der Mond schiebt sich vor die Sonne und bedeckt sie größtenteils. Am stärksten verdeckt wird die Sonne in Baden-Württemberg und Rheinland-Pfalz gegen 20 Uhr. Entsprechende Brillen schützen die Augen vor Schäden. Und das waren die Nachrichten. Baden-Württemberg und Rheinland-Pfalz, sonnig und heiß bei 28 bis 35 Grad. Der Himmel ist den ganzen Tag über wolkenlos, morgen und am Freitag sonnig und noch heißer. Am Freitag bis 38 Grad in Rheinland-Pfalz, im Laufe des Freitags ein paar Wolken. Die Zeit, das ist 6.34 Uhr.
0: Florian Zelt, vielen Dank. Sie hören SWR Kultur mit Martin Gramlich am 12. August. Einen schönen guten Morgen. Wir besuchen hier gleich eine Probe für die Konstanzer Rathausoper, das alljährliche Freilichtmusiktheater der Stadt im Sommer. Freitag ist Premiere und so viel Spaß wie die Beteiligten schon bei der Probe haben, kann das nur super werden. Das schauen wir uns gleich näher an, nach einer Polka von Imre Szczęsny.

0: Der Pianist István Kossoly mit Klaviermusik von Imre Széchenyi in SWR Kultur morgen am 12. August. Ja, jetzt während der Sommermonate gibt es trotz Spielpause an den Theaterhäusern in vielen Städten und Regionen in Deutschland trotzdem die Möglichkeit, das ein oder andere Schauspiel zu erleben oder sogar eine Oper und das oft auch noch an der frischen Luft bei Sommertheatern, die auf Marktplätzen, in Parks oder anderen schönen Orten die Zeit bis zur nächsten Theatersaison überbrücken. Auch in Konstanz ist das so. Dort findet seit mehr als 40 Jahren immer im August die Rathausoper Konstanz statt. Hochkarätiges musikalisches Sommertheater in einem der schönsten Renaissance-Innenhöfe von Süddeutschland. Am Freitag geht es los mit der diesjährigen Produktion, die komische Oper La Scala di Seta, die seidene Leiter von Gioachino Rossini. Und unsere Reporterin Issa Läufen hat sich bei einer Probe umgesehen und umgehört.
1: Freudige Erwartung liegt in der warmen Abendluft im Konstanzer Rathaushof. Die erste gemeinsame Probe steht an, mit Kammerorchester, Sängern in Kostümen und auf der Bühne.
2: Das muss vor jeder Vorstellung gestimmt werden. Cembalo wird vor jeder Vorstellung gestimmt. Aber jetzt mit der Hitze und so ist es noch mal heftiger.
1: Sagt Eckhard Manke, musikalischer Leiter der Rathausoper Konstanz. Er steht vor dem Kammerorchester, dahinter ist die Bühne, etwa so groß wie ein LKW. Den Hintergrund bildet das Renaissance-Rathaus mit seinen zwei kleinen Rapunzeltürmchen rechts und links.
2: La Scala di Seta von Rossini hat er geschrieben 1812. Und diese komische Oper zeigt eigentlich schon alles, was er in seinen größeren, späteren, bekannteren komischen Opern auch macht. Wir haben tolle Leute gefunden. Ich finde das Stück spannend. Die Ouvertüre kennt man. Und dann haben wir gesagt, mach mal.
3: Rossini hat ja selber am Ende der Ouvertüre hingeschrieben Donnerwetter, weil er die Ouvertüre so toll fand, die er selber komponiert hat.
1: Younes Müller verkörpert in der Oper D'Orville einen Straßenmaler.
3: Ich habe mich mit Julia verheiratet, aber der Chef von Julia, der will gerne, dass sie den Blonsac heiratet, weil der mehr Geld hat und sein Hotel hat kein Geld mehr und deswegen gibt es eine große Verwechslungskomödie. Jeder will irgendwie mit jedem und am Ende hat dann die Gemeinschaft entschieden, wer jetzt mit wem zusammenkommt und der Dormant, der Chef vom Hotel, steht dann da nur noch und sagt, na gut, ihr habt das geregelt und dann tanzen alle und singen.
1: Regie führt Elia Duscha-Ketwesch. Für sie ist es wichtig, den Figuren zu folgen, wie sie mit ihren Missverständnissen und Fehltritten umgehen. Das ist menschlich. Gleichzeitig soll es auch ein Abend zum Lachen sein.
4: Ich finde, dass dieses Stück von Rossini ganz viel von der Freude und vom Humor und auch von seiner Musik her, sie ist ja sehr verspielt und sehr verziert und mit Koloraturen und so, passt super schön in diesen Rathaushof, wo die Gemälde an der Wand auch so eine schöne Verspieltheit haben.
1: Die gesamte Bühne vor dem Rathaus ist in Lila getaucht. Eine Farbe, die immer wieder auch in den Kostümen auftaucht, sagt Ausstatter Joachim Steiner.
5: Wir verlagern es nach Frankreich im Hotel. Und die Franzosen machen ja wahnsinnig gerne im Süden Frankreich Urlaub, die Lavendelfelder. Und deshalb habe ich das ganze Hotel in Lavendel getaucht.
1: Die Damen steckt Joachim Steiner in Miniröcke mit lila Schürzen und den Liftboy in eine knalllila Uniform mit goldenen Knöpfen. Auf der Bühne ist immer wieder viel Bewegung, dazu gehört auch Tanz. Sängerin Maria Reina Navarro Crespo, auf der Bühne Lucilla, die Cousine der Hauptfigur Julia.
6: Also ich tanze auf jeden Fall und es gibt Bewegungen von Salsa, von Tango, ein bisschen Flamenco. Es ist eine Mischung, aber der Tanz ist einfach Freude.
1: Viel Freude macht die Open-Air-Rathausoper in Konstanz auch Anastasia Chodakova. Sie ist die Hauptfigur Julia, geliebte und heimliche Ehefrau des Straßenmalers.
7: Es ist eigentlich eine Freude, hier vorstellen zu dürfen, weil es ist schon was anderes. Nicht so in einem Theater, sondern wir sind draußen und dann plötzlich passiert viel Musik und Oper und ja, gute Laune haben alle. Schönes Wetter, Rathaushof, alles macht Spaß.
0: Ja, klingt auf jeden Fall, wie wenn es sehr viel Spaß macht, schon bei der Probe, die unsere Reporterin Issa Läufen besucht hat zur diesjährigen Produktion der Konstanzer Rathausoper. Die zeigt in diesem Jahr die Rossini-Oper La Scala di Seta. Die Premiere im Konstanzer Rathaushof ist diesen Freitag. Danach gibt es 5 weitere Vorstellungen. Die letzte ist am 22. August.

0: Musik von Ennio Morricone zum Film Der Zauber von Maleno. Morricones Sohn Andrea stand hier am Pult des Heidenorchesters Bozen und Trient. 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Am Morgen ist es 7:15. In Kalifornien beginnt heute ein Prozess, der Folgen haben könnte, weit über die USA hinaus. Mehrere US-Bundesstaaten haben nämlich gegen Meta geklagt, den Konzern hinter unter anderem Facebook und Instagram. Der Vorwurf, Meta habe seine Plattformen so designt, dass Kinder und Jugendliche möglichst viel Zeit dort verbringen, was zu Abhängigkeit und psychischen Störungen führen kann.
1: Es ist nicht der erste Prozess dieser Art und es wird wohl auch nicht der letzte sein. Meta musste sich schon mehrfach in den USA vor Gericht verantworten. Es geht um Social-Media-Apps wie Facebook und Instagram und ihre Auswirkungen auf die Psyche von Kindern und Jugendlichen. Grace Goh hat ihre Erfahrungen auf einer Pressekonferenz beschrieben.
2: I got sucked into the algorithm.
3: Ich bin regelrecht reingezogen worden in den Algorithmus. Ich habe eine Essstörung entwickelt und ich glaube, der größte Faktor dabei war Social Media.
1: Der Vorwurf, Meta habe seine Apps gezielt suchtfördernd designt. Psychiatrieprofessor Elias Abujadeh von der Universität Stanford nennt Likes als ein Beispiel. Schon das könne zu ungesunder Nutzung führen, wenn man so viele wie möglich davon haben möchte.
4: Problematic engagement, because all that matters is the number of likes you can generate.
1: Und damit seien Social-Media-Firmen wie Meta mitverantwortlich für eine Gesundheitskrise bei Jugendlichen, sagen die Generalstaatsanwälte mehrerer Staaten. Außerdem geht es um Versäumnisse beim Jugendschutz, so etwa der kalifornische Generalstaatsanwalt Rob Bonta. Zitat:
5: Wie unsere Klage ausführt, stellt Meta Profit über die Sicherheit von Kindern und verstößt gegen Verbraucherschutzgesetze.
1: Meta dagegen argumentiert, man habe sich sehr wohl um Jugendschutz bemüht und Social-Media-Sucht sei kein anerkanntes Krankheitsbild. Das stimme zwar, sagt Stanford-Forscher Abujadeh. Hinweise darauf gebe es aber trotzdem.
4: So there's quite a bit of research that points to some serious red flags, even though there's still no official diagnosis related.
1: Die Generalstaatsanwälte vieler US-Staaten haben schon vor Jahren Klage eingereicht, rund 30 davon gemeinsam am kalifornischen Bundesgericht in Oakland. Eine Reihe anderer Staaten klagt separat an ihren eigenen Gerichten. In New Mexico wurde Meta bereits zu Zahlungen von knapp 1 Milliarde US-Dollar verurteilt, berichtete etwa Giselle Ucker für die ARD.
6: Ein Gericht im Bundesstaat New Mexico hat den Facebook-Mutterkonzern Meta wegen Gefährdung der psychischen Gesundheit von Kindern verurteilt. Meta soll
1: wogegen die Firma allerdings Berufung angekündigt hat. Eine Millionenstrafe klingt vielleicht harmlos für einen Konzern, der Milliarden verdient und ausgibt. Trotzdem, die Prozesse gehen nicht spurlos an Meta vorüber. Bei den letzten Quartalszahlen sagte Metas Finanzchefin Susanne Lee, die Verfahren könnten die Betriebsergebnisse beeinflussen. Zitat:
7: Wir sehen weiterhin in mehreren Märkten, dass Themen rund um Jugendliche geprüft werden. Und in den USA sind dieses Jahr einige Gerichtsverfahren anhängig. Das könnte auf einen materiellen Verlust herauslaufen.
1: Im heute beginnenden Prozess fordern die Generalstaatsanwälte sogar Zahlungen in Höhe von

0: von mehr als einer Billion US-Dollar. Wie ein Urteil ausfällt, bleibt allerdings abzuwarten. Und die Klagen der Bundesstaaten sind nur ein Teil von tausenden Social-Media-Verfahren. Es klagen Jugendliche, die unter Depressionen oder Angststörungen leiden, Eltern, die Social Media für den Tod ihrer Kinder verantwortlich machen, aber auch ganze Schulbezirke. Gegen Meta, aber auch gegen Googles YouTube, gegen TikTok oder Snap. Beobachter vergleichen die Flut an Klagen mit den Prozessen gegen Tabakfirmen. Denn auch dort ging es um süchtig machende Produkte.
1: Ja, die Tabakprozesse haben dann am Ende ja doch einiges erreicht. Heute beginnt in Kalifornien, in Oakland, ein Prozess gegen den Meta-Konzern. Hintergründe dazu waren das von Antje Sieb.

0: Musik von Domenico Cimarosa, der Klarinettist Andreas Ottensamer hat uns dieses Stück hier gespielt in SWR Kultur am Morgen. Es ist eine sehr überraschende Konstellation oder eine ungewöhnliche Gruppe von Menschen, über die wir jetzt berichten, über Männer, die aus Uganda, aus Kamerun oder Ägypten stammen, aber im Krieg für Russland kämpfen bzw. gekämpft haben und sich jetzt in ukrainischer Kriegsgefangenschaft befinden, dort aber kaum Aussichten haben, über einen Gefangenenaustausch wieder freizukommen. Unser Korrespondent Tilko Glesken hat mit einigen dieser Männer sprechen können in einem ukrainischen Kriegsgefangenenlager.
1: Working like security, something like that, Achrana. I will not go to red line.
2: Sie sagten mir, mach dir keine Sorgen, du wirst in der Sicherheitsbranche arbeiten, aber nicht an der Front. Doch auf einmal war ich im Camp und habe trainiert. Da habe ich verstanden, dass ich kämpfen soll und es nicht mehr in meiner Hand liegt. Ich muss kämpfen, weil der Kommandeur es sagt.
1: And there is nothing in my hand, I have to go to fight, because when the commander said.
2: Das sagt Hassan, ein Kriegsgefangener der Ukraine. Überprüfen können wir Hassans Aussagen nicht. Als Kriegsgefangener dürfen wir nur mit Hassan sprechen, wenn ukrainisches Sicherheitspersonal dabei ist. Ursprünglich kommt er aus Ägypten, hat aber für Russland gegen die Ukraine gekämpft. Hassan ist einer von vielen Afrikanern in diesem Gefängnis für Kriegsgefangene in der Ukraine. Viele der Männer kommen aus Uganda, Kamerun, Ghana oder Nigeria. Aber wie sind die so weit entfernt von ihrer Heimat als Angreifer in einem Krieg gelandet? Ich habe den Vertrag selbst unterschrieben, zusammen mit einigen meiner Freunde, die mich auf die Idee brachten. Gezielt sei Hassan in Russland rekrutiert worden. Andere der Ausländer hier im Gefängnis wurden in ihrer afrikanischen Heimat für zivile Jobs in Russland angeworben. Hassan sagt, dass er in Russland Wirtschaftswissenschaften studiert habe und mit einer Russin verheiratet sei.
1: My home is Russia now.
2: Mein Zuhause ist jetzt Russland. Dahin will ich zurück, denn in Russland wartet meine Frau auf mich. Ich habe mit ihr vor längerer Zeit sprechen können. Vor 6 Monaten war das. Ihr geht es gut. Sie wartet auf mich.
1: I talked to her. She's fine. She's waiting for me.
2: Die Internationale Liga für Menschenrechte schätzt, dass bis zu 4000 Menschen aus afrikanischen Ländern für Russland kämpfen. Es werden demnach immer mehr, denn russische Soldaten kosten mehr Geld und in Russland selbst wird es immer schwieriger, ausreichend Soldaten zu finden. Auch Hassan sagt, dass er von Russland getäuscht worden sei. Dass er nach fast 2,5 Jahren Kriegsgefangenschaft noch immer nicht zurück nach Russland darf, versteht er nicht. Russische Kriegsgefangene würden schneller von Russland zurückgeholt.
1: I see a lot of exchange in my eyes and a lot of my friends they go in exchange.
2: Ich sehe viel Austausch hier. Viele meiner Freunde sind gegangen, getauscht worden, russische Leute. Aber die Internationalen wie ich, aus Ägypten, aus Sri Lanka, Nepal, Indien oder die Araber, da sehe ich gar keinen Austausch. Wir müssen geduldig bleiben, bis unsere Zeit kommt. Ich hoffe darauf.
1: We have time and we're waiting our time and we'll come. I hope that, inshallah.
2: Ein Problem ist, dass Hassan formal als Russe zählt, aber andererseits Russland ihn als Ausländer betrachtet. Auch andere Kriegsgefangene aus afrikanischen Ländern berichten das. Wann sie zurück dürfen? Unklar.
1: There is nothing in my hand.
2: Es liegt nicht in meiner Hand. Ich kann nichts tun. Ich glaube an Gott, dass er mich eines Tages zurück nach Russland bringt, sodass ich meine Frau wiedersehe. Dafür bete ich jeden Tag.
1: Because I pray every day.
0: Russlands vergessene Soldaten, Afrikaner in ukrainischer Kriegsgefangenschaft. Unser Reporter Tilko Glesken konnte mit einigen von ihnen sprechen. Bis zu den 7 Uhr Nachrichten gibt es jetzt noch Musik von Georg Friedrich Händel, Motive aus einer seiner Feuerwerksmusiken in einer Jazzbearbeitung mit dem Trio des Pianisten Jacques Lussier.

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1: Schönen Mittwochmorgen, der 12. August ist heute und wir bringen Sie auf den Stand der Dinge mit dem Nachrichtenüberblick jetzt um 7 Uhr.
2: Mit Florian Zelt. Guten Morgen. Die Geheimdienste sollen mehr Befugnisse bekommen. Über Baden-Württemberg und Rheinland-Pfalz ist am Abend eine Sonnenfinsternis zu beobachten. Bei der Leichtathletik-EM gibt es weitere Medaillen für Deutschland. Und das Wetter, es wird sonnig heute und heiß, bei höchstens 28 Grad im Westerwald und maximal 35 Grad an der Ortenau. Bundeskanzler Merz und seine Minister wollen heute eine umfassende Reform des Bundesnachrichtendienstes beschließen. Und auch beim Verfassungsschutz soll es Änderungen geben. Die Nachrichtendienste sollen dadurch wirksamer gegen Spionage, Cyberangriffe oder politisch motivierte Straftaten vorgehen können. Aus Berlin Dagmar Pepping.
3: Für Innenminister Dobrindt steht fest, die deutschen Nachrichtendienste müssen zu richtigen Geheimdiensten werden, so wie in anderen Ländern. Der BND, zuständig für das Ausland, und das Bundesamt für Verfassungsschutz, zuständig für das Inland, erhalten dafür deutlich erweiterte Befugnisse. Der Bundesnachrichtendienst hat bisher vor allem Informationen gesammelt. Künftig können seine Mitarbeiter auch aktiv eingreifen, um Gefahren abzuwehren. Bei laufenden Cyberattacken beispielsweise dürfte der BND IT-Anlagen im Ausland unschädlich machen. Im Spannungs- oder Verteidigungsfall oder wenn eine besondere Gefährdungslage besteht, wäre auch Sabotage im Ausland erlaubt. Darüber hinaus erhalten der BND und der Verfassungsschutz mehr Befugnisse, um Daten zu sammeln und auszuwerten, auch durch den Einsatz von künstlicher Intelligenz. Online-Durchsuchungen, die Überwachung von Wohnraum und die Erstellung von Bewegungsprofilen werden bei der Reform ebenfalls detailliert geregelt. Die Reform ist umstritten. Kritiker beklagen unter anderem einen massiven Eingriff in die Grundrechte. Auch die Datenschutzbeauftragte der Bundesregierung sieht die Pläne kritisch.
2: Ein weiteres Thema heute im Bundeskabinett, die sogenannte Frühstartrente. Union und SPD wollen mehr Menschen dazu bringen, privat Geld fürs Alter auf die Seite zu legen. Vor allem Kinder und Jugendliche sollen von der Frühstartrente profitieren. Mario Kubina berichtet aus Berlin.
4: Für jedes Kind zahlt der Staat 10 Euro pro Monat in ein individuelles Altersvorsorgedepot ein. Und das vom 6. bis zum 18. Lebensjahr. Die Eltern können so ein Depot bei privaten Anbietern einrichten, als Ergänzung zur gesetzlichen Rente. Wenn sie das nicht tun, bekommen die Kinder trotzdem eine Förderung. Der Staat legt das Geld dann für die Kinder an. Nach dem 18. Geburtstag kann das angesparte Guthaben auf einen privaten Vorsorgevertrag übertragen werden. Den Anfang macht der Geburtsjahrgang 2020. Also werden erstmal Kinder gefördert, die dieses Jahr 6 werden. Ab dem kommenden Jahr wird dann der jeweils nächste Jahrgang von 6-Jährigen einbezogen. Ein Bundestagsbeschluss wird bis zum Jahresende angestrebt, damit das Gesetz Anfang 2027 in Kraft treten kann.
2: Die Verkehrsminister von Bund und Ländern beraten heute mögliche weitere Schritte wegen des Niedrigwassers in mehreren Flüssen. Bundesverkehrsminister Bilger rechnet damit, dass die niedrigen Wasserstände noch den ganzen August über bestehen bleiben. Mehrere Bundesländer haben das Sonntagsfahrverbot für Lastwagen ausgesetzt. So soll es Unternehmen erleichtert werden, Transporte vom Wasser auf die Straße zu verlagern. Das US-Militär hat nach eigenen Angaben im Golf von Oman ein Schiff angegriffen. Es soll versucht haben, die amerikanische Blockade iranischer Häfen zu durchbrechen. Nach Angaben des zuständigen US-Regionalkommandos ignorierte das Schiff, das unter der Flagge Panamas fuhr, gleich mehrere Aufforderungen anzuhalten. Daraufhin habe ein Kampfhubschrauber Raketen auf den Maschinenraum abgefeuert und das Schiff manövrierunfähig gemacht. Ob es dabei Tote oder Verletzte unter der Besatzung gab, ist nicht bekannt. Zwischen 19 und 20 Uhr heute Abend geht es los, die partielle Sonnenfinsternis. Und wer die beobachten möchte, hat im Südwesten beste Chancen. Je weiter im Süden, desto größer ist die Abdeckung der Sonne. Aus unserer Wissenschaftsredaktion Frank Wittig.
5: Der dunkle Mond schiebt sich dabei von rechts unten vor die Sonne. In Mainz wird die maximale Verdunkelung mit 88% Abdeckung gegen 20.14 Uhr erreicht. In Stuttgart gegen 20.16 Uhr und in Freiburg gegen 20.17 Uhr. Mit den dort verbliebenen 10% scheint die Sonnensichel aber immer noch so hell, dass die Verdunkelung auf der Erde kaum wahrnehmbar wird. Das Licht wirkt allerdings silbrig und fahl und die Farben verlieren an Sättigung. Schatten werden ungewöhnlich scharf. Die Temperatur sinkt merklich. Die Sonne wird dabei in Richtung Westen schon sehr weit unten am Horizont stehen. Deswegen ist für die Beobachtung eine möglichst freie Sicht in Richtung Nordwesten wichtig. Die Sonnenfinsternis sollte man nur mit einer speziellen Schutzbrille beobachten, weil sonst Schäden an der Netzhaut auftreten können.
2: Bei der Leichtathletik-Europameisterschaft in Großbritannien haben die Deutschen weitere Medaillen geholt. Der deutsche Sprinter Owen Unser hat im 100-Meter-Sprint sogar einen historischen Erfolg geschafft. Sportreporter Jens-Jörg Rieck.
6: Was für ein Druck und was für eine Show. Owen Unser, der deutsche Rekordhalter, der wegen einer mutmaßlich verweigerten Dopingprobe mit dem Rucksack einer drohenden Sperre an den Start ging, gewann hinter den Briten Glaive und Azu Bronze und holte damit die erste Medaille für einen deutschen 100-Meter-Sprinter bei Europameisterschaften seit 40 Jahren. Im Hammerwurf sicherte sich Merlin Hummel nach Silber bei den Weltmeisterschaften jetzt auch Silber bei der EM. Der Bayer musste allerdings bis zum fünften Versuch zittern, ehe die insgesamt vierte deutsche EM-Medaille im Alexander Stadium feststand. Gold ging an den alles überragenden Ungarn Bence Halas, der mit einer Weltjahresbestleistung von 84,25 Meter die Konkurrenz deutlich hinter sich ließ.
2: Und auch bei der Schwimm-Europameisterschaft in Paris hat es am Abend Medaillen für Deutschland gegeben. Über 800 Meter Freistil holte Isabel Gose aus Berlin Silber und Maja Werner aus Freiberg am Neckar Bronze. Nur die Italienerin Simona Quadarella war schneller als die Deutschen. Und das waren die Nachrichten. Das Wetter in Baden-Württemberg und Rheinland-Pfalz: sonnig und heiß heute bei maximal 28 bis 35 Grad. Der Himmel ist den ganzen Tag über wolkenlos. Morgen und am Freitag ist die Sonne wieder da, scheint den ganzen Tag und es wird noch heißer, am Freitag bis 38 Grad. In Rheinland-Pfalz dann aber wieder ein paar Wolken. Die Zeit gleich 7.07 Uhr.
7: Also am besten jetzt nochmal ordentlich durchlüften und danach alles zumachen. Florian Zelt war das mit den Wetteraussichten und den Nachrichten. 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August mit Martin Ramlich. Schönen guten Morgen. Der Bundeskanzler und seine Ministerinnen und Minister haben einiges auf dem Tisch heute bei der Kabinettssitzung. In den Nachrichten war ja schon einiges angesprochen. Geheimdienstreform, BAföG, die sogenannte Frühstartrente oder der Kampf gegen Geldwäsche. Außerdem geht es in der Sitzung auch um Pläne für eine Steuerreform. Pläne, an denen es aber auch schon wieder Kritik hagelt von allen möglichen Seiten. Wir schauen auf die Pläne und die Kritik im Gespräch mit einer Steuerexpertin vom Netzwerk Steuergerechtigkeit nach Musik von Antonio Vivaldi. Der Geiger Fabio Biondi und das Ensemble Europa Galante spielen einen Satz aus einem Violinkonzert in E-Moll.

0: Zion SWR Kultur am Mittwochmorgen. Mittwoch, das ist der Wochentag für die Kabinettssitzung. Und auch heute treffen sich der Kanzler und seine Ministerinnen und Minister und diskutieren unter anderem über den Entwurf, den Vorschlag von Finanzminister Lars Klingbeil von der SPD zu einer Steuerreform. Nach der Sommerpause soll das Thema dann auch in den Bundestag kommen. In seinem Gesetzentwurf plant Klingbeil ab 2027 eine Entlastung von 10 Milliarden Euro für Steuerzahlerinnen und Steuerzahler, ganz über 2 Jahre hinweg. Aber schon vor der Kabinettssitzung gibt es Kritik an Klingbeils Entwurf, und zwar von allen Seiten. Darüber wollen wir sprechen mit Julia Jirmann. Sie ist Referentin für Steuerrecht und Steuerpolitik beim Netzwerk Steuergerechtigkeit. Frau Jirmann, grüße Sie.
1: Hallo.
0: Frau Jirmann, wenn der Finanzminister von der Union kritisiert wird und von der Linken, könnte das heißen, er liegt mit seinen Vorschlägen in der Mitte und damit vielleicht gar nicht so falsch. Oder wie sehen Sie das?
1: Genau, also hier kann man auf jeden Fall sagen, dass natürlich von unterschiedlichen Seiten auch unterschiedliche Aspekte kritisiert werden, und dass der Finanzminister jetzt so, ja, da Kritik von verschiedenen Seiten erfährt, würde ich sagen, ist noch kein Qualitätsmerkmal für einen gefundenen Kompromiss. Und vor allem kritisiert ja die Union etwas, was sie maßgeblich mitzuverantworten hat. Also die Union will Einkommenssteuerzahler stärker entlasten, hat aber mit den Entscheidungen, die sie getroffen haben, dazu beigetragen, dass dafür eben kein Spielraum da ist. Also dass schlicht die Mittel fehlen, um die Mitte stärker zu entlasten. Genau, also man will eben große Gerechtigkeitslücken und hohe Vermögen und hohe Vermögenseinkommen nicht höher besteuern. Und deshalb ist letztlich auch kein Spielraum für Entlastungen da. Und man hat vor allen Dingen eben schon maßgeblich große neue Steuererleichterungen geschaffen für Unternehmen.
0: 10 Milliarden Euro ab 2027 über 2 Jahre hinweg an alle Steuerzahlenden zurückzugeben, das klingt jetzt auch nicht sonderlich ambitioniert. Ist das so ein bisschen ein Grundproblem dieses Reformversuchs, dass er ambitionslos ist, weil eben alle möglichen Tabus bestehen? Keine höhere Besteuerung für Superreiche, kein konsequentes Vorgehen bei der Erbschaftssteuer und generell knappe Kassen?
1: Genau, es ist tatsächlich wenig ambitioniert, wenn man vor allen Dingen das daran misst, was im Koalitionsvertrag steht. Mitte soll entlastet werden. Langfristig kommen ja zu diesen beschlossenen Steuererleichterungen auch noch ja kalte Progression, steigende Rentenbeiträge etc. Also da kommt für die meisten eben keine Entlastung bei rum. Und das ist vor allem das Ergebnis von ja, 2 Entscheidungen, würde ich jetzt mal runterbrechen, die schon getroffen wurden. Und die erste ist, dass man eben höhere Steuern für große Vermögen, hohe Vermögenseinkommen, zumindest seitens der Union, ausschließt. Also die Union will auch keine Milliardäre höher besteuern. Und da wären eben so Steuermehreinnahmen von ja um die 30 Milliarden doch schon drin, wenn man es zum Beispiel schafft, eine Mindeststeuer einzuführen für Menschen mit Vermögen jenseits von 100 Millionen Euro. Und zudem noch, Sie haben es schon angesprochen, die Privilegien bei der Erbschaftssteuer beseitigt. Also da wäre einiges drin, was man dann an die Mitte zurückgeben könnte. Und die 2. Entscheidung, die man getroffen hat, ist, dass Unternehmenssteuersätze gesenkt werden, und das kostet uns bald jährlich über 20 Milliarden Euro. Und die Entlastungen, die kommen vor allem bei den Eigentümern großer Konzerne an. Die Allgemeinheit profitiert davon nicht. Und das sind Entscheidungen, die dazu führen, dass eben kein Spielraum für Entlastung da ist. Und zukünftig eben Sozialversicherungsbeiträge werden steigen, demografischer Wandel. Also aus der Entlastung wird langfristig auch eine Belastung der Mitte.
0: Okay, also statt Entlastung der Mitte profitieren jetzt dann doch eher eben Unternehmen, Milliardäre und Menschen mit großen Erbschaften?
1: Also erstmal profitieren natürlich alle die man verschont, die man jetzt nicht dran nimmt. Und von den beschlossenen Unternehmenssteuersenkungen, also von diesen über 20 Milliarden, landen eben dann fast 90% bei den reichsten 10%. Also das ist, ja, also davon profitieren eben dann nur die reichsten 10%, ganz klar.
0: Ist das die wachsende Gerechtigkeitslücke in Deutschland, die das Netzwerk Steuergerechtigkeit auch sieht in diesem Vorschlag, oder gibt es noch andere Punkte?
1: Genau, also Gerechtigkeitslücken, wir sehen, dass ich ja angesprochen habe, Privilegien bei den Erben, bei Milliardenübertragungen an die nächste Generation fallen häufig gar keine Steuern an, manchmal sehr niedrige. Wir sehen, dass Milliardäre die effektiven Steuer- und Abgabensätze halb so hoch sind wie die der Mitte. Wir haben auf dem Immobilienmarkt massive Steuerprivilegien, die dazu führen, dass sehr viel Geld in Bestandsimmobilien fließt. Also das schafft keinerlei Innovation, keinerlei Wachstum, sorgt vor allem dafür, dass Immobilienpreise steigen und die Ungleichheit wächst. Und statt, ja, sagen wir mal, eine dieser 3 Lücken anzugehen, wurden eben noch zusätzlich die Unternehmenssteuern gesenkt. Und sonst passiert da eben weiter nichts. Und für die Mitte, ja, werden noch die Verbrauchssteuern angehoben, Alkohol-, Tabaksteuern, Rentenbeiträge werden steigen. Also aus der Entlastung wird für die meisten nichts. Das muss man so sagen. Und das sind auch die Gerechtigkeitslücken, die wir jetzt, oder unsere Kritik daran, dass eben bei diesen Gerechtigkeitslücken gar nichts passiert.
0: Muss der Finanzminister jetzt diesen erzielten Steuerkompromiss vom Frühsommer, der die Grundlage für den Gesetzentwurf bildet, trotzdem auf jeden Fall durchziehen, weil es sonst heißt, die Regierung oder Finanzminister, die kriegen ja eh nichts gebacken? Oder sehen Sie möglicherweise doch Spielraum für Nachbesserungen?
1: Naja, das sind jetzt so hochpolitische Fragen. Als Ökonomin und Wissenschaftlerin, würde ich vor allen Dingen sagen, oder würde ich dem Finanzminister raten, schauen Sie in die Umfragen, schauen Sie, was Ihre Wähler wollen, schauen Sie auch darauf, was die Wähler vor allem der CDU wollen. Die Mehrheit wünscht sich höhere Steuern auf große Vermögen. Schauen Sie, was Ungleichheit macht. Deutschland ist eine der ungleichsten Demokratien. Das ist auch für die Wirtschaft nicht gut. Und deswegen würde ich sagen, da ist sehr, sehr, sehr viel Spielraum noch für Nachbesserung.
0: Julia Jiermann vom Netzwerk Steuergerechtigkeit in der SWR Kultur morgen zum Gesetzentwurf von Finanzminister Klingbeil von der SPD, der heute in der Kabinettssitzung diskutiert wird. Frau Jiermann, danke Ihnen sehr für Ihre Einordnung.
1: Gern.

0: qu'il était triste, cet Anglais, eine Chanson von Edith Piaf, möglicherweise eine ihrer berühmtesten. Das erzählt von einem traurigen Engländer, der an einer verräucherten Bar in Paris steht und über eine verflossene Liebe nachdenkt. Nach diesem musikalischen Denkmal, das Edith Piaf diesem traurigen Engländer gesetzt hat, geht es jetzt in SWR Kultur morgen auch weiter in unserer Sommerserie Steinerne Macht, was Statuen erzählen. Die Serie hat uns in den letzten Tagen schon an einige historisch bedeutsame Stätten geführt, zu Statuen, Monumenten und Skulpturen mit interessanten Geschichten. Wir haben schon eine Papstsäule auf den Kapverdischen Inseln besucht, Statuen feministischer Vorkämpferin in Prag oder einen steinernen Adler, der den Simplonpass bewacht und andere steingewordene Geschichte und Geschichten. Heute müssen wir in der Serie gar nicht so weit, denn mein Kollege Andreas Langen stellt uns ein ganz besonderes Standbild in Stuttgart vor.
1: Am östlichen Rand des Stuttgarter Talkessels ragt der Hang steil empor bis zu einem Plateau mit Feldherrenblick über Schlossplatz und Zentrum. Hier oben auf dem Eugensplatz erhebt sich eine tonnenschwere ionische Säule. Vollendet geformtes Tragwerk griechischer Tempel, von einem Tier gekrönt mit stolz erhobenem Haupt. Ein Mops. Der schwäbische Bildhauer Uli Xell hat vor gut 10 Jahren die Säule aus massivem Kalkstein geschaffen, zunächst ohne Mops, im Auftrag des Stuttgarter Autors und Verlegers Gerhard Raff.
2: Der wollte eben schwäbische Klassiker in die Welt stellen. Das ist der Hintergrund dieses Denkmals, wo es darum geht, schwäbischen Geistesgrößen Denkmäler zu setzen. Und geschenkt wurde es dann der Stadt, um den Loriot zu ehren.
1: Sagt Uli Xell, aber Moment mal, Loriot? Wie kann man denn den hier bitte eingemeinden, einen gebürtigen Brandenburger? Xell deutet über die Straße.
2: Gegenüber, also an diesem Platz, da hat er gewohnt. Ja. Im Eckhaus, das früher die Apotheke war, jetzt heißt es Kernerstraße, dann davor war es die Kanonenstraße. Da hat er gelebt bis zu seinem Abitur. Er war eben auf dem Ebert-Ludwigs-Gymnasium. Und ich meine, die Zeit bis 18 sind immer die wichtigsten Jahre im Leben eines jungen Menschen, würde ich mal sagen.
1: Da hat Xell nicht ganz unrecht, denn der junge Vico von Bülow wohnte von 1938 bis 1941 nicht nur in Stuttgart. Er schnupperte hier auch zum ersten Mal Bühnenluft, als Statist an Oper und Schauspiel. Nach Kriegsende kehrte von Bülow nach Stuttgart zurück, arbeitete beim Rundfunk und führte später sogar Regie an der Oper. Loriot hier also eine Gedenksäule zu errichten, geht prinzipiell schon in Ordnung. Allerdings war nicht jeder Anrainer begeistert von der Strenge des Monuments. Zum Beispiel eine resolute Nachbarin mit klingendem Namen, wie Loriot ihn kaum schöner hätte erfinden können. Die Eisdieleninhaberin Esther Weber-Kirschenlohr.
3: Ja, da stand nur die Säule, sei es ja wie auf dem Friedhof. Also ich habe da gar keinen Bezug dazu gefunden. Naja, der Loriot hat immer gesagt, ein Leben ohne Mops ist möglich, aber sinnlos. Und ich sage, diese Säule ohne Mops ist so sinnlos.
1: Also startete die rührige Unternehmerin eine Art Kampagne. Einmal marschierte sie stracks zum Stadtoberhaupt.
3: Bin ich ins Rathaus gegangen, zum Bürgermeister, und habe gesagt, und was tun Sie dafür? Wir brauchen ganz dringend einen Mops.
1: Dann stellten Spaßvögel bei Nacht und Nebel einen Plastikmops aus dem Baumarkt auf die Säule, bevor Bildhauer Uli Xell eine dauerhafte Skulptur schuf, deren Pose gleich der antiken Bronze jener Wölfin, die Romulus und Remus gesäugt haben soll, die Gründer von Rom. Die Stuttgarter Möpsin blickt allerdings nicht Richtung Rom, sondern nur auf die andere Platzseite und dort aufs nackte Hinterteil einer Nymphe, die einen riesigen Brunnen krönt.
4: Gestiftet von Königin Olga im Jahr 1890. Sie war die Schwiegermutter von Herzog Eugen, nachdem dieser Platz hier benannt ist, also Eugensplatz.
1: Erklärt der Stuttgarter Autor Frank Ackermann und fährt fort.
4: Die Stuttgarter waren empört über die Nacktheit. Und Königin Olga hat dann eben, es gibt dann eben die Anekdote, wenn die Stuttgarter sich weiterhin mokieren über diese Statue, dann lässt sie sie umdrehen, sodass der Hintern in die Stadt runter zeigt.
1: Dazu kam es dann aber doch nicht. Die Brunnenfigur wendet ihre Kehrseite nicht der Stadt zu, sondern Frau Weber-Kirschenlohrs Eisdiele. Dort nimmt das niemand persönlich. Aber zum Ehrenrang einer eigenen Eissorte hat es die Brunnenfrau nie geschafft. Im Gegensatz zum Mops.
5: Mops? Was ist im Mops alles drin?
3: Mandarin, Orange, Passionsfrucht und Sanddorn.
5: Sehr fruchtig.
3: Ja, sehr fruchtig. Ja. Eins gleich zum Essen.
5: Ja, gern. Ein Mops und ciao.
3: Ciao, ciao.
0: Die Mopsstatue für Loriot auf dem Stuttgarter Eugensplatz, den Mops von Bülow, hat uns Andreas Langen vorgestellt und sich danach hoffentlich auch noch ein Mopseis gegönnt. Klingt doch ganz lecker. Bis zu den Kurznachrichten um 19:30 spielt uns jetzt das Leipziger Streichquartett noch die Schlusstakte aus einem Streichquartett in D-Dur des jugendlichen Franz Schubert.

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3: Mit Martin Gramlich, 37:30. Grüße Sie und gebe weiter für das Neueste vom Tag an unseren Nachrichtenüberblick.
4: Mit Florian Zelt. Guten Morgen. Bundesverkehrsminister Bilger will Flüsse ausbauen. Die Geheimdienste sollen mehr Befugnisse bekommen. Über Baden-Württemberg und Rheinland-Pfalz ist am Abend eine Sonnenfinsternis zu beobachten. Und das Wetter, es wird sonnig heute und heiß, bei höchstens 28 Grad im Westerwald und maximal 35 Grad an der Ortenau. Wegen der niedrigen Pegelstände spricht sich Bundesverkehrsminister Bilger dafür aus, die Flüsse auszubauen. Das könne langfristig für mehr Zuverlässigkeit sorgen, sagte der CDU-Politiker dem Redaktionsnetzwerk Deutschland. Naturschützer sehen einen Ausbau der Flüsse kritisch. Nicole Markwald berichtet aus Berlin.
5: Die Situation ist weiter angespannt. Wegen der anhaltenden Hitze wird befürchtet, dass zum Beispiel der Rhein im Laufe dieser Woche nicht mehr durchgängig befahrbar sein wird. Wegen niedriger Wasserstände in mehreren Flüssen können Schiffe deutlich weniger Ladung transportieren oder gar nicht mehr fahren. Mehrere Bundesländer haben deshalb das Sonntagsfahrverbot für Lastwagen ausgesetzt, um Transporte teilweise auf die Straße zu verlagern. Bundesverkehrsminister Steffen Bilger rechnet damit, dass die Probleme mit Niedrigwasser noch den gesamten August bestehen bleiben. In einem Interview mit dem Redaktionsnetzwerk Deutschland sprach sich Bilger für einen Ausbau der Flüsse aus. Er sagte, grundsätzlich sollten wir alle ein Verständnis dafür haben, dass die Wasserstraße Unterstützung verdient, weil sie der umweltfreundlichste Verkehrsträger ist.
4: Die Bundesregierung will heute den Weg für eine Reform der deutschen Geheimdienste freimachen. Damit sollen der BND und das Bundesamt für Verfassungsschutz mehr Befugnisse bekommen. Sie sollen zum Beispiel auf Cyberangriffe eigenständig reagieren und auch in anderen Bereichen selbstständig aktiv werden können. Bundesinnenminister Dobrindt und Befürworter der Reform sagen, das sei nötig wegen der hybriden Bedrohungen aus Russland. Kritiker warnen davor, dass mit den neuen Regeln Grundrechte eingeschränkt werden könnten. In Kolumbien ist die Zahl der Toten nach dem schweren Erdbeben auf mehr als 240 gestiegen. Vor allem im Süden und Westen des Landes hatte das Beben der Stärke 7,4 viele Opfer gefordert. Rettungskräfte suchen weiter nach Verschütteten. Kolumbien-Korrespondentin Christina Femöbus berichtet.
6: Mehr als 1000 Wohnhäuser sind komplett eingestürzt. Über 8300 Gebäude teils schwer beschädigt. So die aktuelle Bilanz der kolumbianischen Behörden. Rettungskräfte, Freiwillige und Militär arbeiten unter Hochdruck daran, noch Lebende aus den Trümmern zu befreien. Die ersten 72 Stunden nach einem Erdbeben gelten als entscheidend, um Menschen noch retten zu können. Der Erdstoß hatte sich in Kolumbien am Montagmorgen Ortszeit ereignet. Präsident Abelardo de la Espriella rief die Menschen zu Solidarität auf und eng zusammenzuhalten. Das gesamte Ausmaß der Katastrophe ist indessen noch nicht absehbar. Einer inoffiziellen Plattform zufolge gelten knapp 3.800 Menschen in dem südamerikanischen Land derzeit noch als vermisst.
4: Bei der Leichtathletik-EM hat Owen Ansah Bronze im 100-Meter-Sprint gewonnen. Es ist die 4. Medaille für das deutsche Team. Ansah schaffte es in 10,19 Sekunden ins Ziel.
7: Ich bin happy, dass ich eine Medaille gewinnen konnte. Das war mein Ziel. Ich bin hier angereist und habe gesagt, ich möchte mindestens eine Medaille mit nach Hause nehmen. Hab's geschafft und am Donnerstag geht es dann über 200 Meter weiter.
4: Vorher hatte Hammerwerfer Merlin Hummel Silber geholt. Und auch bei der Schwimm-Europameisterschaft in Paris hat es am Abend Medaillen für Deutschland gegeben. Über 800 Meter Freistil holte Isabel Gose aus Berlin Silber und Maja Werner aus Freiberg am Neckar Bronze. Am Abend wird in Deutschland eine partielle Sonnenfinsternis zu sehen sein, zum ersten Mal seit 26 Jahren. Das heißt, der Mond schiebt sich vor die Sonne und bedeckt sie größtenteils. Am stärksten verdeckt wird die Sonne in Baden-Württemberg und Rheinland-Pfalz gegen 20 Uhr. Entsprechende Brillen schützen die Augen vor Schäden. Und das waren die Nachrichten. Das Wetter in Baden-Württemberg und Rheinland-Pfalz, sonnig und heiß heute bei 28 bis 35 Grad. Der Himmel ist den ganzen Tag über wolkenlos, auch heute Abend, wenn die partielle Sonnenfinsternis stattfindet. Morgen und am Freitag sonnig und noch heißer, am Freitag dann bis höchstens 38 Grad. Es ist 7.34 Uhr.
3: Dankeschön, Florian Zelz, für SWR Kultur am Morgen. So, haben Sie noch eine Sophie-Brille ergattert? Sonst hätten Sie jetzt noch knapp 12 Stunden Zeit, sich eine zu besorgen. Dürfte nicht ganz einfach werden. An den meisten Stellen sind sie inzwischen ausverkauft. Alternativ können Sie sich noch eine Lochkamera basteln. Spätestens so 19 Uhr sollte sie fertig sein. Dann geht es langsam los mit der Sonnenfinsternis. Hier bei uns im Südwesten eine Teilsonnenfinsternis, aber selbst das schon ein Naturspektakel. Warum solche Ereignisse uns so faszinieren, wie sich Sonnenmythen und Astronomie vertragen und was der beste Platz ist, um die Sonnenfinsternis zu beobachten, das besprechen wir hier gleich mit dem stellvertretenden Leiter des Freiburger Planetariums, Martin Federspiel. Davor lassen die Heidelberger Sinfoniker aber noch die Hörner knattern beim Finale von Joseph Haydns Sinfonie Nummer 65.

0: Sion SWR Kultur am Morgen am 12. August und heute Abend zeigt sich am Himmel ein besonderes Spektakel. Der Mond verdeckt die Sonne, eine Sonnenfinsternis in manchen Regionen in Europa, eine totale Sonnenfinsternis in Teilen von Spanien zum Beispiel oder auf Island. Hier bei uns im Südwesten von Deutschland, da wird die Sonne nur zu gut 90% verdeckt sein, aber immer noch ein eindrucksvolles Naturschauspiel, über das wir sprechen wollen mit Martin Federspiel. Er ist der stellvertretende Leiter des Planetariums Freiburg. Herr Federspiel, grüße Sie.
1: Guten Tag.
0: Herr Federspiel, ich nehme an, Sie sind heute Abend auch im Planetarium zu finden oder wie werden Sie die Sonnenfinsternis beobachten?
1: Nein, hier vom Freiburger Planetarium aus haben wir keinen guten Blick zum Westhorizont und deshalb gehe ich in einen Tierpark hier in Freiburg mit meinen Fernrohren und ein paar Kollegen von den Sternfreunden Breisgau. Und wir werden von dort aus für die Öffentlichkeit die Sonnenfinsternis beobachten.
0: Okay, zu guten Punkten oder Tipps, wie sich die Sonnenfinsternis gut beobachten lässt, kommen wir vielleicht gegen Ende nochmal. Vielleicht erst nochmal kurz knapp zusammengefasst. Was werden wir heute Abend hier im Südwesten sehen können? Was passiert da?
1: Ja, gegen 19.20 Uhr beginnt der Mond sich allmählich vor die Sonne zu schieben. Die Sonne steht dann ja schon relativ niedrig über dem Horizont. Es dauert dann bis 20.17 Uhr. Dann hat der Mond 90% der Sonnenscheibe abgedeckt. Es bleibt also nur eine dünne Sonnensichel übrig, die allerdings immer noch sehr intensiv leuchtet. Aber 90% des Sonnenlichts fehlen. Das fällt auch dem unbeteiligten Beobachter sofort auf, dass da etwas anders ist als sonst. Und dann gegen 8:45 geht die Sonne noch teilweise verfinstert unter. So eine Sonnenfinsternis, zumal mit einem so hohen Bedeckungsgrad, sieht man ja nicht alle Tage. Und es ist immerhin 27 Jahre her, dass die Sonne ähnlich stark bedeckt war vom Mond bei einer Finsternis von hier aus.
0: Große, totale Sonnenfinsternis hier zu sehen im Südwesten. Damals, erinnere ich mich gut, auch habe ich in Karlsruhe beobachtet. Ja. Um Sonnenfinsternisse gibt es viele Mythen und Legenden. Seit vielen tausend Jahren im antiken China wurde erzählt von einem Drachen, der die Sonne verschluckt. In Vietnam war es eine Kröte. Die Inuit haben berichtet von einem Kampf zwischen der Sonnengöttin und ihrem Bruder, dem Mondgott. Welche Rolle haben solche Mythen gespielt, auch für unseren Blick auf das Weltall, für das Verständnis, für das, was uns umgibt?
1: Die Sonne wird in ganz vielen Kulturkreisen als Gottheit verehrt. Die alten Griechen hatten den Sonnengott Helios. Und insofern sind Sonne und Mond die auffälligsten Körper am Himmel. Und wenn die miteinander dann so ein Licht- und Schattenspiel veranstalten, dann ist das schon etwas ganz Wichtiges. Zumal es ja auch erstmal einige Zeit gedauert hat, bis die Menschen dahinter kamen, welche Systematik dahinter steckt, welche Rhythmen dahinter stecken, bis man das zuverlässig vorhersagen konnte. Und ansonsten war das ja einfach nur etwas vollkommen Dramatisches. Plötzlich ist unsere Licht- und Wärmequelle weg und man musste Angst haben, ist das jetzt das Ende der Welt oder kommt das wieder? Also das ist schon verständlich, dass die Menschen, die ja früher noch sehr viel mehr von der Natur abhingen als wir heute, das als sehr einschneidendes Erlebnis verbucht haben.
0: Bei Ihnen im Planetarium geht es jetzt aber um die Vermittlung von wissenschaftlichen Erkenntnissen und Fakten. Wie passen für Sie solche Mythen und die Astronomie zusammen?
1: Naja, auch heute ist die Sonne natürlich noch der Körper, von dem wir ganz wesentlich abhängen. Er ist der Energielieferant hier für uns auf der Erde. Und wir sind neugierige Menschen. Wir wollen wissen, warum leuchtet die Sonne denn eigentlich und warum ist die äußere Gashülle der Sonne, die sogenannte Corona, die man bei einer totalen Sonnenfinsternis sehen kann, warum ist die so heiß? Also wie funktioniert dieses Sternkraftwerk Sonne? Früher hatte man nur bei Sonnenfinsternissen die Gelegenheit, die Corona zu studieren. Heute geht das mit Satelliten praktisch durchgehend. Also die Sonnenfinsternis hat ihre Bedeutung in der Wissenschaft so ein bisschen verloren, weil man mit technischen Hilfsmitteln eben jederzeit Messungen in verschiedenen Bereichen der Sonne machen kann.

0: Gebäude, Berge oder Bäume davor stehen haben. Und die Sonne wird ja noch teilverfinstert untergehen, also man muss sie bis zum Untergangspunkt aus gut sehen können. Und ansonsten eben ganz wichtig, man muss seine Augen schützen. Das kann man entweder mit so einer Sonnenfinsternisbrille tun, die an vielen Orten inzwischen ausverkauft ist, aber vielleicht kann man sich die mit dem Nachbarn auch oder innerhalb der Familie teilen. Denn so eine Sonnenfinsternis ist ja jetzt kein Ereignis, was nur wenige Sekunden dauert, sondern das geht anderthalb Stunden. Also da kann mal der eine, mal der andere durchschauen. Und wer keine Sonnenfinsternisbrille ergattern konnte, der kann sich immer noch eine Lochkamera bauen. Ganz einfach ein größeres Stück Pappe nehmen, ein kleines Loch reinmachen mit einer Nadel oder einem Nagel. Und dann dahinter ein weißes Papier halten und eben die Pappe zwischen Papier und Sonne. Dann gibt's ein kleines Abbild der Sonne, zunächst rund, bevor die Finsternis beginnt. Und dann sieht man aber auch auf dem Bild der Lochkamera auf dem weißen Papier, wie die Sonne immer mehr angeknabbert wird und dann zum Schluss nur noch eine schmale Sichel übrig bleibt.
1: Martin Federspiel, der stellvertretende Leiter des Planetariums Freiburg in SWR Kultur am Morgen zur Sonnenfinsternis heute Abend. Herr Federspiel, danke Ihnen sehr.
0: Sehr gerne. Auf Wiedersehen.

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0: Reflection heißt dieses Stück, eine Komposition des Jazzpianisten Ray Bryant, der in den 50er, 60er Jahren mit allem gespielt hat, was Rang und Namen hatte im Jazz. Hier eine Aufnahme von Bryants Stück mit dem belgischen Jazzpianisten Eric Lenini und seinem Trio. 7.50 Uhr ist es. Die Jury des Deutschen Buchpreises hat gerade 20 Romane vorgeschlagen für die Longlist für den Buchpreis. Ein begehrter Preis, nicht nur weil er mit 25.000 Euro dotiert ist, sondern weil er auch einen guten Namen hat und die Verkaufszahlen eines Romans im Buchhandel hochtreiben kann. Dementsprechend viel Aufmerksamkeit bekommt also auch schon die Longlist zum Buchpreis, aus dem die Jury dann Anfang September nochmal 6 Titel auswählt für die Shortlist. 5. Oktober auf der Frankfurter Buchmesse wird dann das Preisträgerbuch bekannt gegeben. Wir haben uns gestern hier im Programm schon mit der Longlist für den Buchpreis auseinandergesetzt, in der SWR Kultur am Mittag und auch am Abend. Heute wird die Liste kommentiert in den Feuilletons der Tageszeitungen und in den Kulturseiten im Netz. Und damit beginnt meine Kollegin Ina Bayer jetzt auch ihre Kulturmedienschau.
1: An Listen wie denen zum Deutschen Buchpreis versuchen Beobachter oft, das künftige Schicksal der Literatur herauszulesen. In diesem Zusammenhang fällt der Süddeutschen Zeitung bezüglich der Longlist besonders auf, was nicht draufsteht. Die im Herbst erscheinenden, stark erwarteten Romane von Eva Menasse oder Lutz Seiler etwa. Auch das von der Kritik gelobte und von ihren Lesern auf die höheren Ränge der Bestsellerlisten gehobene Buch »Die Straße« von Robert Seethaler sei nicht dabei. Der Tagesspiegel hingegen vermisst Sven Regners »Frankie und Freddy«. Nun seien, fährt die SZ fort, Juryentscheidungen ohnehin Blackboxen. Und zu hören sei zudem gewesen, dass gerade bekannte Autoren sich dem Preis verweigern und ihre Bücher nicht einreichen lassen würden. Nominiertenlesungen, Interviews und die Preisverleihung absitzen zu müssen, um dann doch mit leeren Händen nach Hause zu gehen, hätte schon manchen den letzten Nerv gekostet. Was ist denn nun aber nominiert? Der bereits sehr erfolgreiche Roman Sanditz von Lukas Rietschel, Das Wasser im August von Ingo Schulze oder Anton und Alma von Dana Vohwinkel. 5 der auf der Longlist stehenden Romane bohren DDR-Geschichte an, hat die Taz recherchiert, was im Hinblick auf die realen Bevölkerungsverhältnisse, nur etwa 15% der Deutschen leben in den einstigen ostdeutschen Bundesländern, für eine gewisse Dringlichkeit spreche, die sich in politischen Debatten spiegele. Zum Thema Repräsentation sei dies vermerkt. 14 nominierte Autorinnen stehen 6 Autoren gegenüber. Das letzte Wort aber hat der Tagesspiegel, der resümiert: wenig Berühmtheiten, aber viel Qualität und viele Kandidaten für die Shortlist. So lässt sich diese Longlist gut zusammenfassen. In der dafür zuständigen Jury entscheiden Fachleute aus dem Betrieb über die Bücher. Im Kieler Buchladen Fördeseiten geben immer mal wieder Laien Empfehlungen ab. Heute schmeißen Kundinnen den Laden, heißt es dann, wie Spiegel.de berichtet. Inhaberin Lena von Mackensen vertraue dann ihren Laden für einen Tag nicht Fachleuten an. So könne sie mit ihrem 5-köpfigen Team einen Betriebsausflug machen, ohne die Ladentür abzuschließen. Allen von Spiegel.de befragten Eintagesbuchhändlern hat der Einsatz viel Spaß gemacht. Der reale Arbeitsalltag sehe allerdings etwas anders aus, erzählt Lena von Mackensen. Buchhaltung, Bestellungen, Einkauf, Verlagskataloge sichten, Veranstaltungen planen, all das finde vorwiegend abends statt. Bücher lesen auch. Ich zähle die Stunden nicht, das möchte ich gar nicht wissen, sagt sie. Reich werde man im Buchhandel nicht. Ich wünschte, es wäre anders, aber meine Mitarbeiterinnen, alle Teilzeitkräfte, bekommen nur etwas mehr als den Mindestlohn. Und Sie? Fragt Spiegel.de. Eher weniger, glaube ich, antwortet Frau von Mackensen. Und nun noch ein Blick nach England. Auch dort ein Idealist, Banksy. 85.300 Pfund kostet allerdings eines seiner Kunstwerke den britischen Steuerzahler, wie Fastnet kundtut. Genau genommen aber nicht eines seiner Graffitos, sondern dessen Entfernung, an einer Wand der Royal Courts of Justice in London nämlich. Das in typischer Banksy-Technik mit Hilfe von Schablonen aufgesprühte Bild zeigte einen Richter mit traditioneller Perücke, der auf einen am Boden liegenden Demonstranten einschlägt. Gemeint war es wahrscheinlich als kritischer Kommentar auf die Festnahme von 890 Teilnehmern einer Protestkundgebung gegen das Verbot der pro-palästinensischen Gruppe Palestine Action. Banksy habe sich ohne weitere Erläuterungen auf Instagram zu dem Werk bekannt. Dass das Gericht sich am eigenen Haus nicht als Prügelinstitution wieder das Grundrecht der Meinungsfreiheit darstellen lassen wollte, lege auf der Hand, so Fastnet. Außerdem stünde das Gebäude unter Denkmalschutz. So wurde das Banksy-Werk erst abgedeckt, dann unter Einsatz von Chemikalien abgeschrubbt. Welchen Wert Banksy, der berühmteste Street-Art-Künstler der Welt, als subversiv-sozialkritischer Botschafter des britischen Humors für sein Heimatland hat, lässt sich freilich kaum beziffern. Im Vergleich zu diesem Geschenk erscheinen die nun entstandenen Kosten klein, so das Online-Portal.
0: Ach, diese Lücken, diese entsetzlichen Lücken überall in der Longlist zum Buchpreis, in den Geldbeuteln engagierter Buchhändlerinnen und Buchhändler und an der Wand der Law Courts in London. Zu all dem war das die Kulturmedienschau von und mit Ina Bayer. Bis zum Wort zum Tag und den 8-Uhr-Nachrichten danach noch Musik mit dem Pianisten Michael Gees, einer Improvisation über eines der letzten Lieder ohne Worte von Felix Mendelssohn Bartholdy.

0: Das Wort zum Tag mit Alfred Rempe, Katholische Kirche.
1: Wie schrecklich muss das für Steinzeitmenschen gewesen sein. Mitten am Tag wird es dunkel, keine Sonne mehr am Himmel, die doch eben noch da war und alles hell und warm gemacht hat. Muss sich angefühlt haben wie Weltuntergang, zumal auch die Tiere sich seltsam verhielten. Damals hatten sie ja noch kaum eine Ahnung, dass es da um ein Spiel zwischen Mond und Erde und Sonne geht und dass es nur ein ganz kurzes Phänomen ist. Vor 2500 Jahren dann, inzwischen gab es schon so etwas wie wissenschaftliche Astronomie. 612 vor Christus gab es eine große Schlacht zwischen Medern und Babyloniern in der Gegend von Kerkennes in Anatolien. Mittendrin Sonnenfinsternis. Wohl nur 6 Minuten lang, aber totales Dunkel. Und kaum ist der Spuk vorbei, verständigen die Kriegsparteien sich auf einen Waffenstillstand und schließen auch einen Frieden, der Babylons Weltherrschaft beenden sollte. Den Göttern sei Dank, haben wohl alle gedacht. Sie haben uns so gerade noch vor der Apokalypse gerettet. Wie könnten wir da weiter Krieg führen? Heute Abend wieder. Auch über Deutschland wird es früher dunkel sein als sonst in der Sommerzeit, kurz nach 7. Und mit ein bisschen Glück lässt sich wenigstens eine teilweise Sonnenfinsternis beobachten. Bitte nur mit Schutzbrille und am besten von einem hohen Punkt aus. Die Sonne steht ja schon ziemlich tief. Und jedenfalls in der ruhigen Gewissheit, alles in Ordnung. Der Mond wird sich gleich wieder verziehen, der die Sonne verdeckt. Und die Sonne wird wieder scheinen, auch für unser Land. Wohl immer noch viel zu heiß. Ganz beruhigt können wir sein, weil wir es ja wissen, Erde und Sonne und Mond stehen sozusagen auf einer Linie und der Mond verdeckt für einen Teil der Erde die freie Sicht auf die Sonne. Das nächste Mal übrigens für Deutschland erst in 55 Jahren. Es lohnt sich also hinzuschauen, wie gesagt aber nur gut geschützt. Alle dürfen sehr beeindruckt sein von einem grandiosen Himmelsschauspiel und wissen, über Gute und Böse lässt Gott seine Sonne aufgehen, auch wenn sie zwischendurch mal kurz verschwindet, ausgerechnet hinter dem Mond, den sie sonst beleuchtet. Apropos Krieg und Frieden nach Sonnenfinsternis, leider ist ja kaum zu hoffen, dass diese Sonnenfinsternis Russlands Putin irgendwie beeindrucken könnte. Vielleicht sogar so, dass er die Waffen anhält gegen die Ukraine. Da waren die Menschen in der Antike vielleicht schon weiter als er, vermutet Alfred Rempe, Trier, von der Katholischen Kirche.
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3: Ich grüße Sie an diesem Mittwochmorgen, der 12. August ist heute 8 Uhr und wir bringen Sie auf den neuesten Stand mit den Nachrichten.
4: Mit Florian Zelt. Guten Morgen. Bundesverkehrsminister Bilger will Flüsse ausbauen. Die Geheimdienste sollen mehr Befugnisse bekommen. Über Baden-Württemberg und Rheinland-Pfalz ist am Abend eine Sonnenfinsternis zu beobachten. Und das Wetter, es wird sonnig heute und heiß bei höchstens 28 Grad im Westerwald und maximal 35 Grad an der Ortenau. Wegen der niedrigen Pegelstände spricht sich Bundesverkehrsminister Bilger dafür aus, die Flüsse auszubauen. Das könne langfristig für mehr Zuverlässigkeit sorgen, sagte der CDU-Politiker dem Redaktionsnetzwerk Deutschland. Naturschützer sehen einen Ausbau der Flüsse kritisch. Aus Berlin Nicole Markwald.
5: Die Situation ist weiter angespannt. Wegen der anhaltenden Hitze wird befürchtet, dass zum Beispiel der Rhein im Laufe dieser Woche nicht mehr durchgängig befahrbar sein wird. Wegen niedriger Wasserstände in mehreren Flüssen können Schiffe deutlich weniger Ladung transportieren oder gar nicht mehr fahren. Mehrere Bundesländer haben deshalb das Sonntagsfahrverbot für Lastwagen ausgesetzt, um Transporte teilweise auf die Straße zu verlagern. Bundesverkehrsminister Steffen Bilger rechnet damit, dass die Probleme mit Niedrigwasser noch den gesamten August bestehen bleiben. In einem Interview mit dem Redaktionsnetzwerk Deutschland sprach sich Bilger für einen Ausbau der Flüsse aus. Er sagte, grundsätzlich sollten wir alle ein Verständnis dafür haben, dass die Wasserstraße Unterstützung verdient, weil sie der umweltfreundlichste Verkehrsträger ist.
4: Die Bundeswehr hat seit Beginn des russischen Angriffskrieges auf die Ukraine mehrere hundert sicherheitsrelevante Zwischenfälle mit Drohnen verzeichnet. Meist seien einzelne Drohnen über Bundeswehrstandorte geflogen, aber auch Drohnenschwärme, sagte ein Sprecher dem Redaktionsnetzwerk Deutschland. Zuletzt hatte der Fund einer Sprengstoffdrohne am Flughafen Leipzig-Halle Schlagzeilen gemacht. Bundeskanzler Merz und seine Minister wollen heute eine umfassende Reform des Bundesnachrichtendienstes beschließen. Auch beim Verfassungsschutz soll es Änderungen geben. Die Nachrichtendienste sollen dadurch wirksamer gegen Spionage, Cyberangriffe oder politisch motivierte Straftaten vorgehen können. Aus Berlin Dagmar Pepping.
6: Für Innenminister Dobrindt steht fest, die deutschen Nachrichtendienste müssen zu richtigen Geheimdiensten werden, so wie in anderen Ländern. Der BND, zuständig für das Ausland, und das Bundesamt für Verfassungsschutz, zuständig für das Inland, erhalten dafür deutlich erweiterte Befugnisse. Der Bundesnachrichtendienst hat bisher vor allem Informationen gesammelt. Künftig können seine Mitarbeiter auch aktiv eingreifen, um Gefahren abzuwehren. Bei laufenden Cyberattacken beispielsweise dürfte der BND IT-Anlagen im Ausland unschädlich machen. Im Spannungs- oder Verteidigungsfall oder wenn eine besondere Gefährdungslage besteht, wäre auch Sabotage im Ausland erlaubt. Darüber hinaus erhalten der BND und der Verfassungsschutz mehr Befugnisse, um Daten zu sammeln und auszuwerten, auch durch den Einsatz von künstlicher Intelligenz. Online-Durchsuchungen, die Überwachung von Wohnraum und die Erstellung von Bewegungsprofilen werden bei der Reform ebenfalls detailliert geregelt. Die Reform ist umstritten. Kritiker beklagen unter anderem einen massiven Eingriff in die Grundrechte. Auch die Datenschutzbeauftragte der Bundesregierung sieht die Pläne kritisch.
4: Die Bundesregierung will am Vormittag außerdem den Weg für eine Reform der Kinder- und Jugendhilfe ebnen. Bundesfamilienministerin Prien von der CDU will Kosten eindämmen und die Hilfe einfacher machen. Kritik kommt von Sozialverbänden. Sie fürchten vor allem Rückschritte bei der Unterstützung von Jungen und Mädchen mit Beeinträchtigungen. Das Bundeskabinett befasst sich auch mit der BAföG-Reform. Die Leistungen für Studierende und Schüler sollen erhöht werden, aber erst zum Sommersemester im nächsten Jahr. Für junge Menschen wird der Einstieg ins Berufsleben weltweit schwieriger. Als wichtige Gründe nennt die internationale Arbeitsorganisation ILO künstliche Intelligenz und Automation. Beispiele seien kaufmännische und administrative Tätigkeiten, aber auch Tätigkeiten im Verkauf und in der Produktion. Die ILO fordert deshalb mehr Investitionen in Bildung, berufliche Ausbildung, lebenslanges Lernen und Ausbildungsplätze. Weniger Müll, mehr Recycling, das will die EU-Verpackungsverordnung erreichen, die von heute an gilt. Sie soll einen einheitlichen Rechtsrahmen für Verpackungen und Verpackungsmüll in der gesamten EU schaffen. Margareta Holzreiter aus der ARD-Klimaredaktion.
7: Die Verordnung legt fest, woraus Verpackungen in Zukunft bestehen dürfen und wie sie recycelt werden sollen. So gelten ab sofort etwa strengere Grenzwerte für kritische Stoffe wie Blei oder PFAS in Lebensmittelverpackungen. In den nächsten Jahren greifen dann weitere Vorgaben, zum Beispiel eine einheitliche Kennzeichnung für die richtige Entsorgung, recyclingfähige Verpackungen und ein Mindestanteil an recyceltem Material. Neu geregelt wird auch, wer die Einhaltung nachweisen und das Recycling bezahlen muss. Unternehmensverbände kritisieren unklare Anforderungen und mehr Bürokratie. Umweltverbände begrüßen die EU-weiten Standards überwiegend.
4: Zwischen 19 und 20 Uhr heute Abend geht es los. Die teilweise Sonnenfinsternis, und wer die beobachten möchte, der hat im Südwesten beste Chancen. Je weiter im Süden, desto größer ist die Abdeckung der Sonne. Aus unserer Wissenschaftsredaktion Frank Wittich.
8: Der dunkle Mond schiebt sich dabei von rechts unten vor die Sonne. In Mainz wird die maximale Verdunkelung mit 88% Abdeckung gegen 20.14 Uhr erreicht. In Stuttgart gegen 20.16 Uhr und in Freiburg gegen 20.17 Uhr. Mit den dort verbliebenen 10% scheint die Sonnensichel aber immer noch so hell, dass die Verdunkelung auf der Erde kaum wahrnehmbar wird. Das Licht wirkt allerdings silbrig und fahl und die Farben verlieren an Sättigung. Schatten werden ungewöhnlich scharf. Die Temperatur sinkt merklich. Die Sonne wird dabei in Richtung Westen schon sehr weit unten am Horizont stehen, deswegen ist für die Beobachtung eine möglichst freie Sicht in Richtung Nordwesten wichtig. Die Sonnenfinsternis sollte man nur mit einer speziellen Schutzbrille beobachten, weil sonst Schäden an der Netzhaut auftreten können.
4: Und das waren die Nachrichten. Das Wetter in Baden-Württemberg und Rheinland-Pfalz. Sonnig und heiß heute bei 28 bis 35 Grad. Der Himmel ist den ganzen Tag über wolkenlos und auch am Abend. Morgen und am Freitag ist die Sonne wieder ganz da zu 100% und es wird noch heißer am Freitag dann bis höchstens 38 Grad. Die Zeit, es ist gleich 8:07 Uhr.
3: Florian Zelt, vielen Dank. 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August mit Martin Gramlich. PPWR, das steht für Packaging and Packaging Waste Regulation, zu Deutsch Regelungen für Verpackung und Verpackungsmüll. PPWR, das ist die Abkürzung, der Name der neuen EU-Verpackungsverordnung, die heute in Kraft tritt. Was da drin steht, was die EU sich davon erhofft, das erklärt uns gleich meine Kollegin Katja Jansen aus der ARD-Klimaredaktion hier im Gespräch.

0: Die Akademie für Alte Musik Berlin mit einer Jig von Georg Kaspar Schürmann. 8.08 Uhr ist es. Rund 215 Kilo Verpackungsmüll pro Kopf kommen in Deutschland in einem Jahr zusammen. Das ist eine ganze Menge und es ist schlecht fürs Klima. Denn wenn immer neue Verpackungen produziert oder alte, benutzte verbrannt werden, dann entstehen Treibhausgase, die die Erderwärmung weiter antreiben. Weniger Verpackungsmüll, mehr Recycling. Das ist deshalb ein Ziel der neuen EU-Verpackungsverordnung, die heute in Kraft tritt. Über die neuen Regeln für Verpackungen und Verpackungsabfälle wollen wir sprechen in SWR Kultur am Morgen mit meiner Kollegin Katha Jansen aus der ARD-Klimaredaktion. Katha, guten Morgen.
1: Guten Morgen.
0: Katha, wie werden diese neuen Regeln, werden die heute gleich auch schon spürbar für uns, für Verbraucherinnen und Verbraucher?
1: Tatsächlich noch nicht so richtig. Also die PPWR, die EU-Verpackungsverordnung, die ist zwar ziemlich weitreichend, betrifft am Ende wirklich auch so ziemlich alle, die mit Verpackungen zu tun haben. Also Produzenten, Hersteller, die ihre Sachen verpacken, Versandhändler und auch Konsumentinnen und Konsumenten. Aber etliche der Regeln kommen erst schrittweise. Zum Beispiel die Kennzeichnungspflicht. Das ist was, was für Verbraucherinnen und Verbraucher ganz spürbar sein wird. Oder ab Februar 2028, da müssen die Aufkleber, die auf Obst teilweise drauf sind, kompostierbar sein. Halbes Jahr später muss dann auf den Verpackungen eben genormt draufstehen, wo ich sie entsorgen soll. Und ab 2030 müssen Verpackungen zumindest 70% recyclingfähig sein. Ab sofort gelten jetzt erstmal vor allem Grenzwerte, strengere Grenzwerte für kritische Stoffe wie Blei oder PFAS, unter anderem in Lebensmittelverpackungen. Naja, und auch im Hintergrund tut sich schon was Wichtiges, denn die Verantwortlichkeiten werden neu festgelegt. Da geht es dann darum, wer zum Beispiel nachweisen muss, dass die Verpackung den Anforderungen entspricht oder wer sich an der Finanzierung des Recyclings beteiligen muss. Das klingt zwar ein bisschen kleinteilig, ist am Ende aber wichtig, damit klar ist, wer bei Verstößen haftet.
0: Was erhofft sich die EU von diesen neuen Verpackungsregeln?
1: Unterm Strich deutlich weniger Verpackungsabfälle und gleichzeitig auch nochmal so ein bisschen Anschub für die Kreislaufwirtschaft, also Ressourcen erhalten statt vernichten. Davon profitieren am Ende Umwelt und Klima und wenn so eine Regelung gut gemacht ist, dann natürlich auch die Wirtschaft. Denn noch erzeugen wir in der EU einfach jede Menge Müll. 178 Kilogramm Verpackungsmüll sind es pro Kopf und ja, im EU-Schnitt, da liegt Deutschland also mit diesen 215 Kilo deutlich drüber. Mit der Verpackungsverordnung gibt es jetzt in der ganzen EU gleiche Regeln, wirklich für quasi alle Verpackungen, egal ob Transportpaletten, Versandtaschen oder Chipstüten. Und ergänzt werden diese EU-Regeln nochmal durch das deutsche Verpackungsgesetz. Darin ist dann zum Beispiel festgelegt, wie hoch die Bußgelder sind, wenn Verpackungsdaten jetzt nicht rechtzeitig gemeldet werden oder eine Verpackung nicht den Vorgaben entspricht, damit auch die praktische Umsetzung und Kontrolle dieser EU-Verordnung bei uns im Land klappt.
0: Ein wichtiger Teil der neuen Verordnung, das ist die Kennzeichnungspflicht. Du hast sie vorher schon kurz angesprochen, aber wir haben jetzt in Deutschland auf vielen Verpackungen schon Angaben und Kennzeichnungen zum Recycling. Braucht es da noch mehr?
1: Naja, es ist so, Deutschland ist beim Recycling ja generell relativ weit vorne mit dabei. Zuletzt wurden laut Umweltbundesamt fast 70% der Verpackungen hier recycelt. Auch hier mal der Vergleich zum EU-Schnitt, da sind es nur 42%. Trotzdem ist das hier mit den Angaben zum Wie und Wo auch so eine Sache. Also wenn man sich mal sogenannte Verbundverpackungen anschaut, so ein Mix aus Papier und Plastik oder Papier und Metall, dann machen die im Recycling oft Probleme. Und jetzt steht auf der Verpackung von so einer Tiefkühllasagne, das ist so eine Verbundverpackung, zum Beispiel Fett drauf, ist aus Papier. Und trotzdem gehört diese Verpackung in die gelbe Tonne, denn das Altpapierrecycling kommt mit den Essensresten da drin, mit der Feuchtigkeit und auch den Plastikbeschichtungen gar nicht klar. Selbst für Fachleute ist es oft auf den ersten Blick aber ganz schwer zu erkennen, wo solche Mischverpackungen am besten entsorgt werden. Und ab Sommer 2028 sollen dann eben Piktogramme auf Verpackungen und Mülltonnen sein, die das klar erklären und zusätzlich sollen QR-Codes auf den Verpackungen nochmal Zusatzinfos liefern. Und das ist ein Schritt, der wirklich helfen kann, Müll besser zu trennen und die einzelnen Recyclingprozesse dann damit wirkungsvoller zu machen.
0: Jetzt gab es ja schon im Vorfeld des Startdatums für die neuen Regelungen heute schon Aufregung bei vielen Unternehmen, die mit Verpackungen arbeiten. Du hast angesprochen, das sind ja schon einige. Wie kommt diese neue Verpackungsordnung jetzt an bei diesen Unternehmen, aber auch sonst darüber hinaus bei Umweltschützern beispielsweise?
1: Also grundsätzlich kommt dieser Ansatz, erstmal EU-weite Regeln festzulegen, gut an. Und zwar bei Akteuren aus der Wirtschaft und auch bei Umweltschützern. Weil so können Prozesse vereinheitlicht werden, relativ hohe Standards flächendeckend umgesetzt werden. Deutschland hat diese hohen Standards schon, aber so gilt das eben flächendeckend und das erhöht auch nochmal den Druck auf die, die sie schon haben, die auch weiterhin hoch zu halten. Aber durch die neue Definition, wer alles verantwortlich für Verpackungen ist, Erzeuger, Importeur, Hersteller, Vertreiber und noch mehr, müssen viele jetzt gerade ihre Rollen nochmal neu prüfen und Prozesse umstellen. Ich habe verschiedene Unternehmensverbände, deren Mitglieder auf ganz unterschiedlicher Weise mit Verpackungen zu tun haben, dazu befragt. Und da war so ein bisschen das Ergebnis, viele sehen doch schon einen erheblichen Umsetzungsaufwand. Viel Bürokratie bei den Dokumentationspflichten. Sie bemängeln mangelnde Planungssicherheit, weil einige Punkte eben noch länger unkonkret bleiben, erst in einigen Jahren dran sind. Und andere Punkte, sagen Sie, sind ziemlich offen formuliert und sehr stark Auslegungssache. Gleichzeitig greifen die Regeln einigen Umweltverbänden noch zu kurz. Die begrüßen zwar auch grundsätzlich diesen Schritt, fordern aber auch zum Beispiel noch eine stärkere Fokussierung auf Abfallvermeidung.
0: Katja, zum Schluss noch, wie groß kann am Ende der Klimaschutzeffekt tatsächlich dieser neuen Verpackungsverordnung sein?
1: Das kann wirklich einen Unterschied machen. Also in Verpackungen steckt jede Menge Klimapotenzial. Das haben zum Beispiel die Gesellschaft für Verpackungsmarktforschung und das Heidelberger Institut für Energie- und Umweltforschung mal ausgerechnet. Für 2021 sind sie auf rund 19 Millionen Tonnen CO2-Äquivalent gekommen, die durch den Verbrauch von Verpackungen in Deutschland entstanden sind. Also zum Vergleich, das ist rund ein Drittel von dem, was die deutsche Stahlindustrie grob im Jahr ausstößt, ja. Gleichzeitig haben sie sich angeschaut, wie viel Emissionen bei den Verpackungen künftig eingespart werden können, weil sich die Technologien in Produktion und auch Recycling verbessern, weil Gesetze die Kreislaufwirtschaft vorantreiben und auch weil die Energiewende fossile Energieträger immer weiter ersetzt. Ergebnis: Bis 2045 können die Treibhausgasemissionen der Verpackungen um 94% gesenkt werden. Also da ist wirklich eine große Chance.
0: Ja, in der Tat. Ne? Das ist eine ordentliche Hausnummer. Heute treten die neuen EU-Verpackungsregeln in Kraft, beziehungsweise die ersten Regeln. Weitere kommen schrittweise dazu. Dazu waren das Informationen von Katja Jansen aus der ARD Klimaredaktion. Katja, vielen Dank dafür.
1: Sehr gerne.

0: Das Ensemble Quartetto Sol Tango mit Tango-Musik Malach, und da ist dieser Titel, 8.19 Uhr ist es jetzt. Nach dem Erdbeben in Kolumbien am Montag steigt die Zahl der Opfer weiter. Von mindestens 224 Toten ist inzwischen die Rede, noch werden viele Menschen vermisst. Inzwischen ist aber die internationale Hilfe für Kolumbien angelaufen und auch aus dem Nachbarland Venezuela ist Hilfe gekommen. Venezuela, da war es Ende Juni auch schon zu einem schweren Erdbeben gekommen. Mehr als 6.000 Menschen waren dabei ums Leben gekommen, Zehntausende obdachlos geworden. Auch das gesellschaftliche und kulturelle Leben in Venezuela, auch in der Hauptstadt Caracas, hat Schaden durch das Beben damals genommen, läuft jetzt nur sehr langsam wieder an.
1: La ciudad no ha terminado de despertarse.
2: Die Stadt hat noch immer nicht zum alten Rhythmus ihrer Aktivitäten zurückgefunden. Erst ganz allmählich erwacht das kulturelle Leben aus dem Trauma des Erdbebens. Aber die Anzahl der Veranstaltungen ist noch weit von der vor 2 Monaten entfernt.
3: So berichtet der Kulturjournalist Humberto Sanchez Amaya. Zuerst mussten auch die Schäden an den Gebäuden festgestellt und, wenn möglich, beseitigt werden. In der Hauptstadt Caracas selbst wurde keines der berühmten Institute oder Museen zerstört. Die Baustruktur der Nationalbibliothek erlitt allerdings tiefe Risse.
2: Aus Sicherheitsgründen wurden deshalb einzigartige Dokumente in die Zentralbank verlagert, wie zum Beispiel das Privatarchiv des Befreiers Simón Bolívar und des Generals Francisco de Miranda, zentrale historische Gestalten. Außerdem die Filmsammlungen der Nationalen Kinemathek, die einen Großteil unseres filmischen Gedächtnisses umfasst.
3: Im Bundesstaat La Guaira, der vom Erdbeben besonders stark heimgesucht wurde, sind dagegen private Kulturinstitute in ihrer Existenz ernsthaft gefährdet.
2: Wie zum Beispiel die Grupo Paula, wo Tanz und Theater gelehrt wurde. Sie ist völlig zerstört, wie auch die Tanzakademie M&P und die Musikakademie Juan Manuel Castellanos. Gerade solche außergewöhnlichen Ausbildungsstätten hat es besonders getroffen.
3: Verheerend sind auch die Schäden am kulturellen Erbe Venezuelas. Eine staatliche Kommission hat 87 vom Erdbeben betroffene Städten dokumentiert, darunter zahlreiche Kirchen. Humberto Sanchez Amaya.
2: Allein in Caracas befinden sich etwa 20 bis 25 bedeutende Kirchen, wie La Merced, die zum nationalen Kulturerbe gehört. Sie hat die sogenannte rote Karte erhalten, weil sie Schäden besitzt, die ihre Standfestigkeit gefährden. Ähnliches gilt für alle anderen. Es ist noch völlig ungewiss, ob sie wieder aufgebaut werden können. Dazu bedarf es noch gründlicher Untersuchungen.
3: Wochenlang lag das kulturelle Leben brach. Als eines der ersten Institute von Caracas nahm das bekannte Centro Cultural Chacao sein Programm wieder auf. Das setzte jedoch besondere Vorbereitungen voraus. Direktor Juan Carlos Stucke erläutert sie.
2: Wir haben uns zunächst bei unserem Personal, den Künstlerinnen und Künstlern, erkundigt, wie es ihnen geht, in welcher körperlichen und seelischen Verfassung sie sich befanden. Und wir haben ihnen jede Form von Hilfe, auch psychologische, angeboten. Dennoch konnten wir nur mit halber Kraft arbeiten, denn wir gehören zum Stadtbezirk Chacao und der war in der Notlage ebenfalls auf ihre Mitarbeit angewiesen.
3: Bereits mehrfach ist die venezolanische Kultur erschüttert worden, allerdings durch politische Entscheidungen. Doch sie besitzt eine erstaunliche Überlebenskraft, wie sie auch nach diesem verheerenden Erdbeben beweist.
0: Das kulturelle Leben in Venezuela läuft knapp 2 Monate nach dem schweren Erdbeben langsam wieder an. Darüber hat Peter B. Schumann berichtet. Und Venezuela hat jetzt auch Hilfe ins Nachbarland Kolumbien geschickt, wo am Montag ein schweres Beben stattgefunden hat.

0: Twins heißt dieser Titel von und mit dem Sänger und Gitarristen Lionel Lueke und Kevin Hayes am Klavier. Sion SWR Kultur am Mittwochmorgen. Ja, gerade an heißen Tagen wie jetzt zur Zeit, da ist eine kleine Abkühlung natürlich hochwillkommen. Zum Beispiel ein Bad im Rhein, natürlich nur gut überwacht. Zum Beispiel von der Schweizerischen Lebensrettungsgesellschaft SLRG. Die hat gestern wieder das große Basler Rheinschwimmen organisiert. Das findet traditionell statt, immer am ersten Dienstag nach Ende der Basler Sommerferien. Es startet am Anleger der Münsterfähre und geht dann knapp 2 Kilometer rheinabwärts. Gestern Abend 18 Uhr war es wieder soweit und Tausende haben begeistert daran teilgenommen.
1: Absoluter Hammer. Es ist unglaublich, was hier abgeht in Basel mit diesem Rheinschwimmen. Da sind Tausende von Leuten, die hier runtergehen und es ist einfach nur traumhaft.
2: Es ist so eine schöne Stimmung. Es ist wie am Meer. Es ist jedes Mal anders. Der Rhein ist anders, das Wetter ist anders, aber die Stimmung ist immer schön.
3: Sehr erfrischend, sehr schön. Wir kommen regelmäßig mit dem Zug, so 40 Minuten von Freiburg und dann nochmal 40 Minuten im Rhein runtertreiben lassen. Ist mal schön erfrischt zum Feierabend.
4: Wasser war schön frisch und nicht so viel Schwung, aber ich habe gut gesehen, wir haben schon das letzte Jahr gemacht.
5: Très, très bien!
4: Es war super, ganz krass.
6: Super Anlass, alles toll, tolle Menschen.
1: Weil das gibt es, glaube ich, nur in Basel.
0: Stimmen vom Basler Rheinschwimmen gestern Abend hat Laura Künstler gesammelt. Gleich im Anschluss in das Wissen gibt es heute den ersten Teil einer dreiteiligen Serie über die Abnehmspritze Ozempic, die einen schnellen Gewichtsverlust verspricht, aber auch diese Abnehmspritze wirkt nicht bei allen. Mehr dazu gleich in das Wissen. Und das war SWR Kultur am Morgen für heute. Das Frühteam dankt und verabschiedet sich. Redaktion Christina Hartauer, Pia Masurczak, Musik Ernst Seitz, Technik Sophia Hoch. Ich bin Martin Gramlich. Einen schönen Tag.

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1: Rund ein Viertel der erwachsenen Menschen in Deutschland ist adipös, mehr als die Hälfte übergewichtig. Sie werden und wurden dafür oft diskriminiert, aber sie riskieren damit auch schwere gesundheitliche Folgen. Viele haben verschiedenste Versuche unternommen, abzunehmen. Diäten und Fasten, Ernährungsumstellungen, Fitnessprogramme. Selten funktioniert das dauerhaft. Die Abnehmspritze Ozempic wirkt hingegen schnell, weil sie den Appetit zügelt und dem Körper suggeriert, satt zu sein. Bis zu 15% des Gewichts können Menschen verlieren. Die Spritze ist ein gefeierter Gamechanger in der Medizin. Das ist die Abnehmspritze, Teil 1 von 3. Schneller Gewichtsverlust statt langwieriger Diäten. Von Nora Voigt. Ich bin Lisa-Sophie Scheure. Ich habe früher eigentlich dauerhaft meinen Bauch eingezogen, besonders wenn Fotos gemacht wurden. Denn ich wollte auf gar keinen Fall, dass die Leute sehen, dass ich nicht normschlank bin. Denn mein Körpergewicht und vor allem auch der Blick der anderen darauf ist für mich schon ein Thema, keine Ahnung, seit ich 10 bin oder so.
2: Ich kann mich noch an eine Situation erinnern, da haben wir Wer ist es gespielt in der Klasse und dann haben andere für mich den Namen entschieden und dann war es natürlich Miss Piggy und dann sollte ich vor der ganzen Klasse raten, wer ich bin und dann war ich natürlich in Anführungszeichen ein dickes Schwein.
1: Chrissy ist adipös seit ihrer Kindheit. Heute ist sie 27 Jahre alt, verheiratet, hat einen Sohn und lebt in der Nähe von Frankfurt. Chrissy erzählt uns, dass sie mit 9 zum ersten Mal im Fitnessstudio ist. Mit 10 macht sie ihre erste Diät. Aber so richtig funktioniert das nicht. Stattdessen steigt das Gewicht auf der Waage immer weiter. Und auch wenn Chrissy so lebendig und manchmal sogar lustig von ihren Erfahrungen spricht, merke ich auch, dass selbst mir das ein bisschen wehtut, das zu hören. Chrissy wünscht sich ja einfach nur Normalität. Keine Sprüche, keine Blicke im Schwimmbad, keine zu engen Klamotten. Sie will einfach dazugehören. Und deshalb will sie abnehmen. Sie versucht es mit Sport, trinkt Abnehmshakes und fastet manchmal einen ganzen Tag lang.
2: Und dann habe ich teilweise aufgehört zu essen oder habe halt eben meinen Tag so strukturiert, dass ich gesagt habe, ich schlafe den ganzen Tag, ich überspiele quasi 2 oder 3 Mahlzeiten, die ich nicht einnehmen muss. Dann esse ich abends eine Kleinigkeit mit meiner Familie zusammen, damit das mehr oder weniger normal ist. Bin die ganze Nacht wach, da habe ich irgendwie keinen Hunger gehabt, bin dann morgens irgendwie joggen gegangen, 5 Kilometer und habe mich dann wieder schlafen gelegt für wieder 10 Stunden oder sowas, damit ich die Hauptmahlzeiten wieder verschlafe.
1: Dieses Mahlzeiten überspringen und hungern hat Chrissy heimlich gemacht. Ihre Eltern haben immer viel gearbeitet, sagt sie, und deshalb davon nichts mitbekommen. Ihre Eltern geben Chrissy damals allerdings auch schon zu verstehen, dass sie abnehmen muss. Es gibt in ihrer Familie deshalb zum Beispiel keine Süßigkeiten und keine Cola. Chrissy sagt, dass sie eigentlich schon immer übergewichtig war. Und mit dieser Extremdiät nimmt Chrissy auch erstmal ab. Dann kommt natürlich das Aber.
2: Das hat natürlich nicht lange gehalten. Das ist ja auch ein sehr ungesundes Verhalten. Ich glaube, da müssen wir auch nicht drüber reden.
1: Chrissy nimmt immer mehr zu. Als sie 13, 14 Jahre alt ist, sind es 40 Kilo innerhalb eines Jahres, erzählt sie. Seitdem ist sie adipös.
3: Schon das Wort Diät macht bei mir Gänsehaut.
1: Das ist Dr. Matthias Riedel. Er ist Ernährungsmediziner und Diabetologe. Er gehört zum Ernährungsdocs-Podcast. Ihn kann man mit dem Wort Diäten wirklich jagen.
3: Die restriktive, mit Verboten getränkte Diät ist ein Kunstfehler, der leider nicht totzukriegen ist, sowohl in den Medien als auch in der Medizin.
1: Und um zu erklären, was Matthias Riedel da genau mit Kunstfehler meint, muss ich ein bisschen ausholen. Denn bevor wir wirklich so richtig verstehen können, warum all diese Abnehmkuren und Diäten der letzten Jahrzehnte meistens nie wirklich etwas gebracht haben, müssen wir erst einmal verstehen, wie unser Hunger- und Sättigungsgefühl überhaupt zustande kommen. Denn es ist viel mehr als nur, ich habe Hunger, ich esse, ich bin satt, ich höre auf zu essen. Und es hat nicht einfach was mit fehlender Disziplin zu tun.
3: Das ist Opferbeschimpfung.
4: Hunger und Sättigung, das wird sehr komplex reguliert in unserem Körper.
1: Das ist Dr. Katrin Giel. Sie ist Professorin für translationale Psychotherapieforschung an der Uni Tübingen und Mitglied in der Deutschen Adipositas-Gesellschaft. Sie beschäftigt sich vor allem mit Ess- und Gewichtsstörungen. und damit, wie im Körper unser Essverhalten gesteuert wird.
4: Wichtig ist da eben, dass wir eine Kommunikation sozusagen haben zwischen dem Magen-Darm-Trakt und unserem Gehirn, ja.
1: Vereinfacht kann man sagen, dass für diese Kommunikation bestimmte Botenstoffe wichtig sind. Dazu gehören sogenannte Neurotransmitter, die direkt vom Gehirn ausgeschüttet werden. Und auch Hormone.
4: Also das ist eigentlich ein sehr gut reguliertes System, was über weite Strecken eben auch über sogenannte Peptidhormone funktioniert.
1: Peptidhormone sind Hormone aus dem Magen-Darm-Trakt. Wie das Zusammenspiel dieser Hormone funktioniert, ist komplex. Die Forschung hat auch noch nicht die Rolle jedes einzelnen Botenstoffs genau verstanden. Aber was an dieser Stelle wichtig ist, Hunger und Sättigung funktionieren nicht einfach nach dem Motto, Magen ist leer, der meldet das dem Gehirn, Gehirn sagt iss, Magen wird voll, meldet dem Gehirn, danke reicht, Gehirn sagt Gabel weglegen.
4: Deshalb ist es jetzt ja auch mit dieser medikamentösen Neuentwicklung so interessant, dass es jetzt eben nicht nur darum geht, ach, bin ich hungrig oder bin ich satt, habe ich jetzt genug gegessen, sondern dass es da auch noch andere wichtige Funktionen gibt, nämlich die Belohnungsverarbeitung.
1: Unser Gehirn hat quasi dafür vorgesorgt, dass wir nicht einfach sofort aufhören zu essen, wenn der Magen voll ist. Und zwar, indem uns unser Gehirn belohnt, wenn wir essen. Vor allem bei Essen mit vielen Kohlenhydraten, Zucker und Fett. Warum? Das ist in der Forschung noch nicht final geklärt. Aber Katrin Giel hält es für plausibel, dass dieser Mechanismus für die frühen Menschen von Vorteil war.
4: Deshalb gibt es da auch wesentliche Anteile im Belohnungssystem des Gehirns, die auch ganz wesentlich eine Rolle spielen in der Hungersättigungsregulation.
1: An diesem Belohnungsprozess sind auch wieder Botenstoffe und bestimmte Regionen im Gehirn beteiligt. Sie sorgen dafür, dass es sich gut anfühlt zu essen. Damit wir uns aber nicht überessen, hat das Gehirn einen weiteren Hebel eingebaut.
4: Die sogenannte Hemmkontrolle, also wie gut kann ich mein Verhalten steuern, wie gut kann ich unerwünschtes Verhalten unterdrücken.
1: An der Hemmkontrolle sind verschiedene Hirnregionen beteiligt. Vereinfacht gesagt, sorgt sie dafür, dass wir bestimmten Reizen widerstehen können, indem wir eine Reaktion darauf hemmen, dem Reiz also nicht nachgehen. Wie diese Stimme im Kopf, die dann sagt, stopp, das sollte ich jetzt nicht tun.
4: Und die Inhibitionskontrolle oder Hemmkontrolle ist eben insbesondere da wichtig, wo vielleicht, ich nenne es mal so, Verlockungen auch da sind.
1: Und von denen gibt es im Leben viele. Liegen bleiben, obwohl man zur Arbeit muss, doch noch das zweite Glas Wein trinken und. Und genau deswegen ist die Hemmkontrolle wichtig. Weil sie uns hilft, unser Verhalten mittel- und langfristig danach auszurichten, was uns wichtig ist. Also eben früh morgens aufzustehen, weil es uns ja doch eigentlich wichtig ist, pünktlich zur Arbeit zu kommen. Und für unser Essverhalten spielt diese Hemmkontrolle eine ganz wichtige Rolle. Weil es immer mehr verlockendes Essen gibt, sagt Katrin Giel.
4: Weil wir leben, insbesondere jetzt in den westlichen Industrienationen, eigentlich in einer überfordernden Umwelt. Wir haben eigentlich die ganze Zeit Nahrungsmittelanreize, also sei das über Werbung oder auch so in unserer Umgebung, wenn man durch eine Innenstadt läuft oder einen Bahnhof, da gibt es überall Angebote zu allen Tages- und Nachtzeiten, auch wenn ich gar nicht hungrig bin.
1: Und das sind eben oft extrem verarbeitete Lebensmittel mit viel Fett und Zucker. Ich selbst kenne das auch total gut. Bei mir ist das immer, wenn ich im Supermarkt am Kühlregal stehe und dann diese gekühlten Schokoriegel mit Milchcreme sehe, da kann ich wirklich nur sehr schwer widerstehen. Es ist ja gerade diese Art von Essen, die unser Gehirn besonders toll findet. Aber es sind eben auch die Lebensmittel, die schneller zu Übergewicht führen.
4: Von daher ist es ja fast die Frage, wie schaffen es Menschen, noch normalgewichtig zu bleiben in dieser Nahrungsmittelumwelt.
1: Und genau dieses Mismatch zwischen altem Gehirn und neuer Umwelt ist laut unserer Expertin Katrin Giel und unserem Experten Matthias Riedel ein Grund, warum immer mehr Menschen übergewichtig sind oder werden. Womit wir wieder bei den Diäten sind. Denn die allermeisten ignorieren das alles komplett. Unsere ganze Entwicklungsgeschichte als Menschen, unsere Biologie, unser Belohnungssystem.
3: Und wer nach Plan isst, der macht das vielleicht einen Monat, vielleicht auch zwei. Aber wir sind nicht Mr. Spock von Raumschiff Enterprise, die ganz logisch sind, sondern wir sind Hedonisten. Und jeder, der eine Diät durchführt, wird feststellen, nach ein, zwei Monaten, oh, das macht aber gar keinen Spaß, ich habe jetzt zwar abgenommen, aber die Lebensqualität ist in den Keller gegangen.
1: Und haben wir dann einmal eine Diät durchgezogen und abgenommen, schiebt der Körper auch noch irgendwann einen Riegel vor. Denn wenn wir mal länger über die Stränge schlagen und zunehmen, merkt sich unser Körper dieses hohe Gewicht und will wieder dahin zurück. Das ist der Jojo-Effekt. Wir erreichen ein Plateau, das Gewicht stagniert, wir bekommen Heißhunger und es fällt uns schwer, dran zu bleiben, weil unser Körper sich dagegen wehrt. Und während das Gewicht wieder hochgeht, geht der Selbstwert runter.
3: Die Diät ist eigentlich gut gewesen, du hast ja erst ein bisschen abgenommen und du hast es nicht durchgehalten.
1: Aber das liegt eben nicht an den Menschen, sondern an den Diäten, findet Matthias Riedel.
3: Diäten sind nicht durchzuhalten. Das muss man dazu sagen, es ist ein falsches Tool. Das heißt, wer also nach 10, 20 Diäten das Gefühl hat, er ist ein Versager, der hat eigentlich sich nur bewiesen, dass Diäten schlecht sind.
2: Und irgendwann habe ich resigniert und habe gesagt, ja gut, wenn ich eh nichts dagegen tun kann, dann scheiß drauf, dann esse ich jetzt einfach alles, was mir in den Weg kommt.
1: Bei Chrissy geht das mit den Essanfällen so, bis sie Anfang 20 ist. Da wiegt sie dann 125 Kilo. Im Alltag bedeutet ihr Gewicht für Chrissy, im Bus oder im Flugzeug permanent Leute mit ihrem Körper zu berühren. Und dass die Kleider in ihrer Größe auch bei einem Kurztrip immer zu groß für den Handgepäckskoffer sind. Medizinisch bedeuten 125 Kilo bei Chrissys Körpergröße sehr starkes Übergewicht. Und damit ist eine Stufe erreicht, die gesundheitsgefährdend ist und die Begleiterkrankungen fördern kann, wie Diabetes Typ 2, Schlafapnoe, also Atemaussetzer während des Schlafens, Herz-Kreislauf-Erkrankungen oder bestimmte Krebserkrankungen. Das ist der Zeitpunkt, an dem Chrissy so viel ausprobiert hat, um abzunehmen, dass sie schon fast resigniert hat. Aber sie weiß, langfristig muss ich was ändern. 2021, 2022, so ganz genau weiß sie das nicht mehr, hört Chrissy beim Scrollen auf TikTok von einem neuen Medikament. Einer Spritze, die Kilos purzeln lassen soll. Ozempic. In den USA fängt der Hype gerade langsam an. Aber für Chrissy ist das sofort der Hoffnungsschimmer in ihrem Kampf gegen die Kilos.
2: Ich dachte mir, kann das wirklich sein, dass das, worauf ich jahrelang irgendwie für gebetet habe, eine Lösung, kann es sein, dass es wirklich passiert gerade?
5: Also in dem Sinne würde ich schon sagen, dass das ein Gamechanger ist.
1: Das ist Timo Müller.
5: Ich bin der Direktor des Instituts für Diabetes und Adipositas am Helmholtz-Zentrum in München. Und ich bin Professor für den Energie- und Glukosestoffwechsel an der LMU hier in München.
1: Timo Müller forscht seit mehr als 15 Jahren zur Rolle von Hormonen bei der Entstehung von Übergewicht. Die Forschung seiner Arbeitsgruppe hat dabei geholfen, den Wirkstoff zu entwickeln, der in der Abnehmspritze Mounjaro enthalten ist.
5: Da bin ich natürlich in einer sehr luxuriösen Position, dass ich mit Stolz natürlich sagen kann, dass das, woran ich viele Jahre geforscht habe, letzten Endes dann auch mal dazu geführt hat, dass Patienten davon einen Nutzen ziehen können.
1: Die Abnehmspritze gilt derzeit als eines der wirksamsten Abnehmmittel, die je auf dem Markt waren. Oder besser gesagt, ihre Hauptwirkstoffe Semaglutid, Tirzepatid, zu dem Wirkstoff hat Timo Müller geforscht, oder Liraglutid. Betroffene können mit der Spritze im Rahmen einer Therapie, je nach Wirkstoff, zwischen 13% und 23% ihres Körpergewichts verlieren. Wie die Spritze genau funktioniert, gucken wir uns noch in Folge 2 an. Aber hier schon mal die Basics. Die Spritze funktioniert im Körper auf verschiedenen Ebenen. Und das liegt an den Wirkstoffen dieser Medikamente. Sie ahmen das körpereigene Hormon GLP-1 nach, das normalerweise im Darm gebildet wird. Dieses Hormon wirkt an unterschiedlichen Stellen im Körper gleichzeitig. Einmal auf die Bauchspeicheldrüse. Dort sorgt es dafür, dass der Blutzuckerspiegel sinkt. Das bedeutet weniger Heißhunger. Und es verlangsamt die Magenentleerung. Und dann ist da noch eine dritte Wirkweise. Die sogenannten GLP-1-Rezeptoragonisten, die wirken in den Abnehmspritzen auch im Gehirn und dämpfen dort unser Hungergefühl.
5: Also unser Gehirn

0: es gar nicht stimmt.
1: Und wer keinen Hunger spürt, isst weniger.
0: Funktioniert sehr gut mit diesen neuen Medikamenten. Also man merkt direkt einen Tag nach der ersten Injektion, dass dieser Wirkstoff im Gehirn sättigend wirkt. Und obwohl man dann relativ wenig über den Tag gegessen hat, sagt das Gehirn einem, es ist okay, wir sind okay, du brauchst jetzt nicht mehr essen. Mini-Portionen sind völlig ausreichend. Also dieses Food-Craving, dass man so Heißhunger hat auf bestimmte Sachen, vor allen Dingen dann Süßes, das hört sofort auf.
1: Was Timo Müller da erzählt, das klingt für Betroffene alles erstmal himmlisch. Kein Hunger mehr, nicht mal viel Sport muss man machen und trotzdem nimmt man ab. Schlank werden ohne Verzicht. Die Spritze hat das Potenzial, alles zu verändern. Denn die Weltbevölkerung muss dringend abnehmen. Aktuell wird sie immer dicker. Das Thema Übergewicht ist ein riesiges, ungelöstes medizinisches Problem. Fachleute sprechen immer häufiger von einer Adipositas-Epidemie. Und die ist gefährlich. Adipositas kann lebensverkürzend sein. Und in Deutschland kostet sie den Staat und die Krankenkassen jedes Jahr Milliarden an Folgekosten für Besuche bei Ärzten und Ärztinnen, für Jobausfälle und Frühverrentung. Die WHO hat Adipositas übrigens 1997 als chronische Krankheit anerkannt. Und um zu verstehen, warum ausgerechnet die Abnehmspritze die Lösung für diese Krankheit sein könnte, müssen wir kurz klären, wer als übergewichtig gilt und wie es dazu kommt. Adipositas, also Übergewicht, wird anhand des sogenannten BMI bestimmt. Das steht für Body Mass Index. Der berechnet sich aus Körpergröße und Gewicht.
2: Der BMI ist eine Verhältniszahl aus Größe und Gewicht. Und der sagt, dass wir im Bereich von 20 bis 25 BMI Normalgewicht haben. Und ab 25 beginnt Übergewicht. Und jenseits von 30 haben wir es mit Adipositas in unterschiedlichen Graduierungen noch zu tun.
1: Das ist nochmal Ernährungsdoc Dr. Matthias Riedl.
2: Übergewicht ist eigentlich ganz einfach erklärt. Das ist ein Missverhältnis von Energieaufnahme und Verbrauch. Das ist jetzt mal schön physikalisch, ja, so wie eine Badewanne, die eine Abflussverstopfung hat, dann läuft sie einfach über. Überlaufen ist halt das Speichern von Energie, weil zu viel reingeflossen ist. Das Problem ist, dass wir eben keine Badewanne sind, sondern dass wir ein Mensch sind und dass wir Hedonisten sind.
1: Also auf Genuss und Genießen ausgerichtete Menschen. Und diese Energie, die reinfließt, sprich das Essen, ist halt oft auch einfach lecker. Aber eben nicht immer gesund und hat oft viel mehr Kalorien, als unser Körper bräuchte.
2: Um es noch krasser zu sagen, wir leben in einer ernährungsfeindlichen Umgebung. Damit bin ich mit meiner Meinung nicht allein. Alle Fachgesellschaften, die mit Ernährung zu tun haben, sagen, wir leben in einer ernährungsfeindlichen Umgebung.
1: Ernährungsfeindliche Umgebung. Das ist wissenschaftlich für, im Supermarkt begegnen uns immer mehr hochverarbeitete und gezuckerte Produkte. Und wir als Verbraucherinnen und Verbraucher sind oft völlig überfordert und ahnungslos, was denn jetzt gut und was schlecht für uns ist.
2: Die Ursache von Adipositas ist nicht der Mangel an Abnehmspritzen, sondern die Ursache von Adipositas ist eine ernährungsfeindliche Umgebung durch verschlafene Möglichkeiten der Politik und durch falsche Ernährung. Und die muss man behandeln.
1: Es sind aber nicht nur die ungesunden Lebensmittel. Adipositas gilt als chronische, multifaktorielle Erkrankung. Das heißt, es gibt nicht die eine Ursache dafür.
2: Dazu kommt dann natürlich noch Bewegungsmangel. Dazu kommen psychosoziale Faktoren wie Einsamkeit, die in unserer Gesellschaft auch weiter zunehmen. Schlafmangel führt zu mehr Appetit. Stress ebenso verändert unsere Vorlieben. Depressionen lässt uns eher zu Fettigem und Süßem greifen.
1: Auch die genetische Veranlagung spielt eine Rolle oder sozioökonomische Einflüsse und der Bildungsstand, also das Wissen über gesunde Ernährung. Und eben unsere Lebensmittelindustrie, die uns mit hochkalorischen Lebensmitteln versorgt.
2: Natürlich gibt es auch hormonelle Ursachen, Schilddrüsenfunktionsstörungen, die können manchmal auch dazu beitragen. Aber im Prinzip ist es, wenn man so will, die Gesamtheit der Lebenssituation bei uns im Rahmen der ernährungsfeindlichen Umgebung im Supermarkt. 80% der Produkte, die dort angeboten werden, sollten wir nicht dauerhaft kaufen, geschweige denn essen.
1: Wissenschaftler

0: und Wissenschaftlerinnen und auch Ärzteverbände fordern, endlich was zu tun. Eine Zucker- und Fettsteuer einzuführen zum Beispiel. Adipositas endlich als gesamtgesellschaftliche Aufgabe anzugehen, statt einzelnen Menschen zu sagen, sie sollen doch mal bitte abnehmen. Und insofern wäre die Abnehmspritze nicht nur für einzelne Betroffene toll, sondern auch für die Gesellschaft. Aber das wäre quasi ein Nebeneffekt. Kein Mensch nimmt die Spritze der Gesellschaft zuliebe. Sondern um beispielsweise gesund zu bleiben. So wie unser Experte, der Diabetologe Professor Timo Müller. Ja, der nimmt die Spritze tatsächlich selbst.
1: Als ich begonnen habe, so ein BMI von knapp 30 und habe dazu familiär bedingt ein zu hohes Cholesterin. Also für mich war es sehr wichtig, Körpergewicht zu reduzieren, um dadurch dann auch meinen Cholesterin- und Fettstoffwechsel zu verbessern. Und ich habe jetzt in 19 Wochen etwa 18, 19 Kilo abgenommen.
0: Und wer die Spritze nicht für die Gesundheit nimmt, nimmt sie, um endlich was zu verändern. So wie Chrissy.
2: Aber es hat sich tatsächlich sehr schnell rauskristallisiert, dass ich mir dachte, wow, krass, echt. Und das könnte auch bei mir helfen, das könnte ich auch haben.
0: Chrissy macht 2024 einen Termin bei ihrem Hausarzt mit einem Plan. Laut ihres BMIs wäre sie als Adipositas-Betroffene berechtigt, das Medikament zu bekommen. Das wird nämlich ab einem Body Mass Index von 30 verschrieben. Bezahlen muss man das aber selbst. Aber als Chrissy da so vor dem Arzt sitzt, traut sie sich nicht so richtig, nach dem Medikament zu fragen. Und der empfiehlt ihr auch erstmal nur eine Ernährungsumstellung. Super Tipp für jemanden, die ihr Leben lang schon so ziemlich alles probiert hat. Der Termin läuft also gar nicht so, wie Chrissy das geplant hatte. Trotzdem ist sie sich sicher, dass sie die Spritze unbedingt nehmen möchte.
2: Ich war der Meinung, das war wirklich das Einzige, was mir noch helfen könnte, weil ich wirklich das Gefühl hatte, außer einer OP habe ich alles versucht im Leben und ich auch einfach wissen wollte, ob sich da was verändert oder nicht.
0: Deshalb recherchiert Chrissy auf eigene Faust, wie sie an die Spritze kommen kann.
2: Und dann habe ich wirklich einfach online gesucht und mehr oder weniger das erstbeste seriöse Angebot, was sich mir geboten hat, einfach genommen, so einen Online-Antrag ausgefüllt, dann kurz Gespräch geführt und dann, ja, war das eigentlich schon alles erledigt. Es war ein Online-Gespräch mit, ich hoffe, einem Arzt.
0: Mit Gespräch meint Chrissy übrigens ein Chat.
2: Ich sag's ganz ehrlich, ich hoffe, das war ein Arzt. Es war mir damals aber so egal. Ich wollte diese Spritze haben. Ich wollte wissen, ob es bei mir funktioniert. Ich wollte diese Erfolgserlebnisse haben. Und das war mir damals vollkommen egal. Im Endeffekt, Hauptsache, ich hab sie.
0: 350 Euro zahlt Chrissy für die erste Monatsdosis Ozempic. 4 Spritzen, eine pro Woche. Und schon wenige Tage später übergibt ihr der Postbote ein Paket.
2: Das war einfach so ein Paketchen mit ein paar Kühlakkus drin und dann lag halt eben die Spritze drin. Und die hatten so, also in der Spritze gibt es dann so 4, ich glaube Kanülen heißt das, also die Spritzenköpfe. Und dann hatten die so ein Erklärungsvideo dabei und ich war natürlich ganz aufgeregt, das irgendwie dann gleich zu benutzen.
0: Für Chrissy ist dieses Paket sowas wie die letzte Hoffnung. Ein blauer Pen mit einem weißen Deckel und einer Kanüle. Darin eine durchsichtige Flüssigkeit. Zugelassen wurde Ozempic ursprünglich für Diabetes Typ 2 Patientinnen und Patienten. Dazu kommen wir noch in der nächsten Folge. Seit 2023 dürfen Ärztinnen und Ärzte den Wirkstoff Semaglutid auch Menschen mit Adipositas verschreiben. Chrissy jedenfalls zögert nicht lange. Sie hat ja lange genug auf den großen Moment hingefiebert.
2: Natürlich, wenn man das online bestellt, ist, zeigt einem ja auch keiner. Ja, aber ich war dann in diesem Raum alleine und bin dann rausgegangen zu meinem Mann und war so, so, ist passiert.
0: Und ein paar Wochen später ist irgendwie schon alles anders.
2: Ich hatte plötzlich keine Lust mehr auf Süßes, weil der Blutzuckerspiegel ständig reguliert war. Und ich stand in der Küche, und da kann ich mich noch dran erinnern, ich stand in der Küche und war so, boah, jetzt ein Apfel, das wär's.
0: In den kommenden Wochen nimmt Chrissy zum ersten Mal in ihrem Leben mühelos mehrere Kilos ab. Sie isst kleinere Portionen, ohne zu hungern, achtet aber akribisch darauf, trotzdem genug Proteine und Nährstoffe zu sich zu nehmen und genug zu trinken. Sie stellt also ihre Ernährung um und macht regelmäßig Sport. Genauso wie Mediziner und Medizinerinnen es allen empfehlen, die die Abnehmspritze nehmen. Nach 11 Monaten sind 40 Kilo von der Waage runter. So viel hat Chrissy vorher nie abgenommen, nicht mal ansatzweise.
2: Es ist ein smoother Prozess, wo ich auch einfach mich in dem Sinne nicht verändert habe, sondern nur die positiven Seiten rauskamen.
0: Chrissy sagt, sie hatte keine einzige Nebenwirkung, wie zum Beispiel Verdauungsprobleme, von denen man immer mal wieder hört. Über die habe sie aber auch vorher gar nicht großartig nachgedacht.
2: Alles hat ja irgendwie immer Nebenwirkungen. Mein Adipositas hätte eine Nebenwirkung, die Abnehmspritze hat eine Nebenwirkung.
0: Vermutlich hatte Chrissy einfach Glück, dass es bei ihr so gut lief. Und genau das ist es, was sich viele Nutzer und Nutzerinnen der Spritze erhoffen. Ganz smooth abnehmen.
2: Das war alles schön, das war alles nice, das war positiv.
0: Für sie und viele andere Menschen ist die Abnehmspritze lebensverändernd. Zum ersten Mal ist da etwas, das wirkt. Klingt fast zu schön, um wahr zu sein, oder?
3: Die Abnehmspritze ist ein ebenso großer Gamechanger wie ein ebenso großes gesellschaftliches Missverständnis.
0: Das ist nochmal Ernährungsexperte Dr. Matthias Riedel. In seinen Augen ist die Geschichte der Abnehmspritze nicht nur die der großen Verheißung.
3: Und am Ende kann es eben auch schwerwiegende Mangelerscheinungen und Folgen geben, die den Leuten gar nicht klar ist. Es ist ein Medikament, es ist ein medikamentöser Eingriff in die Biologie unseres Körpers.
0: Zu den häufigsten Nebenwirkungen gehören Übelkeit, Erbrechen, Verstopfung oder Müdigkeit. Es sind aber auch weniger harmlose Nebenwirkungen bekannt. Von Haarausfall über Muskelabbau, Gallensteine bis zur Entzündung der Bauchspeicheldrüse.
3: Es ist eine Reise ins Unbekannte, bei der wir nicht wissen, welche Nebenwirkungen kommen da noch.
0: Und wenn wir über Abnehmspritzen sprechen, müssen wir auch über den Jojo-Effekt sprechen. Denn wer die Spritze absetzt, nimmt danach 4-mal schneller wieder zu als nach Diätprogrammen mit einer Ernährungsumstellung und mehr Bewegung. Das zeigt eine britische Übersichtsstudie vom Januar 2026. Wer 15 Kilo durch die Spritze abgenommen hatte, hatte 10 Kilo wieder drauf innerhalb eines Jahres. Und wir müssen über einen boomenden Schwarzmarkt sprechen. Also, dass Abnehmspritzen oder vermeintliche Abnehmspritzen auf irgendwelchen dubiosen Internetseiten verkauft werden.
3: Also es hat so Elemente eines illegalen Drogenhandels und das missfällt mir total.
0: Und über Menschen, die gar nicht adipös oder stark übergewichtig sind und sich die Spritze trotzdem per Insta-Direktnachricht bestellen, weil sie für den Summer Buddy noch ein bisschen dünner werden wollen. All das gucken wir uns an in den nächsten Folgen von Die Abnehmspritze.
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7: Um 9 Uhr mit Frauke Vetter. Einen schönen guten Morgen. Der Vorsitzende des Parlamentarischen Kontrollgremiums, Hennigmann, hat für die Reform der Nachrichtendienste geworben. Im Deutschlandfunk sagte der CDU-Politiker, die Dienste seien keine Geheimpolizei.
8: Es wird auch in Zukunft nicht so sein, dass irgendwer in einem Dienst auf die Idee kommt, eine Überwachungsmaßnahme zu schalten und dann damit irgendein eigenes Ding zu fahren. Wir haben gleichzeitig mit allem, was wir andenken, zur eben entsprechenden Stärkung der Möglichkeiten, umgekehrt immer den Bereich Kontrolle mitgedacht. Je intensiver und eingriffsintensiver eine Maßnahme, desto intensiver auch der Prozess der Vorabprüfung und auch der nachlaufenden Kontrolle.
7: Die Nachrichtendienste dürfen laut Gesetzentwurf mehr Informationen sammeln und speichern, aber zum Beispiel auch Sabotage- und Hackerangriffe selbst bekämpfen. Kritik an den Plänen hat der verteidigungspolitische Sprecher der Linken Toden geäußert. Im ARD-Morgenmagazin sagte er, das Trennungsgebot von Polizei und Nachrichtendienst sei eine bittere Lektion aus der deutschen Geschichte. Es gebe keinen Grund, es zu ändern.
9: Die Aufträge, die die Dienste im Moment haben, sind ja vollständig ausreichend. Es geht ja um eine Struktur. Es geht darum, dass die Dienste die Nachrichten beschaffen, aufgrund derer dann andere Stellen eine Gefahrenabwehr vornehmen können oder aber auch politische Entscheidungen treffen. Diese Trennung hat sich ja sehr bewährt. Wir müssen sagen, wir haben den Kalten Krieg, auch das eine Gefahrensituation. Man fühlt sich manchmal heute daran erinnert, diese Weise ja auch gemeistert. Wir haben auch Terrorgefahren seit dem 11. September damit gemeistert. Dieses System hat sich bewährt.
7: Weitere Themen im Bundeskabinett sind die Erhöhung der BAföG-Sätze für Studierende, die sogenannte Frühstartrente und Reformen bei der Kinder- und Jugendhilfe. Die Familienministerin will die Hilfe einfacher machen. Sozialverbände fürchten Kürzungen bei jungen Menschen mit Beeinträchtigungen. Wegen des anhaltenden Niedrigwassers will Bundesverkehrsminister Bilger die Flüsse weiter ausbauen lassen. Dem Redaktionsnetzwerk Deutschland sagte der CDU-Politiker, die Wasserstraßen benötigten Unterstützung. Sie seien die umweltfreundlichsten Verkehrswege. Über einen möglichen Ausbau der Flüsse will Bilger auch mit Umweltverbänden reden, die dies kritisch sehen. Heute beraten die Verkehrsminister von Bund und Ländern über die Lage der Binnenschifffahrt. Ab heute gelten in der EU schärfere Regeln bei Verpackungen. Ziel ist es, die Menge an Müll deutlich zu reduzieren. Bis zum Jahr 2030 sollen alle Verpackungen in der Union, bis auf wenige Ausnahmen, recycelbar sein. Für Lebensmittelverpackungen gibt es neue Grenzwerte für PFAS. Das sind künstlich hergestellte Chemikalien, die in der Umwelt praktisch nicht abgebaut werden können. Wirtschaftsverbände befürchten durch die neue EU-Verordnung mehr Bürokratie. Das US-Militär hat ein Frachtschiff beschossen, das versucht haben soll, einen iranischen Hafen anzusteuern. Ein Helikopter habe zwei Raketen auf das unter panamaischer Flagge fahrende Schiff gefeuert, teilte das US-Regionalkommando CENTCOM auf der Online-Plattform X mit. Die USA blockieren seit Mitte Juli iranische Häfen und Küstengebiete. Der Iran hat die meerenge Straße von Hormus seit Beginn des Kriegs Ende Februar faktisch gesperrt. Am Abend wird in Deutschland eine partielle Sonnenfinsternis zu sehen sein. Das heißt, der Mond schiebt sich vor die Sonne und bedeckt sie größtenteils. Am stärksten verdeckt wird nach Astronomenangaben die Sonnenscheibe im Südwesten kurz nach 20 Uhr sein. In der Nacht erreicht auch der jährliche Perseiden-Meteorstrom seinen Höhepunkt. Die Perseiden-Sternschnuppen bestehen aus winzigen Staubteilchen, die ein großer Komet entlang seiner Bahn im All zurückgelassen hat. Bei den Leichtathletik-Europameisterschaften in Birmingham hat es zwei weitere Medaillen für Deutschland gegeben. Merlin Hummel gewann Silber im Hammerwerfen, Owen Ansa Bronze im 100-Meter-Sprint. Ob Ansa die Medaille behalten darf, ist allerdings unklar. Wegen des Vorwurfs, eine Dopingprobe verweigert zu haben, droht ihm eine vierjährige Sperre. Bei der Schwimm-EM in Paris holten Isabel Gose und Maja Werner Silber und Bronze über 800 Meter Freistil. SWR Nachrichtenredaktion, Peter Mühlfeit. Das Wetter. Ein Hoch bringt immer heißere Luft zu uns. Die Vorhersage? Heute viel Sonne, kaum Wolken, Spitzenwerte von 28 Grad im Westerwald und bis 35 Grad in der Ortenau. In der sternenklaren Nacht 18 bis 10 Grad. 9.05 Uhr.
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10: Vermutlich hat jeder in seinem Leben schon mal ein Liedchen geträllert. Das Geburtstagsständchen zu Omas 80. Den Lieblingssong im Urlaub mit der Familie, auf dem Sommerfest mit Kollegen, mit Jugendfreunden am Lagerfeuer. Singen mit anderen macht gute Laune, stärkt die Gemeinschaft, entstresst und entschleunigt. Auch große Opernproduktionen funktionieren nur mit einem starken Team vor und hinter den Kulissen. Die Musikstunde über das Gemeinschaftliche in der Musik begleitet in dieser Folge Chöre mit Laien und Profis, Dirigentinnen im Operngraben und Handwerker beim Kulissenbau, fußballspielende Knabenchöre und ein berühmtes Tandem aus Liedsänger und Pianist. Ich bin Silvia Süstermans. Hallo.

fangen wir groß an mit einem Gassenhauer von Georg Friedrich Händel. Chöre mit hunderten Mitwirkenden aus Laien und Profis singen ihn bis heute in schöner Regelmäßigkeit in Kirchen, Konzertsälen oder unter freiem Himmel. Für die Uraufführung seines brandneuen Oratoriums Messias engagiert Georg Friedrich Händel im 18. Jahrhundert zwei Kirchenchöre aus der Umgebung. Es sind kaum mehr als 30 Laiensänger. Adelige, geistliche, einfache Bürger rangeln um Eintrittskarten. Ein Oratorium von Händel, da wollen alle dabei sein. Tatsächlich wird die Aufführung ein riesiger Erfolg.

Immer wieder überwältigend, das Halleluja aus dem Messias von Georg Friedrich Händel. Die Uraufführung in Dublin ist ein Benefizkonzert für Arme, Kranke und Gefangene. Eingängige Chormusik für die Seele, noch dazu für einen guten Zweck, das bewegt die Menschen im 18. Jahrhundert und Händels Musik tut es bis heute. Wir hörten eine Aufnahme mit dem Monteverdi Choir und den English Baroque Soloists unter der Leitung von John Elliott Gardiner. Professionelle Konzertchöre existieren bis auf wenige Ausnahmen nur in Deutschland. Einer, der Profis und Laiensänger in Mitsingkonzerten zusammenbringt, ist Simon Halsey. Viele Jahre ist der charismatische Brite Chefdirigent des Rundfunkchors Berlin. Die Idee der Mitsingkonzerte bringt er aus England mit. Seine Idee? Wenn Laien und Profis zusammen singen, ist es gut für die Profis, weil sie sich vom Enthusiasmus der Laien mitreißen lassen, und gut für die Laien, weil sie viel lernen. Nicht alle sind von der Idee gleich begeistert. Die Profis fragen, wo die Perfektion bleibt. Der Leiter eines Gemeindechores fragt, warum seine Chormitglieder, die sowieso schon kaum Zeit für regelmäßige Proben haben, plötzlich Feuer und Flamme sind für eine Eintagsfliege namens Mitsingkonzert. Noch dazu, weil viele seiner Choristen keine Noten lesen können, sondern nach Gehör singen. Und dann ausgerechnet das komplexe War-Requiem von Benjamin Britten? Wie soll das gehen? Simon Halsey lässt sich nicht beirren. Das Mitsingkonzert von Brittens War-Requiem wird ein voller Erfolg. Heute sind die Mitsingkonzerte des Berliner Rundfunkchores längst eine feste Institution. Menschen aus der ganzen Republik melden sich dazu an. Die Profisänger finden Gefallen an der Klangwucht, die 1500 Sängerinnen und Sänger in der Berliner Philharmonie entfachen. Für die Laiensänger ist das jährliche Mitsingkonzert das Sahnehäubchen. Eine CD-Aufnahme des Mitsingkonzerts mit Benjamin Brittens War-Requiem gibt es nicht. Darum hier eine Aufnahme mit dem Chor des Bayerischen Rundfunks unter der Leitung von Maris Jansons.

Das war ein Ausschnitt aus dem Offertorium des War-Requiems von Benjamin Britten. Dramatische Antikriegsmusik mit lateinischen Texten der Totenmesse und pazifistischen Gedichten von Wilfried Owen. Maris Jansons leitete Chor und Orchester des Bayerischen Rundfunks. Als das monumentale Werk Anfang der 1960er Jahre uraufgeführt wird, singen auch Frauen im Chor mit. Keine Selbstverständlichkeit, denn Chorsingen ist Frauen lange verwehrt, in Kirchenchören über viele Jahrhunderte. Als Anfang des 19. Jahrhunderts Singen zum Volkssport wird, gründen Männer landauf, landab Männerchöre. Sie sind schon durch ihre Berufe, Clubs und Vereine bestens vernetzt, da ist der Weg zu einem Chor nicht weit. Sie singen bei Betriebsfesten, bei Hochzeiten, Beerdigungen, Geburtstagen, reisen zu Sängerfesten. Und die Frauen? Hüten die Kinder, schmeißen den Haushalt. Da dauert es nochmal 100 Jahre, bis sich Chöre in nennenswertem Umfang auch für Frauen öffnen. Einer der größten und traditionsreichsten deutschen Männerchöre ist der Kölner Männergesangverein. Chormitglieder schwärmen von der lebendigen Atmosphäre und der Gemeinschaft, von den offenen Armen, mit denen man als Neuling aufgenommen wird, vom Jungbrunnen, in den man steigt, wenn man nach einem anstrengenden Arbeitstag mit seinen Sangesbrüdern kölsche Gassenhauer und romantische Konzertstücke oder schmissige Chöre aus Operetten anstimmt.

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180 Männer, die gut bei Stimme sind, aus dem Kölner Männergesangverein. Hier mit dem Chor »Schnell putzt fein rings das Gestein« aus der Operette »Frau Luna« von Paul Linke. Die Leitung dieser Aufnahme mit dem WDR-Rundfunkorchester Köln hatte Helmut Froschauer. Konzertreisen führen den traditionsreichen Laienchor mit dem breiten Repertoire bis nach Australien. Nicht 180 Männer aus Köln, sondern 5 Männer aus Leipzig beschäftigen uns jetzt in der Musikstunde über das Gemeinschaftliche in der Musik. Als Jungs leben sie zusammen im Internat des Thomanerchors. Als sie Schule und Gesangsstudium hinter sich haben, gründen sie Anfang der 90er Jahre ein eigenes Ensemble, das Ensemble Amacord. 5 perfekt aufeinander abgestimmte Stimmen, fast mit der Klangbreite eines ganzen Orchesters. Wolfram Lattke, Robert Polas, Frank Otzimek, Daniel Knauft und Holger Krause haben stilsicher mittelalterliche Gesänge, Renaissance-Madrigale, Lieder der Romantik und natürlich Werke von Johann Sebastian Bach im Repertoire. Aber sie arrangieren auch Volkslieder und grooven zu Jazz- und Popsongs. Beim Hilliard Ensemble holt sich das Ensemble Amacord nach dem Studium in den 90er Jahren den letzten Schliff. Zwischen den Sängern aus Leipzig und England entwickelt sich eine tiefe Freundschaft. Etwa zeitgleich gründet das Ensemble Amacord in Leipzig das Festival A Cappella, ein verbindendes Fest der Vokalmusik mit befreundeten Sängern aus aller Welt.

Ein rasches ungarisches Volkslied, in dem das Tanzbein geschwungen wird. Gesungen vom Philharmonischen Kinderchor Dresden und dem Ensemble Am Akkord. Die Gründungsmitglieder von Am Akkord haben als Jungs bei den Thomanern gesungen, eine hervorragende Schule für die Stimme. Wer als Kind im Knabenchor singt und im Internat lebt, weit weg von Eltern und Geschwistern, weint sicher manchmal nachts aus Heimweh in die Kissen. Aber es erlebt auch eine besondere Gemeinschaft. Der Alltag ist streng geregelt, Disziplin, Fleiß und hoher musikalischer Anspruch stehen weit oben. Schule und Hausaufgaben, Stimmproben und Gesamtproben im Chor, Einzelunterricht für Gesang, Instrumentalunterricht, Sonntagsauftritte bei Gottesdiensten in der Thomaskirche, im Frühjahr und Herbst große Konzertreisen ins Ausland. Das muss man als Kind wollen. Austoben können sich die Thomaner beim Fußball. Das stärkt den Teamgeist und bietet einen körperlichen Ausgleich zu den intensiven Probenphasen. Es gibt offizielle Turniere, bei denen Knabenchöre gegeneinander antreten. Besonders spannend sind die Derbys zwischen dem Dresdner Kreuzchor und den Thomanern. Aber wenn diese beiden Traditionschöre zusammen Bach singen, gibt's keine Konkurrenz.

Man kann sie nur selten zusammenhören, den Dresdner Kreuzchor und den Thomaner Chor Leipzig. Eine Gelegenheit bietet diese Aufnahme mit dem Gewandhausorchester Leipzig unter der Leitung von Rudolf Mauersberger mit Bachs Matthäuspassion und ihren vielen Doppelchören. Darunter der bewegende Eingangschor »Kommt, ihr Töchter, helft mir klagen«. Knabenchöre singen nicht nur in Kirchen und Konzertsälen, sondern hin und wieder auch auf Opernbühnen. An dieser Stelle verlassen wir Leipzig und statten der Oper Frankfurt einen Besuch ab. Die Bühne? Ein gigantischer Raum mit 1600 Quadratmetern bespielbarer Fläche. Der Bühnenturm mit Schnürboden und Lichtanlage ist bis zum Dach schwindelerregende 40 Meter hoch. Eine der beiden Drehbühnen ist die zweitgrößte Drehbühne der Welt. Lange bevor das Orchester im Orchestergraben den ersten Ton spielt und Chor und Solisten verwickelte Geschichten von Helden, Schurken und tragischen Liebespaaren unter die Haut gehen lassen, sorgt ein Heer von Mitarbeitern dafür, dass die Ideen von Choreografen und Regisseurinnen Gestalt annehmen. Bühnenhandwerker, Requisiteure, Beleuchter, Gewandmeister, Maskenbildnerinnen. Oper ist Teamarbeit. Die Kulissen werden in eigenen Werkstätten gebaut. In der Schlosserhalle liegt der Geruch von Maschinenöl und erhitztem Metall in der Luft. Mit schwerem Gerät entstehen millimetergenaue Metallteile für Kulissenwände, die in der Schreinerei nebenan mit Holzrahmen versehen werden. Eine Etage höher werden die Rohlinge von Raumausstattern mit Stoff bespannt und im 800 Quadratmeter großen Mahlsaal unterm Dach von Theatermalerinnen bemalt. Alle Gewerke greifen punktgenau ineinander und müssen sich aufeinander verlassen können. Eine große Familie, sagen die, die an der Oper arbeiten. Minuten vor der Premiere. Publikum füllt den Saal. Alle, vom Techniker bis zum Solisten, sind an ihrem Platz. Dann öffnet sich der Vorhang und vor den fertigen Kulissenwänden planen in Vincenzo Bellinis Oper Norma die Druiden unter ihrem Anführer Oroveso im Heiligen Wald ihren Widerstand gegen die römischen Besatzungen.

Mit diesem Chor geht es los in Norma, der Oper von Vincenzo Bellini über Liebe und Verrat, Pflicht und Rache. Hier in einer Aufnahme mit den International Chamber Vocalist und dem Orchestra La Scintilla, die Leitung hatte Giovanni Antonini. Nirgendwo sonst in der Musik muss ein Dirigent, eine Dirigentin so viele Fäden gleichzeitig in der Hand halten wie in der Oper. Er ist der Kapitän, der während der Aufführung dafür sorgt, dass alle auf Kurs bleiben. Das Orchester dirigiert er im Orchestergraben. Was auf der Bühne geschieht, wie sich der Chor im Raum aufstellt, die Wege der Solisten, die Änderungen des Bühnenbilds, all das verfolgt er über einen Monitor. Es gibt keinen direkten Augenkontakt mit den Solisten, keine Kommunikation mit Gesten. Die Bühnenakteure wiederum sehen den Dirigenten nicht, obwohl sie auf der Opernbühne nicht nur singen wie im Konzert, sondern szenisch spielen. Da kann auch bei der 5. oder 6. Aufführung noch Unvorhergesehenes passieren. Dirigenten müssen maximal flexibel sein, die Lautstärke reduzieren, wenn ein Sänger, eine Sängerin nicht so gut bei Stimme ist, oder etwas breitere Tempi nehmen, wenn ein Sänger mit viel Luft singt, bei Fermaten länger warten, wenn sich einer der Akteure auf der Bühne mehr Zeit bei einer Szene nimmt. Ein Perfektionist unter den berühmten Operndirigenten war Carlos Kleiber. Er fordert von sich und dem Orchester maximalen Ausdruck und versessene Detailtreue. Statt starr den Takt zu schlagen, formt er mit sprechenden Armen musikalische Atmosphären und Spannungsbögen. Orchestermusiker müssen seine Gesten richtig deuten. Da ist absolute Aufmerksamkeit gefordert. Die Ergebnisse sind legendär. Seine beiden Live-Mitschnitte von Richard Strauss' Rosenkavalier gelten bis heute als Referenzaufnahmen.

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Eine Frau erkennt, dass sie ihren jungen Geliebten an eine jüngere Rivalin verloren hat. Sie kämpft nicht um ihn, sondern trägt die Trennung mit Würde. Als sich alle drei gegenüberstehen, besingen sie ihre Situation in einem Terzett. Die Marschallin, hier gesungen von Claire Watson, Octavian von Brigitte Fassbender und Lucia Popp als Sophie im Rosenkavalier von Richard Strauss. Carlos Kleiber dirigierte die legendäre Live-Aufnahme mit dem Bayerischen Staatsorchester aus dem Jahr 1973. Von der großen Opernbühne am Ende dieser Folge der SWR Kulturmusikstunde zum intimen Liedgesang mit einem der ganz Großen. Christian Gerhaher kennt die großen Opern- und Konzertbühnen dieser Welt, aber vor allem brennt er fürs Lied. Seit über 30 Jahren arbeitet der Bariton eng mit dem Pianisten Gerold Huber zusammen, ein eingespieltes Tandem. Unzählige Lieder haben sie aufgenommen, von Hugo Wolf bis Arnold Schönberg, die großen Zyklen von Schubert und Mahler und ausnahmslos alle Lieder von Robert Schumann.

Stille Liebe aus 12 Gedichte Opus 35 Nummer 2 von Robert Schumann mit dem Bariton Christian Gerhaher und dem Pianisten Gerold Huber. Natürlich könnten sich ein Sänger und ein Pianist 3 Tage vor einem Liederabend treffen, ein Programm absprechen, 2-mal zusammen proben und dann das Konzert geben, sagt Christian Gerhaher. Für ihn ist es zentral, dass er sich mit Gerold Huber quasi blind versteht, dass sie im Konzert als starkes Duo auftreten, weil das Klavier genauso viel zu erzählen hat wie er als Sänger. Dabei war eine gemeinsame Karriere zunächst gar nicht geplant. Christian Gerhaher studiert vor vielen Jahren Medizin und parallel dazu Gesang. Lieder singt er mit Gerold Huber am Klavier erst nur aus Spaß. Den Arztkittel hängt Christian Gerhaher dann nach der Promotion an den Nagel. Er will Sänger werden. Da sind er und Gerold Huber schon viele Jahre ein eingespieltes Team. Sie müssen bei Proben nicht mehr über eine gemeinsame Dynamik oder Agogik sprechen, sondern können gleich nach subtilen Klangfarben suchen und tiefe interpretatorische Fragen erörtern. Im Konzert erlebt man mit den beiden ein Liedduo, bei dem Gesang und Klavier in jeder Regung im Klang, im gemeinsamen Atmen, im agogischen Auf und Ab eine symbiotische Einheit bildet. Augenkontakt hält Christian Gerhaher allein zum Publikum. Die beiden brauchen zur Verständigung keine sichtbaren Gesten. So lenkt nichts ab vom berührenden, dramatischen oder auch gehauchten musikalischen Geschehen, das ein Lied zum intensiven, hochkonzentrierten Erlebnis werden lässt.

0: Abschied von Franz Schubert. Mit der Gemeinschaft auf der Bühne und im Aufnahmestudio von Christian Gerhaher und Gerold Huber geht diese Folge der SWR Kulturmusikstunde über das Gemeinschaftliche in der Musik zu Ende. In der nächsten Folge statten wir Musikfestivals einen Besuch ab und schauen denen über die Schulter, die sie gemeinsam vor und hinter den Kulissen ermöglichen. Ich bin Sylvia Süstermans, schön, wenn Sie wieder dabei sind.
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2: Um 10 Uhr mit Frauke Vetter. In Berlin kommt zur Stunde das Bundeskabinett zusammen. Ein Thema ist die Reform der deutschen Nachrichtendienste. Verfassungsschutz und Bundesnachrichtendienst sollen mit deutlich mehr Befugnissen ausgestattet werden. Zur Gefahrenabwehr sollen sie nicht mehr nur Informationen sammeln und auswerten, sondern auch aktiv eingreifen dürfen. Kritiker fürchten eine fehlende Kontrolle der Dienste. Der verteidigungspolitische Sprecher der Linken, Toden, sagte im ARD-Morgenmagazin, das Trennungsgebot von Polizei und Nachrichtendienst sei eine bittere Lektion aus der deutschen Geschichte. Es gebe keinen Grund, es zu ändern. Das bisherige System habe sich bewährt. Weitere Themen im Kabinett sind die BAföG-Reform und die Kinder- und Jugendhilfe. Zudem soll das Gesetz über die Frühstartrente auf den Weg gebracht werden. Es sieht vor, private Altersvorsorge schon ab dem Kindesalter zu fördern. Aus dem Hauptstadtstudio Mario Kubina.
3: Für jedes Kind zahlt der Staat 10 Euro pro Monat in ein individuelles Altersvorsorgedepot ein. Und das vom 6. bis zum 18. Lebensjahr. Die Eltern können so ein Depot bei privaten Anbietern einrichten, als Ergänzung zur gesetzlichen Rente. Wenn sie das nicht tun, bekommen die Kinder trotzdem eine Förderung. Der Staat legt das Geld dann für die Kinder an. Nach dem 18. Geburtstag kann das angesparte Guthaben auf einen privaten Vorsorgevertrag übertragen werden. Den Anfang macht der Geburtsjahrgang 2020. Also werden erstmal Kinder gefördert, die dieses Jahr 6 werden.
2: Für junge Menschen wird der Einstieg ins Berufsleben weltweit schwieriger. Als wichtige Gründe nennen die Internationale Arbeitsorganisation ILO künstliche Intelligenz und Automation. Beispiele seien kaufmännische und administrative Tätigkeiten, aber auch Tätigkeiten im Verkauf und in der Produktion. Einige der Jobs blieben zwar, stellten aber neue Anforderungen. Die ILO fordert deshalb mehr Investitionen in Bildung, berufliche Ausbildung, lebenslanges Lernen und Ausbildungsplätze. Ab heute gelten in der EU schärfere Regeln bei Verpackungen. Ziel ist es, die Menge an Müll deutlich zu reduzieren. Bis zum Jahr 2030 sollen alle Verpackungen in der Union bis auf wenige Ausnahmen recycelbar sein. Für Lebensmittelverpackungen gibt es neue Grenzwerte für PFAS. Das sind künstlich hergestellte Chemikalien, die in der Umwelt praktisch nicht abgebaut werden können. Wirtschaftsverbände befürchten durch die neue EU-Verordnung mehr Bürokratie. Die Regeln seien sehr komplex, heißt es von Seiten der Deutschen Industrie- und Handelskammer. Sie fordert, mit der Umsetzung noch zu warten. Wegen des anhaltenden Niedrigwassers will Bundesverkehrsminister Bilger die Flüsse weiter ausbauen lassen. Dem Redaktionsnetzwerk Deutschland sagte der CDU-Politiker, die Wasserstraßen benötigten Unterstützung. Sie seien die umweltfreundlichsten Verkehrswege. Umweltschützer sehen den Ausbau der Flüsse kritisch. Heute beraten die Verkehrsminister von Bund und Ländern über die Lage der Binnenschifffahrt. Wissenschaftler erhoffen sich durch die heutige Sonnenfinsternis neue Erkenntnisse über die Sonne. Im Deutschlandfunk sagte die stellvertretende Leiterin des Hauses der Astronomie in Heidelberg, Liefke, insbesondere beim Aufbau der Korona, der äußeren Sphärenschicht, gebe es noch offene Fragen.
4: Die ist insofern so ein bisschen skurril, als dass es da noch mal wieder heißer wird als auf der, ja, in Anführungsstrichen Oberfläche, also der Schicht, von der wir normalerweise das ganze Sonnenlicht sehen, die sogenannte Photosphäre. Das zu verstehen, was genau da alles passiert, wie diese Heizprozesse zustande kommen, wie die Strukturen, die man da sieht, das ist ja so eine Art Strahlenkranz, der halt aber auch noch Unterstrukturen haben kann, von der man jetzt noch gar nicht weiß, wie das heute Abend aussehen wird. Wie das alles zusammenhängt, das möchte man im Detail immer noch genauer wissen.
2: Trotz satellitenbasierter Teleskope im Weltall sei für die Wissenschaft auch die Beobachtung vom Boden noch wichtig, so Liefke. Im Südwesten Deutschlands wird die Sonne am Abend großteils vom Mond verdeckt sein. In der Nacht erreicht auch der jährliche Perseiden-Meteorstrom seinen Höhepunkt. Die Perseiden-Sternschnuppen bestehen aus winzigen Staubteilchen, die ein großer Komet entlang seiner Bahn im All zurückgelassen hat. SWR-Nachrichtenredaktion Peter Mühlfeit. Das Wetter. Ein Hoch bringt immer heißere Luft zu uns. Die Vorhersage? Heute viel Sonne, kaum Wolken, Spitzenwerte von 28 Grad im Westerwald und bis 35 Grad in der Ortenau. In der Nacht sternenklarer Himmel, 18 bis 10 Grad. 10.05 Uhr.
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5: Mit Ulla Zierau einen schönen guten Tag. Heute gibt es viel zu hören, aber auch zu sehen bei uns, zumindest Kopfkino. Wir sprechen über ein Musikvideo, das unsere Kritikerin fast verzweifeln lässt. Wir fragen nach Komponistinnen in der Filmbranche. Es gibt eine neue Folge von Score Snacks, unserem SWR Kultur Filmmusik Podcast, heute mit Master and Commander von Peter Weir. Und Giuseppe Verdi eröffnet das Geschehen nun mit der Ouvertüre zu seiner französischen Oper, die Sizilianische Vesper. Und wie es die Franzosen damals so mochten, es ist eine ausgewachsene Potpourri-Oper-Ouvertüre mit einer Dauer von 9 Minuten und einem ganz zaghaften Beginn. Da hört man in der Oper noch eine Stecknadel fallen.

Sommernachtskonzert 2021 im Schloss Schönbrunn in Wien ist das gewesen, mit den Wiener Philharmonikern unter der Leitung von Daniel Harding. Und das war die Ouvertüre von Giuseppe Verdi zu Die Sizilianische Vesper. Giuseppe Verdi und Johannes Brahms, beide herausragende Komponisten des 19. Jahrhunderts, der eine in der Welt der Oper, der andere in der Welt der Sinfonik und mehr noch in der Kammermusik. Begegnet sind sich die beiden meines Wissens nie, obwohl Brahms mehrfach in Italien gewesen ist. Das Essen dort hat er sehr geliebt. In Rom soll er sogar einer Köchin mal einen Heiratsantrag gemacht haben. Sie hat aber sich nicht darauf eingelassen. Die italienische Musik hingegen, die fand Brahms weniger gut. Ein wahres Glück, sagt er, ein wahres Glück, dass die Musik dort nicht entzückend ist. Im Gegenteil, schauderhaft. Sonst wüsste man ja nicht, wohin mit seinem Verstand. Ein Sinn ruht aus. Also, die Italienità passte nicht zum Hanseaten Brahms, aber dennoch haben Verdi und Brahms eines gemeinsam. Sie haben beide ein Requiem geschrieben und das sind Werke für die Ewigkeit. Wie kriege ich nun die Kurve von den Requien zu den ungarischen Tänzen? Weiß ich auch nicht so genau. Wir hören hier zwei ungarische Tänze für Klavier zu vier Händen.

0: Zwei ungarische Tänze von Johannes Brahms für Klavier zu vier Händen, gespielt von Danae und Kiveli Dörken hier in Treffpunkt Klassik in SWR Kultur. Über 100 Jahre Filmgeschichte, das heißt auch über 100 Jahre Filmmusik. Und das war bis vor kurzem eine Männerdomäne, oder? Ist es immer noch. Komponistinnen von Serien und TV-Filmen machen in Deutschland sogar nur 6% aus. Warum ist das so? Nick Sternitzke hat unter anderem mit Rachel Portman darüber gesprochen.
1: You know, I was a film composer. I wasn't a female film composer. And so being labeled as a female the whole time was like...
2: Ich war Filmmusikkomponistin, keine Frau, die Filmmusik komponiert. Die ganze Zeit sah man mich aber als Frau und ich dachte, es geht um die Musik, nicht um die Tatsache, dass ich eine Frau bin. Lange wollte ich darüber gar nicht reden. Jetzt ist das anders.
3: Rachel Portman gewinnt 1997 den Oscar für ihre Musik zum Film Emma. Sie ist die erste Frau, die in dieser Kategorie ausgezeichnet wird. Und bis heute haben es nur zwei weitere Kolleginnen geschafft, nämlich Anne Dudley und Hildur Gunnadottir. Wer einen Oscar gewinnt, gewinnt auch Sichtbarkeit und zeigt anderen, dieser Beruf ist möglich. Aber Vorbilder entstehen nicht nur auf großen Bühnen, manchmal reicht auch ein Name im Abspann.
4: Annette Fox, eine deutsche Komponistin, und wegen ihr bin ich eigentlich auch in die Branche gegangen. Ich war zwar immer Fan als Teenager, aber ich habe irgendwie nie abstrahieren können, dass ich das ja selber machen könnte, weil ich auch auf dem Dorf groß geworden bin, da gab es sowas einfach nicht. Und als ich dann mal im Abspann ihren Namen gelesen habe im Fernsehen, da dachte ich, krass, das ist ja eine Frau. Krass, das könnte ich ja auch. Da ist mir dieser Gedanke eingepflanzt worden, dass ich das ja auch selber könnte.
3: Und es hat geklappt. Freya Arde arbeitet als Filmmusikkomponistin. In ihrem letzten Studienjahr konnte sie die Musik für einen Kinofilm schreiben, der außerhalb ihrer Uni entstanden ist. Das war ihr Türöffner ins Business.
4: Ich glaube, die größte Hürde ist es wirklich, so die ersten bezahlten Projekte zu bekommen. Denn man braucht ja einen gewissen Vertrauensvorschuss und Menschen, die einem das Geld geben und Budget geben, so eine Musik zu produzieren, auch vielleicht mit anderen Musikern einzuspielen. Wenn man dann einmal gezeigt hat, dass man eine gute Arbeit abgeliefert hat, wird es eigentlich einfacher, weil die Leute dann schon wissen, ah, ja, okay, die kann das.
3: Wer neu ist, muss sich beweisen, vor allem als Frau.
5: Eine der häufigsten Fragen, mit denen wir in der Filmmusikagentur von Produzenten konfrontiert wurden, war, kann sie das? Ist sie in der Lage, ein so großes Projekt zu stemmen?
3: Wer den Kompositionsauftrag für einen Film bekommt, entscheidet sich selten allein am Schreibtisch. Es geht um Empfehlungen, Vertrauen, Budgets. Annette Gens arbeitet genau an dieser Schnittstelle, als Agentin für Film- und Bühnenmusik.
5: So eine Frage wurde mir in Bezug auf die komponierenden Männer noch nie gestellt. Es sei denn, es handelte sich um einen ganz jungen Filmhochschulabsolventen. Das hat sich seit einigen Jahren stark verändert. Geholfen hat sicher der Oscar, den Hildur Gunnadottir, mit der wir schon vor 12 Jahren zusammengearbeitet haben, als sie noch Filmkomponistin unbekannt war, für ihre Vertonung des Joker-Films erhalten hat. Das hat den Komponistinnen einen großen Auftritt gegeben und insbesondere den RegisseurInnen und ProduzentInnen die Augen und Ohren für die weiblichen Stimmen in der Filmmusik geöffnet.
3: Es bewegt sich was. Die Branche hört sich heute bewusster nach KomponistInnen um, das beobachtet Annette Gens. Aber damit ist noch nicht alles gelöst. Denn die nächste Frage lautet, für welche Stoffe werden KomponistInnen eigentlich angefragt? Rachel Portman hat ihren Oscar für Emma bekommen, eine Jane Austen-Verfilmung. Es geht um Liebe, Heirat, weibliche Lebensentwürfe im frühen 19. Jahrhundert. Ein Stoff also, der auf den ersten Blick gut in vertraute Zuschreibungen passt. Frauen komponieren für Frauenfiguren, vertonen Gefühle und Intimität. Genau da wird es heikel. Wer sichtbar ist, wird in eine Schublade gesteckt.
4: Mittlerweile höre ich auch sehr oft, ja, wir suchen speziell eine Komponistin. Das jetzt zum Beispiel auch ein Thema ist, was schon vom Drehbuch her und mit einer weiblichen Perspektive zu tun hat. Zum Beispiel dann suchen die speziell nach Komponistinnen. Aber ich hoffe eigentlich, dass das Geschlecht nicht so viel Ausschlag gibt, sondern es geht ja um die Arbeit. Und ein empathischer Mensch kann sich in viele Dinge einfühlen.
1: It's like a painter being able to paint a, can women only paint female kind of pictures? No, that's just not, you know.
2: Das ist wie in der Kunst. Eine Künstlerin kann ja auch nicht nur Bilder von Frauen malen. Mich interessiert vielmehr eine Filmmusik, die kontraintuitiv ist, die eine große, ausschweifende Szene eher mit zarten Klängen durchdringt. Stereotype sollten wir über den Haufen werfen.
1: I think all stereotypes should be torn down.
3: Rachel Portman wehrt sich gegen diese Stereotypen-Zuschreibungen. Eine Komponistin kann alles vertonen, nicht weil sie eine Frau ist, sondern weil sie ihr Handwerk beherrscht. Genau darin liegt das Ziel, dass das Geschlecht am Ende nicht mehr die entscheidende Kategorie ist. Aber damit es egal werden kann, muss es vorher offenbar noch eine Rolle spielen. Bei der Frage, wer vorgeschlagen wird, wem man große Projekte zutraut, wer überhaupt ins Gespräch kommt. Für Annette Gens beginnt Veränderung deshalb genau dort, im Zuhören, Nachfragen, Mitdenken.
5: Ich wünsche mir in der Film- und in der Musikindustrie mehr Männer, die aktiv werden und sie zum Gespräch einladen. Also sag mir, was ich als Mann, als dein Kollege tun kann.
3: Damit Komponistinnen dieselbe Freiheit haben wie ihre männlichen Kollegen, jeden Film musikalisch zu erzählen.
0: Nick Sternitzke über Komponistinnen in der Filmbranche. Wenn man also ein bisschen aufmerksam guckt, findet man sie, die Frauen, die für die Leinwand Musik machen. Zum Beispiel auch Martina Eisenreich. Vor 20 Jahren hat sie erste Filmmusik geschrieben, das äußerst erfolgreich. Und in der Zwischenzeit hat sie viele Preise bekommen, zuletzt den Deutschen Filmmusikpreis und 2025 den Deutschen Fernsehpreis in der Kategorie Beste Musik für Herrhausen, der Herr des Geldes. Martina Eisenreichs Filmografie ist lang. Eine Musik habe ich jetzt ausgesucht hier für SWR Kultur, Treffpunkt Klassik. Musik aus dem Fernsehfilm Zitronenherzen. Eine märchenhafte Weihnachtswunderkomödie.

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2: Ja, und wenn Sie mehr über die Musik in den Filmen wissen möchten, schauen Sie bei SWR Kultur vorbei. Score Snacks ist unser Filmmusik-Podcast. Es gibt auch noch eine neue Folge heute bei uns hier in Treffpunkt Klassik in SWR Kultur. Wir waren heute schon mal auf der Opernbühne mit Verdis Sizilianischer Vesper. Und wenn man den folgenden Walzer hört, könnte man meinen, italienisches Temperament bricht da durch. Liegt es am Stück oder am Dirigenten Riccardo Muti? Hören Sie, als was dieser Walzer sich dann entpuppt, kennen Sie bestimmt. Und wenn der Prinz seine schlafende Prinzessin so stürmisch wach küsst, weiß ich nicht, ob sie da wirklich gut gelaunt ist.

Da wird's einem schwindlig beim Walzertanzen aus Peter Tschaikowskis Ballett Dornröschen. Riccardo Muti leitete das Philadelphia Orchestra. Max Bruch und sein Sohn Max Felix, sie haben nicht gemeinsam einen Drachen gebaut, nein, der Sohn wünscht sich vom Vater Musik für sein Instrument, nämlich für die Klarinette. Das lässt sich Max Bruch nicht zweimal sagen und er schafft 8 ganz wunderbare Stücke für Klarinette, Violoncello und Klavier, sein Opus 83, die hat dann sein Sohn auch gespielt mit großer Freude. Und wir hören hier in Treffpunkt Klassik in SWR Kultur 4 Stücke aus diesen 8 mit Daniel Ottensamer Klarinette, Stefan Konsch Violoncello und Christoph Draxler Klavier.

0: Vier Stücke für Klarinette, Cello und Klavier, Opus 83 von Max Bruch. Seit gut 20 Jahren produzieren klassische Musikerinnen und Musiker nach Vorbild der Pop-Bands aufwendige Musikvideos. Die sind choreografiert und gehen weit über reine Konzertmitschnittsampler hinaus. Mitunter nehmen diese Videos mittlerweile bizarre Formen an, findet unsere SWR-Kulturkritikerin Hanna Schmidt und hat sich ein aktuelles Beispiel angeschaut.
1: Aufgeregt trippeln die beiden Frauen in ihren Stöckelschuhen und bodenlangen Kleidern durch die Gänge des Kurhauses Wiesbaden. Von rechts nach links, von links nach rechts. Anscheinend drängt die Zeit und sie sind noch nicht fertig geschminkt. Die Haare sitzen noch nicht und aus irgendeinem Grund finden sie im Konzertsaal angelangt den geraden Weg auf die deutlich sichtbare Bühne nicht. Der Hintergrund dieses Verhaltens erklärt sich der Zuschauerin nicht. Es scheint so, als würde in diesem Video ganz platt ein misogynes Klischee dargestellt. Das des hilflosen, tollpatschigen Dummerchens. Und zwar gleich in zweifacher Ausführung und auch noch 4 Minuten lang. Natürlich sind aber Marie-Louise Dingler und Marta Danilkovic alles andere als das. Sie sind professionelle Violinistinnen und herausragende Musikerinnen, die als das Violinduo The Triolins eine beachtliche internationale Karriere gemacht haben. Diese beiden Frauen wissen, was sie wollen und wie sie es kriegen. Und sie beherrschen ihre Instrumente auf absolut höchstem Niveau. Sie kennen den Weg auf die Bühne und benehmen sich vor einem Auftritt nicht wie zwei Kleinkinder. Ihr irritierendes Musikvideo ist jetzt allerdings mit der Silbermedaille der Global Music Awards in der Kategorie Bestes Musikvideo ausgezeichnet worden. Und mir erschließt sich nicht ganz, warum. Ja, das Video ist hochwertig produziert, spielt mit unterschiedlichen Kameraeinstellungen und Szenen. Es orientiert sich in seiner Bildsprache und den vielen Schnitten an Charakter und Struktur der Musik und ihrer Stimmführung, nämlich der Ouvertüre aus Mozarts Le Nozze di Figaro. Inhaltlich und dramaturgisch ist in den altbackenen Stereotypen kein Mehrwert und auch kein ironischer Bruch erkennbar. Was steckt dahinter? Denn dieses Musikvideo ist ja nicht das erste, das mit abgedroschenen Klischees über klassische Musik und den damit zusammenhängenden überholten Rollenbildern arbeitet. Musikerinnen und Musiker wie Víkingur Ólafsson, Alice Sarah Ott oder Martinas Levitskis inszenieren ihre Videos gern als verträumte Naturschauspiele, Film-Noir-artige Großstadtspaziergänge oder Tänze im Wald. Im Zentrum steht das verträumte, einsame Künstlergenie, das sich in menschenleerer oder anonymer Umgebung mit sich selbst und der Musik verbindet. Klassik fungiert hier wahlweise als Trost- oder Rückzugsort, als Symbol für Entspannung und Ursprünglichkeit. Auffällig ist bei allen Videos, dass die Klassik darin weniger als ein gegenwärtiges Phänomen auftritt, sondern immer eine eskapistische, manchmal nostalgische Funktion hat. Ausbrechen aus dem Alltag, Flucht in die Natur, in sich selbst, die Vergangenheit. Daran ist nichts falsch. Doch in einer solchen Umgebung passiert es eben schnell, dass diskriminierende oder rückwärtsgewandte Erzählungen als vermeintlich unpolitische Witze durchgehen. Ein Video wie das von The Triolins zeichnet ein sexistisches Frauenbild, dessen Überwindung Generationen von Feministinnen Schweiß, Blut und Tränen gekostet hat. Es zu reproduzieren provoziert im Jahr 2026 nun aber offenbar hehren Beifall. Und das sollte der Musikwelt wirklich zu denken geben.
0: Hanna Schmidt über Sinn und Unsinn von Musikvideos. Das Video von den Triolins mal beiseite gelassen, hören wir hier das Duo mit dem Titel Hammers von Nils Frahm.

Minimalistische Musik von Nils Framhammers heißt der Titel. Gespielt haben zwei Geigen, The Triolins. Das waren sie noch in der ursprünglichen Fassung, Besetzung, nämlich die Geschwister Marie-Louise Dingler und Christoph Dingler. Treffpunkt Klassik in SWR Kultur, 11 Uhr ist es.

Mandolinenkonzert in D-Dur des neapolitanischen Komponisten Emanuele Barbella. Avi Avital war der Solist. An Giovanni Antonini leitete Il Giardino Armonico. Die historische Aufnahme in SWR Kultur Treffpunkt Klassik heute. Die Mondscheinsonate von Ludwig van Beethoven mit einem der ersten großen deutschen Pianisten des vergangenen Jahrhunderts, Wilhelm Backhaus. 1884 in Leipzig geboren, also in etwa so alt wie die Kollegen Arthur Schnabel oder Edwin Fischer. Backhaus war ein Wunderkind. Mit 10 studiert er am Leipziger Konservatorium, wird noch Schüler von Eugen d'Albert, Komponist, aber vor allem Klaviervirtuose mit Weltruhm. Dem eifert Backhaus nach. Mit 21 wird er dann als Professor ans Royal College of Music nach Manchester berufen. Er tritt alleine und mit Kammermusikpartnern auf. Er bekommt einen Vertrag bei der englischen Gramophone Company und nimmt die erste Richteraufnahme mit Klavier und Orchester auf. Griegs Klavierkonzert. Ein Kritiker zählt Wilhelm Backhaus zu den 10 wichtigsten Pianisten weltweit. Dunkle Seiten von Backhaus glanzvoller Karriere: die Sympathie zu den Nationalsozialisten. Backhaus wird zum Werbeträger deutscher Kultur. Er gilt als Lieblingspianist Hitlers. Goebbels ernennt ihn zum Reichskultursenator. In der NSDAP war Backhaus nie. Anfang der 30er Jahre war er mit seiner Frau in die Schweiz gezogen und ist Schweizer Staatsbürger geworden. Dennoch bleibt diese Zäsur. Einige Zeit nach dem Zweiten Weltkrieg erst reist Backhaus wieder als Pianist durch die Welt. Rund 4000 Konzerte soll er gegeben haben. Und er hinterlässt Spuren, Maßstäbe, gerade seine Beethoven- und Brahms-Interpretationen. Die 32 Klaviersonaten von Beethoven hat er in Zyklen aufgeführt und erstmals in Stereoaufnahmen eingespielt. Überhaupt. Mit Beethoven war Backhaus ein Leben lang unterwegs, auch am 10. August 1968, ein Jahr vor seinem Tod, bei den Salzburger Festspielen. Diese Aufnahme liegt jetzt bei uns in SWR Kultur bereit. Backhaus spielt die Mondscheinsonate von Beethoven. Sein Spiel ist klar, präzise. Er verfällt gerade hier nicht dem romantisierenden Schleier, sondern spielt die Sonate als das, was sie von Beethoven aus sein sollte, nämlich Sonata quasi una fantasia. Frei von Konventionen, ungewöhnlich der langsame Satz zu Beginn. Backhaus spielt kraftvoll und strukturiert und das wird schon bei den ersten Takten klar.

0: 10. August 1968, vor 58 Jahren im Mozarteum Salzburg. Ein Jahr später ist Wilhelm Backhaus gestorben. Da war er 84 Jahre alt und hat die Mondscheinsonate von Ludwig van Beethoven gespielt. Master and Commander bis ans Ende der Welt. Ein Film von Peter Weir aus dem Jahr 2003. Dieses aufwendig inszenierte Abenteuer gilt als eines der größten Seefahrer-Epen, das es je auf die Leinwand gebracht hat. Im Filmmusik-Podcast Scoresnacks von SWR Kultur analysiert mein Kollege Malte Hemmerich, was die Musik von Vaughan Williams mit dem Erfolg des Films zu tun hat. Und um was es geht, erfahren wir natürlich auch.
1: Wir segeln auf dem britischen Kriegsschiff Surprise durch den Atlantik vor Brasilien. Es ist das Jahr 1805, früh am Morgen. Die Besatzung ist auf den Beinen, aber noch verschlafen. Es ist kühl. Schwerer Nebel hängt über dem Wasser. Plötzlich leuchtet es im Nebel auf. Der Kapitän schreit: Alle runter! In der nächsten Sekunde schlagen die ersten Kanonen ein. Ein Überraschungsangriff der französischen Fregatte Aquerant. Wie ein Geisterschiff taucht sie immer wieder aus dem Nebel auf und schießt mit gnadenloser Wucht. Zwischen den beiden Schiffen beginnt ein Katz-und-Maus-Spiel, eine Verfolgungsjagd über den wilden Ozean bis zu den Galapagos-Inseln. Und die Mannschaft der Surprise unter Captain Aubrey muss sich neben den mächtigen Kräften des Meeres auch immer wieder gegen die Ängste und Konflikte an Bord behaupten.
2: Ich bin Malte, ihr hört Scoresnacks, den Filmmusik-Podcast, heute mit einem echten Klassiker der Kriegshistorien, Seefahrerfilme, falls es sowas gibt. Master and Commander von 2003, ein echt toller Film, der ein bisschen untergegangen ist, weil 2003 alle nur über das Ende der Herr-der-Ringe-Trilogie gesprochen haben. Master and Commander ist eine wilde Abenteuergeschichte über den Wettstreit zweier mächtiger Schiffe. Und immer dabei in diesem Film ist die Geige. Und ich will euch zeigen, warum die Streicher, insbesondere die Geige, in diesem Film eine so zentrale Rolle spielen. Denn eigentlich ist es ja nicht das erste Instrument, was einem so bei Seeschlachtfilmen in den Sinn kommt. Aber ja, die Geige dominiert auf allen drei Ebenen der Filmmusik von Master und Commander. Und welche Ebenen das sind und warum die Geige aufregender ist, als ihr gerade denkt, hört ihr jetzt in dieser Folge.
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2: In Master und Commander wird viel musiziert und gesungen an Bord der Surprise. Die erste und offensichtlichste Ebene der Musik im Film ist also die Source Music oder auch diegetische Musik genannt. Sie erklingt hörbar für die Protagonisten im Film. Und genauso wie alle Frisuren, alle Kanonensounds und alle Taue in diesem Film historisch penibel korrekt recherchiert wurden, so ist das auch mit der Musik passiert. Traumhaft. Aubrey und seine Männer musizieren hier beispielsweise den O'Sullivan's Marsch, ein irisches Seefahrerlied aus dem 17. Jahrhundert, das sich in der britischen Marine großer Beliebtheit erfreut hat. Geigen, wie auch Aubrey eine spielt, waren an Bord damals das perfekte Instrument für diese Art von Musik. Klein, handlich und gut zu verstauen. Und die Tanzweisen, die halten die Moral hoch oder sie können mit dem freudigen Rhythmus zum Tanzen anregen oder sie können die Arbeit erleichtern. Die drei Komponisten des Films, Ivor Davis, Christopher Gordon und Richard Tognetti, haben dann auch, logischerweise, entschieden, die Geigen prominent in den sonstigen Filmscore, also unsere zweite Ebene der Filmmusik, aufzunehmen. Und zwar in so ziemlich allen Spielweisen, die es gibt. Nah am Steg gespielt, dieses kleine Holzstück, das die Geigensaiten führt, klingen die Streicher echt geisterhaft. Und das passt gut zum Dümpeln in den Nebelbänken. Flirrende Geigenklänge über einem Klangteppich stehen symbolisch für das kleine hölzerne Schiff in den Weiten des Ozeans, die funkelnden Sterne in der Nacht über ihnen. Alles nur mit Streichern erzeugt. Der Score wirkt handgemacht, wie auch der Rest des Films, dessen Effekte bis heute grandios aussehen. Der Klang der hölzernen Instrumente vereint sich mit dem Quietschen der Holzplanken der Fregatten. Die Komponisten vertrauen der emotionalen Vielfalt der Streicher so sehr, dass sie über weite Strecken ganz allein spielen. Nur in den Schlachtszenen, da überlassen sie das Feld mal dem Schlagwerk. Der Score wird generell sehr dezent eingesetzt. Oft ergibt er sich aus der schon genannten Source Music oder wir hören die dritte Musikebene des Films. Das ist originale klassische Musik aus der Zeit, in der Master und Commander spielt. Das ist natürlich ein gefundenes Fressen für mich. Mozarts drittes Violinkonzert, komponiert 1775 und zu der Zeit um 1800 sicher prominent und beliebt. Und was steht hier im Mittelpunkt? Richtig, die Geige. Ob Musik von den Komponisten Boccherini oder Corelli, jedes Klassikstück in diesem Film ist zeitlich authentisch, streicherzentriert und fügt sich irgendwie ganz natürlich in die Musik- und Klangwelt des Films ein. Bis auf ein Stück. Die Fantasia von Vaughan Williams entstand erst nach der Zeit, in der Master und Commander spielt, Anfang des 20. Jahrhunderts. Ich habe das Stück durch den Film kennengelernt und bin seitdem ein Fan. Deshalb, und weil es einfach ein Traum aus Streichern ist, steht das Stück für mich symptomatisch für die Musik im Film.
1: Die Acheron ist besiegt. Doch um welchen Preis? Der übermächtige Feind aus dem Nebel hat seinen geisterhaften Schrecken verloren. Nur Menschen. Ihre Feinde sind nur Menschen. Und auf beiden Seiten sind viele Menschen gestorben. Ein neuer Tag bricht an und zeigt, was dieser letzte Kampf angerichtet hat. Die übrigen Kameraden der Surprise nähen ihre Gefallenen in Säcke. Sorgfältig, liebevoll, trauernd. Sie übergeben sie der See mit allen militärischen Ehren und beten.
2: Der britische Komponist Vaughan Williams hat dieses Stück für zwei Streichorchester, Streichquartett und Sologeige komponiert. Ein Streicher-Overkill sozusagen. Die Melodie, die hat er aus einem Stück des Engländers Thomas Tallis aus dem 16. Jahrhundert übernommen. Und so klingt dieses Musikstück gleichzeitig alt und neu und hat was Überzeitliches. Und durch diese auf- und abwogenden Streicherwellen etwas von der Kraft eines Ozeans. Zumindest für mich. Ihr merkt schon, ich komme ein bisschen ins Schwärmen.

Es zeigt aber, vor allem neben dem lebendigen, tänzerischen Klang, den Geigen haben können, auch diese Kraft von sentimentaler Streichermusik, ohne dabei in den Kitsch abzugleiten. In Master und Commander stimmen Score und Soundtrack aus mehreren Gründen. Zuerst einmal, die Geigen sind authentisch. Geigen, Bratschen und Co. sind gut verstaubar und können im Vergleich zu Klavieren oder Blechbläsern gut mit an Bord genommen werden. Gleichzeitig kann eine Geige ziemlich durchdringend klingen und trotz Wind und Sturm übers Deck schallen. Mit ihr wurde auch auf Deck musiziert, bekannte Volksweisen, die die Stimmung heben und die Moral hochhalten. Wir und auch die Protagonisten auf der Surprise erleben die Emotionen durch diese Instrumente. Das schafft Verbundenheit und Nähe. Der Score des Films kann sich ganz organisch aus diesen Klängen auf Deck entwickeln. Und spätestens dann, wenn in den Klassikstücken und im Score die sentimentale, gesangliche Klangfarbe dieser Instrumente rauskommt, werden wir alle im Kino oder zu Hause auf der Couch tief gerührt.

SWR Kultur, Score Snacks, Master and Commander bis ans Ende der Welt. Ja, und wir lassen uns gerne von Malte Hemmerichs Schwärmerei anstecken. Hier ist der gesamte Streicher-Overkill, wie er gesagt hat, im positiven Sinne. Ein Stück überzeitliche Musik von Ralph Vaughan Williams, Fantasie über ein Thema von Thomas Tallis. Und der war ein englischer Meister der Renaissance-Musik.

Vaughan Williams, eine Fantasie über ein Thema von Thomas Tallis für doppeltes Streichorchester. Mirka Krasiniti-Tila hat das City of Birmingham Symphony Orchestra geleitet. Und nur noch ein kleiner Tipp für heute Abend. In Deutschland ist zwischen 19 und 21 Uhr eine partielle Sonnenfinsternis zu sehen. Am höchsten ist der Grad der Bedeckung. Im Südwesten Deutschlands, im Kreis Freiburg, sollen es bis zu 90% sein. Was für eine Erfolgsgeschichte für den kleinen Mond. Er steht dann zwischen Erde und Sonne, dass er mit seinem Schatten das Sonnenlicht bei uns verdunkelt. O Sole mio!

Stefano Bolani hat fantasiert über O Sole Mio. Mit ein bisschen Liebe für jeden geht SWR Kultur Treffpunkt Klassik jetzt zu Ende. Das Dicknow Schneeberger Trio Love for Everybody. Mein Name ist Ulla Zierau. Hier folgen gleich die Nachrichten und aktuell. Und ich wünsche Ihnen noch einen angenehmen Sommertag. Tschüss.

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1: 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Latin Jazz Festival in Stuttgart. Wem beim Stichwort Latin Jazz nur der Buena Vista Social Club einfällt, der kann jetzt seinen Horizont erweitern. Das lange Festivalwochenende im Theaterhaus Stuttgart bringt Musik zu Gehör, die zwar mit Lateinamerika verbunden ist, aber oft anders klingt als erwartet. Etwa beim Quartett der kolumbianischen Gitarristin und Komponistin Natalia Rose. Mal lässt sie sich von Fotoreportagen über indigene Völker anregen, mal arbeitet sie mit einem Streichquartett zusammen. Latin Jazz Festival, Donnerstag bis Sonntag, im Theaterhaus Stuttgart. Politik am Küchentisch in Ludwigshafen. Das Wilhelm-Hack-Museum zeigt zeitgenössische Kunst zum Thema Essen. Raketen aus Getreide, Brote aus Stein, Skulpturen, die zum Verzehr gereicht werden und solche aus Schokolade, bei denen Probieren strengstens verboten ist. Im Rahmenprogramm gab es eine Verkostung von Erde. Demnächst folgt ein kuratorisch kommentierter Besuch im Supermarkt. Und immer geht es darum, dass Essen viel damit zu tun hat, wie wir die Welt um uns herum gestalten. Politik am Küchentisch. Bis zum 4. Oktober, Wilhelm-Hack-Museum Ludwigshafen. Konzerttag auf Schloss Schillingfürst Hohenlohe. Das Barockschloss Schillingfürst bei Ansbach ist immer eine Reise wert. Dies aber am kommenden Sonntag gleich doppelt und dreifach. Der aus China stammende Pianist Haiyu Zhang spielt Liszt, Bach und andere. Die Schwestern Angela und Ruth Maria Rossel intonieren Österreich-Ungarisches auf Violine und Cello. Und das fabelhafte Septett Federspiel nutzt Volksmusik als Startrampe für Erkundungen in ganz anderen musikalischen Sphären. Blasmusik vom anderen Stern –

0: Konzerttag auf Schloss Schillingfürst, Sonntag ab 14 Uhr.
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3: Um 12 Uhr mit Frau Gevetter. Das Bundeskabinett hat einen Gesetzentwurf zur Reform der deutschen Nachrichtendienste auf den Weg gebracht. Ziel sei es, die Dienste angesichts der wachsenden hybriden Bedrohung in Deutschland mit deutlich mehr Befugnissen auszustatten, so Bundesinnenminister Dobrindt. Der Gesetzentwurf soll dem Bundesnachrichtendienst und dem Verfassungsschutz mehr Möglichkeiten zur Sammlung und Speicherung von Daten geben. Sie sollen auch Sabotageakte oder Hackerangriffe künftig aktiv bekämpfen dürfen. Die Opposition kritisiert, dass mit den neuen Regeln Grundrechte eingeschränkt werden könnten. Außerdem hat das Kabinett die sogenannte Frühstartrente beschlossen. Die Bundesregierung will damit die Altersvorsorge für junge Menschen stärken. Demnach sollen Kinder ab Jahrgang 2020 bis zur Volljährigkeit jeden Monat 10 Euro vom Staat erhalten. Das Geld soll dann am Kapitalmarkt angelegt werden. Bundesverkehrsminister Bilger setzt sich angesichts der niedrigen Pegelstände für einen Ausbau der Flüsse ein. Er sagte dem Redaktionsnetzwerk Deutschland, die Wasserstraße sei der umweltfreundlichste Verkehrsträger und verdiene Unterstützung. Bilger schaltet sich heute mit den Verkehrsministern der Länder zusammen, um über weitere Maßnahmen zu sprechen. Er wolle auch mit Umweltverbänden über den Flussausbau sprechen, kündigte der CDU-Politiker an. Naturschützer sehen einen Ausbau kritisch und plädieren stattdessen für lebendige Flüsse. Die niedrigen Pegelstände stellen die Wirtschaft vor Probleme, da Schiffe deutlich weniger Ladung transportieren oder gar nicht mehr fahren können. Das erhöht die Transportkosten. Mehrere Bundesländer haben das Sonn- und Feiertagsfahrverbot für Lastwagen ausgesetzt, um Transporte zumindest teilweise auf die Straßen zu verlagern. Die Folgen des Irankriegs und das Ende des Tankrabatts haben die Inflation in Deutschland im Juli ansteigen lassen. Das Statistische Bundesamt hat seine Schätzung bestätigt und meldet, die Teuerungsrate habe vergangenen Monat bei 2,8% gelegen, nach 2,3% im Juni. Grund seien die hohen Energiepreise. Allein der Preis für Sprit sei im Vergleich zum Juli im vergangenen Jahr um 23% höher. Die EU unterstützt Kolumbien bei den Rettungsarbeiten nach dem dortigen Erdbeben. Kommissionspräsidentin von der Leyen kündigte an, die EU werde 2 Millionen Euro bereitstellen. Die Gemeinschaft hat außerdem ihren Dienst Copernicus angeboten. Das Programm nutzt Satelliten und Messstationen am Boden, um Daten über die Erde und die Ozeane zu gewinnen. Das Erdbeben in Kolumbien ereignete sich am Montag und hatte eine Stärke von 7,4. Mindestens 240 Menschen sind gestorben, viele werden noch vermisst. Der Musikstreamingdienst Spotify will KI-Musik kennzeichnen. Ein Warnhinweis solle Hörern signalisieren, dass der Interpret kein realer Mensch sei, so das Unternehmen. Außerdem würde Spotify KI-generierte Musik künftig nicht mehr empfehlen. Der Algorithmus würde entsprechend angepasst. In Teilen Europas ist heute Abend eine Sonnenfinsternis zu sehen. In Spanien und Island wird sich die Sonne komplett verdunkeln. In Deutschland wird die Sonnenfinsternis partiell zu sehen sein. In Baden-Württemberg beginnt sie gegen 19.20 Uhr, sagte Martin Federspiel vom Planetarium in Freiburg im SWR-Gespräch. Er wird das Ereignis wissenschaftlich beobachten.
4: Die Sonnenfinsternis hat ihre Bedeutung in der Wissenschaft so ein bisschen verloren, weil man mit technischen Hilfsmitteln eben jederzeit Messungen in verschiedenen Bereichen der Sonne machen kann. Aber die Faszination Sonnenfinsternis bleibt, weil es eben für uns Menschen schon ein sehr seltenes und aber doch sehr einschneidendes Erlebnis ist.
3: Federspiel rät außerdem dazu, nur mit spezieller Brille oder einer Lochkamera in die Sonne zu schauen. Eine normale Sonnenbrille reiche nicht aus, um die Augen zu schützen. SWR Nachrichtenredaktion Petra Muhr und Konstanze Schirrer. Das Wetter in Baden-Württemberg und Rheinland-Pfalz. Das Hoch zieht nach Osteuropa, dadurch kommt in den nächsten Tagen immer heißere Luft. Die Vorhersage? Am Nachmittag Sonne, dazu Höchsttemperaturen von 28 Grad im hohen Westerwald und bis 35 Grad im Breisgau. In der sternenklaren Nacht 18 bis 10 Grad. Die weiteren Aussichten morgen und am Freitag sonnig. 12.05 Uhr.
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5: Mit Christian Rönspieß. Guten Tag. Bis halb eins geht es bei uns unter anderem um die aktuelle Lage nach dem Erdbeben in Kolumbien, wo die Zeit knapp wird, in der noch Überlebende gefunden werden können. Wir schauen auf die neuen Befugnisse für die Nachrichtendienste in Deutschland, die das Kabinett auf den Weg gebracht hat. Und unser Landespolitikkorrespondent erklärt, wie künstliche Intelligenz gerade die Arbeit der Justiz dramatisch ausbremst. Nach dem Erdbeben in Kolumbien ist jetzt die kritische Phase. Denn nach 72 Stunden, das ist gegen Abend deutscher Zeit, sinken die Chancen deutlich, unter den Trümmern noch Überlebende zu finden. Das Erdbeben hat Städte im Süden und Westen des Landes zerstört. Stand jetzt mehr als 240 Todesopfer gefordert. Erschwert werden die Hilfsarbeiten durch Armut, bewaffnete Konflikte und schlechte Erreichbarkeit in Teilen des Landes. Aber noch gibt es immer wieder Erfolgsmeldungen, wie unsere Korrespondentin Christina Fee Möbus berichtet.
6: Mitten in der Nacht feiern Rettungskräfte, Helfer und Angehörige in Cali. Sie heben die Arme, jubeln und rufen. Ja, wir schaffen das. Gerade eben haben sie in der 2 Millionen Einwohnerstadt eine Person aus einem mehrstöckigen Gebäude gerettet. Ein Moment der Freude in düsteren Zeiten. Gerade in Cali hat das Erdbeben schwere Schäden angerichtet. Sogar Krankenhäuser sind dort zusammengebrochen. Auch Alvaro Trancoso ist sichtlich überwältigt. Die Feuerwehr hat seine 31-jährige Tochter aus den Trümmern gerettet. Nach fast 30 Stunden. Ich bin so dankbar. Gott sei Dank lebt sie. Meine Tochter war eingeklemmt zwischen einer Tür und einer Wand. Sie hat eine leichte Verletzung, aber ihr geht es gut. Die Zeit rennt für die Rettungskräfte. Die ersten 72 Stunden nach einem Erdbeben gelten als besonders entscheidend, um noch Überlebende zu bergen. Das Erdbeben ist auch eine Bewährungsprobe für den neuen Präsidenten Kolumbiens. Abelardo de la Espriella ist erst seit Ende letzter Woche im Amt. Verwaltungserfahrung hat er nicht. Er ist als politischer Quereinsteiger gewählt worden. Der Regierungschef hat den Notstand ausgerufen, reist schnell nach dem Erdbeben von Montagmorgen in die betroffenen Gebiete. Und er versucht, sich als Macher zu zeigen, mit heroischen Videos auf seinen Social-Media-Kanälen. Wir tun, was wir tun müssen, sagt de la Espriella. Dem ultrarechten Präsidenten war die Regierung des linken Vorgängers Gustavo Petro verhasst. Das wird ihm jetzt im Krisenmanagement zum Verhängnis. Ihm fehlen eingeweihte Vertraute an den Spitzen wichtiger Katastrophenschutzbehörden. Immerhin, de la Espriellas Verbündeter, US-Präsident Donald Trump und dessen Regierung, haben Kolumbien bereits Hilfe versprochen. 15,5 Millionen Dollar soll es an Soforthilfe geben. Auch andere Länder, unter anderem Brasilien, Mexiko und El Salvador, haben schon Unterstützung angeboten. Maria Torres ist UNO-Koordinatorin für Kolumbien. Neben der Bergung von Überlebenden brauche es jetzt vor allem auch Notunterkünfte. Viele Menschen haben ihr Zuhause verloren. Wir von den Vereinten Nationen befassen uns intensiv mit der Lage von Kindern und Frauen, die sich insbesondere in extrem gefährdeten Gebieten befinden. Und genau diese Gebiete sind von den Erdbeben am stärksten betroffen. Darauf werden wir uns also jetzt konzentrieren. Die jüngste Katastrophe in Kolumbien mag an die zerstörerischen Erdbeben in Venezuela erinnern. Ende Juni sind dabei mehr als 6.300 Menschen ums Leben gekommen. Allerdings, in Kolumbien läuft der Katastrophenschutz geregelter. Und zumindest in städtischen Gebieten sind die Häuser relativ stabil gebaut. Auch aus geologischer Sicht gibt es keinen Zusammenhang zwischen den beiden Katastrophen. Gemeinsam haben sie aber das Leid, das sie über die Menschen gebracht haben. In Kolumbien werden nach Angaben einer informellen Plattform aktuell knapp 3.800 Menschen noch vermisst.
5: Der Bericht von Christina Fee Möbus. Jeder, der sich ab und zu Sachen schicken lässt, kennt das. Je nach Produkt hat man danach eine Menge Verpackungsmüll zu entsorgen. Das nervt nicht nur, ist auch schlecht fürs Klima, denn wenn immer neue Verpackungen produziert oder ausgediente verbrannt werden, entstehen Treibhausgase, die die Erderwärmung weiter antreiben. In der EU gelten ab heute mit der PPWR, der neuen EU-Verpackungsverordnung, andere Regeln für Verpackungen und Verpackungsabfälle. Mit dem Ziel, weniger Müll zu produzieren. Das Ganze betrifft vor allem Unternehmen. Aus Brüssel berichtet Sarah Lopez.
7: Beim Einkauf im Supermarkt oder bei der Online-Bestellung wird man sie heute eher noch nicht bemerken, die neue EU-Verpackungsverordnung. Insgesamt 71 Artikel lang ist sie und soll für weniger Müll in der Europäischen Union sorgen und dafür, dass mehr recycelt wird. Die ersten Regeln der Verordnung gelten seit heute. Philipp Held, Referent für Ressourcenschutz bei der Verbraucherzentrale NRW, sagt, das sei ein guter Start, auch weil es ab heute eine neue Obergrenze für PFAS in Lebensmittelverpackungen gibt. PFAS sind künstlich hergestellte Chemikalien, die in der Umwelt praktisch nicht abgebaut werden.
8: Gerade diese Beschränkung von PFAS ist Gold wert für alle Verbraucherinnen, weil es unsere Gesundheit natürlich schützt. Und es bedeutet ja auch, es wird weniger PFAS global hergestellt, weil natürlich auch in den Orten, wo PFAS produziert worden, auch massiv die Umwelt verschmutzt wurde. Und durch diese Beschränkung wird das in Zukunft einfach immer weniger. Das ist also richtig gut für uns, auch wenn wir es jetzt beim Kaufen irgendwie gar nicht sehen oder spüren.
7: Wer die Regeln deutlich mehr spüren dürfte, das sind die Unternehmen.
9: Die Unternehmen sind emotional zum großen Teil sehr angefasst.
7: Das sagt Christoph Petri, Referatsleiter für Kreislaufwirtschaft und Umweltpolitik bei der Deutschen Industrie- und Handelskammer. Bei ihm landen gerade täglich Fragen der Unternehmen zu den neuen Regeln, gerade weil seit heute manche Verantwortlichkeiten neu definiert werden. Zum Beispiel, wer welche Informationen zur Verpackung bereitstellen muss. Unternehmen müssen ihre Rollen deshalb neu analysieren und teilweise andere Aufgaben übernehmen als bisher.
9: Es ist einfach von der Komplexität her zu sperrig. Und die vorangegangene Verpackungsrichtlinie war da sehr viel einfacher. Also uns wäre es wünschenswert, wenn man das nochmal pausieren würde, das wirklich rechtlich nochmal alles in sichere Fahrwasser geben würde und dann vielleicht zu einem späteren Zeitpunkt dann auch starten würde.
7: Zu einem späteren Zeitpunkt plant die EU aber schon weitere Regeln für Verpackungen. In ein paar Jahren werden mit der Verpackungsverordnung zum Beispiel unnötig große Pakete verboten, wenn man online nur ein kleines Produkt bestellt. Maximal 50% leerer, sagt die neue Vorgabe. Das ist eine Maßnahme, um die Menge an Müll in der EU zu reduzieren. 2023 kam im Schnitt knapp 180 Kilogramm Verpackungsmüll auf jeden EU-Bürger. In Deutschland waren es durchschnittlich sogar noch mal rund 37 Kilogramm mehr. Und der Verpackungsmüll, den es gibt, der soll spätestens ab 2030 recycelbar sein, bis auf wenige Ausnahmen. Das werden wir dann im Alltag an verschiedenen Stellen merken, sagt Philipp Held von der Verbraucherzentrale NRW.
8: Dass wir jetzt eben auch plötzlich Mehrwegflaschen für Essig und Öl bekommen werden, dass wir vielleicht auch die Glaskonserven, die ja jetzt alle noch Einweggefäße sind, zukünftig als Mehrwegsystem haben, das spart uns natürlich eine ganze Menge Müll, das spart Emissionen in die Umwelt. Das heißt, wir verschwenden weniger Rohstoffe.
7: Um Müll zu sparen, verbietet die EU ab 2030 außerdem manche Arten von Verpackungsmüll, vom kleinen Ketchup-Tütchen im Restaurant über die Plastikschale für die Äpfel im Supermarkt bis zum Minishampoo im Hotel. Im Alltag werden die Verbraucher es also merken, aber sie sind es ja auch schon gewohnt, dass die EU manche Produkte fürs Klima verschwinden lässt. Plastikstrohhalme und Plastikbesteck sind schließlich mittlerweile auch schon seit über 5 Jahren verboten.
5: Ab heute gilt eine neue EU-Verpackungsverordnung. Das war ein Bericht von Sarah Lopez. Historisch niedrige Pegelstände, vor allem am Rhein. Was die Trockenheit für Auswirkungen auf die Binnenschifffahrt und damit auf Transportkosten, Unternehmen und eventuell auch die Verbraucherpreise hat, also über die wirtschaftlichen Auswirkungen, berichten wir seit Tagen regelmäßig. Aber das Niedrigwasser betrifft natürlich auch die Teile der Flüsse, die nicht wirtschaftlich genutzt werden, aber eine wichtige Bedeutung für das Ökosystem haben. Also zum Beispiel die Rheinauen. Auch dort sinkt der Wasserstand. SWR-Reporterin Rebecca Plies hat sich die Auswirkungen angeschaut.
10: So sollte es sich eigentlich anhören, da wo Christian Damm steht. Der Auenökologe des Karlsruher Instituts für Technologie schaut auf eine riesige Matschfläche, während er auf der breiten Kiesbank steht, wo normalerweise das Wasser des Rheinauensees um diese Jahreszeit stehen sollte.
11: Dieser Altarm verlandet zusehends und man sieht drumherum einen Auwall, der eigentlich sehr viel Überflutung ab kann, aber er steht jetzt trocken. Und die Silberweiden, das sind die Hauptbaumarten, die man da drüben am Ufer sieht, das ist das Erschütternde jetzt hier, die fangen an, sich braun zu färben. Und das ist natürlich ein echtes Alarmsignal. Die Pappeln dahinter auch sind schon golden, als wenn wir hier im Oktober stünden. Und das ist das, was uns Sorgen macht.
10: Gelbe Pappelblätter liegen überall auf dem Boden. Seit Juni hat es keine nennenswerten Niederschläge gegeben. Für Feuchtgebiete wie die Rheinauen eine enorme Belastungsprobe.
11: Das Problem ist, wenn sowas mehrere Jahre hintereinander auftritt. Wenn man also keine Erholungsphase dazwischen mal hat, und Erholungsphase heißt dann auch ein ganzes Jahr, was feuchter ist, dann ist die Toleranz dieser Bäume, soweit wir das heute einschätzen können, überschritten.
10: Das Ökosystem kommt aus dem Gleichgewicht. Zahlreiche Tier- und Pflanzenarten geraten unter Druck. Und das mit Ansage, so Damm.
11: Ich bin erschüttert, muss ich echt sagen. Ich bin Biologe und wir sehen seit Jahrzehnten eigentlich solche Dinge auf uns zukommen. Wir wissen all diese Dinge und ich finde das sehr frustrierend, dass wir nicht in der Lage sind, die Probleme zu sehen und auch ins Handeln zu kommen.
10: Sehenden Auges laufe man in den Rheinauen in eine Katastrophe, so der Auenökologe. Politik und Gesellschaft täten zu wenig. Um einen Teil der Rheinauen noch zu retten, müssten sofort Maßnahmen in Gang gesetzt werden. Doch konkrete Bemühungen gibt es nur sehr vereinzelt. Auch im Landkreis Karlsruhe beobachten Naturschützer die Entwicklung insbesondere dieses Extremsommers mit großer Sorge. Hermann Geier ist Vogelexperte in Dettenheim und quasi in den Rheinauen aufgewachsen.
12: Also in der letzten Woche war das schon ein großes Drama, wenn wir auf der Terrasse hocken und verspüren keine Schnarke, dann hungern die Tiere, wo von diesen Larven leben.
10: Was die Menschen freut, ist für die Vogelwelt ein echtes Problem. Fällt ein Baustein weg, kommt das gesamte Gefüge ins Wanken. Bei einzelnen Arten kann man das schon konkret sehen.
12: Ein typischer Bewohner ist bei uns das Blaukehlchen. Und da müssen wir halt feststellen, dass die Bestände rapide abnehmen.
10: Eigentlich hätten die Menschen am Oberrhein genug Wasser, so der Auenökologe Christian Damm. Es fehle nur am richtigen Wassermanagement. Es müsste wieder mehr Wasser vom Hauptfluss in die Altrheinarme gelenkt werden.
11: Also hier kann man sagen, man kann diesen Schlamm wieder weniger werden lassen, sage ich mal, indem man einfach den Anschluss der Aue an den Fluss wieder fördert. Mehr Wasser in die Aue reinbringt, was hier in einem Projekt gerade gemacht wird. Und da wird sicherlich das etwas abnehmen. Man wird nicht alles wieder zurückdrehen können, aber das Gewässer wird wieder mehr Gewässer werden.
10: Das würde langfristig dem Ökosystem entlang des Flusses helfen und wenigstens ein bisschen mehr Widerstandskraft vor weiteren Hitzesommern schaffen.
5: Rebecca Plies über die Auswirkungen der Trockenheit auf die Rheinauen. Die schwarz-rote Regierungskoalition in Berlin will mehr Menschen dazu bringen, privat Geld fürs Alter auf die Seite zu legen, weil die staatliche Rentenversicherung einfach durch den demografischen Wandel an ihre Grenzen kommt. Ein Baustein ist die sogenannte Frühstartrente, von der Kinder und Jugendliche profitieren sollen. Heute hat das Bundeskabinett die Pläne von Finanzminister Klingbeil dafür auf den Weg gebracht. Mario Kubina im Hauptstadtstudio, wie funktioniert diese Frühstartrente?
13: Also vom Prinzip her soll das so laufen. Der Staat zahlt für Kinder ab 6 pro Monat 10 Euro ein. Und das Geld landet dann auf einem Depot. Das können die Eltern bei privaten Anbietern einrichten. Mit der Zeit soll so ein finanzieller Grundstock fürs Alter aufgebaut werden. Im Laufe der Jahre schießt der Staat pro Kind insgesamt 1440 Euro zu. Bis zum 18. Geburtstag passiert das. Und die Familien, die können auch selbst Geld einzahlen, bis zu einer bestimmten Höhe. Die Hoffnung ist, dass sich das Depot bis zur Volljährigkeit gut entwickelt und auch ordentliche Erträge abwirft, auf denen man dann später aufbauen kann.
5: Da müssen also die Eltern auch aktiv werden. Was ist, wenn sie das nicht tun, also von sich aus kein Depot für ihre Kinder anlegen?
13: Ja, dann springt der Staat ein. Begründung: Alle Kinder und Jugendlichen sollen was von dieser Frühstartrente haben, egal ob die Eltern das Thema private Altersvorsorge auf dem Schirm haben oder nicht. Der Staat legt das Geld dann für die Kinder am Kapitalmarkt an. Das läuft über die Bundesbank, die kennt sich ja mit Geldanlage aus. Und wenn die Eltern später doch noch einen privaten Vorsorgevertrag für ihre Kinder abschließen, oder wenn die Kinder 18 geworden sind und das dann selbst machen, dann kann das angesparte Geld in dieses persönliche Depot fließen.
5: Der Staat investiert also in die Altersvorsorge junger Menschen oder leistet zumindest Anschubhilfe. Was sagen die Kritiker?
13: Ja, es gibt die Befürchtung, dass am Ende eher die Finanzbranche von der ganzen Sache profitiert. Der Sozialverband Deutschland zum Beispiel, der erinnert an die Riester-Rente. Die gilt ja unterm Strich als ziemlich teuer, wegen der Kosten für Verwaltung und Vertrieb. Deshalb setzt der Sozialverband darauf, dass diesmal die Kosten gedeckelt werden, zum Beispiel durch ein öffentliches Altersvorsorgeprodukt. Daran wird auch gearbeitet, parallel zur Frühstartrente.
5: Informationen zur Frühstartrente, die das Kabinett heute auf den Weg gebracht hat, von Mario Kubina. Demnächst wird zurückgehackt. Das ist eine der entscheidenden Änderungen, die das Bundeskabinett am Vormittag für die Befugnisse der deutschen Nachrichtendienste beschlossen hat. Die Reform ist umstritten. Befürworter argumentieren mit der Bedrohung durch Spionage und Sabotage, vor allem aus Russland. Kritiker warnen davor, dass Grundrechte eingeschränkt werden und die Grenzen zwischen Polizei und Verfassungsschutz verwischen. Einzelheiten von Hauptstadtkorrespondentin Christina Nagel.
3: Es geht um deutlich mehr Befugnisse für die Nachrichtendienste, für den BND, der für das Ausland zuständig ist, und das Bundesamt für Verfassungsschutz, das im Inland tätig ist. Und damit verbunden auch um neue Aufgaben für die Kontrollinstanzen. Vor allem für den unabhängigen Kontrollrat, der schon jetzt bestimmte Teile der Arbeit des BND überwacht und der künftig auch für den Verfassungsschutz zuständig sein soll. Das erklärte Ziel von Innenminister Alexander Dobrindt.
14: Wir entwickeln die Nachrichtendienste weiter zu echten Geheimdiensten.
3: Geschuldet ist dieser Schritt der aktuellen Lage. Immer wieder hat der Innenminister in den vergangenen Monaten auf Angriffe verwiesen, lange bevor es zum Anschlagsversuch auf den Flughafen Leipzig gekommen ist.
14: Fremde Mächte, sie attackieren uns mit Spionage, Sabotage, Cyberangriffen, Desinformationskampagnen.
3: Um all dem etwas entgegenzusetzen, reicht es aus Sicht Dobrindts nicht mehr, dass die Dienste die Lage nur beobachten und analysieren, um alles Weitere dann den Sicherheitsbehörden zu überlassen. Die Dienste sollen selbst in bestimmten Fällen aktiv werden können, so wie die Geheimdienste anderer europäischer Staaten auch. Eines der Kernelemente ist aus Sicht des Terrorismusexperten Hans-Jakob Schindler, dass die Dienste künftig im Cyberraum auch Gegenangriffe starten können sollen. Vom Einschleusen von Ausspähsoftware bis hin zur Manipulation von Daten.
15: Also nicht nur Verteidigung, sondern eben auch Server, die Deutschland angreifen oder die Waffen produzieren, um damit Deutschland anzugreifen, lahmlegen dürfen. Das zweite ist endlich auch der Einsatz von KI.
3: Also von künstlicher Intelligenz, um große Mengen an Informationen verarbeiten zu können. Vor allem aus dem digitalen Bereich, wo es mehr Zugriffs- und Speicherrechte geben soll. Wie komplex das ist, zeigt allein der Blick auf den Gesetzentwurf. Es sind über 700 Seiten. Sensible Bereiche wie der Datenschutz, Persönlichkeitsrechte, Kontrollfunktionen und Zuständigkeiten sind davon betroffen. Und genau hier setzt die Kritik an. Für den grünen Innenexperten Konstantin von Notz geht der Entwurf gerade mit Blick auf den Verfassungsschutz zu weit.
16: Für den Bereich des Bundesamts für Verfassungsschutz, für den Inlandsnachrichtendienst, verwischt dieser Gesetzesentwurf die klare Trennung von Geheimdiensten und polizeilicher Arbeit.
3: Die innenpolitische Sprecherin der Linken, Clara Bünger, hält das für geschichtsvergessen und verantwortungslos. Aus ihrer Sicht gehen aber auch die neuen Überwachungsbefugnisse zu weit. Auch über die Rolle der Kontrollinstanz muss aus Sicht der Parlamentarier noch einmal gesprochen werden. Sie sehen noch viel Änderungsbedarf bei dem Gesetzentwurf, der nach der Sommerpause ins Parlament eingebracht werden soll. Experten gehen schon jetzt davon aus, dass das Gesetz, wie auch immer es am Ende aussehen wird, vor dem Bundesverfassungsgericht in Karlsruhe landen wird.
5: Die deutschen Nachrichtendienste sollen mehr dürfen. Das waren Informationen von Christina Nagel. Unerledigt. Dieses Etikett ist bei Gerichten und Staatsanwaltschaften kein Einzelfall. Jeden Tag wächst die Zahl der offenen Fälle. 84.000 waren es zuletzt allein in Baden-Württemberg. Fast 40% mehr als noch vor 5 Jahren. Und jetzt sorgt auch noch künstliche Intelligenz dafür, dass es immer mehr werden. Denn KI hilft der Justiz im Augenblick eher nicht. Im Gegenteil, KI sorgt für mehr Arbeit. Vor etwa 4 Wochen haben wir schon über die Probleme bei Sozialgerichten in Rheinland-Pfalz berichtet. In Baden-Württemberg sieht es ähnlich aus. Belastung statt Entlastung in der Justiz durch künstliche Intelligenz. Mehr dazu von Landespolitik-Korrespondent Knut Bauer.
17: Neues Phänomen für die Justiz. Richterinnen und Richter müssen sich mit ellenlangen Schriftsätzen auseinandersetzen, die von KI erstellt worden sind. In Verfahren ohne Anwaltszwang ersetzt künstliche Intelligenz oft den Rechtsanwalt. An den Verwaltungsgerichten in erster Instanz, zum Beispiel bei der Bewilligung von Prozesskostenhilfe. Die KI-generierten Schriftsätze wirken zunächst täuschend echt. Aber tatsächlich stecke nicht viel dahinter, sagt Malte Grashoff, Präsident des Verwaltungsgerichtshofs Baden-Württemberg.
18: Wir erhalten verstärkt, und das nimmt wirklich exponentiell zu, Schriftsätze, die komplett von KI geschrieben sind. Das sieht auf den ersten Blick verblüffend echt aus und verblüffend fachlich gut. Wenn man dahinter geht und das liest und nachprüft, merkt man, das ist eigentlich wirklich nur heiße Luft.
17: Dennoch müssen auch diese KI-Eingaben durchgeackert werden. Die Frage ist immer, was könnte stimmen, was ist Fantasie?
18: Weil das auf den ersten Blick so echt wirkt, ist es tatsächlich aufwendig. Auch das, was jetzt erstmal von einem Computer fantasievoll erzeugt worden ist, müssen wir in die Hand nehmen, anschauen, juristisch und bewerten. Das macht eine enorme Arbeit.
17: An den 8 Sozialgerichten in Baden-Württemberg kann man die KI-Welle bei Eilverfahren ablesen. Laut Landessozialgericht sind sie innerhalb eines Jahres um 60% gestiegen. Bei den Eilverfahren im Bereich Bürgergeld beträgt der Anstieg sogar 80%. Dabei stellen die Sozialgerichte fest, dass die ausführlichen KI-Schreiben oft haarscharf am konkreten Fall vorbeizielen oder ihn nur oberflächlich streifen. Eine Erfahrung, die auch VGH-Präsident Malte Grashoff gemacht hat.
18: Das ist Fantasie, was da drin steht. Das sieht auf den ersten Blick verblüffend echt aus und verblüffend fachlich gut.
17: Um die Gerichte zu entlasten, könnte die Justiz eine eigene KI einsetzen. KI gegen KI also, das könnte ein Ansatz sein, den neuen Entwicklungen eigene technische Lösungen entgegenzusetzen, meint der baden-württembergische Justizminister Moritz Oppelt.
19: Dass wir ein Stück weit Waffengleichheit herstellen wollen, also auch unseren Richterinnen und Richtern es ermöglichen wollen, mit KI-Tools beispielsweise Sachverhalte vorzusortieren. Hier ist sehr wichtig, dass immer gewährleistet ist, dass natürlich die Letztentscheidung dann von den Menschen gefällt wird.
17: Eine andere Idee ist, bei Verfahren ohne Anwaltszwang eine Obergrenze für Klageschreiben einzuführen. Im Augenblick befasst sich das Justizministerium auch mit diesem Thema.
19: Dass man zum Beispiel Seitenzahlbegrenzungen einführt oder auch strengere Formatvorgaben macht. Und da müssen wir jetzt natürlich schnell sein, weil die KI-Entwicklung ist schnell. Unser Anspruch ist, dass wir das auch sind und da eine gute Rechtsprechung ohne Überlastung auch weiterhin gewährleisten wollen und müssen.
5: Ein Bericht von Knut Bauer. Und wir bleiben beim Thema künstliche Intelligenz und kommen zu der immer wieder diskutierten Frage, auf die es bisher aber noch keine klare Antwort gibt. Wie wird künstliche Intelligenz unseren Arbeitsmarkt verändern? Heute gibt es immerhin zwei neue Analysen, die das bisherige Bild etwas weiter verfeinern. Vor allem, dass der Einstieg in den Beruf immer schwieriger wird und dass die richtige Bildung immer wichtiger wird. Alexander Winkler aus der SWR-Wirtschaftsredaktion hat sich die beiden Studien angeschaut. Eine davon kommt vom Wirtschaftsforschungsinstitut IFO und die sagt, dass die Löhne in Deutschland wegen KI sinken könnten. Wie betrifft das eben zum Beispiel Berufseinsteiger?
20: Ja, die trifft es tatsächlich am härtesten. Etwa die Hälfte der befragten Unternehmen geht davon aus, dass hier die Löhne in den nächsten 5 Jahren wegen KI um bis zu 5% sinken könnten. Für Menschen mit mindestens einem Fachhochschulabschluss ist es sogar noch wahrscheinlicher als für Menschen mit geringerer Bildung.
5: Das klingt jetzt etwas widersprüchlich zur These, dass Bildung immer wichtiger wird. Ich gehe mal davon aus, das dreht sich vielleicht irgendwann um.
20: Ja, genau. Das IFO hat hier in seiner Abfrage unterschieden zwischen Menschen mit mehr oder weniger als jeweils 5 Jahren Berufserfahrung. Und während eben Akademiker am Anfang der Karriere womöglich die größten Lohnverlierer sind, haben sie aber auch das größte Potenzial, mit Erfahrung irgendwann umso mehr zu verdienen. Die ganze Lohnentwicklung hängt aber auch stark von der Branche ab. Tendenziell sinken die Löhne wohl am ehesten bei Dienstleistungsunternehmen. Die besten Lohnchancen gibt's im Baugewerbe.
5: Mal technisch gefragt, es ist ja in Deutschland irgendwo zwischen extrem schwierig und unmöglich, dass Löhne in bestehenden Arbeitsverträgen sinken. Ist diese Prognose des IFO also überhaupt realistisch?
20: Ja, wie genau die Löhne sinken sollen, das hat das IFO nicht konkret abgefragt. Ich würde aber mal davon ausgehen, dass Menschen mit ihren aktuellen Jobs schon sicher sind und trotzdem gibt es mindestens 2 Stellschrauben. Das eine sind tatsächlich eben Einsteigerjobs mit weniger Gehalt und das andere sind Jobwechsel. Wer heute aus einem kriselnden Unternehmen ausscheidet, der wird vielleicht sein bisher gutes Gehalt nicht halten können.
5: Dann schauen wir noch auf die zweite Studie der Internationalen Arbeitsorganisation ILO. Und die geht sogar noch über die Lohnentwicklung hinaus, indem sie sagt, die Arbeitslosigkeit unter jungen Menschen steigt wegen KI weltweit. Wie betrifft uns das in Deutschland?
20: Ganz besonders sogar, denn dieser Effekt, der ist in Industrieländern am größten. Laut ILO fallen vor allem Jobs für mittelqualifizierte Fachkräfte weg, also in der Verwaltung, bei Dienstleistern, im Vertrieb, in der Industrie und selbst bei einigen technischen Berufen. Jetzt sind wir in Deutschland noch in der komfortablen Lage, dass wir mit die niedrigste Jugendarbeitslosigkeit haben. Die könnte in den nächsten Jahren aber eben deutlich steigen, warnt es ILO. Und es präsentiert auch Lösungsvorschläge, nämlich dass in Bildung investiert wird, und zwar konkret in lebenslange Lernen und die Berufsausbildung, aber auch in die Sozialsysteme.
5: Informationen über neue Studien, wie künstliche Intelligenz den Arbeitsmarkt verändert, waren das von Alexander Winkler.
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3: 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Hallo. Seit jeher träumen die Menschen von Zeitreisen. Und es gibt einen Ort, an dem sowas in der Art auch möglich ist. Im Staatsarchiv in Ludwigsburg, da lagert nämlich das historische Gedächtnis für Nordwürttemberg. Mit Gerichtsdokumenten zu ganz persönlichen Schicksalen, aber auch Akten und Urkunden aus dem Mittelalter bis hin zum linksextremen Terror der RAF. Wir gehen mit Ihnen knapp 15 Minuten auf Entdeckungsreise ins Archiv. Und zuerst haben wir eine Empfehlung für den Sommer. La Scala di Seta, die komische Oper von Gioachino Rossini, hat jetzt am Freitag Premiere in Konstanz unter freiem Himmel im Innenhof des Rathauses. Und wir waren bei der Probe dabei.

0: Mitten in diesem heißen Sommer steht für die Menschen in Konstanz ein kulturelles Highlight an. Man hat dort nämlich den Innenhof des alten Konstanzer Rathauses als wunderbare Location ausgesucht. Er ist einer der schönsten Renaissancehöfe in Süddeutschland. Und dort wird seit mehr als 4 Jahrzehnten das Sommertheater der Rathausoper aufgeführt. Meist sind es eher weniger bekannte Opernstücke, die dort aufgeführt werden von jungen Solisten mit Kammerorchester. Dieses Jahr ist die Wahl auf La Scala di Seta, die seidene Leiter, von Gioachino Rossini gefallen. Diesen Freitag ist die Premiere und unsere Reporterin Esther Läufen war bei der Probe dabei.
1: Freudige Erwartung liegt in der warmen Abendluft im Konstanzer Rathaushof. Die erste gemeinsame Probe steht an, mit Kammerorchester, Sängern in Kostümen und auf der Bühne.
2: Das muss vor jeder Vorstellung gestimmt werden. Cembalo wird vor jeder Vorstellung gestimmt. Aber jetzt mit der Hitze und so ist es noch mal heftiger.
1: Sagt Eckhard Manke, musikalischer Leiter der Rathausoper Konstanz. Er steht vor dem Kammerorchester, dahinter ist die Bühne, etwa so groß wie ein LKW. Den Hintergrund bildet das Renaissance-Rathaus mit seinen 2 kleinen Rapunzeltürmchen rechts und links.
2: La Scala di Seta von Rossini hat er geschrieben 1812. Und diese komische Oper zeigt eigentlich schon alles, was er in seinen größeren, späteren, bekannteren komischen Opern auch macht. Wir haben tolle Leute gefunden. Ich finde das Stück spannend. Die Ouvertüre kennt man. Und dann haben wir gesagt, mach mal.
3: Rossini hat ja selber am Ende der Ouvertüre hingeschrieben Donnerwetter, weil er die Ouvertüre so toll fand, die er selber komponiert hat.
1: Dunis Müller verkörpert in der Oper D'Orville einen Straßenmaler.
3: Ich habe mich mit Julia verheiratet, aber der Chef von Julia, der will gerne, dass sie den Blonsac heiratet, weil der mehr Geld hat und sein Hotel hat kein Geld mehr und deswegen gibt es eine große Verwechslungskomödie. Jeder will irgendwie mit jedem und am Ende hat dann die Gemeinschaft entschieden, wer jetzt mit wem zusammenkommt und der Dormant, der Chef vom Hotel, steht dann da nur noch und sagt, na gut, ihr habt das geregelt und dann tanzen alle und singen.
1: Regie führt Elia Duscha-Ketwesch. Für sie ist es wichtig, den Figuren zu folgen, wie sie mit ihren Missverständnissen und Fehltritten umgehen. Das ist menschlich. Gleichzeitig soll es auch ein Abend zum Lachen sein.
4: Ich finde, dass dieses Stück von Rossini ganz viel von der Freude und vom Humor und auch von seiner Musik her, sie ist ja sehr verspielt und sehr verziert und mit Koloraturen und so, passt super schön in diesen Rathaushof, wo die Gemälde an der Wand auch so eine schöne Verspieltheit haben.
1: Die gesamte Bühne vor dem Rathaus ist in Lila getaucht. Eine Farbe, die immer wieder auch in den Kostümen auftaucht, sagt Ausstatter Joachim Steiner.
5: Wir verlagern es nach Frankreich im Hotel. Und die Franzosen machen ja wahnsinnig gerne im Süden Frankreich Urlaub, die Lavendelfelder. Und deshalb habe ich das ganze Hotel in Lavendel getaucht.
1: Die Damen steckt Joachim Steiner in Miniröcke mit lila Schürzen und den Liftboy in eine knalllila Uniform mit goldenen Knöpfen. Auf der Bühne ist immer wieder viel Bewegung, dazu gehört auch Tanz. Sängerin Maria Reina Navarro Crespo, auf der Bühne Lucilla, die Cousine der Hauptfigur Julia.
6: Also ich tanze auf jeden Fall und es gibt Bewegungen von Salsa, von Tango, ein bisschen Flamenco. Es ist eine Mischung, aber der Tanz ist einfach Freude.
1: Viel Freude macht die Open-Air-Rathausoper in Konstanz auch Anastasia Chodakova. Sie ist die Hauptfigur Julia, geliebte und heimliche Ehefrau des Straßenmalers.
7: Es ist eigentlich eine Freude, hier vorstellen zu dürfen, weil es ist schon was anderes. Nicht so in einem Theater, sondern wir sind draußen und dann plötzlich passiert viel Musik und Oper und ja, gute Laune haben alle. Schönes Wetter, Rathaushof, alles macht Spaß.
0: Diesen Freitag ist die Premiere im Konstanzer Rathaushof La Scala di Seta. Und dann gibt es noch ein paar weitere Aufführungen, jeweils 20.45 Uhr, noch bis zum 22. August.

0: Der Sommer ist zum Entdecken und auch für Ausflüge da. Und wir nehmen Sie in SWR Kultur den ganzen Sommer über mit an außergewöhnliche Orte. Heute an den Sleevogthof in Leinsweiler. Der Ort heißt so, weil dort der impressionistische Maler Max Sleevogt gelebt hat. Ihm hat die Pfalz ganz offenbar wunderbar gefallen. Das war sein Rückzugsort und er hat dort einfach Inspiration gefunden und sehr viel Zeit mit seiner Familie verbracht. Bis zu seinem Tod, 1932 war das, hat er auf diesem Hof gelebt und das Gut war danach lange im Besitz der Familie. Als dann der letzte Erbe gestorben war, hat der Architekt Thorsten Holch den Hof samt Wald und naheliegender Burgruine gekauft. 2011 war das. Was sich seitdem getan hat und wie es heute auf dem Sleevogthof in Leinsweiler aussieht, das wollte meine Kollegin Imogen Voth herausfinden. Sie hat sich auf den Weg dorthin gemacht.
1: Die Fahrt zum Sleevogthof ist ein wenig abenteuerlich, denn es geht steil hinauf in Richtung Burgruine Neukastel. Nach vielen Spitzkehren steht man vor hohen roten Mauern, die sich an den Berg schmiegen. Auffällig ist ein kleiner weißer Turm, der an einen Bergfried erinnert. Es ist unübersehbar, dass hier schon etliche Generationen gebaut haben. Nicht immer mit einem glücklichen Ergebnis, wie der Architekt und Inhaber des Hofes Thorsten Holch bestätigt.
2: Hier sieht man zum einen den eingeschossigen Küchenanbau. Und vielleicht muss ich da auch gar nicht viel dazu sagen. Das erschließt sich, glaube ich, jedem auf den ersten Blick, dass das ein Fremdkörper ist zu dieser Scheune. Und wir sehen hier im Rücken den Hintergrund des Hofs, dieser Wiederaufbau aus den 70er Jahren nach dem großen Brand, wo wir eben auch sehen, dass die Maßstäblichkeiten zu den Dachübergängen nicht passen, dass die Materialität nicht stimmig ist. Wir haben hier Plastikfenster, es gibt Betonsteine und ein modernes Garagentor.
1: Thorsten Holch will den Hof wieder zu neuen Glanz erwecken. Bauarbeiter haben zurzeit die Oberhand auf dem Areal. Die mehrere Meter hohen alten Stützmauern müssen mit Beton gesichert werden, damit sie nicht abkippen. Der Innenhof mit Kieswegen und Rollrasen ist bereits rundum erneuert und mit dem von Sleevogt oft gemalten Laubengang ein Idyll mit Fernblick.
2: Aber hier sieht man eben links Karlsruhe und dann den ganzen Rand des Schwarzwaldes, Baden-Baden-Rastatt und dann rechts verschwindet es hinter der Madenburg.
1: Tatsächlich hat Thorsten Holch mit seiner Lebenspartnerin diesen Ausblick auch schon beim Frühstücken genossen. Richtig eingezogen sind die beiden allerdings noch nicht, denn es gibt wahnsinnig viel zu tun.
2: Da jonglieren wir noch mit den Flächen hin und her. Man kann sich eigentlich in jedem Teil des Objekts vorstellen zu leben. Von daher werden wir da sicher auch eine Stelle finden, wo wir dann einen Platz haben.
1: Komplett eingerichtet hingegen ist nach wie vor der ehemalige Wohnbereich von Max Sleevogt. Der impressionistische Maler starb 1932. Seitdem wurden die Räume nicht mehr verändert.
2: Ja, also die vier Räume gehören ihm auf jeden Fall noch ganz. Wir haben hier Esszimmer, Wohnzimmer, Musikzimmer, Bibliothek, die wir eben komplett als Museum bewahren und betreiben. Und tatsächlich auch seine originalen Möbel, Geschirr, Gläser, die Militärkiste seines Vaters. Also hier sind sehr viele persönliche Gegenstände, seine Reisekoffer. Meistens hängt hier auch noch sein Jagdhut.
1: Zwar sei es ein Museum, dennoch habe er keine Schwierigkeiten, die Möbel zu nutzen, sagt Thorsten Holch. Er sei sich sicher, dass Sleevogt damit einverstanden wäre. Auch der alte Flügel im Musikzimmer wird eifrig bespielt. Regelmäßig gibt es Konzerte auf dem Sleevogthof. Das ist Teil des neuen Konzepts. Über das Jahr hinweg finden immer wieder kulturelle Veranstaltungen statt, von Lesungen über Ausstellungen bis hin zu Theater. Die eingeladenen Künstler dürfen in dem frisch renovierten Gästehaus mit Ausblick auf den Garten schlafen. Bei dessen Sanierung hatten viele fleißige Hände mit äußerster Vorsicht rund 1500 Quadratmeter Raufaser entfernt.
2: Ja, man darf hier nicht einfach arglos Raufasertapete runterziehen von den Wänden. Man muss immer damit rechnen, dass sich da was darunter befindet, was womöglich eben von Max Sleevogt an die Wand gemalt worden ist. Beim Wegrücken eines Regals dann die Ansicht von Neapel gefunden haben oder in einem anderen Raum, wo dann über den Türstöcken Köpfe von Menschen gemalt sind.
1: Auf dem Sleevogthof leben heißt mit Sleevogt wohnen. Thorsten Holch ist sich sicher, dass der Künstler sozusagen im Jenseits darüber wacht, was hier passiert. Und die Wiederbelebung des Hofes würde ihm gefallen, davon ist er überzeugt.
0: Imogen Voth über den Sleevogthof in Leinsweiler.

0: Achtung, der Gerätespeicher ist bald voll. Das ist echt eine Schrecksnachricht, die ich da vor kurzem auf mein Handy bekommen habe. Und man könnte meinen, das ist ein Problem aus dem digitalen Zeitalter. Aber nein. Dass der Speicher aus allen Nähten platzt, das gibt's auch im analogen Leben. Das Staatsarchiv in Ludwigsburg ist so ein Ort. Es sammelt nämlich auch wahnsinnig viele spannende Dokumente vom Mittelalter bis hin zum Terror der RAF. Und in Gerichtsunterlagen findet man auch Geschichten über ganz persönliche Schicksale. Langsam wird jetzt aber der Platz knapp. Und über die Schätze im Archiv und wo die in Zukunft alle lagern sollen, darüber spreche ich mit Michael Augmüller. Er ist der neue Leiter des Staatsarchivs in Ludwigsburg. Guten Tag.
1: Ja, grüß Gott.
0: Sie sind seit gut einem Monat jetzt im Amt. Welche Akte haben Sie sich denn als erstes Mal im Archiv herausgesucht, um sie direkt in den Händen zu halten?
1: Ja, herausgesucht direkt habe ich keine Akte, aber mir wurde direkt die Akten zur RAF gezeigt bei meinem ersten Rundgang durchs Haus hier. Hm. Also von daher ist das natürlich durchaus ein eindrückliches Archivale, das dort bei uns in den Magazinen schlummert.
0: Hm. Tatsächlich vom Mittelalter über den Zweiten Weltkrieg und bis hin zur RAF, Kriminalfälle, Unterlagen, all das ist bei Ihnen im Archiv. Wer kommt denn da und möchte sich das ansehen?
1: Es darf jeder kommen. Das heißt, alle, die Interesse haben an Unterlagen, die seit dem Mittelalter entstanden sind, kann hier vorbeischauen. Das Landesarchivgesetz ist ein Jedermannsgesetz. Sprich, wenn Sie Interesse daran haben, was Ihre Vorfahren gemacht haben, wo die gelebt haben, können Sie hierher kommen. Aber wir haben natürlich auch Anfragen aus der Verwaltung. Das heißt, als Teil des Landesarchivs sind wir ja für die Landesverwaltung zuständig. Und dann kommt es immer wieder vor, dass beispielsweise Gerichte alte Urteile brauchen oder dass die Polizei bei einem Cold Case wieder interessiert ist an einer älteren Fallakte. Und dann fragen die bei uns nach.
0: Gerade Kriminalfälle interessieren ja jetzt in jüngster Zeit sehr, sehr viele Menschen. Kommen da auch Privatmenschen, die sich einfach mal so Gerichtsakten und Ähnliches ansehen möchten?
1: Ja, das haben wir immer wieder. Vor allen Dingen dann aber im familiären Kontext. Also beispielsweise hatte ich jetzt letzte Woche einen Fall auf dem Schreibtisch liegen. Da hat ein Vater seinen Bruder ermordet und der Sohn, der damals zum Tatzeitpunkt 8 Jahre alt war, wollte einfach wissen, was da passiert ist.
0: Also von ganz persönlichen Ansonsten, Schicksalen bis hin zur großen Landesgeschichte.
1: Genau. Das Spannende beim Beruf des Archivaren ist ja, dass man einerseits natürlich den Blick zurückwirft in die Vergangenheit, gleichzeitig aber den Blick in die Gegenwart, also was passiert hier, und dann natürlich den Blick in die Zukunft, weil wir uns natürlich Gedanken machen, was kann für die Zukunft interessant sein, also was bildet das Leben heute ab, und das sind ja dann letztendlich auch die Unterlagen, mit denen Historikerinnen und Historiker dann Geschichte schreiben.
0: Wonach entscheiden Sie denn, was aufbewahrungswürdig ist für die Zukunft?
1: Wir versuchen, das möglichst breit abzubilden. Gleichzeitig wissen wir, wir können nur sehr, sehr wenig aufbewahren. Ich hatte schon erwähnt, das Landesarchiv ist zuständig für die Landesverwaltung. Und wir wissen, dass in der Landesverwaltung noch ca. 2000 Kilometer Papierunterlagen liegen. Jetzt können wir natürlich nicht 2000 Kilometer aufbewahren, sondern nur einen kleinen Teil davon. Also wenn wir gut sind, bewahren wir zwischen 2 und 5% auf. Und wir versuchen trotzdem das so abzubilden, dass es kein einseitiges Bild auf unsere Gegenwart wirft. Sprich, natürlich die interessanten Fälle, die auch in der Zeitung vielleicht kamen, wenn wir jetzt von Kriminalfällen sprechen, aber eben auch Normalfälle. Jetzt könnte es beispielsweise solche Betrugsanrufe sein. Und in anderen Zeiten waren das eben andere Punkte.
0: Und dann sammeln Sie also Belege für solche Betrugsanrufe zum Beispiel? Wäre das denkbar?
1: Nein, wir selber sammeln das nicht, sondern wir übernehmen ja Unterlagen aus den Verwaltungen, also beispielsweise aus Gerichten. Ne? Und wenn da jetzt eben so ein Betrüger gefasst wurde, dann gibt es Ermittlungsakten von der Polizei und eben dann Gerichtsakten. Und da könnte es dann eben tatsächlich sein, dass man sagt, okay, das ist ein typischer Fall für die Zeit jetzt, das überliefern wir.
0: Also da kommt einiges zusammen bei Ihnen. Ich habe auch gelesen, das, was bei Ihnen jetzt schon lagert, das ergibt 44 Kilometer an gefüllten Regalen aufgereiht. Also das wäre so viel wie von

0: Bücherkisten vollgepackt hat, weiß das.
1: Oh ja.
0: Das heißt, von der Statik her muss natürlich ein Gebäude das können. Und dann muss natürlich auch die Klimatechnik so sein, dass die Unterlagen möglichst in einem stabilen Klima aufbewahrt werden. Also keine zu hohen oder zu niedrigen Temperaturen, vor allem die Schwankungen sind kritisch und natürlich auch die Luftfeuchtigkeit. Das ist der eine Punkt. Und der andere Punkt ist, dass wir möglichst wenig Licht in so einem Gebäude haben wollen, sprich wenig Fenster, weil Sie kennen es vielleicht noch von Zeitungen, wenn die irgendwie ein paar Tage auf der Fensterbank liegen, dann werden die braun und brüchig. Und ähnlich ist es mit Papier auch. Das heißt, da soll es natürlich auch nicht zu hell sein.
1: Wie wollen Sie denn in Zukunft Geschichte für neue Generationen vermitteln?
0: Wir haben Kolleginnen und Kollegen, vor allem im Hauptstaatsarchiv und im Generallandesarchiv in Karlsruhe, die selber Ausstellungen entwickeln und auch dort präsentieren. Wir jetzt in Ludwigsburg, wir haben die Kapazitäten nicht dafür. Wir machen das häufig über Wanderausstellungen zu bestimmten Themen. Momentan bin ich dabei, eine Wanderausstellung vorzubereiten, die heißt Frauen im Widerstand. Die Ausstellung werden wir hier am 17. September öffnen. Eine andere Möglichkeit ist über Vorträge oder eben durch Führungen, zum Teil über die VHS und natürlich auch Führungen für Schulklassen, weil wir großes Interesse daran haben, dass Jugendliche und Kinder das Archiv besuchen und einen Eindruck kriegen von dem, was wir hier tun und wie eben Geschichte auch gemacht wird.
1: Eine Ihrer Aufgaben, die jetzt seit einem Monat mit in Ihrem Bereich ist, das war Michael Aumüller, der Leiter des Staatsarchivs in Ludwigsburg. Vielen Dank für das Gespräch.
0: Vielen Dank, Frau Maisold.

0: Warum macht es eigentlich so viel Spaß, Kunst anzuschauen? Also mir geht's so, mich mag vor allem, dass der Kopf auch mal so ganz frei denken darf. Die perfekte Antwort, was sehe ich da, die muss es gar nicht geben. Kunst darf einfach mal wirken. Und dann erkennt man vielleicht auch in einer abstrakten Form irgendwann einen Körper oder eine Pflanze. Diesen Gedankengang findet auch Leon Skopnik sehr spannend. Er ist Neurowissenschaftler und Lyriker und jetzt auch noch einer der neuen Stipendiaten des ARP-Museums. Skopnik wird in diesem Rahmen 3 Monate in Rolandseck im Landkreis Ahrweiler verbringen und am Ende will er ein Gedicht verfassen, das die Kunst von Hans Arp, also zum Beispiel Formen und Skulpturen und die Hirnforschung thematisch zusammenbringt. Eine sehr spannende Aufgabe also. Unser Reporter Clemens Saarholz hat den Stipendiaten Leon Skopnik begleitet.
1: Leon Skopnik steht im ARP-Museum. Vor ihm eine Skulptur des berühmten Namensgebers. Die weiße Form erinnert an einen weiblichen Körper mit ausladenden Hüften, einer schmalen Taille und einer vollen Brust. Wo aber der Kopf sein müsste, neigt sich eine längliche Form zur Seite, wie ein viel zu großer, traurig hängender Kopf. Die Skulptur heißt Blatttorso und ihre Form ist nicht eindeutig. Genau das fasziniert Leon Skopnik.
2: Die obere Form könnte auch einem Blatt ähneln, oder es könnte auch eine Pflanze zum Beispiel sein, die wächst und sich öffnet. Was ich so interessant finde, ist halt diese Ambiguität, dass man so viel darin lesen kann und es trotzdem nicht überladen ist, sondern im Gegenteil extrem reduziert.
1: Dass Menschen in so einer abstrakten Form überhaupt einen Körper oder eine Pflanze erkennen, beschäftigt Skopnik nicht nur als Lyriker. Er ist promovierter Neurowissenschaftler und er interessiert sich vor allem für
2: die biomorphen Eigenschaften von Hans Arps Werk. Das sind Formen, die an Körper angelehnt sind, teilweise an Pflanzen. Und diese biologischen Reize, vor allem Körper und Gesichter, werden im Gehirn sehr besonders verarbeitet.
1: Es brauche nur sehr wenige Informationen, bis wir in einer abstrakten Form einen Menschen erkennen können, sagt der 38-Jährige. Erst einmal schauen, was die Kunst in einem auslöst.

0: Diese Herangehensweise begleitet Skotnik schon seit seiner Kindheit. Sein Vater war Museumsdirektor, dadurch ist er selbst mit Kunst aufgewachsen.
1: Und als Kind hast du halt erstmal keine Ahnung von dem wissenschaftlichen Hintergrund, dem kunsthistorischen, sondern du stehst einfach da und assoziierst ganz frei. Und ich glaube, das habe ich mir so beibehalten.
0: Als Kind ließ er einfach die Bilder auf sich wirken. Als Forscher will er heute wissen, warum sein Gehirn dabei auf bestimmte Bilder kommt. Und als Lyriker will er eine Sprache dafür finden.
1: Wissenschaftliche Recherche funktioniert dann morgens aufstehen, Kaffee, sich hinsetzen, Artikel suchen, Artikel lesen, zusammenfassen, wohingegen dann das Lyrische vielleicht eher mit dem Anschauen von Kunst, dem Lesen von Gedichten von Hans Arp startet und dann vielleicht irgendwann nachts um 12 oder so kommt mir dann die Idee, ein Gedicht zu schreiben.
0: Und das klingt dann beispielsweise so.
1: Im Sand des Erd, Windschwaden, Mondschatten, ein Anklang wächst aus Dünen, wächst als Wolke, wehende Gestalt, Stimme im Rauschen, Blicke suchen augenlos die halb vertraute Form.
0: Das Gedicht hat Skotnik zu Arps Skulptur menschlich, mondhaft, geisterhaft geschrieben. Auch dort erkennt er einen menschlichen Körper. Allerdings einen, der sich kaum greifen lässt.
1: Und das Bild, was mir dabei in den Sinn kam, war das einer Person, die in einem Sandsturm steht, wo der Körper halt verdeckt wird und wir versuchen, diese Person zu erkennen. Im Hinblick auf die wissenschaftliche Seite ist für mich das so interessant, weil es irgendwie diese Prozesse herausfordert, um menschliche Körper zu erkennen. Die werden in diesen Skulpturen halt irgendwie verborgen. Das macht auch ein bisschen das Geisterhafte dann dabei aus.
0: Bis Ende Oktober wird Skotnik weiter nach solchen Momenten suchen, in denen Arps Kunst etwas in ihm auslöst. Dann recherchieren, was die Wissenschaft dazu sagt, und die Essenz davon in Gedichten zusammenfassen. Die Texte sollen zunächst in der Anthologie des Arp-Museums erscheinen. Später, sagt Skotnik, wären damit auch eigene Publikationen denkbar.
2: Wenn Sie jetzt Lust bekommen haben, Sie können Leon Skotnik und seine Arbeit auch selbst erleben. Am 19. September liest er im Arp-Museum aus seinen Texten und führt dann gemeinsam mit der Museumsdirektorin Julia Wallner durch das Haus.

Entspannte Hintergrundmusik. Ja, solche Songs sind inzwischen häufig leider KI-generiert. Da steckt dann kein Künstler mehr dahinter. Und trotzdem haben diese Pseudo-Künstler auf Plattformen wie Spotify eigene Profile. Das soll sich jetzt ändern. Spotify hat angekündigt, diese KI-Künstler deutlich zu kennzeichnen und sie sollen auch aus Playlist-Empfehlungen gestrichen werden. Sie werden dann also nicht weiter beworben. Bei uns in SWR Kultur im Mittag kommt die Musik, kann ich Ihnen sagen, noch vom Menschen. Sie hören hier gerade die Band Tango Transit mit dem Song Early Bird. Ich bin Astrid Maisol. Vielen Dank fürs Zuhören.

Die Musik von Tango Transit hier in SWR Kultur am Mittag. Und ich empfehle Ihnen jetzt hier ab 13 Uhr gleich das Mittagskonzert. Es ist ein Jubiläumskonzert zum Hohenloher Kultursommer. Und zwar mit dem Orchester der Klangverwaltung München. Einen schönen Mittwochmittag.

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3: Um 13 Uhr mit Florian Esche. Der Verfassungsschutz und der Bundesnachrichtendienst sollen mehr Befugnisse bekommen. Den Gesetzentwurf zu der Reform hat das Bundeskabinett auf den Weg gebracht. Der Auslandsgeheimdienst BND darf dann bei einer Sabotageattacke aus dem Ausland selbst aktiv werden, erklärt Berlin-Korrespondentin Efi Seibert.
4: Er darf Cyber-Gegenangriffe starten und gezielt technische Systeme manipulieren. Auch der Verfassungsschutz bekommt im Inland mehr Zugriff. Er darf zum Beispiel einfacher Computer und Smartphones abhören und infiltrieren. Und er darf Online-Durchsuchungen starten. Kontrolliert werden sollen die Dienste von einer Behörde, die aus Richterinnen und Richtern besteht. Kritik gibt es aus der Opposition. Sie bemängelt, dass diese Kontrolle der Dienste nicht ausreichend ist und dass der Verfassungsschutz künftig zu stark in die Persönlichkeitsrechte einzelner Bürgerinnen und Bürger eingreifen könnte.
3: Außerdem hat das Kabinett die sogenannte Frühstartrente beschlossen. Die Bundesregierung will damit die Altersvorsorge für junge Menschen stärken. Demnach sollen Kinder ab Jahrgang 2020 bis zur Volljährigkeit jeden Monat 10 Euro vom Staat erhalten. Das Geld soll dann am Kapitalmarkt angelegt werden. Auch die BAföG-Reform war Thema im Kabinett. Nach längeren Diskussionen hatte sich die Koalition darauf verständigt, die Wohnkostenpauschale nicht wie im Koalitionsvertrag vereinbart, schon zum Wintersemester, sondern erst zum Sommersemester kommenden Jahres zu erhöhen. Sie soll dann von 380 Euro auf 440 Euro pro Monat steigen. Bundesverkehrsminister Bilger setzt sich angesichts der niedrigen Pegelstände für einen Ausbau der Flüsse ein. Er sagte dem Redaktionsnetzwerk Deutschland, die Wasserstraße sei der umweltfreundlichste Verkehrsträger und verdiene Unterstützung. Bilger schaltet sich heute mit den Verkehrsministern der Länder zusammen, um über weitere Maßnahmen zu sprechen. Er wolle auch mit Umweltverbänden über den Flussausbau sprechen, kündigte der CDU-Politiker an. Naturschützer sehen einen Ausbau kritisch und plädieren stattdessen für lebendige Flüsse. Bundesumweltminister Schneider hat vor massiven wirtschaftlichen Schäden durch den Klimawandel gewarnt. Jeder Hitzetag kostet die deutsche Wirtschaft fast eine halbe Milliarde Euro an geringerer Wirtschaftsleistung, so Schneider. Außerdem bedrohe Niedrigwasser die Binnenschifffahrt. Die Folgen des Klimawandels seien real erlebbar, etwa durch Ernteausfälle oder niedrige Grundwasserstände. Schneider kündigte an, dass sich die Bundesregierung auf ihrer Kabinettsklausur in 2 Wochen mit dem Thema Klimaanpassung beschäftige. Schneider will außerdem eine Grundgesetzänderung bewirken, damit der Bund beim Klimaschutz mehr Kompetenz bekommt. Die EU unterstützt Kolumbien bei den Rettungsarbeiten nach dem dortigen Erdbeben. Kommissionspräsidentin von der Leyen kündigte an, die EU werde 2 Millionen Euro bereitstellen. Die Gemeinschaft hat außerdem ihren Dienst Copernicus angeboten. Das Programm nutzt Satelliten und Messstationen am Boden, um Daten über die Erde und die Ozeane zu gewinnen. Das Erdbeben in Kolumbien ereignete sich am Montag und hatte eine Stärke von 7,4. Mindestens 240 Menschen sind gestorben. Viele werden noch vermisst. In Baden und der Pfalz hat die Lese für Federweißen begonnen, früher als üblich. Die ersten Trauben seien außergewöhnlich süß gewesen, sagte der Sprecher des Deutschen Weininstituts Büscher. Er kündigte an, dass auch die Lese für Sektgrundweine schon in den kommenden Tagen beginne. Insgesamt beginne die Traubenernte für diesen Jahrgang etwa eine Woche früher als im Schnitt der vergangenen 5 Jahre, so Büscher. Die Fußball-Bundesliga soll auch künftig nicht komplett für Investoren geöffnet werden, die bei den Clubs dann das Sagen haben. Das hat das Bundeskartellamt klargestellt. Es hat die sogenannte 50-plus-1-Regel nach jahrelanger Prüfung bestätigt. Ausnahmen gelten weiterhin für Bayer Leverkusen und den VfL Wolfsburg, sie sind aber umstritten. Ein öffentliches Interesse zur vollständigen Öffnung der Erst- und Zweitliga-Clubs für Investoren sieht das Kartellamt nicht. SWR Nachrichten, Redaktion Petra Muhr und Konstanze Schirrer. Das Wetter in Baden-Württemberg und Rheinland-Pfalz. Das Hoch zieht nach Osteuropa. Die Vorhersage. Am Nachmittag Sonne, dazu Höchsttemperaturen von 28 Grad im hohen Westerwald und bis 35 Grad im Breisgau. In der sternenklaren Nacht 18 bis 10 Grad. Die weiteren Aussichten morgen und am Freitag sonnig, morgen 30 bis 37 Grad. Am Freitag Höhepunkt der Hitzewelle mit bis zu 38 Grad. Die Zeit 13.05 Uhr.
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5: Mit Bettina Müller-Hesse ein herzliches Hallo, ich grüße in die Runde. Theater, Opern und Konzerthäuser geschlossen, alles macht Sommerpause. Wie gut, dass es im Sommer überall die vielen Festivals gibt. Hier im Sendegebiet zum Beispiel die Ludwigsburger Schlossfestspiele oder Rheinvokal. Und eben auch der Hohenloher Kultursommer, der noch bis Ende September Konzerte an sehr attraktiven Orten anbietet, vor allem Burgen und Schlösser. Das Konzert, mit dem der Kultursommer eröffnet worden ist am 6. Juni, hat auf Schloss Neuenstein stattgefunden. Autofahrer kennen vielleicht die Ausfahrt an der A6 Richtung Nürnberg. Eine mächtige Wasserburg aus dem 12. Jahrhundert steht da mitten in Neuenstein, später zu einer großen Renaissance-Residenz erweitert. Die Eröffnungskonzerte des Hohenloher Kultursommers bestreitet dort traditionell das Orchester der Klangverwaltung. Wir hören Musik von Andreas Begert, eigens für diese Konzertsaison komponiert, denn das Festival feiert Jubiläum dieses Jahr, das 40. Bach und Mozart gibt's noch und hier erstmal die schöne, sanft wärmende Streicherserenade E-Dur von Antonín Dvořák.

Streicherserenade E-Dur, Opus 22 von Antonín Dvořák mit dem Orchester der Klangverwaltung, einst berühmt geworden durch seinen Leiter Enoch zu Guttenberg. Seit dessen Tod musiziert das Ensemble nicht mehr unter einem festen Dirigat. Ein Projektorchester ist es geblieben, mit Musikern, Musikerinnen aus den großen Orchestern Deutschlands. Sie spielen historisch informiert und zum Teil auch auf sehr kostbaren alten Instrumenten. Das Orchester der Klangverwaltung eröffnet jeden Sommer den Hohenloher Kultursommer. Und dieses Konzert, das dieses Jahr im Juni stattgefunden hat, hören Sie heute im Mittagskonzert von SWR Kultur. Zwei Solistinnen waren an diesem Sommerabend eingeladen. Die Geigerin Rebecca Hartmann, die auf einer Stradivari von 1675 musiziert, und die Bratscherin Hiyori Togawa, die mit der Bratsche ihre Stimme fürs Leben gefunden hat. Beide jetzt im Duo G-Dur, Köchelverzeichnis 423 von Wolfgang Amadeus Mozart.

Rebecca Hartmann und Tiuli Togawa mit dem Duo G-Dur, Kirchenverzeichnis 423 von Wolfgang Amadeus Mozart. Das Mittagskonzert von SWR Kultur an diesem Mittwochmittag, heute mit dem Eröffnungskonzert des Hohenloher Kultursommers vom 6. Juni auf Schloss Neuenstein. Jetzt hören wir wieder das Orchester der Klangverwaltung, im Jahr 2000 von Enoch zu Guttenberg gegründet, aus einem ganz besonderen Anlass, ein Bachfest auf Schloss Herrenchiemsee zum 250. Geburtstag von Johann Sebastian Bach. Seit dieser Zeit ist es leidenschaftlicher Botschafter von Bachs Musik und auch beim Hohenloher Kultursommer hat es Bach gespielt, dessen brandenburgisches Konzert Nummer 3 G-Dur, Bachwerkeverzeichnis 1048.

Duftig und transparent musiziert Johann Sebastian Bachs Brandenburgisches Konzert Nummer 3 G-Dur, Bachwerkeverzeichnis 1048, mit dem Orchester der Klangverwaltung beim Eröffnungskonzert des Hohenloher Kultursommers am 6. Juni dieses Jahres. Dieses Konzert hören Sie an diesem Mittwochmittag im Mittagskonzert in SWR Kultur. Dieses Jahr hat das Festival 40. Jubiläum. Und was schenkt sich ein Musikfestival für so einen Anlass? Ein Stück Musik, natürlich. Der Komponist Andreas Begert hat das Geburtstagsstück komponiert. Uraufführung war an diesem Juniabend. Es fand statt im Rittersaal von Schloss Neuenstein. Er habe sich bewusst dafür entschieden, den Aufführungsort musikalisch in das Werk einzubeziehen, sagt Andreas Begert. Das Stück sei speziell für das Schloss geschrieben und es trägt den Titel »Die Legende des guten Ritters«. Die Musik erzählt die Geschichte von Aurelian, Sohn eines Schmiedes. Er trug nur sein Herz und den unerschütterlichen Willen, das Richtige zu tun, heißt es in der Geschichte, die der Musik zugrunde liegt. Der König, so erzählt es die Geschichte weiter, erkannte Aurelians Vision, glaubte an ihn und erhob ihn zum Ritter. So heißen auch die Satzbezeichnungen dieses Konzertes Ritterschlag, Nachts im Burggraben und Die Schlacht und der Schwur. Andreas Begert verfolgt auch noch eine kleine Mission mit diesem Konzert. Er meint, es gibt immer Hoffnung auf Frieden. Menschen wie der sagenhafte Ritter Aurelian erinnerten uns daran. Geige und Bratsche sind hier die Haupterzähler, namentlich Rebecca Hartmann und Yuli Togawa. Dazu kommt das Orchester der Klangverwaltung. Und wie das bei Ritters so ist, wird erstmal eine ordentliche Fanfare geblasen.

Er selbst sagt, seine Musik klinge ein bisschen nach Filmmusik. Kann ich ganz gut nachvollziehen, jetzt eben beim Hören. Wir haben hier von Andreas Begert die Legende des guten Ritters gehört. Die Uraufführung dieses Konzerts hat im Rahmen des diesjährigen Hohenloher Kultursommers stattgefunden, der jetzt 2026 sein 40. Jubiläum feiert. Wir hörten Rebecca Hartmann, Hiyori Togawa und das Orchester der Klangverwaltung. Das Eröffnungskonzert vom diesjährigen Hohenloher Kultursommer ist damit zu Ende gegangen. Das Mittagskonzert in SWR Kultur dreht aber noch eine kleine Schlussrunde und bricht dazu zu den Hybriden auf mit Felix Mendelssohn-Bartholdys Hybriden-Ouvertüre. Unsere Musikredakteurin Eva Pobeschin heute hat dafür eine absolute Referenzaufnahme gewählt, die 1985 entstanden ist mit dem London Symphony Orchestra unter einem Dirigenten, den seine Fans für seinen transparenten und präzisen Dirigierstil verehren, Claudio Abbado.

Hebriden-Ouvertüre von Felix Mendelssohn Bartholdy mit dem London Symphony Orchestra unter Claudio Abbado. Das war's im Mittagskonzert von SWR Kultur, Musikauswahl Eva Pobeschin. Am Mikrofon war Bettina Müller-Hesse. Hier folgt die Hörbar. Ich wünsche Ihnen noch viel Spaß mit dem Programm von SWR Kultur und einen schönen Mittwoch.

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3: Um 15 Uhr mit Florian Esche. Bundesumweltminister Schneider hat vor massiven wirtschaftlichen Schäden durch den Klimawandel gewarnt. Jeder Hitzetag kostet die deutsche Wirtschaft fast eine halbe Milliarde Euro an geringerer Wirtschaftsleistung, so Schneider. Er kündigte an, eine Grundgesetzänderung bewirken zu wollen, damit der Bund mehr Kompetenz beim Klimaschutz bekommt. Gabor Hallas.
4: Im Moment seien ihm in vielen Punkten die Hände gebunden. Er könne Klimaschutz oder Klimaanpassung nur sehr schwer möglich machen, so der Bundesumweltminister. Als Beispiel nannte er die Finanzierung von Klimaanlagen oder Verschattung. Er werde im zweiten Halbjahr einen Vorschlag machen und hoffe auf eine Zweidrittelmehrheit. Carsten Schneider sagte, Deutschland leide besonders unter dem Klimawandel. Jeder spüre das durch die Hitze, die Wasserstände der Flüsse und das Grundwasser. Wer keinen Klimaschutz betreibt, schadet laut Schneider der Wirtschaft. In einer heißeren Zeit koste jeder Tag fast eine halbe Milliarde Euro. Schneider sprach die Binnenschifffahrt an. Eine reine Vertiefung von Flüssen könne keine Lösung sein. Er forderte den Umbau zu natürlichen Flüssen, weg von Kanälen.
3: Dagegen plädiert Bundesverkehrsminister Bilger dafür, Wasserstraßen weiter auszubauen. Nach einem Gespräch mit den Verkehrsministern der Länder sagte Bilger, die Wasserstraßen müssten leistungsfähiger werden. Ausbauprojekte müssten deshalb beschleunigt werden. Die Deutsche Bahn bietet angesichts des Niedrigwassers ihre Unterstützung an. Der Vorstandschef der DB Cargo Osburg sagte, man könne sofort 400 Güterwägen zusätzlich mobilisieren. In den kommenden Monaten könnten dann bis zu 500 weitere Güterwagen für ein langfristiges Vorhaltekonzept gegen Niedrigwasser bereitgestellt werden. Die Finanzierung eines solchen Konzepts müsse aber noch geklärt werden. Osburg sagte, ein einziger Güterzug könne aufgrund höherer Umlaufgeschwindigkeit bis zu 10 Binnenschiffe ersetzen. Die DB Cargo ist eine 100%ige Tochtergesellschaft der Bahn und für den Güterverkehr in Deutschland und Europa zuständig. Bundesinnenminister Dobrindt hat die Reform der Nachrichtendienste als historisch bezeichnet. Wörtlich sagte der CSU-Politiker, es beginne eine neue Zeitrechnung. Mit der Reform, die das Bundeskabinett heute auf den Weg gebracht hat, sollen Verfassungsschutz und Bundesnachrichtendienst deutlich mehr Befugnisse erhalten. Bisher durften sie überwiegend beobachten und analysieren. Nun sollen sie selbst aktiv werden können, und zwar im Inland wie im Ausland. Dobrindt sagte, dies allein diene dazu, den Schutzauftrag des Staates zu verbessern und ihn an die neuen Bedrohungen anzupassen. Für Konsum und Kauf von alkoholischen Getränken soll künftig die Altersgrenze von 16 Jahren gelten. Das Bundeskabinett hat entsprechende Pläne von Bundesfamilienministerin Prien gebilligt. Das Jugendschutzgesetz soll entsprechend geändert werden. Es sieht bislang vor, dass 14- und 15-Jährige unter Aufsicht von Eltern Bier, Wein und Sekt kaufen und konsumieren dürfen. Dieses sogenannte begleitete Trinken soll abgeschafft werden. Ziel ist, Jugendliche besser vor Gesundheitsgefahren durch Alkohol zu schützen. Die Hilfsorganisation Caritas International beklagt, dass die Lage für Menschen in Afghanistan zunehmend schlechter wird. 5 Jahre nach der Machtübernahme der Taliban verschlechtere sich die Versorgung mit Nahrungsmitteln in dem Land. Fehlende Arbeitsplätze und 5 Dürrejahre in Folge hätten die Bevölkerung weiter verarmen lassen und die Mangelernährung verfestigt, so die Leiterin des Caritas-Büros in Kabul. Zudem würden Frauen systematisch aus dem öffentlichen Leben und vom Arbeitsmarkt ausgeschlossen und Mädchen der Zugang zu weiterführender Bildung verwehrt. Auf Sizilien bleibt der Flughafen von Catania wegen des Ausbruchs des Vulkans Ätna weiter dicht. Der Airport auf der italienischen Mittelmeerinsel Sizilien bleibt wegen der Sperre des Luftraums mindestens bis 18 Uhr geschlossen. Zunächst hatte es geheißen bis zum Vormittag. Tausende Urlauber, auch aus dem Ausland, sind davon betroffen. Seit einigen Tagen stößt der Vulkan Asche und heiße Gesteinsbrocken aus. SWR Nachrichten, Redaktion Konstanze Schirrer und Petra Mohr. Das Wetter in Baden-Württemberg und Rheinland-Pfalz. Das Hoch zieht nach Osteuropa. Dadurch kommt in den nächsten Tagen immer heißere Luft. Die Vorhersage: am Nachmittag Sonne, dazu Höchsttemperaturen von 28 Grad im hohen Westerwald und bis 35 Grad im Breisgau. In der sternenklaren Nacht 18 bis 10 Grad. Morgen und am Freitag ebenfalls sonnig, morgen bis 37 Grad. 15.05 Uhr.
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5: In Paris beginnt heute unsere Reise mit Musik grenzenlos. Durch die hübschen Straßen schlendern, in Cafés sitzen oder die Seine entlang bummeln. Am besten geht das mit Zaz. Ich bin Adelheid Kleiner und stehe heute für Sie am Hörbartresen. Willkommen.

Mit Saas durch Paris schlendern. Seit der Revolution feiern die Leute in Paris, hat sie hier gesungen. Und gibt's was Besseres, als sich von Saas durch die Stadt der Liebe führen zu lassen? Paris ist heute der Startpunkt für unsere Reise rund um den Globus. Der Auftakt in diese Stunde mit Musik grenzenlos quer durch Länder und Kontinente. Und wenn ich das hier richtig überblicke, dann führt unsere Route diesmal unter anderem nach Chile, nach Finnland, in den Senegal oder auch nach Italien. Und es gibt Neues aus Brasilien. Von da, aus dem Nordosten von Brasilien, um genau zu sein, schwappt nämlich gerade ein neuer Sound zu uns herüber. Ein Mix aus Música Popular Brasileira, aus Indie-Idealismus, Bossa Nova und R&B. Eine ganze Welle von Künstlerinnen und Künstlern mischt da mit. Und einer von ihnen ist Bruno Berli aus Maceió an der Costa Corais, der Korallenküste. Sem Fronteiras heißt sein neues Album, ohne Grenzen, frisch aufgelegt an der Hörbar.

Im Senegal waren wir hier unterwegs mit Baye Magat und seiner Band und vor allem mit tanzbaren Mbalak-Klängen, die so typisch sind für den Senegal, mit ihren Trommeln, mit Marimbas, ihren Bläser-Sections und Bass-Grooves. Und das Ganze, das kommt ursprünglich aus einer alten Tanzmusiktradition der Wolof, das Volk, die Ethnie, aus der Baye Magat stammt. Er ist Teil einer Griot-Familie und damit lebt er natürlich auch den Auftrag, die Musik weiterzutragen. Und das macht er inzwischen längst international, von der Schweiz aus meistens, wo er schon seit vielen Jahren lebt. Baye Magat an der Hörbar in HR2 und SWR Kultur. In unserer nächsten Musikrunde geht's hier gleich weiter nach Italien oder auch nach Finnland. Vorher machen wir aber noch mal einen kleinen Abstecher zu unserem Fokuskünstler dieser Stunde, zu Bruno Berli nach Brasilien. Er ist Teil einer neuen Welle von Künstlerinnen und Künstlern, die die Música Popular Brasileira mit so ziemlich allem mixen, was ihnen einfällt. Immer mit Indie-Idealismus und Hauptsache relaxed. Irgendwo zwischen Strand- und Club-Atmosphäre. Sem Fronteras beschreibt das ziemlich gut. Ohne Grenzen, so heißt sein neues Album. Hier ist Bruno Berli.

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Wow, Paul Anka, an der Hörbar in HR2 und SWR Kultur, bekennender Nirvana-Fan, hier mit Smells Like Teen Spirit. Kommt doch ziemlich gut so als satte Big Band-Nummer. Hätte sich Kurt Cobain wahrscheinlich auch nicht träumen lassen, dass sein Nirvana-Mega-Hit mal irgendwann swing-tauglich wird. Ist jedenfalls ziemlich ansteckend. Davor gab es nochmal Musik von unserem Fokuskünstler heute, von Bruno Berli, brasilianischer Songwriter und Produzent. Und wenn Sie jetzt sagen, okay, das klang aber doch eben ganz anders als das, was wir vorher in der Sendung gehört haben. Ja, das ist Teil seiner Idee. Sem Fronteras, grenzenlos eben. Manchmal perfekt abgemischt in R&B-Club-Atmosphäre und manchmal sparsam und roh, klingt dann fast schon wie in der Küche aufgenommen. Aber Hauptsache entspannt und suave. Sem Fronteras, so heißt das Album dazu, Bruno Berli aus Brasilien. Mit Anne-Marie Kivimäki waren wir außerdem in Finnland unterwegs. Miriam Netti aus Italien war auch dabei. Und jetzt gehen wir hier zum Schluss nochmal nach Südamerika. Diesmal nach Chile zur Band Inti Illimani. Vorher sage ich Ihnen aber noch schnell, dass Sie alle Titel dieser Stunde in ARD Sounds finden. Da gibt es die Hörbar nicht nur als Podcast, sondern auch die Playlist zum Nachschlagen. Die Hörbar ist eine Co-Produktion von HR2 und SWR Kultur. Ich bin Adelheid Kleine und sage Tschüss und schön, dass Sie mit dabei waren. Machen Sie es gut, bis zum nächsten Mal.

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3: Um 16 Uhr mit Florian Esche. Bundesumweltminister Schneider hat vor massiven wirtschaftlichen Schäden durch den Klimawandel gewarnt. Jeder Hitzetag kostet die deutsche Wirtschaft fast eine halbe Milliarde Euro an geringerer Wirtschaftsleistung, so Schneider. Er kündigte an, eine Grundgesetzänderung bewirken zu wollen, damit der Bund mehr Kompetenz beim Klimaschutz bekommt. Gabor Hallas.
4: Im Moment seien ihm in vielen Punkten die Hände gebunden. Er könne Klimaschutz oder Klimaanpassung nur sehr schwer möglich machen, so der Bundesumweltminister. Als Beispiel nannte er die Finanzierung von Klimaanlagen oder Verschattung. Er werde im zweiten Halbjahr einen Vorschlag machen und hoffe auf eine Zweidrittelmehrheit. Carsten Schneider sagte, Deutschland leide besonders unter dem Klimawandel. Jeder spüre das durch die Hitze, die Wasserstände der Flüsse und das Grundwasser. Wer keinen Klimaschutz betreibt, schadet laut Schneider der Wirtschaft. In einer heißeren Zeit koste jeder Tag fast eine halbe Milliarde Euro. Schneider sprach die Binnenschifffahrt an. Eine reine Vertiefung von Flüssen könne keine Lösung sein. Er forderte den Umbau zu natürlichen Flüssen, weg von Kanälen.
3: Dagegen plädiert Bundesverkehrsminister Bilger dafür, Wasserstraßen weiter auszubauen. Nach einem Gespräch mit den Verkehrsministern der Länder sagte Bilger, die Wasserstraßen müssten leistungsfähiger werden. Ausbauprojekte müssten deshalb beschleunigt werden. Die Geheimdienste in Deutschland sollen mehr Befugnisse bekommen. Das Bundeskabinett hat heute eine entsprechende Reform auf den Weg gebracht. Verfassungsschutz und Bundesnachrichtendienst sollen künftig nicht mehr nur beobachten, sondern selbst eingreifen. Im Inland wie im Ausland. Bundesinnenminister Dobrindt spricht von einer historischen Reform.
5: Wir starten eine neue Zeitrechnung für die Nachrichtendienste. Wir entwickeln unsere Nachrichtendienste hin zu echten Geheimdiensten.
3: Das Gesetz sieht vor, dass Bundesnachrichtendienst und Bundesamt für Verfassungsschutz deutlich erweiterte Möglichkeiten bekommen, um Daten zu sammeln und zu speichern. Für Konsum und Kauf von alkoholischen Getränken soll künftig die Altersgrenze von 16 Jahren gelten. Das Bundeskabinett hat entsprechende Pläne von Bundesfamilienministerin Prien gebilligt. Das Jugendschutzgesetz soll entsprechend geändert werden. Es sieht bislang vor, dass 14- und 15-Jährige unter Aufsicht von Eltern Bier, Wein und Sekt kaufen und konsumieren dürfen. Dieses sogenannte begleitete Trinken soll abgeschafft werden. Ziel ist es, Jugendliche besser vor Gesundheitsgefahren durch Alkohol zu schützen. Am Brandenburger Tor in Berlin erinnert zum 65. Jahrestag des Mauerbaus eine Kunstinstallation an die frühere deutsche Teilung. Berlins regierender Bürgermeister Wegner und Kulturstaatsminister Weimer haben sie am Mittag vorgestellt. Es handelt sich um eine rund 3 Meter hohe und 30 Meter lange Aluminiumwand des Fotokünstlers Hubertus Hamm. Sie soll bis zum kommenden Montag zu sehen sein. Die offizielle Gedenkfeier zum Mauerbau findet morgen statt. 65 Jahre nach Beginn des Mauerbaus am 13. August 1961. Menschenrechtler haben Strafanzeige gegen verschiedene Unternehmen gestellt wegen des Vertriebs sogenannter Smart Glasses in Deutschland. Das sind KI-Brillen, mit denen auch gefilmt werden kann. Diese verstießen gegen das Datenschutzgesetz, weil Menschen damit unbemerkt aufgenommen werden könnten, teilte die Organisation HateAid mit. Man habe gegen den Facebook-Mutterkonzern Meta und gegen mehrere Brillenfirmen wie Ray-Ban, Fielmann, Apollo und Mr. Spex sowie den Elektronikhändler Mediamarkt Anzeige erstattet. Der frühere chinesische Ministerpräsident Zhu Rongji ist tot. Er starb im Alter von 97 Jahren. Das hat die staatliche Nachrichtenagentur Xinhua gemeldet. Zhu war von 1998 bis 2003 Ministerpräsident. Er hat in dem Amt weitreichende Reformen vorangetrieben und damit maßgeblich zum Aufstieg der chinesischen Wirtschaft beigetragen. Unter seiner Führung wurden zahlreiche Staatsbetriebe saniert. Millionen Menschen haben damals ihren Arbeitsplatz verloren. SWR Nachrichten, Redaktion Konstanze Schirrer und Petra Mohr. Das Wetter in Baden-Württemberg und Rheinland-Pfalz. Das Hoch zieht nach Osteuropa. Die Vorhersage: am Abend sonnig, in der Nacht sternenklar, die Tiefstwerte 18 bis 10 Grad. Morgen erneut viel Sonnenschein und noch heißer, Höchstwerte zwischen 30 Grad auf der Alb bis 37 Grad im Rhein-Main-Gebiet. Die weiteren Aussichten: am Freitag ist der Höhepunkt der Hitzewelle und weiterhin viel Sonne. Am Samstag vor allem in Baden und Rheinland-Pfalz wolkiger, sonst recht sonnig und immer noch sehr heiß. 16.05 Uhr.
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6: Mit Stefan Tröntle. Hallo am Mittwoch um kurz nach 4. Wichtigstes Thema heute: das passiert gegen 20 nach 7 heute Abend, wenn der Mond die Sonne anknabbert. Alle Infos zur Sonnenfinsternis gleich. Und wir gehen nochmal graben. Diesmal in der Hammerschmiede im Allgäu. Nach Fossilien.
7: Sehen Sie, da haben wir einen Fund. Jetzt müssen wir da noch vorsichtig rangehen und sondieren, ob es ein großes Objekt ist oder ob es ein, so wie jetzt in dem Fall, ist ein kleiner Knochensplitter.
6: Der mehrere Millionen Jahre alt ist. Super spannende Reportage. Die hören Sie am Ende der Sendung hier in Impuls. 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

0: Musik von der Folkband Bombadil aus North Carolina und zwar mit einer klaren Ansage. You cannot look at the sun or death for very long. Ja, nicht in die Sonne gucken. Was rein zufällig zu unserem ersten Thema passt hier in Impuls in Ihrem Wissensmagazin. In SWR Kultur, es ist ein Naturerlebnis der besonderen Art. Eine Sonnenfinsternis macht uns bewusst, wie sehr wir auf der Erde von der Sonne abhängig sind. Heute ist mal wieder so ein seltener Termin, genauer gesagt gegen 7:30 heute Abend geht's los. Etwa eine Stunde später wird dann der Mond die Sonne vollständig verdecken. Das ist von Spanien und von Grönland aus gut zu sehen. Bei uns ist die Sonne zu etwa 90% vom Mond bedeckt. Die letzte ganz totale Sophie hier bei uns in Deutschland war 1999 und die nächste ist 2081. Sonnenfinsternisse sind also auf den Ort bezogen, was ziemlich selten ist. Uwe Gradwohl aus der ARD-Wissenschaftsredaktion interessiert sich als Physiker schon von Berufswegen dafür. Uwe, was bringt denn so eine Sonnenfinsternis für die Wissenschaft?
1: Also bei einer totalen Sonnenfinsternis wird die Sonnenkorona sichtbar. Das ist die Gashülle der Sonne, die normalerweise nicht zu sehen ist, die vom Sonnenlicht überstrahlt wird. Und bei einer totalen Sonnenfinsternis kann man die erkennen, auch von der Erde aus. Satelliten können die auch sehen. Die haben nämlich so Sonnenuntersuchungssatelliten. Die haben so eine kleine Blende dabei, mit der können sie die Sonne ausblenden und sehen dann eben diese Umgebung der Sonne. Nur diese Sonnenblende ist meistens viel größer als die Sonne. Man kann also nicht diese innere Korona, die Korona direkt am Sonnenrand sehen. Und das kann man dann vom Erdboden aus bei einer Sonnenfinsternis beobachten. Deshalb finden auch Forscher durchaus so eine Sonnenfinsternis noch interessant, auch wenn sie tolle Sonden und Satelliten mittlerweile im Weltall haben.
0: Was passiert denn eigentlich bei einer Sonnenfinsternis? Also worauf sollte man achten?
1: Also in dem Fall, bei der jetzt eintretenden Sonnenfinsternis, muss man darauf achten, dass man die Sonne überhaupt im Blick hat, denn die steht an dem Tag schon recht tief. Das Ganze ist am Abend. Die partielle Verfinsterung hat ihren Höhepunkt gegen 20.15 Uhr. Untergang der Sonne ist 20.45 Uhr. Also müssen wir gucken, dass wir einen freien Blick nach Westen haben und die Sonne steht schon recht tief. Man sollte vielleicht auf dem Berg oben sein oder an irgendeiner Küstenlinie, an der Meeresküste, da geht es natürlich auch gut. In Freiburg ist die Bedeckung zu 91% und da sieht man dann vielleicht auch, wenn man unter einem Baum steht, seltsame Sicheln am Boden. Das ist die Abbildung der Sonne. Diese vielen Blätter, das Laub des Baums, das wirkt wie so eine Lochkamera. Und dann gibt es Abbildungen eben von der Sonne. Und weil die Sonne in dem Moment nicht rund zu sehen ist, sondern als Sicheln zu sehen ist, sieht man viele kleine Sicheln auf dem Erdboden. Ein netter Effekt während einer partiellen Sonnenfinsternis.
0: Wenn man mal, abgesehen von Freiburg, das verfolgen will, wo macht man das am besten? Wo im Südwesten kriegt man das am besten hin? Auf den Tüllinger Berg in Lörrach zum Beispiel, ganz unten?
1: Könnte ich mir gut vorstellen, dass die Berge entlang des Rheintals durchaus geeignet sind, weil man von da aus einen guten Blick nach Westen und auch nach Nordwesten hat und eben über die Gebirge im Westen, über Vogesen und andere Hügelländer, die dann da sind, vielleicht aus dem Pfälzer Bergland, muss man halt ein bisschen übergucken können, überschauen können und dann sieht man die Sonne da ganz gut.
0: Sonnenfinsternis ist ja kurz vor Sonnenuntergang. Schutzbrillen brauchen wir aber trotzdem, oder?
1: Auf jeden Fall, denn solange das nur eine teilweise Verfinsterung ist, ist da noch genügend Sonnenlicht da, das die Augen schädigen kann. Deshalb bei uns braucht man eine Sonnenfinsternisbrille, um dieses Licht wegzublenden. In Spanien, in der Zone der Totalität, braucht man sowas dann zumindest in den 2 Minuten, in denen die Sonne total verfinstert ist, braucht man sowas dann nicht.
0: Im Wetterbericht sind ja so ein bisschen Gewittertendenzen drin. Also angenommen, ausgerechnet dann, wenn die Sonne gerade weg ist, kommt eine große Wolke. Wann gibt es die nächste Chance, eine Sonnenfinsternis zu beobachten und wo auf der Welt wird das sein?
1: Also die Sonnenfinsternisse sind gar nicht so selten, weil wir haben jedes Jahr so eine Handvoll Sonnenfinsternisse. Die meisten davon sind allerdings eben partielle Verfinsterungen. Aber auch so im Schnitt alle 1,5 Jahre haben wir weltweit irgendwo eine totale Sonnenfinsternis. Nur eben weltweit irgendwo. Der Kernschatten ist nur so 100 bis 200 Kilometer breit. Das heißt, ich muss mich in diesem Gebiet aufhalten. Und es ist eben in einem Menschenleben eher selten der Fall, dass man sich genau dann gerade in dieser Kernschattenzone aufhält. Deshalb kommt es einem so vor, als ob diese totalen Sonnenfinsternisse so selten sind. Die nächste in Europa, die ist schon im nächsten Jahr, nämlich am 2. August 2027, dann auch wieder in Spanien, aber dann nicht in Nordspanien, sondern in Südspanien und Marokko, in Nordafrika. Da hat man also schon die nächste Möglichkeit, dann in einer Nähe, wo man sagen kann, ah, da fahren wir mal im Urlaub hin, wieder eine totale Sonnenfinsternis zu erleben.
0: Heute ist ja auch für Astrofans doppelt interessant. Nach der Sonnenfinsternis kommen dann die Sternschnuppen. Heute Abend ist der Höhepunkt der Perseiden. Die partielle Sonnenfinsternis und die Sternschnuppen, gibt es da irgendwas, was die beiden Ereignisse verbindet? Hängt das irgendwie zusammen?
1: Na, so ganz direkt nicht, weil die Sternschnuppen sind ja Staubkrümel im All, abgeplatzte Teilchen von einem Kometen. Das ist eine Staubwolke, durch die die Erde jedes Jahr im August durchfliegen muss. Und dann sehen wir diese Staubkrümel in der Erdatmosphäre verglühen als Sternschnuppen. Also das sind viele kleine Teilchen. Und bei der Sonnenfinsternis haben wir diesen großen Mond, der sich vor die Sonne Es gibt ganz unterschiedliche Prozesse, aber das eine hat dann doch mit dem anderen ein bisschen was zu tun, denn wenn der Mond sich gerade so vor der Sonne bewegt und das Ganze kurz vor Sonnenuntergang passiert, dann geht der Mond eben auch mit der Sonne zusammen unter. Das heißt, wir haben eine mondlose Nacht und mondlose Nächte sind hervorragend, um Perseiden, um Sternschnuppen zu beobachten. Also da passen die Dinge dann doch ganz gut zueinander.
0: Ich nehme an, du schaust beides auch an. Wo gehst du gucken?
1: Ich werde im Südwesten irgendwo unterwegs sein. Ich habe so ein paar Berge, Hügel am Rand des Rheintals im Blick. Ich muss mich noch entscheiden, wo ich da genau hingehe. Aber ich denke, das ist ein guter Beobachtungsort.
0: Sagt Uwe Gradwohl aus der ARD-Wissenschaftsredaktion. Ich habe mit ihm gesprochen über die Sonnenfinsternis heute Abend und die Perseiden heute Nacht. Vielen Dank, Uwe.
1: Gerne. Basel.

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1: 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Ab heute gilt die neue EU-Verpackungsverordnung. Die soll dafür sorgen, dass wir alle weniger Müll produzieren und damit auch weniger Schadstoffe in unserem Alltag haben. Schon jetzt gilt, in Lebensmittelverpackungen werden bestimmte Ewigkeitschemikalien wie PFAS stark begrenzt. Viele weitere Vorgaben zu Mehrweg, Pfand, Recycling und so weiter folgen erst später und zwar schrittweise. Zentrales Ziel: bis 2040 soll der Verpackungsmüll in Europa und in Deutschland deutlich sinken und ab 2030, also in 4 Jahren, müssen Verpackungen zu etwa 70%, mindestens 70% recyclingfähig sein. Doch gerade beim Papierrecycling, da gibt es große Probleme durch Kunststoffbeimischungen zum Beispiel und durch belastete Druckfarben. Daher ist ausgerechnet das scheinbar so saubere Papier oft nicht so einfach recycelbar. Wir haben mal nachgefragt, welche Probleme Abfallverwerter beim Altpapierrecycling haben.
2: Als fest verpresste Würfel wird Altpapier aus der Region in die Papierfabrik Palm im baden-württembergischen Aalen angeliefert. Bündel für Bündel, bis zu 15.000 Tonnen jede Woche. Das Ziel: aus altem Papier wieder möglichst viel Neues produzieren. Bei Papierfasern funktioniert das mit dem Recycling eigentlich super. Kartons, Pappverpackungen und Co. werden in einem riesigen Bottich mit heißem Wasser eingeweicht, damit sich die Fasern lösen und zu Brei werden. Was kein Altpapier ist, wird aussortiert und am Ende entsteht aus der braunen Fasermasse neues Wellpappen-Rohpapier. Doch in den letzten Jahren standen Recycler vor einem wachsenden Problem, sogenannten Papierverbundverpackungen, die Papier mit anderen Materialien kombinieren. Gerade wenn in solchen Verpackungen feuchte oder fettige Lebensmittel verpackt werden sollen, sind sie oft beidseitig mit Kunststoff beschichtet. Dann sind sie eigentlich kein Fall für die Papierfabrik, auch weil sie sich im heißen Wasser gar nicht richtig auflösen, erklärt Thomas Greiten-Ewert, Leiter der Rohstoffbeschaffung in der Papierfabrik Palm.
3: Alles das, was an Kunststoffen oder an Komponenten eingetragen wird, wo wir die Faser nicht zugänglich machen können, landet in letzter Konsequenz im sogenannten Reject und wird entsorgt.
2: Also verbrannt. Schlecht fürs Klima, besonders wenn man die Rohstoffe eigentlich noch hätte nutzen können, wenn sie in der richtigen Tonne gelandet wären. Dass es mit der richtigen Entsorgung von Verbundverpackungen kompliziert ist, zeigt auch eine Studie, die der Papieringenieur Dr. Arne Krolle im Auftrag des NABU durchgeführt hat. Ein Ergebnis dieser Studie: nur weil eine Verpackung überwiegend aus Papier besteht, heißt das nicht, dass sie über die Papiertonne am besten recycelt werden kann.
4: Wichtig wäre jetzt, dass mit der eindeutigen europäischen Kennzeichnung der Verpackung es für den Verbraucher einfach ist, es richtig zu entsorgen, damit wir die optimale Recyclingmöglichkeit haben.
2: So Papieringenieur Arne Krolle. Die EU-Verpackungsverordnung sieht vor, dass ab Mitte 2028 auf jeder Verpackung draufsteht, in welche Tonne sie gehört. Und auch, dass jede Verpackung in Zukunft wirklich recycelbar ist. Erstmal zu 70%, dann wird es stufenweise strenger.
4: Zum ersten Mal ab 2030 können Verpackungen verboten werden. Wenn eine Verpackung nicht den Recyclingansprüchen genügt, dann wird die nicht mehr zugelassen.
2: Die Hoffnung aus Klima- und Umweltsicht? Dass wertvolle Rohstoffe, egal ob Papier oder Kunststoff, so in Zukunft noch besser im Recyclingkreislauf gehalten statt verbrannt werden können. Obwohl an der neuen Verordnung derzeit noch vieles unklar ist und sie für die Verpackungsbranche einen großen bürokratischen Aufwand bedeutet, sieht auch Thomas Greiten-Ewert von der Papierfabrik Palm Chancen in der neuen Regelung.
5: Unsere Hoffnung ist, dass wir auch zukünftig weiterhin mit dem Inhalt der blauen Tonne ein hochwertiges Recycling garantieren können.
2: Damit aus alten Kartons von heute die Recyclingpappe von morgen werden kann.
1: Muss man vielleicht noch kurz ergänzen, nicht überall sind die Papiertonnen blau. Bei uns zu Hause zum Beispiel sind sie grün. Margarete Holzreiter war das aus der ARD Klimaredaktion. Sie hören Impuls, das Wissensmagazin in SWR Kultur.
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0: Ape Heaven, Beloved. Ganz weich und wolkig, fast verliebt, toller Titel, den unser Musikredakteur Lenny Lawrence für uns rausgesucht hat. Der kuschelt sich auch so schön an unser nächstes Thema hier im Business Magazin Impuls in SWR Kultur. Schreib mir ein Liebesgedicht oder optimier meine Geldanlage. KI versteht beides, aber nicht wie ein Mensch. Während Sprachmodelle auf Datenmengen hören, formen unsere Befehle, die Prompts, das, was wir zurückbekommen. Aber wie spricht man mit einer KI, ohne sich manipulieren zu lassen? Was macht gute Prompts aus und wie höflich sollte man mit der KI überhaupt umgehen? Dazu ist gerade ein Buch rausgekommen vom britischen Autor Jamie Bartlett. Das heißt, wie man mit KI spricht und wie besser nicht. Katharina Ditschke aus der ARD-Wissenschaftsredaktion hat mit dem Autor selbst über den Umgang zwischen Mensch und KI gesprochen und natürlich auch mit der KI.
1: Schreibe ein trauriges, dreizeiliges Liebesgedicht. Das ist ein Prompt. Eine Anweisung an eine künstliche Intelligenz. Und die Antwort?
2: Ich vermisse dich am meisten morgens früh, wenn auch dein Name auf den Lippen liegt und niemand da ist, der ihn hört.
1: Heraus kommt also ein Gedicht. Unpräzise wie die Formulierung. Denn ein Chatbot ist nicht wie wir. Er kann nicht zwischen den Zeilen lesen und erraten, was wir eigentlich meinen. Jamie Bartlett ist ein englischer Journalist und Autor. In seinen Büchern gibt er Ratschläge, wie wir Technologie optimal nutzen können. Für wie man mit der KI spricht und wie besser nicht, hat er über Monate mit Chatbots gelebt, sie um Rat gebeten, seine Texte zu verbessern oder auch als romantische Partner zu agieren. Er nennt das, was wir da tun, nicht nur Prompt Engineering, also die Kunst, die KI möglichst clever zu fragen. Ihn interessiert etwas anderes. Was macht diese Kommunikation mit uns?
3: Mit KI zu kommunizieren, ist wie mit einem Flaschengeist zu sprechen. Stellst du die richtigen Fragen auf die richtige Art und Weise, kannst du eine seltsame neue Superpower bekommen. Mit originellen Einsichten, klarerem schriftlichen Ausdruck, besseren Ideen. Vielleicht ist sogar ein lebensrettender Rat dabei. Machst du einen Fehler, dann kann es schnell passieren, dass du fehlgeleitet, schlecht informiert und abhängig wirst von der Maschine.
1: Denn die Versuchung ist groß. Die KI ist immer da, immer freundlich, immer ansprechbar. Der Griff bereitet Therapeut. Ein paar Befehle und schon spricht ein Life-Coach oder ein vermeintlich perfekter KI-Vertrauter mit uns. Nur in seinen Trainingsdaten, also sämtlichen Daten, die im Netz kursieren und auf welche die KI zugreift, stecken kluge Analysen ebenso wie zweifelhafte Ratgeber, Film-Psychoanalytiker und vielleicht sogar Dr. Hannibal Lecter aus »Das Schweigen der Lämmer«. Studien zeigen auch, wer sich zu sehr auf Sprachmodelle verlässt, läuft Gefahr, selbst passiv zu werden. Forschende nennen das metakognitive Faulheit. Jamie Bartlett sagt, frage dich jedes Mal, bevor du die KI fragst, brauche ich sie jetzt wirklich? Und wenn die Antwort ja ist, gehe so vor.
3: Stell dir die KI wie eine sehr kluge Praktikantin vor, die erst seit 10 Minuten in der Firma ist. Wenn wir etwas von ihr wollen, sollten wir ihr alles mitgeben, was sinnvoll ist. Zweck, Zielgruppe, Tonfall, unser eigenes Wissensniveau, was du erwartest. Je genauer wir sind, desto besser wird die Antwort.
1: Aber Vorsicht, die Systeme lernen, was uns beruhigt, was uns triggert, was wir hören wollen. Kombiniert man beides, warnt Bartlett, entsteht ein riskanter Kreislauf. Es lockt eine weitere Falle. KI verstärkt Vorurteile, die wir schon haben. Dabei ist sie kein moralischer Kompass und viele reden mit Chatbots wie mit einem Menschen, einem Freund. Sie sind höflich und sagen Bitte und Danke.
3: Je öfter du Bitte und Danke sagst, desto mehr wirst du die KI wie einen Menschen behandeln. Und desto mehr wird sie auch in einer emotionalen Sprache mit dir sprechen.
1: So Jamie Bartlett. Die Forschung zeigt, Höflichkeit erhöht das Vertrauen und die Bereitschaft, mit der KI zu kooperieren. Der Autor rät jedoch dazu, nüchtern und distanziert zu bleiben. Wir müssen oder sollten nicht freundlich zur KI sein. Für sie macht es keinen Unterschied. Zurück zum Anfangsprompt. So schreibt Jamie Bartlett ihn. Schreibe ein dreizeiliges Liebesgedicht aus der Perspektive von jemandem, der an einem Februarmorgen um 6.42 Uhr allein auf dem Bahnsteig steht und dem gerade aufgeht, dass die Beziehung schon vor Monaten zu Ende gegangen ist. Er oder sie empfindet eine Mischung aus Erleichterung und Melancholie.
2: Der 6.42er fährt pünktlich ein, zuverlässig. Februarnebel legt sich weich über den Parkplatz, den geschlossenen Kiosk, mein altes Leben. Ich merke, dass ich seit Donnerstag nicht mehr an dich gedacht habe.
0: Ganz großes Bahnhofskino. Nicht schlecht für eine Maschine. Und deswegen noch unser kleiner Transparenzhinweis. Katharina hat einen Teil dieses Beitrags mit KI gepromptet. Und ich prompte jetzt mal den nächsten Titel. Spiel mir was aus Baden-Württemberg, hier in SWR Kultur.

0: das Ilja Ruf Trio aus Reutlingen. Vom aktuellen Album Halftime Show, Seven is Not Enough. Wir sprechen jetzt im Wissensmagazin Impuls in SWR Kultur über ein Thema, das uns auch wohl in Deutschland betreffen wird, wenn es, wie anzunehmen, mit dem Klimawandel so weitergeht wie bisher. Viele Menschen aus Ländern in Südeuropa wie Spanien oder Italien müssen dann wahrscheinlich ihre Heimat verlassen und dahin gehen, wo es nicht so heiß ist und wo es mehr Wasser gibt. Sie werden zu Klimaflüchtlingen. Das betrifft aber nicht nur uns in Europa. Unsere Korrespondenten Giselle Uka, Oliver Neuroth und Anna-Lou Beckmann geben uns mal mehrere Beispiele. Ein Land, von dem man zunächst gar nicht denkt, dass hier Menschen vor dem Klima flüchten könnten, ist Kanada.
1: Länger werdende Hitze- und Dürreperioden machen den Boden in vielen Regionen Kanadas immer trockener. Oft reicht ein Funke, der sich gepaart mit stärkerem Wind in den Prärieregionen rasant in einen riesigen Flächenbrand verwandelt. Erst am Wochenende musste die westkanadische Provinz British Columbia deshalb den Notstand ausrufen. Mehrere unkontrollierte Waldbrände hatten sich so schnell ausgebreitet, dass 20.000 Menschen evakuiert werden mussten. Vor allem Einwohner der Stadt Summerville. Keiner der Betroffenen weiß bis jetzt, was von ihrem Zuhause noch übrig ist und ob es noch bewohnbar sein wird. Als heftige Waldbrände im Jahr 2021 den Ort Lytton zu 90% zerstört hatten, verloren hunderte Menschen ihre Wohnungen. Obwohl der Staat viel in den Wiederaufbau investiert hat, sind die wenigsten zurückgekehrt. Auch die tauenden Permafrostböden in Kanada sind ein Problem. Fundamente von Gebäuden werden instabil, Straßen werden zerstört. Durch Erosion verlieren einige Orte sogar meterweise Küstenlinie an das Eismeer. Am häufigsten davon betroffen sind kleine indigene Gemeinden in der kanadischen Arktis. Teilweise müssen sie ihre Dörfer deshalb vollständig umsiedeln. Eine offizielle Gesamtzahl aller Menschen, die aufgrund von Klimaveränderungen in Kanada bereits dauerhaft umziehen mussten, gibt es nicht. Im Vergleich zu anderen Ländern spürt Kanada den Klimawandel besonders stark. Das Land erwärmt sich doppelt so schnell wie im globalen Durchschnitt. Der Norden sogar dreimal so schnell. Aus dem ARD-Studio Kanada, Giselle Uka.
2: In Südamerika bestimmen sehr unterschiedliche Wetterextreme den Alltag vieler Menschen. Die Internationale Organisation für Migration und die Weltorganisation für Meteorologie weisen darauf hin, dass sowohl Dürren als auch Überschwemmungen und der Anstieg des Meeresspiegels zunehmend Menschen in die Flucht schlagen. Ein Beispiel ist der Süden Brasiliens. Im Bundesstaat Rio Grande do Sul kam es vor 2 Jahren zu extremen Überschwemmungen. Mehr als 500.000 Menschen musste ihre Häuser verlassen. In den vergangenen Wochen regnete es wieder heftig in der Region. Klimaforscher sagen, das ist keine klassische Naturkatastrophe. Es geht nicht um kurzfristige Evakuierungen, sondern um die Frage, ob Orte dieser Region langfristig überhaupt noch bewohnbar sind. Der Begriff der Klimamigration macht im Süden Brasiliens die Runde. In den Anden Perus und Boliviens schmelzen die Gletscher rapide, wodurch den Menschen die Wasserreserven verloren gehen. Die Folge: Die Landwirtschaft bricht zusammen, viele Bewohner verlassen gefährdete Andentäler und ziehen in größere Städte. Nach Lima im Fall von Peru oder nach La Paz und Santa Cruz im Fall von Bolivien. Und 90% der Vertreibungen durch Klimafolgen finden in Südamerika innerhalb eines Landes statt. Die Menschen ziehen eher in die nächstgelegene Stadt, nicht ins Ausland. Experten erwarten, dass sich die Lage in Südamerika in den nächsten Jahren zuspitzt, dass es weitere größere Überschwemmungen im Süden Brasiliens geben wird, in den Küstenregionen der Meeresspiegel steigt und in den Anden die Gletscherschmelze weitergeht. Oliver Neuroth, ARD-Studio Südamerika.
3: Schon in absehbarer Zeit, da könnte der steigende Meeresspiegel für den kleinen Inselstaat Tuvalu im Pazifik zum Problem werden. Bedingt durch den Klimawandel könnte es nämlich der erste Staat sein, der im Meer versinkt. Denn es ist eines der am niedrigsten gelegenen Länder der Welt. Das Land ragt an der höchsten Stelle gerade einmal 5 Meter aus dem Wasser. Und Wissenschaftler prognostizieren, dass bis 2100, zumindest bei Flut, bereits 95% des Landes unter Wasser stehen werden. So viel zur Ausgangslage. Australien hat deshalb das sogenannte Falipili-Abkommen mit Tuvalu auf den Weg gebracht und das wird in den Medien häufig Klimaasyl genannt. Um zu vermeiden, dass ganz plötzlich eine größere Abwanderung von Fachkräften stattfindet, also von Tuvalu Richtung Australien, wurde die Zahl dieser speziellen Visa auf 280 pro Jahr begrenzt. Wer so einen Platz bekommt, kann dann in Australien leben, arbeiten und auch studieren. Vergeben werden diese Visa bei einer geheimen Lotterie. Vergangenes Jahr fand der erste Durchlauf statt. Und der Andrang, der war groß. Von den rund 10.500 Einwohnern Tuvalus haben sich laut laut australischen Behörden mehr als 8000 Menschen beworben, also mehr als 80% der Bevölkerung Tuvalus. Im Dezember sind dann die ersten Ausgewählten im rund 4000 Kilometer entfernten Australien angekommen. Mit dabei unter anderem ein Pastor, eine Zahnärztin und eine Gabelstaplerfahrerin. In Interviews mit der australischen Presse schilderten einige dieser ausgewählten Migranten zum einen ihre Dankbarkeit. Sie sprachen aber auch offen über ihre Sorge, ihre Heimat, ihre Kultur und auch ihre Sprache für immer zu verlieren und dass es ihnen durchaus schwer gefallen ist, diesen Schritt zu gehen. Aktuell läuft die Auslosung der zweiten Runde, also für die diesjährigen und damit nächsten 280 Visa. Aus dem ARD-Studio Südostasien, Anna-Lou Beckmann.
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0: Als die Tübinger Paläontologie-Professorin Madeleine Böhme vor 7 Jahren der Welt die Überreste des Menschenaffen Udo präsentiert hat, war das eine wissenschaftliche Sensation. Denn Udo, so Böhmes These, war der erste Menschenaffe, der zumindest teilweise auf 2 Beinen gelaufen ist. Und das vor mehr als 11,5 Millionen Jahren. Der Name stammt übrigens tatsächlich vom anderen berühmten Udo, Udo Lindenberg, weil der am Tag des ersten Fundes vor 10 Jahren 70. Geburtstag hatte. Entdeckt wurden Udo, offiziell wissenschaftlich Danuvius guggenmosi, und viele andere Knochen von Menschenaffen in der Hammerschmiede. Das ist eine Tongrube im Allgäu in Bayern. Und für die gilt als eine der weltweit größten Fundstellen für Wirbeltierfossilien. Deswegen gräbt dort seit 15 Jahren ein großes Team der Uni Tübingen jeden Sommer. Schildkröten, Moschustiere und Menschenaffen sind dabei nur einige der Arten, die einst in der Hammerschmiede gelebt haben.
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2: Wolfgang Lechner sitzt in Jeans und T-Shirt auf leicht feuchtem, dunkelgrauem Sandboden. Das Gelände bildet Stufen, sodass er die Beine bequem nach unten hängen lassen kann. Lechner schiebt die breite Klinge eines langen, zackenlosen Fleischmessers horizontal vor sich in die nächste Stufe des Sandbodens, dreht dann das Handgelenk und schaufelt so kleine Sandportionen zur Seite. Wieder sticht er ein und hält inne.
3: Da haben wir einen Fund. Sehen Sie?
2: Er zeigt auf eine bräunlich-schwarze Stelle im dunkelgrauen Sand.
3: Da haben wir einen Fund. Jetzt müssen wir da noch vorsichtig rangehen und sondieren, ob es ein großes Objekt ist oder ob es ein, so wie jetzt in dem Fall, ist ein kleiner Knochensplitter.
2: Vorsichtig legt Wolfgang Lechner mit der Messerspitze den nicht mal 1 Zentimeter großen Knochensplitter frei. Für ihn kein Problem. Er ist passionierter Hobbypaläontologe und schon seit 12 Jahren bei den sommerlichen Grabungen in der Hammerschmiede dabei. Sein Sohn Thomas reicht ihm eine kleine Plastikdose. Da kommt der Knochensplitter rein.
4: Auf so einem Grabungsplatz haben wir immer so Sammeldosen rumstehen, weil es kommt natürlich hin und wieder mal ein kleiner Splitter, irgendein kleines Stück. Die sammeln wir nur. Das macht gar keinen Sinn, dass man da groß vermisst und dokumentiert, was das jetzt genau wo war.
2: Thomas Lechner teilt die Begeisterung seines Vaters für Knochen und hat das Hobby zum Beruf gemacht. Er ist promovierter Wirbeltierpaläontologe und seit 12 Jahren Grabungsleiter in der Hammerschmiede. Durch seine Hände sind schon mehr als 1 Tonne solcher Fundstücke gegangen. Der bräunlich-schwarz gefärbte Knochensplitter stamme vermutlich von einer Antilope oder einem Schwein, sagt er. Und er erzähle eine Geschichte.
4: Nämlich, dass wir knochenfressende Raubtiere hier hatten. Also das ist ein klassischer Beißsplitter, der übrig bleibt, wenn zum Beispiel eine Hyäne einen Knochen von der Münchner Waldantilope klein knuspert und im Grunde an das Knochenmark ran will.
2: Etwa 25 Menschen graben in diesem Sommer 7 Wochen lang in der Hammerschmiede. Auch Leo Kirchberger ist für eine Woche dabei. Er studiert in Tübingen Geoökologie und macht mit einem Freund ein Praktikum.
5: Wir hatten einfach Bock drauf, hier zu buddeln. Man hat sich ja schon vorher ein bisschen informiert, was hier gefunden werden kann, mit den ganzen Funden, die schon waren.
2: Und tatsächlich kommen manchmal im Minutentakt Dinge zum Vorschein. Unter weißen Pavillonzelten stehen, knien oder sitzen die Fossilienforscher, geschützt vor der heißen Augustsonne. Mit Spaten, kleinen Plastikschaufeln und Messern arbeiten sie sich Schicht für Schicht in den feuchten Quarzsand.
6: Ein Biberzahn.
2: Schon wieder hat Grabungsleiter Thomas Lechner einen Fund. Er schiebt den kleinen dunklen Splitter in den Mund, lutscht den Sand ab, schaut nochmal hin und verkündet:
4: Das ist der rechte, untere, letzte Backenzahn im Unterkiefer eines Bibers.
2: Das Ablutschen sei kein Problem, meint er, sei ja nur Sand.
4: Lustig wird's immer dann, wenn man dann so Schulklassen oder sowas da hat und man sich dann irgend so einen kleinen Knochenkrümel in den Mund steckt und mit Speichel sauber macht und dann beim Rausnehmen feststellt, ah, ist ein Koprolith. Und dann schauen einen alles mit großen Augen an und fragen, ja, was ist denn ein Koprolith? Dann sage ich, ja, Hyänenscheiße.
2: Biber, Hyänen, Antilopen, Elefanten, Menschenaffen und viele weitere Tiere haben vor über 11,5 Millionen Jahren hier gelebt. Damals war es eine flache Auenlandschaft, durch die sich ein Fluss geschlängelt hat, erklärt Thomas Lechners Chefin, die Tübinger Paläontologie-Professorin Madeleine Böhme. Der Verlauf des Flusses ist bis heute zu erkennen. Eine dunklere, feuchte Sandschicht, die zwischen helleren Tonschichten liegt. In den Tonschichten, also am Ufer des Flusses oder weiter entfernt, sei kaum etwas zu finden, erklärt Madeleine Böhme. Im Flussbett dagegen wimmelt es geradezu von fossilen Knochen.
6: In der Flussrinne haben wir andere Erhaltungsbedingungen als an Land. Das heißt, wir haben Sauerstoffarmut und es wird relativ schnell abgedeckt. Und das sind Voraussetzungen, um Fossilien gut erhalten zu können. Das heißt also, dass sie nicht lange der Witterung ausgesetzt sind.

0: sogar Aussagen über einzelne Jahre zu treffen. Dazu will Madeleine Böhme Flussperlmuscheln nutzen.
1: Die Flussperlmuscheln, die dokumentieren die Wasserchemie der damaligen Zeit. Das Tolle bei Flussperlmuscheln ist aber, dass sie sehr alt werden können.
0: Bis zu 200 Jahre. In ihren Schalen haben sie ähnliche Jahresringe wie Bäume in ihren Stämmen. Mit Hilfe chemischer Substanzen kann man die Jahresringe untersuchen und Rückschlüsse darauf ziehen, was im jeweiligen Jahr passiert ist. Madeleine Böhme hofft, so eine komplette Zeitleiste erstellen zu können.
1: Wir können hoffentlich irgendwann eine 500 Jahre lang andauernde Chronologie erstellen, wo wir zum Beispiel Hochwasserereignisse auseinanderhalten können voneinander, wo wir dann sagen können, welche Temperaturen haben im Sommer in den Flüssen geherrscht, gab es vielleicht Sauerstoffminimumereignisse, wo dann viele gestorben sind, also nicht Muscheln, aber andere Organismen, wie zum Beispiel Fische. Wir können sozusagen in saisonale Details gehen und das ist für die Zeit vor über 11 Millionen Jahren weltweit einmalig.
0: Für die Tübinger Wissenschaftlerin Madeleine Böhme bleibt die Hammerschmiede faszinierend. Ein Puzzleteil, das hilft, die Geschichte der Erde weiter zu entschlüsseln.
2: Ulrike Mix war bei der diesjährigen Grabungskampagne mit auf Fossilienjagd im Udo-Land. Und hier kommt was vom anderen Udo. Was Unbekanntes, genau 50 Jahre alt, also auch fast prähistorisch und ungewohnt auf Englisch, zumindest so ein bisschen. 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

Echter Lindenberg. Wahnsinn, 50 Jahre ist es her. Jetzt ist er 80. 4 vor 5 nach den Nachrichten, das Forum. Das war Impuls für heute. Wir sind Ihr Wissensmagazin vom Südwestrundfunk im SWR Kultur. Schöner Gruß an die Sophie Kucker auf dem Tüllinger und auf dem Schauinsland. Ich bin Stefan Tröntle. Soli zusammen.

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3: Um 17 Uhr mit Mareike Köhler. Die Geheimdienste in Deutschland sollen mehr Befugnisse bekommen. Das Bundeskabinett hat heute eine entsprechende Reform auf den Weg gebracht. Verfassungsschutz und Bundesnachrichtendienst sollen künftig nicht mehr nur beobachten, sondern selbst eingreifen, im Inland wie im Ausland. Bundesinnenminister Dobrindt spricht von einer historischen Reform.
4: Wir starten eine neue Zeitrechnung für die Nachrichtendienste. Wir entwickeln unsere Nachrichtendienste hin zu echten Geheimdiensten.
3: Das Gesetz sieht vor, dass Bundesnachrichtendienst und Bundesamt für Verfassungsschutz deutlich erweiterte Möglichkeiten bekommen, um Daten zu sammeln und zu speichern. Das Bundeskabinett hat zahlreiche weitere Vorhaben auf den Weg gebracht, zum Beispiel die sogenannte Frühstartrente. Damit will die Bundesregierung die Altersvorsorge für junge Menschen stärken. Kinder ab Jahrgang 2020 sollen bis zur Volljährigkeit jeden Monat 10 Euro vom Staat erhalten. Das Geld soll dann am Kapitalmarkt angelegt werden. Auch bei der BAföG-Reform gab es einen Kabinettsbeschluss. Die Wohnkostenpauschale für Schüler und Studierende soll von 380 auf 440 Euro im Monat steigen. Und schließlich soll für Konsum und Kauf von alkoholischen Getränken künftig die Altersgrenze von 16 Jahren gelten. Das Jugendschutzgesetz soll entsprechend geändert werden. Es sieht bislang vor, dass 14- und 15-Jährige unter Aufsicht von Eltern Bier, Wein und Sekt kaufen und konsumieren dürfen. Dieses sogenannte begleitete Trinken soll abgeschafft werden. Bundesumweltminister Schneider hat vor massiven wirtschaftlichen Schäden durch den Klimawandel gewarnt. Jeder Hitzetag kostet die deutsche Wirtschaft fast eine halbe Milliarde Euro an geringerer Wirtschaftsleistung, so Schneider. Außerdem bedrohe Niedrigwasser die Binnenschifffahrt. Die Folgen des Klimawandels seien jetzt schon real erlebbar, etwa durch Ernteausfälle oder niedrige Grundwasserstände. Schneider sagte, er wolle eine Grundgesetzänderung bewirken, damit der Bund beim Klimaschutz mehr Kompetenz bekommt. Der Bauernverband fordert von der Bundesregierung schnelle Finanzhilfen für Schweinebauern. Die Preise seien im Frühjahr und Sommer deutlich gesunken. Die Lage am Schweinemarkt sei sowohl in Deutschland als auch in Europa katastrophal, heißt es in einem Papier des Verbands. Bauern bekämen derzeit rund 1,40 Euro pro Kilo Fleisch. Damit ließen sich Kosten für die Haltung nicht decken. Für viele Betriebe sei die Situation deshalb existenzgefährdend. Als Ursache nennt der Bauernverband die Entwicklung auf dem internationalen Markt. China etwa habe seine Eigenproduktion gesteigert, Brasilien habe niedrige Produktionskosten. Menschenrechtler haben Strafanzeige gegen verschiedene Unternehmen gestellt, wegen des Vertriebs sogenannter Smart Glasses in Deutschland. Das sind KI-Brillen, mit denen auch gefilmt werden kann. Diese verstießen gegen das Datenschutzgesetz, weil Menschen damit unbemerkt aufgenommen werden könnten, teilte die Organisation HateAid mit. Man habe gegen den Facebook-Mutterkonzern Meta und gegen mehrere Brillenfirmen wie Ray-Ban, Fielmann, Apollo und Mr. Spex sowie den Elektronikhändler Mediamarkt Anzeige erstattet. Die partielle Sonnenfinsternis soll heute Abend im Raum Freiburg besonders gut zu sehen sein. Laut Deutschem Zentrum für Luft- und Raumfahrt werden dort rund 90% der Sonne vom Mond verdeckt. So viel wie sonst nirgendwo in Baden-Württemberg. Der frühere chinesische Ministerpräsident Zhu Rongji ist tot. Er starb im Alter von 97 Jahren. Das hat die staatliche Nachrichtenagentur Xinhua gemeldet. Zhu war von 1998 bis 2003 Ministerpräsident. Er hat in dem Amt weitreichende Reformen vorangetrieben und damit maßgeblich zum Aufstieg der chinesischen Wirtschaft beigetragen. Unter seiner Führung wurden zahlreiche Staatsbetriebe saniert. Millionen Menschen haben damals ihren Arbeitsplatz verloren. SWR Nachrichten, Redaktion Konstanze Schirrer. Das Wetter in Baden-Württemberg und Rheinland-Pfalz. Das Hoch zieht nach Osteuropa. Die Vorhersage? Am Abend sonnig, in der Nacht sternenklar bei Tiefstwerten von 18 bis 10 Grad. Morgen erneut viel Sonne und es wird noch heißer bei Höchstwerten zwischen 30 Grad auf der Alb bis zu 37 Grad im Rhein-Main-Gebiet. Die weiteren Aussichten? Am Freitag erwartet uns der Höhepunkt der Hitzewelle und weiterhin viel Sonne, in Rheinland-Pfalz ein paar lockere Wolken. Am Samstag wird es vor allem in Baden und Rheinland-Pfalz wolkiger, sonst weiterhin sonnig und heiß. Die Zeit, es ist 17.05 Uhr.
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5: Rassismus in Deutschland. Wachsende Gefahr oder alter Zopf? Am Mikrofon Susanne Babila. Rassismus ist in Deutschland weit verbreitet und ein allgegenwärtiges Problem, sagt das Zentrum für Integrations- und Migrationsforschung. Eine Studie des Bundesinnenministeriums offenbart, dass Jobcenter, Polizei und Ausländerbehörden für viele Menschen zu Angsträumen geworden sind. Nimmt also Rassismus zu? Was heißt das für den Alltag von Menschen anderer Herkunft, Hautfarbe oder Religion? Und was kann man dagegen tun? Darüber diskutieren Florence Brokowski-Schekete, Schulamtsdirektorin, Autorin und Podcasterin, Dr. Cihan Sinanoglu, Sozialwissenschaftler und Leiter der Geschäftsstelle des Nationalen Diskriminierungs- und Rassismus-Monitoring am Deutschen Zentrum für Integrations- und Migrationsforschung und Professor Dr. Detlef Pollack, Kultur- und Religionssoziologin. Frau Brokowski-Schekete, Sie sind die erste schwarze Schulamtsdirektorin in ganz Deutschland. Tätig sind Sie in Mannheim. Mhm. Man kann also sagen, eine Ausnahme in der deutschen Schulbehördenlandschaft. Haben Sie in Ihrem Berufsalltag als Führungskraft Rassismus erlebt?
6: Ja, leider muss ich das bestätigen, habe ich erlebt. Nicht nur als Schulamtsdirektorin, auch als Lehrerin habe ich es erlebt. Als Schulleiterin habe ich es erlebt und durchaus auch als Schulrätin und Schulamtsdirektorin. Also sowas begegnet einem im Alltag in verschiedenen Art und Weisen immer wieder mal.
5: Ganz konkret?
6: Ganz konkret, als Lehrerin wurde mir meine Jacke zerschnitten und das war schon auch deutlich, dass es nicht von Schülern und Schülerinnen waren. Mir wurde später dann von einer Kollegin gesagt, wir wussten sehr wohl, dass es aus dem Kollegium kam, wir haben uns nur nicht getraut, es zu sagen. Als Schulleiterin gab es Menschen in meinem Kollegium, die einfach mit einer schwarzen Vorgesetzten nicht arbeiten wollten und das auch sehr deutlich gesagt haben. Ja, und auch als Schulamtsdirektorin musste ich erleben, dass Entscheidungen entsprechend in einer Form boykottiert wurden und Intrigen gesponnen wurden. Ja, das ist dann nicht immer sehr angenehm, aber man braucht ein dickes Fell, um damit gut umzugehen.
5: Herr Sinanoglu, Rassismus in Institutionen, eine Studie von dem Forschungsinstitut Gesellschaftlicher Zusammenhalt und das Ergebnis war, es gibt ein tiefgreifendes Problem in Deutschland mit Rassismus und zwar in allen Behörden. Gab es in dieser Studie etwas, was Sie erstaunt hat?
7: Naja, die Befundlage überrascht uns jetzt nicht und ich glaube, wichtig ist, wenn wir über die Frage von Institutionen und Wirkungsmechanismen von Rassismus sprechen, immer wieder auch deutlich machen, dass es jetzt hier nicht darum geht, Einzelne des Rassismus zu überführen, sondern darüber nachzudenken, wie Institutionen Ausschlüsse organisieren, strukturieren und die geschehen eben auch ohne bestimmte Intentionen. Und ich glaube, es tut uns allen gut daran, das eben auch zu differenzieren und auf eine sachliche Ebene zu heben und darüber nachzudenken, wie wir das in Zukunft besser machen können.
5: Frau Prokowski, Rassismus in Behörden, Sie arbeiten ja in der Institution Schule. Betroffene berichten von Angsträumen. Trifft das auf Schule auch zu?
6: Naja, also im täglichen Schulalltag kann es natürlich vorkommen und kommt es auch sicherlich vor. Ich höre von Eltern, die berichten, wie mit ihren Kindern umgegangen wird, die einen Migrationshintergrund haben. Natürlich versuche ich auch immer zu differenzieren. Ist es jetzt das Verhalten des Kindes, was einfach in der Schule so nicht geht und was man zu rügen hat? Oder sind es tatsächlich Situationen, dass man sagen muss, dieses Kind, dieser Jugendliche wird ausgegrenzt aufgrund seines Hintergrundes. Und wenn das Letzte der Fall ist, dann muss das auch angesprochen werden. Oder wenn eine Lehrkraft die Klasse auffordert, das Wort Regen rückwärts aufzusagen, um dann einem schwarzen Jungen in der Klasse zu sagen, siehst du, ist doch gar nicht so schwer, dann muss ich darüber nicht mehr diskutieren. Also das ist dann nicht irgendein Zufall, sondern das ist ein rassistisches Verhalten, was nicht geht.
5: Jetzt zeigen ja auch Studien, Herr Pollack, dass wir eine wachsende Gefahr demokratiefeindlicher Einstellungen haben und dass offen ausgedrückte Fremdenfeindlichkeit zunimmt. Sie haben das in einer Kolumne in der Neuen Osnabrücker Zeitung kritisch hinterfragt und geschrieben, wir erhöhen die Gefahr, um uns selbst aufzuwerten. Was haben Sie damit gemeint?
8: Ich habe versucht, die öffentliche Diskussion mit den verfügbaren Zahlen zu vergleichen. Und das Ergebnis war eigentlich relativ ernüchternd. Also in der öffentlichen Diskussion haben wir häufig solche Äußerungen wie, dass Rassismus oder aber auch Rechtsradikalismus in der Mitte der Gesellschaft angekommen sei. Und wenn man sich dann mal zum Beispiel die Ergebnisse der Mitte-Studie, also von der Friedrich-Ebert-Stiftung oder aber auch von der Leipziger Autoritarismus-Studie anschaut, dann sind das relativ kleine Zahlen, die da wirklich erfasst werden. Also 3 bis 4% der Gesamtbevölkerung werden in das rechtsextreme Spektrum eingeordnet und von 3 bis 4% der Bevölkerung sagt man, dass sie ein verfestigtes rechtsextremes Weltbild haben. Und das habe ich zueinander ins Verhältnis gesetzt und habe dazu meine Verwunderung ausgedrückt darüber, dass wir so tun, als ob gewissermaßen Rassismus allgegenwärtig ist und dass eigentlich die Mehrheit der Gesellschaft rechtsextrem eingestellt ist. Und wenn man diese Befragungsergebnisse sich anschaut, dann kann man natürlich nicht damit zufrieden sein, dass das immer noch zwischen 3, 4, 5 oder 10% sind, die diese Haltung haben. Aber ich halte doch die öffentliche Diskussion für übertrieben. Und ich habe mich gefragt, woran das liegt. Und ich denke, dass dahinter gute Absichten stecken, nämlich vor diesen Gefahren des Rechtsextremismus, des Rassismus zu warnen. Und dabei passiert es gelegentlich, dass man diese Gefahren auch übertreibt.
5: Herr Sinanoglu, was sagen Sie dazu?
7: 2 Punkte vielleicht. Also das erste ist, ich glaube, wir müssen uns über die Begrifflichkeit nochmal einig werden, weil ich Rassismus als ein gesellschaftliches Verhältnis verstehe, was anhand von sozialen Merkmalen Menschen sortiert, ordnet und ein hierarchisches Verhältnis setzt und eben von gesellschaftlichen Ressourcen und gesellschaftlichen Teilhabe ausgrenzt. Wenn ich das ansetze, dann bedeutet das für mich nicht, dass alle Rassistinnen sind in diesem Land, sondern eben, dass Institutionen und Strukturen so funktionieren, dass eben nicht alle gleich teilhaben können. Und wenn ich das anlege, dann muss ich auch unterschiedliche methodische Zugänge zulassen, um eben der Frage empirisch auf den Grund zu gehen. Und da sind Einstellungsbefragungen ein Weg, das hat der Herr Pollack gerade deutlich gemacht, aber es ist nicht der einzige. Aber sie kann auch dazu führen, dass bestimmte Dinge sichtbar werden. Und ein geschlossen rechtsextremes Weltbild ist natürlich ein sehr, sehr hoher Indikator. Und wenn man die aktuellen Debatten und Diskussionen um Rassismustheorien, aber auch Antisemitismustheorien sich anguckt, merkt man eben, dass sich beide Phänomenbereiche aktuellen gesellschaftlichen Debatten annähern oder andocken, um eben noch Relevanz zu erzeugen. Und dafür reichen dann manchmal auch 3, 4%, um bestimmte Debatten und Diskursen in die Mitte dieser Gesellschaft zu tragen. Und ich glaube, das beste Beispiel ist gerade die AfD, die mit den Themen der Migration, Migrationsfeindlichkeit Politik macht. Das wäre das eine. Und das zweite ist, da habe ich mich ein bisschen dran gestoßen, ist dann die Frage der Aufwertung. Also wenn Sie jetzt mit Menschen sprechen und es gibt Migranten-Selbstorganisationen, antirassistische Vereine, Organisationen, also eine große Zivilgesellschaft, die sich mit Rassismus schon seit Jahrzehnten auseinandersetzt, diesen Leuten jetzt im Grunde genommen zu unterstellen, sie würden diese Dinge artikulieren, um sich aufzuwerten, finde ich schon ein bisschen vermessen.
8: Na, das fordert natürlich eine Antwort heraus. Also vermessen finde ich meine Argumentation eigentlich nicht. Es kommt doch in der Sozialwissenschaft darauf an, dass wir mit den Daten so genau wie möglich umgehen. Und da haben Sie vollkommen recht. Also Einstellungsforschung ist das eine. Man kann darauf schauen, wie Institutionen, Schulen, Behörden, Verwaltungen und so weiter mit Diskriminierung umgehen. Man kann auch die Betroffenen fragen, man muss die Betroffenen fragen. Aber wenn ich feststelle, dass die öffentliche Diskussion doch einen gewissen Eskalationspegel aufweist und ich feststelle, dass das im Widerspruch steht zu einigen Forschungsergebnissen, dann ist es ja nicht irgendwie vermessen, wenn ich diese Diskrepanz aufweise, sondern gerade der Versuch zur Versachlichung beizutragen. Und der Vorwurf, der dann immer kommt, ist, dass ich gewissermaßen verharmlose oder dass jemand, der so argumentiert, verharmlost oder beschwichtigt und die Gefahren nicht erkannt hat. Und man muss ganz selbstkritisch und ganz nüchtern fragen, ob eine Überzeichnung der Gefahren nicht gewissermaßen auch die jeweilige Gegenseite, in diesem Falle also die Vertreter der AfD oder auch diejenigen, die die AfD wählen, bestärken in dem Gefühl, dass sie falsch wiedergegeben werden, dass sie nicht verstanden werden. Und ich meine, dass zu einer Versachlichung der Diskussion ganz wichtig ist, dass man eben nicht überzeichnet.
7: Also ich gebe Ihnen nur ein Beispiel. Also wenn ein Viertel aller schwarzen Personen in Deutschland sagt, dass sie monatlich entweder angegriffen, angepöbelt, angespuckt wird, dann ist das für mich eine bedrohliche Zahl. Wenn knapp 50% in der Gesellschaft glauben, dass es bestimmte Kulturen oder Völker oder Ethnien gibt, die fleißiger und besser sind als andere, dann sind das für mich alarmierende Zahlen. Und das fleißiger von Natur aus fleißiger, und wenn man sich mit Rassismus-Theorie auseinandersetzt, und davon gehe ich jetzt aus, dass die Diskutantinnen hier das getan haben, dann weiß man, dass die Argumentation von Fleiß, von Leistung und so weiter immer schon ein rassistisches Narrativ in dieser Gesellschaft war. Und das Spannende ist jetzt, das sagen eben nicht nur die Deutschen ohne Migrationshintergrund, sondern es ist ein kollektiver Wissensbestand, der eben situativ, kontextuell immer wieder herangezogen werden kann, um sich selber abzuwerten oder andere abzuwerten. In einer Migrationsgesellschaft bedeutet das wiederum, dass das nicht nur auf Deutsche ohne Migrationshintergrund zutrifft, sondern durchaus auch von Menschen geteilt werden kann, die selber Rassismus- und Diskriminierungserfahrungen machen. Wir haben natürlich noch ganz viele andere Einstellungsebenen erfasst und die Grundlage dieser Daten sind ein Panel, was wir angelegt haben. Das heißt, wir haben ungefähr 10.000 Befragte, sowohl Menschen, die im Rassismus oder potenziell von Rassismus betroffen sein könnten, als auch die Gesamtbevölkerung. Und die befragen wir einmal im Jahr, machen aber wie gesagt noch ganz andere Studien.
5: Frau Prokowski-Schekette, lassen Sie uns kurz noch bei Zahlen bleiben. Es gab auch einen Rekordhöchststand an Beschwerden, die in der Antidiskriminierungsstelle des Bundes gemeldet wurden. Jetzt kann man sagen, Rassismus nimmt zu, klares Indiz. Man kann aber auch sagen, die Leute trauen sich jetzt hinzugehen, anzuzeigen, öffentlich zu machen, sich zur Wehr zu setzen.
6: Ja, und ich glaube, das Letztere ist genau der Punkt, dass dieses Thema einfach sprechbar geworden ist. Auch die Angst, wenn ich mich beschwere, weil es in einem beruflichen Kontext ist und ich möglicherweise Konsequenzen erleiden muss, diese Angst ist bei vielen inzwischen geringer geworden. Und diese Obrigkeitshörigkeit, oh, wenn ich was sage, dann könnte es sein, dass meine vorgesetzte Stelle mich in irgendeiner Form abstraft. Da ist den Menschen ihr Wohl wichtiger, als dann möglicherweise auch in dieser Arbeitsstelle zu bleiben. Also ich habe mit vielen gesprochen, die sagen, lieber verlasse ich diese Arbeitsstelle und suche mir etwas anderes, möchte aber das nicht mit mir einfach so machen lassen. Ja? Und man darf es den Menschen, die für sich das Gefühl haben, dass mit ihnen rassistisch umgegangen wurde, auch in keinster Form absprechen. Das steht niemandem zu und schon gar nicht Menschen, die selber nicht von Rassismus betroffen sind.
5: Sie haben ja auch ein Buch geschrieben, eins von mehreren Büchern, aber Ihr erstes Buch, Mist, die versteht mich ja aus dem Leben einer schwarzen Deutschen. Und wir sehen ja auch in dieser Diskussion, wie schwierig es zum Teil ist, über Rassismus zu sprechen. Mhm. Ihr Buch ist ja quasi ein Angebot an die Gesellschaft. Lasst uns darüber sprechen. Wie waren denn die Reaktionen?
6: Also überhaupt, dass das Buch geschrieben wurde, kam dadurch zustande, dass Leute sagten, dadurch, dass wir mit ihnen sprechen, können wir verschiedene Perspektiven wahrnehmen. Dadurch, dass ich die Perspektive einer schwarzen Frau, die auch in Nigeria gelebt hat, innehab, aber auch die Perspektive eines Mädchens, die von einer weißen deutschen Frau erzogen wurde, kann ich beide Perspektiven gut einnehmen. Und ich bin wirklich mit diesem Denken erzogen worden, nicht alles, was dir begegnet, muss rassistisch sein. Das ist natürlich auch für Jugendliche eine große Herausforderung, wenn ihnen eine Situation begegnet und sie müssen erst mal überlegen, ist das rassistisch oder ist es nicht rassistisch? Das können Kinder und Jugendliche oftmals noch überhaupt nicht leisten. Und auch für Erwachsene ist es schwierig, gerade wenn sie in einer Situation sind, in der sie sich rassistisch behandeln. Fühlen. Aber dafür gibt es eben Menschen, die dazu beitragen können, zu gucken, lass uns diese Situation mal anschauen. Ist es tatsächlich eine rassistische Situation oder ist es eine Situation, weil zwei Menschen einfach nicht miteinander gut können?
5: Herr Sinanoglu, was macht denn Rassismus heute aus?
7: Naja, es macht ihn aus, dass er sich verändert. Und die Argumentationsstrukturen andere sind als noch vor 50 oder 100 Jahren. Das heißt, der Rassismus muss sich verändern, um eben noch Relevanz zu erzeugen. Und das sieht man eben daran, dass er sich zum Beispiel andockt an die ganzen Diskussionen über Migration. Nicht jede Debatte, die wir in diesem Land über Migration führen, ist natürlich rassistisch. Es ist ja absurd, das zu behaupten. Sondern man sieht es manchmal, bei der Stadtbilddebatte taucht das manchmal auf, aber auch die Art und Weise, wie wir über Kriminalität sprechen und pauschal über bestimmte Gruppen, wenn die Islamdiskussionen immer wieder hochkommen. Also er argumentiert eigentlich gar nicht mehr biologistisch, sondern er argumentiert vor allen Dingen über Kulturen. Und die erscheinen dann auch als naturgegeben, schon immer da gewesen. Sie unterscheiden zwischen wir und die und so weiter. Also die Mechanismen sind noch ähnlich, aber die Argumentationsfiguren sind anders. Ein zweiter Aspekt, um jetzt nochmal ein bisschen Herrn Pollack auch entgegenzukommen und wo wir uns, glaube ich, einig sind, ist die Einstellungsmessung, die wir machen, ist das eine. Das andere ist aber, dass wir genauso hohe Werte haben, zum Beispiel, wenn wir die Personen danach fragen, also jetzt nicht wir, zum Beispiel das Max-Planck-Institut in Göttingen hat das gemacht, wo es bestimmte Punkte gibt in Bezug auf Vielfalt, in Bezug auf Pluralität oder gleiche Rechte im Religionsunterricht, ganz, ganz viele Punkte, wo es einen hohen Konsens gibt in dieser Gesellschaft. Und das in der öffentlichen Debatte manchmal untergeht und ich mich frage, warum eigentlich die Parteien und PolitikerInnen keine positiven Narrative in Bezug auf die Migrationsgesellschaft haben und es an manchen Stellen sowohl in die eine oder andere Richtung sehr, sehr alarmistisch wirkt. Und ich glaube, die Gleichzeitigkeiten, die Komplexitäten sind es, die wir übersetzen müssen, weil sonst geraten wir immer wieder an den Punkt, dass bestimmte Dinge überzeichnet werden. Und das dürfen wir natürlich nicht zulassen.
5: Rassismus in Deutschland, wachsende Gefahr oder alter Zopf, darüber diskutieren wir heute in SWR Kulturforum mit Florence Prokowski-Schekete, Schullandsdirektorin und Autorin, mit Cihan Sinanoglu, Leiter der Geschäftsstelle des Nationalen Diskriminierungs- und Rassismusmonitoring am Deutschen Zentrum für Integrations- und Migrationsforschung und mit Professor Dr. Detlef Pollack, Kultur- und Religionssoziologe. Herr Pollack, Deutschland ist ja hochbelastet mit unserer eigenen Geschichte, was das Thema Rassismus betrifft. Kann man denn überhaupt noch, ich sag mal in Anführungsstrichen, normal mit dem Thema umgehen? Oder ist es immer eine Schlitterpartie?
8: Das ist vollkommen ausgeschlossen, dass wir damit normal umgehen können. Das wissen wir alle. Menschen werden gefragt, ob es Rassismus in Deutschland gibt. Und 90% der Befragten sagen, ja, es gibt in Deutschland Rassismus. Das ist jedem bewusst, auch den AfD-Wählern ist das bewusst, dass das ein heikles Thema ist. Und sehr interessant ist dabei in meinen Augen, dass gerade aufgrund dieses hohen Bewusstseinsstandes die Sensibilität gegenüber diesem Thema sich stark erhöht hat und dass jeder, der darüber spricht, auch wenn wir heute darüber sprechen, immer stehen wir gewissermaßen in der Gefahr, ja, selber irgendwo rassistischen Vorurteilen aufzuliegen. Und man möchte das vermeiden und dann beobachtet man sich selbst dabei, wie man bestimmten Schemata, bestimmten Klassifikationen, bestimmten Vorurteilen wieder erliegt. Also darüber sozusagen normal reden zu wollen, das ist vollkommen ausgeschlossen.
6: Darf ich da mal einen Blick noch in die Gesellschaft werfen, was so ein bisschen an dem anschließt, was wir gerade gehört haben? Ich gehe mit diesem Thema ja nun schon sehr, sehr lange auch gesellschaftlich, öffentlich um und ich merke, dass ich die Gesellschaft so in vier grobe Gruppen einteilen kann. Da haben wir eben einmal die von sich auch behaupten, sie seien ausländerfeindlich oder diversitätsfeindlich und die da auch gar kein Hehl draus machen. Dann haben wir die, also so beobachte ich das zumindest, die Menschen, die sagen, ich möchte auf keinen Fall einen Fehler machen, aber ich weiß gar nicht mehr, wie ich die verschiedenen Diversitätsdimensionen ansprechen darf und soll und ob ich es überhaupt auch muss, ja, ob es mir erlaubt ist. Dann erlebe ich die Menschen auch in meinen Lesungen, die ja schon so ein bisschen beleidigt, schmollend diesem Thema umgehen und sagen, heutzutage darf ich ja gar nichts mehr sagen. Und dann gibt es aber auch die, die einfach raushauen. Also ich habe wirklich in jeder Lesung, in jeder Veranstaltung mindestens eine Person, auf die es Verlass, die mir das N-Wort entgegenschleudert, um einfach zu beweisen, hier, ich kann das sagen und das darf mir auch niemand verbieten. Ja? Aber das ist, was ich viel erlebe, dass Unsicherheit auf der einen Seite da ist, aber auf der anderen Seite auch so ein bisschen dieses schmollend und jetzt erst recht. Und das ist nicht einfach.
7: Ja, also ich sehe schon den Punkt mit diesen subtilen Diskriminierungserfahrungen und ob man damit jetzt nicht quasi auch was größer macht, als es eigentlich ist. Ich glaube, das hat ja auch Pollack gesagt, ich glaube schon, dass das wichtig ist, auch auf diese subtilen Mechanismen zu gucken, weil ich eingangs ja gesagt habe, dass der Rassismus sich verändert und keiner will als Rassist oder als Rassistin gelten. Deswegen äußern sich diese Dinge eben nicht mehr so offenkundig, obwohl man darüber jetzt schon wieder streiten könnte, ob wir, wenn wir uns die gesellschaftlichen Debatten angucken, nicht nur hier, sondern auch international, wo ja offenkundiger Rassismus total normal mittlerweile ist, dass man die einfach äußern kann. Also ich mache hier nochmal auf die Remigrationsdebatte aufmerksam und wir merken immer wieder, dass diese Dinge von Mal zu Mal normalisiert werden. Und da müssen wir eben drauf gucken. Aber ich will es so ein bisschen wegdrehen von Fragen von, sind das bestimmte Befindlichkeiten, die die Leute jetzt äußern, sind die vielleicht sensibler geworden? Wir haben ja eine Studie zu Wohnen gemacht und da haben wir jetzt erstmal ganz objektiv versucht, die betroffenen Perspektiven mit quasi den Hard Facts zu vergleichen. Und da sehen wir, dass zum Beispiel Menschen, die potenziell von Rassismus betroffen sind, in prekären Mietverhältnissen leben. Wir sehen, dass Menschen, die potenziell von Rassismus betroffen sind, 20 Quadratmeter weniger zur Verfügung haben. Wir sehen bei Menschen, die potenziell von Rassismus betroffen sind, dass sie viel weniger Eigentum haben. Und das unter Kontrolle von Bildung, Einkommen und auch Generation. Und das sind dann nicht einfach nur Befindlichkeiten, sondern das sind Daten, die uns zeigen, dass es soziale, gesellschaftliche Ungleichheiten gibt, die nicht monokausal mit Rassismus erklärt werden können, aber die im Zusammenspiel mit Klassenverhältnissen, mit rassistischen Verhältnissen, aber auch mit sexistischen Verhältnissen eben zu einer statistisch signifikanten Ungleichheit führt. Und ich glaube, das sind doch die Dinge, über die wir uns streiten müssen. Wie kriegen wir besseres Wohnen für alle hin? Wie kriegen wir ein Bildungssystem hin, was im Übrigen auch weiße Kinder aus sozial schwachen Familien benachteiligt? Wie kriegen wir das hin, dass wir eine inklusive Schule auch für diese Bevölkerungsschicht hinbekommen? Und das ist die Art von Forschung, die ich machen will, die ist weg von individuellen Befindlichkeiten hin zu strukturellen Veränderungen.
8: Also das kann ich unterstreichen. Das ist sehr wichtig, dass man unterschiedliche Dimensionen von Benachteiligung, von Diskriminierung betrachtet, eben auch soziale Ungleichheiten und nicht nur rassistische Diskriminierung. Ich bringe mal ein Beispiel. Matthias König und Claudia Diehl haben eine große Studie durchgeführt, in dem sie auch nach diesen strukturellen Bedingungen gefragt haben und das anhand von Bildungschancen. Und das Ergebnis dieser Studie ist, es gibt sehr wohl Ungleichheiten, aber sie sind im Wesentlichen nicht auf einen eigenständigen Einfluss der ethno-religiösen Diskriminierung zurückzuführen, sondern es spielen da andere Faktoren eine größere Rolle und im Zusammenspiel haben wir dann eine Ungleichbehandlung. Wichtig ist, wie das Elternhaus orientiert ist, ob es bildungsfern ist oder nicht. Wichtig ist, ob die Familie sozioökonomisch benachteiligt ist oder nicht. Ich finde es wichtig, dass man sozusagen die Ergebnisse nicht vereindeutigt, sondern dass man versucht, komplex zu argumentieren. Und Rassismus oder rassistische Diskriminierung ist tatsächlich ein Faktor unter vielen. Manchmal sind andere Faktoren wichtiger. Und ich finde es auch sehr wichtig, nicht nur danach zu fragen, wo es rassistische Diskriminierung gibt und dass wir sie sozusagen benennen und bekämpfen müssen, sondern die Menschen in ihrem Selbstverständnis ernst zu nehmen. Und die meisten Menschen wollen gegenüber anderen Menschen in Deutschland fair sein. Fairness ist also ein Wert, der von 80-90% der Bevölkerung akzeptiert wird. Und es ist sehr wichtig zu sehen, dass dort, wo es sozusagen zu Diskriminierung kommt, dort, wo man das sozusagen bewusst macht, dass das wahrscheinlich eben doch nicht einfach nur 40-50% sind, die das wollen, sondern dass das Minderheiten sind. Woraus mir ankommt, ist, dass man gewissermaßen komplex argumentiert, dass man versucht, die Menschen ernst zu nehmen in ihrem Selbstverständnis, ohne, und da muss ich jetzt eben dann doch Ihnen, Frau Rokowski-Schäkerte, widersprechen, ohne davon auszugehen, dass dasjenige, was die Menschen sagen, der Weisheit letzter Schluss ist. Wir haben an vielen Stellen eben auch dieses Phänomen, dass Menschen von einer handfesten Diskriminierung sprechen und sich in diesem Gefühl des Neides, der Kränkung, der Zurücksetzung auch eingerichtet haben. Wir haben in Münster da auch Untersuchungen zu gemacht. Und dass sie nicht sehen und nicht sehen wollen, dass sie sehr wohl auch Möglichkeiten der Partizipation in dieser Gesellschaft haben. Das will man nicht sehen, weil man gewissermaßen unzufrieden ist. Und diese Unzufriedenheit macht man gewissermaßen zum Ausgangspunkt für das Verhältnis von sich selbst zur Welt. Also insofern, wir müssen dasjenige, was die Menschen sagen, ernst nehmen, aber wir dürfen ihnen nicht auf den Leim gehen.
5: Frau Prokowski-Schäkete, ich glaube, das war schon direkt an Sie gerichtet.
6: Ja, genau.
5: Fühlen Sie sich da angesprochen?
6: Nein. Ich fühle mich da nicht angesprochen und muss auch ein bisschen schmunzeln, weil sich einrichten, frage ich mich natürlich, wie das gemeint ist. Und natürlich kann es vielleicht Menschen geben, für die es sehr einfach ist, jede Situation als rassistische Situation oder diskriminierende Situation zu sehen, um nicht sich selber auch differenziert zu betrachten oder auch das eigene Verhalten zu betrachten. Aber ich finde es immer gefährlich, auch da dann pauschal zu sagen, naja, es gibt Menschen, die sich einrichten. Da müsste man wirklich individuell schauen, ob das wirklich der Fall ist oder nicht. Und einen Punkt möchte ich noch sagen zu dem Thema Menschen, die bewusst rassistisch sind. Ich glaube auch, dass die Mehrheit der Bevölkerung nicht bewusst rassistisch sein möchte. Aber das ist ja genau das Schwierige. Wenn Menschen sich in einer Form verhalten, und man ihnen dann sagt, ihr Verhalten war rassistisch, dann kommt ja zu 90% gleich diese Abwehrhaltung, ich bin aber kein Rassist und wie können Sie mir das sagen? Und da muss man noch aufpassen, dass man nicht selbst angezeigt wird. Also für mich ist die Person, die offen für sich klar sagt, ich bin diskriminierend, ich bin rassistisch, mit der Person ist es viel einfacher umzugehen, als mit denen, die von sich behaupten, ich bin ein weltoffener Mensch. Und wenn man sie aber auf ein Verhalten anspricht, dann sofort abwehren und sofort das Ganze versuchen runterzuschrauben und dann noch eine Täter-Opfer-Umkehr betreiben.
8: Aber warum nehmen Sie das nicht ernst, wenn die Menschen sagen, ich bin aber kein Rassist. Warum ist das für Sie ganz klar, dass das doch unter dieser Rubrik zu behandeln ist?
6: Naja, zunächst einmal, wenn mir persönlich eine Situation begegnet, von der ich das Gefühl habe, dass sie mich rassistisch beleidigt hat oder gekränkt hat, dann ist das erstmal ein Gefühl, was ich habe. Ich persönlich sage auch nie, Sie sind Rassist, sondern ich sage, diese Situation, da fühle ich mich rassistisch behandelt oder ich fühle mich diskriminiert. Das ist erstmal ein Gefühl, was ich habe und was der andere mir auch nicht absprechen kann. Im besten Falle kommen wir aber ins Gespräch und die andere Person sagt mir, wie sie es gemeint hat. Und wenn ich dann, und das ist immer mein Anspruch, offen bin und sage, gut, lassen Sie uns darüber sprechen, bei mir ist es so angekommen, wie haben Sie es gemeint und dann treffen wir uns womöglich in der Mitte. Das ist die beste Kommunikation überhaupt.
7: Also vielleicht, ich würde das doch noch mal gern auf einen empirischen Fuß stellen, unsere Debatte. Und ich nehme ja Herrn Pollack auch ernst, wenn er sagt, naja, wir müssen doch die Leute ernst nehmen, wenn sie das sagen. Ich gebe Ihnen ein anderes Beispiel. Als die NSU-Morde stattgefunden haben, und hier haben ja Nazis angeblich ein Trio, ich würde eher von einem Komplex sprechen, jahrelang unbehelligt morden können. Und die Sicherheitsbehörden haben in ihrer Arbeit, das ist ja alles gut dokumentiert, nicht nur in der Sprache die sogenannten Dönermorde und so weiter Rassismus reproduziert, sondern in der Art und Weise, wie sie ermittelt haben. Und ich würde keinem dieser Polizistinnen jetzt vorwerfen, dass sie Rassistinnen werden. Und sie würden wahrscheinlich selbst von sich auch nicht behaupten, dass sie Rassisten sind. Aber die institutionellen Routinen, Handlungsabläufe, Normen innerhalb der Sicherheitsbehörden, all diese Dinge haben dazu geführt, dass eben die Gefahr von rechts und die rassistische Motivlage nicht gesehen wurde. Das ist die Ebene, auf der wir diskutieren müssen und darüber nachdenken müssen, wie wir Institutionen gerechter und inklusiver gestalten und nicht anfangen mit, okay, war diese Situation jetzt rassistisch oder nicht? Das sind auch Ebenen, über die wir sprechen müssen. Aber mein Punkt ist eher, lasst uns auf die Institutionen schauen und wir sehen in diesen Institutionen eben Ungleichheiten, die zum Teil auch durch rassistische Diskriminierung erklärt werden können. Und wollen wir in diesen Zeiten was dagegen tun? Oder aber wollen wir die Gesellschaftsmodelle, die eine andere Partei, andere politische Bewegungen gerade propagieren, wollen wir denen nachgeben? Und ich glaube, dafür ist die Forschung, die wir machen, ein Gradmesser, wohin sich diese Gesellschaft gerade bewegt. Und ich bin bei Herrn Pollack. Wir dürfen, und ich gebe nicht einen AfD-Wähler, eine AfD-Wählerin auf, sondern ich will, dass alle demokratisch legitimierten Parteien um diese WählerInnen kämpfen und deutlich machen, warum wir zum Beispiel Migration brauchen, warum es schlecht auch für sie ist, wenn unsere Institutionen ungleich, ungerecht sind und so weiter. Das sind die Debatten, die ich gerne führen würde und nicht auf bestimmte Personen zeigen und sagen, ihr seid jetzt Rassistin, wir schließen euch aus der gesellschaftlichen Debatte aus.
6: Ich würde da gerne ansetzen und zustimmen. Ich arbeite selber in einer Institution und ich sehe selber, wie gerade Institutionen so aufgebaut sind, dass gewisse Dinge unterm Radar verschwinden können. Und da ist mir wichtig, wenn dieses Bewusstsein in Institutionen nicht vorhanden ist, wenn die Amtsspitze oder Hausspitze nicht sensibel ist für dieses Thema und die Strukturen des eigenen Hauses nicht so durchdringt und guckt, wo kann Diskriminierung stattfinden und wo nicht und was muss ich dagegen tun, dann läuft das alles unterm Radar und da muss man absolut gegen angehen. Ja, das muss man auch im Blick behalten. Und das ist mir oftmals noch zu wenig. Viel zu viele Institutionen so durchflutschen und keiner bemerkt es. Und das geht nicht.
9: Die Frage ist doch, verstärken sich rassistische Einstellungen oder eben nicht? Und wir leben in einer Welt, in der sozialen Medien die große Rolle spielen und das sind Echokammern. Verstärkt sich dann die rassistische Einstellung oder nicht? Wie sehen Sie das?
8: Ich finde das einen ganz wichtigen Punkt. Das wird manchmal übertrieben, aber als Soziologe habe ich doch auch den Eindruck, dass die Social Media an dieser Stelle eine entscheidende Rolle spielen. Und zwar deswegen, weil wir uns da Dinge getrauen, die wir uns im direkten, persönlichen Gespräch unter Anwesenden nicht trauen. Das hängt unter anderem natürlich auch damit zusammen, dass viele der Tweets und der Posts in den Social Media anonym erfolgen, aber auch damit, dass wir gewissermaßen den anderen, den Menschen in seiner Körperlichkeit, in seiner Präsenz gar nicht vor uns sehen und es fällt uns dann viel leichter, beleidigend aufzutreten, herabsetzend zu formulieren und ich würde sagen, man kann die Bedeutung der Social Media an dieser Stelle, wo es darum geht, auch fair miteinander umzugehen, gar nicht überschätzen. Das ist der eine Punkt. Und das andere, das beziehe ich nochmal auf das Beispiel des NSU. Ich finde das auch. Also das ist tatsächlich bemerkenswert, wie gewissermaßen die Sicherheitskräfte über Jahre hinweg in einem bestimmten Schema verfangen waren und einfach auf der falschen Seite geguckt haben. Ist das bereits Rassismus? Könnte man denken. Aber ich würde sagen, in Schemata denken wir alle. Wir können auch gar nicht anders. Aber von Rassismus würde ich dann sprechen, wenn diesen Schemata eine Ungleichwertigkeitsvorstellung zugrunde liegt. Also wenn wir sozusagen wegen unserer eigenen Gruppe höher einschätzen als eine andere, unsere eigene Kultur höher als eine andere. Also was ich hier deutlich machen möchte, also es ist jetzt eine ziemlich soziologische, sozialphilosophische Unterscheidung, ist gewissermaßen die Differenz zwischen einem Denken in Schemata, aus dem wir versuchen können herauszukommen, die wir erweitern können, die wir reflektieren können, kritisieren müssen und so weiter, die wir aber nicht vollkommen vermeiden können. Und Rassismus, was für mich damit zu tun hat, dass man andere nicht als gleichwertig behandelt.
7: Vielleicht da nur ein Satz zu. Wenn Sicherheitsbehörden Menschen in kriminellen Milieus verorten, wie das in den NSU-Fällen, ich glaube in 3 oder 4 Fällen, wurde das direkt gemacht. Also man hat quasi gemutmaßt, dass das irgendwelche Bandenkriege oder dass die Person Dreck am Stecken hätte. Das heißt, hier hat eine Kriminalisierung stattgefunden von Opfern. Und diese Kriminalisierung, im Übrigen sind auch rassistische Narrative, die es nicht seit gestern gibt, sondern die auch über Jahrzehnte gewachsen sind. Also von Dönermorden zu sprechen, also wenn Sie das alles nicht als Herabsetzung sehen, was dann?
9: Lassen Sie uns noch mal darüber reden, ob rassistische Einstellungen tatsächlich zunehmen oder ist unsere Gesellschaft einfach auch diverser geworden und damit nehmen auch Konfrontationen zu?
8: Also wir haben ja die verschiedensten Umfragen, die verschiedensten Untersuchungsergebnisse. Also es gibt ja von der Mitte-Studie den Versuch, geschlossene rassistische Weltbilder zu erfassen. Und das waren so 2024/25 so ungefähr 7-8%. 2022 waren es doppelt so viele. Das ist nur ein Indikator für Rassismus. Man muss auch die Gewalttaten betrachten. Man muss natürlich auch das Selbstverständnis der Betroffenen betrachten. Also es ist komplex. Aber ich würde sagen, wir sollten nicht der Versuchung erliegen, immer nur in eine Richtung zu gehen und zu sagen, es wird schlimmer, es wird schlimmer. Also in diesem alarmistischen Modus sollte sich die Sozialwissenschaft nicht begeben.
7: Da bin ich tatsächlich mit Herrn Pollack einer Meinung. Ich bin Wissenschaftler und wenn die Daten mir zeigen, dass zum Beispiel Einstellungswerte sich erhöhen, dass die Diskriminierungs- und Rassismuserfahrungen der Betroffenen sich erhöhen und so weiter, dann muss ich natürlich auch zum Schluss kommen und sagen, okay, wir haben hier ein Problem. Wenn die Zahlen allerdings runtergehen, muss ich auch das berichten. Aber daneben, neben der empirischen Welt, die wir sehen, gibt es doch auch einen politischen Diskurs, eine politische Debatte, die Art und Weise, wie wir über Migration sprechen, die Politiken, die daraus folgen, die Art und Weise, wie dieses Land sich im Moment selbst begreift und hadert mit der Migrationsgesellschaft, am liebsten abschotten, abschrecken will und so weiter. Also diese Debatten finden ja auch statt und das macht was mit Menschen, mit mir als Bürger dieses Landes macht das was. Und ehrlich gesagt braucht man da kein großer Wissenschaftler für sein, sondern allein die öffentlichen Debatten, die wir gerade führen, zeigen doch in eine Richtung. Und ich würde mir wünschen, dass differenzierter diskutieren können, auch mit Wissenschaft, mit Zivilgesellschaft. Und da sehe ich gerade ein Auseinanderdriften. Und das ist das eigentlich, was mir mehr Sorge macht, dass wir einen bestimmten Konsens hatten in dieser Gesellschaft. Und der scheint im Moment so ein bisschen brüchig zu werden.
9: Sie sehen also auch Rassismus als ernstzunehmende Gefahr für den gesellschaftlichen Zusammenhalt?
7: Wir haben ja auch die Leute befragt in Bezug auf ihr Vertrauen. Und wir sehen, dass je mehr Diskriminierungserfahrungen gemacht werden, desto höher ist der Vertrauensverlust in die Institutionen dieses Landes, in die Bundesregierung, in die Politik, aber auch zum Beispiel in die Sicherheitsbehörden und so weiter. Und das eigentlich Dramatische an diesem Fall oder an diesem Vertrauensverlust ist, dass durch die Bank weg alle Befragten, vor allen Dingen die, die von Rassismus betroffen sind, ein höheres Vertrauen in die gesellschaftlichen Institutionen haben als die Durchschnittsbevölkerung. Das heißt, mehr als Deutsche ohne Migrationshintergrund. Und dieses Vertrauen wird verloren, dadurch, dass diese Diskriminierungs- und Rassismuserfahrungen eben gemacht werden. Die werden natürlich auch medial vermittelt. Und das wäre mein Appell an die Politik, verspielt dieses Vertrauen dieser Bevölkerungsgruppen nicht. Und da gehört auch die Ansprache dazu, wie reden wir, wie wollen wir miteinander umgehen, in was für einer Gesellschaft wollen wir eigentlich leben. Und im Moment habe ich das Gefühl, dass ein Teil dieser Gesellschaft eigentlich raus ist aus diesen Debatten.
9: Florence Prokowski-Schekete. Sie kamen ja als kleines Kind aus Nigeria nach Deutschland.
6: Ich bin in Deutschland geboren und bin dann als Kind nach Nigeria gegangen.
9: Und dann wieder zurück dann nach wieder Deutschland. Zurück, ja. Wenn man ansetzen will bei den Kindern, bei dem Umgang mit Vielfalt, was würden Sie sagen, was ist da dringend erforderlich?
6: Also wenn wir ganz klar auf die operative Ebene gehen, die Kinder stärken. Das ist, was schon in der frühkindlichen Bildung passieren muss. Dass man sie stärkt, dass man ihnen deutlich macht, dass sie so, wie sie sind und die verschiedenen Kulturen, die sie mitbringen, dass das erstmal gut ist. Also nicht, dass wir in diesem Wir, Ihr oder schlecht oder gut argumentieren, sondern so, wie du bist und wie du hier im Kindergarten, in der Grundschule, in der weiterführenden Schule bist, das ist so in Ordnung. Und natürlich wurde mir deutlich gemacht, und das machen wir in den Schulen oder versuchen wir in den Schulen natürlich auch zu sagen, gewisse Dinge in einer Kultur hat vielleicht in dieser Kultur, in der wir hier leben, vielleicht eine andere Wirkung. Und das muss man auch diskutieren dürfen, dass bestimmte Verhaltensweisen vielleicht auch anders ankommen. Und das ist eine Diskussion, die ich auch gesellschaftlich wichtig finde. Wir müssen über gewisse Dinge diskutieren dürfen und sie auch kritisieren dürfen, ohne dass wir dann das Gegenüber gleich in eine rassistische Ecke oder diskriminierende Ecke schieben.
9: Nochmal zu dem Punkt gesellschaftlicher Zusammenhalt, Herr Pollack. Wie erreichen wir denn Menschen, die dann vielleicht auch schnell zumachen oder sich diskreditiert fühlen?
8: Also die öffentliche Diskussion ist an vielen Stellen sehr stark polarisiert, gerade bei der Migrationspolitik, bei der Migrationsfrage. Und da bildet sich gewissermaßen auch in der öffentlichen Diskussion ab, was eigentlich die Menschen denken. Und was mir immer auffällt und was auch mich bedrückt, ist, dass man viele Menschen, und das muss man auch mal ganz deutlich sagen, vor allen Dingen im Osten Deutschlands, wenn es um solche Fragen wie Migration, Zuwanderung, brauchen wir das, wandern die in die Sozialsysteme ein und so weiter, wenn es um solche Fragen geht, machen viele Menschen zu. Und ich habe das Gefühl, dass man viele nicht erreichen kann. Wir haben in Münster uns mit religiösen Pluralismus beschäftigt und auch diese Frage aufgeworfen, wie man eigentlich sozusagen Vorurteile abbauen kann. Und auf der Grundlage unserer empirischen Untersuchung kam eine Sache immer wieder heraus, als der zentrale Punkt: entscheidend sind Kontakte. Man muss einander begegnen, man muss den anderen kennenlernen. Oft werden diese Kontakte so verarbeitet, dass man sagt, ja, der Ali ist ja ganz in Ordnung, aber die Gruppe der Muslime, die kann ich nicht leiden. Das ist nicht auszuschließen, aber ob man Kontakte hat oder nicht, macht einen großen Unterschied in Bezug auf Islamophobie, also in Bezug auf rassistische Vorurteile. Und ganz wichtig bei diesen Kontakten ist, dass sie von gleich zu gleich erfolgen. Also wenn gewissermaßen ja, der Arbeitgeber keinen Migrationshintergrund hat, aber der Arbeitnehmer einen, dann ist das nicht die Form von Kontakten, die zum Abbau von Vorteilen führt. Aber wenn man sich auf dem Markt trifft oder als Nachbar oder in den Familien, dann ist der Effekt enorm und signifikant. Und das würde ich für das Wichtigste halten. Ich will noch einen Punkt gerne ergänzen in Bezug auf das Vertrauen. Das Vertrauen in die Politik ist ja insgesamt in der deutschen Bevölkerung äußerst gering, also Vertrauen in die Parteien, in die Parlamente und so weiter. Das Vertrauen zum Beispiel in die Polizei, auch in die Gerichte, ist viel höher. Also meines Erachtens nach drückt sich darin auch ein Vorurteil gegenüber der Politik aus. Also man kann es nicht so sagen, dass die Politiker die Probleme nicht erkannt haben, sondern man muss auch über die Menschen reden, die dasjenige, was Politik, was Parteien, was Regierung, Kommunen und so weiter versuchen zu leisten, nicht wahrnehmen wollen. Nicht wahrnehmen wollen, und zwar insofern, ich bringe jetzt ein Beispiel, die CDU hat die Migrationspolitik verschärft, kann man kritisieren oder auch gut finden, aber das vermindert überhaupt nicht die Zustimmung zur AfD. Und da habe ich tatsächlich ein großes Problem, dass man nicht einfach mehr wie früher davon ausgehen kann, wenn wir eine bessere Politik machen, dann werden die Menschen auch zu anderen Haltungen kommen, sondern die Haltungen sind an vielen Stellen schon verfestigt. Und ich frage mich, wie man diese Menschen, die ja mit diesen Vorurteilen gegenüber der Politik zum Beispiel in diesem Falle oder aber auch gegenüber der Migrationspolitik oder auch gegenüber Migranten, wie man diese Menschen überhaupt noch erreichen kann. Und das Erste, was ich da eben sagen würde, ist miteinander reden, Kontakte, Begegnungen auf der persönlichen Ebene.
7: Um das mal von Herrn Pollack aufzugreifen, ich stimme hier zu und man sieht ja auch, das ist auch international gut belegt, dass wenn konservative Parteien die Position von rechtsextremen Parteien übernehmen, dass am Ende rechtsextreme Parteien dazugewinnen und dass vor allen Dingen konservative Parteien oder Parteien der Mitte eben verlieren. Und selbst die Konrad-Adenauer-Stiftung kommt zu diesem Schluss und hat ja auch der CDU-CSU das attestiert und hat gesagt, ihr solltet nicht am rechten Rand fischen. Und ich glaube, es ist jetzt nicht nur in Bezug auf die CDU-CSU, das gilt auch für alle anderen Parteien, das nochmal aufzugreifen, was Herr Pollack gesagt hat. Ich glaube, es fehlt tatsächlich an einer Erzählung für diese Gesellschaft. Und diese Erzählung, damit meine ich nicht einfach nur, wir ändern jetzt das Narrativ und dann geht es den Leuten besser. Aber mit dieser Erzählung über eine Migrationsgesellschaft müssen wir natürlich auch die Realitäten in Ostdeutschland mit einbeziehen. Wir müssen diese Menschen im Grunde genommen in ein emotionales Narrativ fassen. Vielleicht bräuchte es sowas wie einen neuen Gesellschaftsvertrag, eine Kommission, die sich gründet, die aus unterschiedlichen Perspektiven zusammengesetzt ist, wo man eben auch die Erfahrungen ostdeutscher Menschen mit reflektiert. Und auf der anderen Seite möchte ich das nicht nur auf Ostdeutschland reduzieren, also es ist nicht nur in Ostdeutschland, aber das ist das, was mir wirklich fehlt. Eine positive Erzählung einer Migrationsgesellschaft, die eben nicht nur auf der diskursiven Ebene bleibt, sondern wirklich auch eine soziale Politik macht, die alle mitnimmt. Und das passiert im Moment nicht.
9: Rassismus in Deutschland, wachsende Gefahr oder alter Zopf? Das war das Thema heute in SWR Kulturforum und es diskutierten Florence Prokowski-Schäkete, Schulamtsdirektorin, Autorin und Podcasterin, Dr. Cihan Sinanoglu, Leiter der Geschäftsstelle des Nationalen Diskriminierungs- und Rassismusmonitoring am Deutschen Zentrum für Integrations- und Migrationsforschung und Professor Detlef Pollack, Kultur- und Religionssoziologe. Und am Mikrofon verabschiedet sich Susanne Babila.
3: 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Hier kommt gleich der Jazz vor 6 und nach den Nachrichten um 18 Uhr geht's bei SWR Kultur aktuell heute unter anderem um diese Themen. Welche Befugnisse sollen die deutschen Nachrichtendienste in der Zukunft haben? Wie sieht der Hitzeplan von Bundesumweltminister Schneider aus? Und wo und auf welche Weise lässt sich die Sonnenfinsternis heute Abend am besten erleben?

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2: Um 18 Uhr mit Mareike Köhler. In rund einer Stunde beginnt die Sonnenfinsternis. In den meisten europäischen Ländern ist sie als partielle, nicht als totale Sonnenfinsternis zu beobachten. Es wird also nur plötzlich dämmerig, nicht komplett dunkel. In Baden-Württemberg soll das Ereignis etwa im Raum Freiburg gut zu sehen sein. In Rheinland-Pfalz werden etwa in Mainz kurz nach 20 Uhr rund 88% Abdeckung erreicht. Die Verkehrsminister von Bund und Ländern haben über die Folgen des Niedrigwassers beraten. In einer Schaltkonferenz besprachen sie konkrete Maßnahmen, um Lieferketten aufrechterhalten zu können. Die Deutsche Bahn hat nach dpa-Informationen zugesagt, kurzfristig 400 Güterwaggons bereitzustellen, um die Transportprobleme auf den Wasserstraßen zu mildern. Die Finanzierung sei allerdings noch zu klären. Bundesverkehrsminister Bilger warb für einen weiteren Ausbau der Fahrrinnen. Die kommenden Wochen würden anspruchsvoll werden, weil die Wasserstände auf absehbare Zeit niedrig blieben. Bundesinnenminister Dobrindt hat die Reform der Nachrichtendienste als historisch bezeichnet. Wörtlich sagte der CSU-Politiker, es beginne eine neue Zeitrechnung. Mit der Reform, die das Bundeskabinett heute auf den Weg gebracht hat, sollen Verfassungsschutz und Bundesnachrichtendienst deutlich mehr Befugnisse erhalten. Bisher durften sie überwiegend beobachten und analysieren. Nun sollen sie selbst aktiv werden können, und zwar im Inland wie im Ausland. Dobrindt sagte, dies alles diene dazu, den Schutzauftrag des Staates zu verbessern und ihn an die neuen Bedrohungen anzupassen. Der russische Präsident Putin droht damit, Handelsschiffe westlicher Staaten zu beschlagnahmen. Hintergrund ist die Festsetzung von Schiffen der sogenannten russischen Schattenflotte durch europäische Staaten. Für das ARD-Studio Moskau berichtet Eberhard Nembach.
3: Solche Beschlagnahmungen seien nichts anderes als Piraterie und Raub, so Putin. Russische Vergeltungsmaßnahmen seien überall möglich, betonte der russische Präsident weiter, auch im Verantwortungsbereich der russischen Pazifikflotte. Beim Besuch eines Marinemanövers im fernen Osten Russlands sagte Putin weiter, die NATO dringe in der Pazifikregion vor und bedrohe Russland. Sein eigenes Land stellte er als kooperationsbereit dar.
2: Kolumbien erhält nach dem schweren Erdbeben immer mehr Unterstützung. Neben der Europäischen Union hat jetzt auch der Vatikan dem südamerikanischen Land Hilfe zugesichert. Wie das Portal Vatican News berichtet, sollen 100.000 Euro an betroffene Gebiete in Kolumbien gehen. Weitere Spenden sollen folgen. Die EU stellt außerdem 2 Millionen Euro zur Verfügung. Bei dem Erdbeben in Kolumbien am Montag starben mindestens 240 Menschen, viele weitere werden noch vermisst. Die israelische Stadt Tel Aviv bekommt einen Geiselplatz. Die Umbenennung erinnert an die mehr als 250 Verschleppten des Hamas-Überfalls vom 7. Oktober 2023. Auf dem Platz im Zentrum von Tel Aviv haben sich jahrelang Angehörige versammelt, um die Freilassung der Geiseln zu fordern. Menschenrechtler haben Strafanzeige gegen verschiedene Unternehmen gestellt, wegen des Vertriebs sogenannter Smart Glasses in Deutschland. Das sind KI-Brillen, mit denen auch gefilmt werden kann. Diese verstießen gegen das Datenschutzgesetz, weil Menschen damit unbemerkt aufgenommen werden könnten, teilte die Organisation HateAid mit. Man habe gegen den Facebook-Mutterkonzern Meta und gegen mehrere Brillenfirmen wie Ray-Ban, Fielmann, Apollo und Mr. Spex sowie den Elektronikhändler Mediamarkt Anzeige erstattet. Bundesumweltminister Schneider hat vor massiven wirtschaftlichen Schäden durch den Klimawandel gewarnt. Jeder Hitzetag kostet die deutsche Wirtschaft fast 500 Milliarden Euro an geringerer Wirtschaftsleistung, so Schneider. Außerdem bedrohe Niedrigwasser die Binnenschifffahrt. Die Folgen des Klimawandels seien jetzt schon real erlebbar, etwa durch Ernteausfälle oder niedrige Grundwasserstände. SWR Nachrichten, Redaktion Ines Kunze. Das Wetter in Baden-Württemberg und Rheinland-Pfalz. Das Hoch zieht nach Osteuropa. Die Vorhersage? Am Abend sonnig, in der Nacht sternenklar bei Tiefstwerten von 18 bis 10 Grad. Morgen erneut viel Sonne und es wird noch heißer bei Höchstwerten zwischen 30 Grad auf der Alb bis 37 Grad im Rhein-Main-Gebiet. Die weiteren Aussichten: am Freitag Höhepunkt der Hitzewelle und weiterhin viel Sonne in Rheinland-Pfalz, ein paar lockere Wolken. Am Samstag vor allem in Baden und Rheinland-Pfalz wolkiger, sonst bleibt es sonnig und heiß. Die Zeit, es ist 18.05 Uhr.
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4: Im Studio ist Pascal Fournier. Guten Tag. Unsere Themen. Die Bundesregierung will den Geheimdiensten deutlich mehr Befugnisse geben. Daran gibt es allerdings auch viel Kritik. Zwei Tage nach dem schweren Erdbeben in Kolumbien berichtet unsere Korrespondentin vom Stand der Rettungsarbeiten und noch rund eine Stunde bis zum Beginn der Sonnenfinsternis. Wir schauen nach Deutschland, wo es ein bisschen dunkel, und nach Spanien, wo es richtig dunkel wird. Deutschlands Nachrichtendienste haben aus Sicht von Bundesinnenminister Dobrindt einen zentralen Schönheitsfehler. Sie dürfen beobachten. Sie dürfen Daten sammeln, aber sie dürfen nur das. Aktiv werden, gar zurückschlagen, präventiv gegen eine Bedrohung vorgehen, das dürfen Verfassungsschutz und Bundesnachrichtendienst bislang nicht. Nun sollte man meinen, solche christlichen Dienste nach dem Motto, wenn dich einer auf die linke Wange schlägt, dann halte ihm die rechte hin, seien genau nach dem Geschmack eines christsozialen Innenministers aber weit gefehlt. Dobrindt will die Rechte und Möglichkeiten des Verfassungsschutzes und des BND deutlich ausweiten. Sie sollen künftig eben nicht mehr nur beobachten, sondern zurückschlagen dürfen. Hacken, sabotieren, Daten manipulieren, Daten löschen, das Ganze notfalls auch im Ausland. Den entsprechenden Gesetzentwurf hat das Bundeskabinett heute beschlossen. Aus Berlin, Birte Sönnigsen.
5: Deutschland ist längst Ziel von hybriden Angriffen. Davor warnen die Sicherheitsbehörden seit Jahren. Und auch Bundesinnenminister Alexander Dobrindt wird nicht müde, von einer ernsthaften Bedrohungslage zu sprechen.
6: Wir sind tägliches Ziel hybrider Kriegsführung. Wir sind tägliches Ziel von Spionage, von Sabotage, von Cyberangriffen, von versteckten Aktionen fremder Mächte.
5: Das hat zuletzt der Drohnenangriff am Leipziger Flughafen noch einmal deutlich gemacht. Kanzleramtschefin Nina Wagen sagt, bislang hat sich Deutschland in vielen sicherheitsrelevanten Dingen zu sehr auf befreundete Geheimdienste verlassen.
7: Wir sind einfach zu sehr davon abhängig, dass uns die Nachrichtendienste anderer Länder unterstützen. Und diese Hilfe ist in zu vielen Bereichen eine Einbahnstraße.
5: Die Bundesregierung will das ändern. Der entsprechende Gesetzentwurf ist mehr als 700 Seiten lang und umfasst weitreichende Änderungen. Für Innenminister Dobrindt ist das Gesetz die Antwort auf die aktuelle Bedrohungslage.
6: Wir starten eine neue Zeitrechnung für die Nachrichtendienste. Wir entwickeln unsere Nachrichtendienste hin zu echten Geheimdiensten.
5: Bisher waren Gegenoperationen deutscher Geheimdienste tabu. Das soll sich ändern. Verfassungsschutz und Bundesnachrichtendienst sollen nicht mehr nur Informationen sammeln und auswerten dürfen, sondern in bestimmten Fällen auch selbst aktiv werden. Etwa beim Verdacht, dass ein Bombenanschlag vorbereitet wird. Bislang war das im Inland nur ein Fall für die Polizei. In Zukunft sollen die Geheimdienste jedoch selbst die Möglichkeit bekommen,
6: diese Explosionsstufe rechtzeitig zu entschärfen, auszutauschen, auch zu manipulieren.
5: Auch im Digitalen soll es mehr Möglichkeiten für die Dienste geben. Sie sollen Cyberangriffe nicht nur abwehren, sondern auch Daten verändern, manipulieren oder löschen dürfen und die Computersysteme der Angreifer lahmlegen. Unter bestimmten Voraussetzungen sollen auch Online-Durchsuchungen möglich werden. Dabei verschaffen sich die Nachrichtendienste heimlich Zugang zu Handys, Computern oder anderen Geräten ihrer Zielpersonen, um dort Chats mitzulesen und Daten zu durchleuchten. Dabei gilt, je umfassender der Zugriff ist, desto höher sollen die Voraussetzungen und desto stärker die Kontrolle sein. Ulrich Toden von den Linken glaubt jedoch nicht daran.
8: Was ja komplett fehlt, ist die Kontrolle, sowohl die parlamentarische Kontrolle als auch etwa die Kontrolle durch den Datenschutzbeauftragten, der bei den Nachrichtendiensten künftig ja außen vor sein soll.
5: Die Grünen unterstützen die Reform grundsätzlich. Konstantin von Notz befürchtet aber, dass durch die Reform ein Grundprinzip aufgeweicht wird, die Trennung von Geheimdienst und Polizei.
9: Dobrindt versucht jetzt mit dieser Reform diese Trennung zu verwischen. Zukünftig sollen auch Agenten eben gegen Bürgerinnen und Bürger wirken können, ohne dass das wie bei der Polizei transparent und rechtsstaatlich überprüfbar erfolgt.
5: Nach den Erfahrungen während des Nationalsozialismus und in der DDR sollte verhindert werden, dass wieder eine Geheimpolizei mit umfassenden Befugnissen entsteht, die gegen Bürger eingesetzt werden könnte. Für den Innenminister ist das eine unbegründete Sorge.
6: Was haben denn jetzt unbescholtene Bürger zu befürchten? Die Antwort ist gar nichts. Wir reden hier über Terrorismus. Wir reden hier über Staatsterror, fremde Mächte.
5: Das Gesetz soll Anfang nächsten Jahres in Kraft treten. Vorher muss das Gesetz aber noch durch Bundestag und Bundesrat.
4: Wie gesagt und gehört, die geplante Neuausrichtung der deutschen Geheimdienste hat nicht nur Anhänger. Was es an den Plänen zu kritisieren gibt, darüber spreche ich mit Daniel Leisegang, dem stellvertretenden Chefredakteur des Online-Mediums netzpolitik.org. Herr Leisegang, Ziel des neuen Gesetzes ist es, Augenhöhe mit anderen europäischen Nachrichtendiensten herzustellen. Waren BND und Verfassungsschutz bislang also wirklich nur sowas wie Blümchendienste?
10: Na, sie sind nicht ganz so mächtig wie andere Dienste, wenn man das jetzt mit dem britischen oder auch dem US-amerikanischen Nachrichtendiensten, Geheimdiensten vergleicht. Aber der Hauptgrund für diese Reform ist tatsächlich, dass das Bundesverfassungsgericht fundamentale Mängel an der bestehenden Gesetzeslage gerügt hatte und der Bundesregierung bis Jahresende Zeit gegeben hatte, das zu korrigieren und das zu ändern. Und bei der Gelegenheit wurden dann quasi zwei Dinge auf einmal gemacht. Die Bundesregierung hat die Gesetzeslage zusammengestrafft, also zusammengefasst und für beide Geheimdienste jetzt ein neues Gesetz geschaffen und eben gleichzeitig auch das Ganze auf neue Füße gestellt, sodass das Bundesverfassungsgericht vermeintlich zufriedener sein sollte, so zumindest die Hoffnung der Bundesregierung. Und gleichzeitig will man der aktuellen Bedrohungslage gerecht werden.
4: Da wollte ich gerade hin. Diese neuen Füße, die werden damit begründet, dass unter anderem die aktuelle Gefährdungslage natürlich eine andere ist. Nun weiß jeder, der Zeitung liest oder Radio hört, wir leben in einigermaßen angespannten Zeiten. Stichwort nur diese Sprengstoffdrohne am Leipziger Flughafen. Reicht Ihnen das als Begründung für so eine Straffung?
10: Na, die Frage ist, welche Aufgabe Geheimdienste generell übernehmen. Also historisch ist es so, dass wir in der Bundesrepublik ein striktes Trennungsverbot haben. Das haben uns die Alliierten nach dem Zweiten Weltkrieg quasi auferlegt, der Bundesrepublik, indem sie gesagt haben, die Geheimdienste sind dafür da, um zu spähen und zu lauschen, also Informationen heranzuschaffen. Die Polizei ist dann dafür da, um einzugreifen. Das heißt, es sind zwei völlig unterschiedliche operative oder ja Befugnisräume, die dort sind. Und der Grund war, dass man eine politisch heimlich agierende Staatspolizei nicht haben wollte. Und das wird nun aufgelöst. Und das ist das eigentlich Bedenkliche an der ganzen Sache.
4: Wie gesagt, früher war das ganz eng geregelt. Brauchen wir anders aufgestellte Geheimdienste, um der aktuellen Gefährdungslage zu begegnen?
10: Ich glaube, es ist durchaus angebracht, sich der aktuellen Sicherheitsbedrohung gewahr zu werden. Also wir sind einer anderen Sicherheitssituation oder Bedrohungslage ausgesetzt, das würde ich schon sagen. Das waren wir aber auch in Zeiten des Kalten Krieges und das waren wir in der Vergangenheit in unterschiedlicher Hinsicht. Das war auch zur Zeit der Roten Armee-Fraktion, gab es unterschiedliche Bedrohungslagen und der sind wir ja auch irgendwie gerecht geworden. Und jetzt zu sagen, weil der Russe uns bedroht, müssen wir jetzt ganz grundlegende Prinzipien außer Kraft setzen und die Grundrechte weiter einschränken, das überzeugt mich an der Stelle nicht, nein.
4: Die Bundesdatenschutzbeauftragte kritisiert am neuen Gesetzentwurf ein massives Ungleichgewicht zwischen Rechten der Dienste und gegebenenfalls den Rechten der Bürgerinnen und Bürger. Die einen sollen viel mehr dürfen, die anderen sollen, wenn überhaupt, erst viel weniger und erst viel später davon erfahren und im Zweifelsfall auch nur wenig dagegen tun können. Teilen Sie die Kritik?
10: Ja, durchaus, weil wir haben jetzt mit dem Gesetzentwurf Vorschläge auf dem Tisch liegen, die vorsehen, dass die Geheimdienste, und zwar der Inlandsgeheimdienst wie der Auslandsgeheimdienst, deutlich mehr operative Befugnisse erhalten und der Auslandsgeheimdienst auch gleichzeitig im Inland operieren kann. Und das sieht unter anderem vor, dass beide Geheimdienste auch live und in Echtzeit auf Videoüberwachung an Bahnhöfen oder in Einkaufszentren zugreifen können. Und das sind natürlich eine erhebliche Ausweitung der Befugnisse. Und denen steht gegenüber eine, so nannte es Frau Wagen heute in der Pressekonferenz, Verschlankung der Kontrolle. Das heißt, das wird fortan beim UK-Rat angesiedelt und bestimmte andere Aufsichtsgremien fallen weg, wie die G10-Kommission oder eben auch die Bundesdatenschutzbeauftragte selber hat sehr viel weniger zu sagen.
11: Wenn ich ganz kurz rein darf, was ist dieser UK-Rat? Können Sie dazu einen Satz sagen?
10: Ja, der unabhängige Kontrollrat, der ist auch jetzt schon für die Aufsicht der Geheimdienste zuständig, aber nicht für beide. Das soll sich ändern. Also er wird fortan für beide Geheimdienste zuständig sein und nicht nur für einen Teil. Und gleichzeitig soll er eben auch andere Aufgaben übernehmen. Heißt zum Beispiel darauf achten, dass die Informationen, die Geheimdienste sammeln, und das ist ihre Kernarbeit, korrekt verarbeitet werden und gespeichert werden. Und die Bundesdatenschutzbeauftragte ist daraus, nachdem sie jahrelang Erfahrung gesammelt hat. Und das ist natürlich überaus bedenklich. Und die ganze Transparenz und die Kontrolle und die Aufsicht, die leidet meiner Ansicht nach darunter und wird nicht gestärkt.
11: Im Radsport gibt es den vielsagenden Spruch, nur mit einer Apfelschorle kann man die Tour de France nicht gewinnen. Ist das bei den Geheimdiensten ähnlich? Also muss der Staat angesichts der aktuellen Bedrohungen zu, schwierigen, vielleicht auch etwas zwielichtigen, fragwürdigen, hemdsärmeligen Methoden greifen? Oder andersrum, müssen wir für unsere Sicherheit einfach auch ein paar Rechte opfern?
10: Na, es wäre ja hochironisch, wenn wir zur Absicherung der Demokratie die Demokratie und die Aufsicht über die Geheimdienste schwächen. Geheimdienste arbeiten im Geheimen. Das tun sie naturgemäß. Und deswegen braucht es eine starke Kontrolle und sehr strenge Regeln. Und die auszuweiten widerspricht letztlich ihrem eigenen Auftrag. Sie können die Demokratie nicht schützen, wenn sie die Grundrechte einschränken. Und das ist ein Problem. Und da wird sicherlich das Bundesverfassungsgericht auch noch ein Wörtchen mitzureden haben bei dieser geplanten Reform.
11: Sagt Daniel Leisegang, der stellvertretende Chefredakteur des Online-Mediums netzpolitik.org. 2 Tage ist es nun her, dass der Westen Kolumbiens von einem Erdbeben der Stärke 7,4 erschüttert wurde. Ein ziemlich heftiges Beben. Nach offiziellen Zahlen sind dabei mindestens 216 Menschen ums Leben gekommen und 1600 verletzt worden. Allerdings sind das sehr vorläufige Zahlen, das weiß auch jeder, der sie veröffentlicht. Denn tausende Menschen werden noch vermisst. 48 Stunden sind seit dem Beben also vergangen. Damit ist die oft zitierte kritische 72-Stunden-Grenze noch einen Tag entfernt, innerhalb derer die Chancen am größten sind, noch Überlebende zu finden und zu bergen. Frage an unsere Südamerika-Korrespondentin Anne Herberg. Wie ist denn der aktuelle Stand der Rettungsarbeiten?
12: Ja, die Rettungskräfte, ja, die arbeiten auf Hochtouren, werden dabei auch, das merkt man wirklich, von der Bevölkerung, von Zivilen, von Angehörigen mit einer riesengroßen Solidarität unterstützt. Also wir haben Bilder gesehen, die arbeiten tags und nachts. Die versuchen da wirklich noch unter den Trümmern Überlebende zu finden. Und immer wieder gibt es hier auch die hoffnungsvollen Geschichten. Ein Vater wurde gerettet, der sozusagen mit seinem Körper das gerade neugeborene Kind geschützt hat. Und beide konnten lebend geborgen werden. Das gibt Hoffnung, aber wie Sie auch schon gesagt haben, die Frist, in der die Chancen noch groß sind, Überlebende zu finden, die läuft ab. Und das gilt halt eben vor allem für die abgelegenen Gebiete. Also während in den Städten die Rettungskräfte da sind und tun, was sie können und es den Umständen entsprechend gut läuft, gibt es gerade in Gebieten wie der ländlichen Provinz Chocó, wo das Epizentrum des Bebens lag, Orte, die immer noch inkommuniziert sind und in denen die Rettungskräfte sehr, sehr schwer überhaupt hinkommen, weil es teilweise Dschungelregionen sind, wo man sich nur mit Hubschrauber und Boot bewegen kann.
11: Inzwischen heißt es, sei auch die internationale Hilfe angelaufen von den Vereinten Nationen, aus den USA, aus Mexiko. Wie muss man sich das konkret vorstellen? Gibt es eine konkrete Arbeitsteilung zwischen den inländischen und den ausländischen Hilfskräften?
12: Es gibt ja eine unglaubliche Solidarität auch im Ausland. Das wurden sofort Hilfszusagen gemacht aus den USA in Höhe von 15 Millionen US-Dollar. Die EU auch mit finanzieller Hilfe, die Nachbarländer in der Region. Allerdings hat die kolumbianische Regierung bisher tatsächlich den Einsatz von Vor-Ort-Rettungskräften aus dem Ausland abgelehnt, gesagt, wir schaffen das mit unseren lokalen Kräften und nimmt bisher nur sozusagen die logistische und die finanzielle Unterstützung an, die natürlich auch unglaublich gebraucht wird, denn es fehlt an allem. Es fehlt an Strom, an Wasser, an Notunterkünften, an Medizin etc. Aber bisher sind vor Ort nur die einheimischen Kräfte im Einsatz.
11: Wie lässt sich das erklären? Das ist ja doch eigenartig, in so einer Situation Hilfe abzulehnen.
12: Das gibt auch Kritik, wie es ja insgesamt Kritik am Krisenmanagement des aktuellen Präsidenten gibt. Er ist ja, wie gesagt, erst seit wenigen Tagen im Amt. Am Freitag vereidigt worden, übrigens in Cali, der Millionenmetropole, die am mit meisten betroffen ist von diesem Beben. Und dazu muss man im Hintergrund nochmal wissen, er ist als ein politischer Quereinsteiger ins Amt gekommen, als ein rechter Hardliner, der alles von der linken Vorgängerregierung abgelehnt hat. Und das wird ihm jetzt etwas zum Verhängnis, denn es fehlt ihm sozusagen an Personal und Erfahrung in der Verwaltungsstruktur, die ja jetzt ganz wichtig ist, beispielsweise auch an den Spitzen vom Katastrophenmanagement. Und da gibt es Kritik, dass es da zu Desorganisation kommt.
11: Es drängt sich natürlich die Frage auf, wie sich der neue Präsident in dieser Situation schlägt. Aber ist das eigentlich eine faire Frage? Der Mann war ja wirklich nur wenige Stunden im Amt, als sich dieses Beben ereignet hat.
12: Fair oder nicht fair, es ist jetzt seine Aufgabe und es ist die absolute Bewährungsprobe für diesen neuen Präsident, ohne Zweifel. Er versucht sich ja als Krisenmanager zu geben, da wirklich auch sofort hat er den Notstand ausgerufen, ist auch ins Katastrophengebiet gereist, hat auch diskursiv immer wieder betont, dass er da jetzt keine ideologischen Differenzen im Vordergrund stehen, sondern es wirklich jetzt um den Schutz der Bevölkerung und die Unterstützung aller geht und er der Präsident aller sei. Aber die Kritik habe ich ja schon erwähnt. Also hinter den Kulissen knirscht es und laufen da viele Sachen einfach nicht so, wie es laufen würde, eventuell in einem erfahreneren Team.
11: ARD Südamerika-Korrespondentin Anne Herberg über die Rettungsarbeiten im Erdbebengebiet in Westkolumbien. Die Mengen sind eigentlich unvorstellbar. Im Jahr 2023 sind in der Europäischen Union insgesamt fast 80 Millionen Tonnen Verpackungsmüll angefallen. Neuere Zahlen der EU-Statistikbehörde liegen noch nicht vor. Die Vermutung liegt allerdings nahe, dass es nicht weniger geworden ist. 80 Millionen Tonnen, das ist sehr viel und es ist dabei noch nichts über die chemische Zusammensetzung dieser Abfälle gesagt. Seit Mitternacht gilt in der Europäischen Union eine neue Verordnung über Verpackungen. Was sich mit ihr für wen ändert, das fasst SWR-Umweltredakteurin Margarete Holzreiter zusammen.
13: Mit der neuen EU-Verpackungsverordnung verändert sich das Abfallrecht in der EU. Die Verordnung legt fest, woraus Verpackungen in Zukunft bestehen dürfen und wie sie recycelt werden sollen. So gelten ab sofort etwa strengere Grenzwerte für kritische Stoffe wie Blei oder PFAS in Lebensmittelverpackungen. In den nächsten Jahren greifen dann weitere Vorgaben, zum Beispiel eine einheitliche Kennzeichnung für die richtige Entsorgung, recyclingfähige Verpackungen und ein Mindestanteil an recyceltem Material. Neu geregelt wird auch, wer die Einhaltung nachweisen und das Recycling bezahlen muss. Unternehmensverbände kritisieren unklare Anforderungen und mehr Bürokratie. Umweltverbände begrüßen die EU-weiten Standards überwiegend.
11: Die neue Verpackungsverordnung stößt also auf ein geteiltes Echo. Das ist so auch nur bedingt überraschend. Und auch unser Europakorrespondent Andreas Meyer-Feist findet die neue Verordnung grundsätzlich gut und richtig. Tja, das klingt nach aber. Stimmt, er hat auch einiges auszusetzen. Hier sein Kommentar.
14: Weniger Müll, weniger Mogelpackungen, mehr Materialrecycling, das ist längst überfällig, wenn wir nicht dauerhaft Armmuskeltraining mit übervollen Tonnen an der Abfallbox betreiben wollen. Die schärferen Regeln für Verpackungen sind deshalb begrüßenswert. Die Menge an Müll kann dadurch reduziert werden. Es ist gut, dass bestimmte Verpackungen aus unserem Alltag verschwinden. Wir werden uns trotzdem nicht so schnell die Finger fettig machen, wenn es keine beschichteten Papiere und Pizzakartons mehr gibt. Man kann sich daran gewöhnen, von zu Hause eine Box mitzubringen und sie im Geschäft befüllen zu lassen. Es ist nicht unbequem, es ist eine Frage der Gewohnheit. Dass es jetzt doch Ärger gibt, hat weniger mit diesen Dingen zu tun, die in Zukunft vor Ort anders laufen, sondern mit einer anderen Sorte von Verpackungen, nämlich solchen, die für den Versand wichtig sind. Innerhalb Deutschlands ist das kein Problem, aber wer von hier nach Belgien, in die Niederlande oder nach Österreich verschickt, bekommt Probleme. Online-Händler müssen nachweisen, dass Verpackungen und Füllmaterialien auch dort ordnungsgemäß entsorgt werden. Dazu braucht es Konformitätserklärungen und Zertifizierungen. Das alles kostet Geld und Nerven. Die Branchenriesen haben sich längst vorbereitet. Schwieriger ist die Lage für kleinere Webshops. Was macht jemand, der einen Hofladen hat und Online-Bestellungen von den EU-Nachbarn entgegennimmt? Muss so jemand eigene Beauftragte haben und teure Agenturen in der ganzen EU beschäftigen, damit alles stimmt mit Kartons und Klebebändern für Honig, hausgemachte Marmeladen oder der sorgfältig verpackten Schafwolldecke vom Bauernhof? Die EU-Kommission hat auf den letzten Drücker für eine gewisse Beruhigung gesorgt, nachdem die YouTube-Kanäle voll waren mit Online-Händlern, die gedroht haben, eben nichts mehr zu versenden. Nun soll es reichen, wenn die Verpackungshersteller das an EU-Bürokratie leisten, was am Hofladen hängen geblieben wäre. Bedeutet aber, die Händler müssen trotzdem ganz genau hinschauen, woher sie ihre Verpackungen bekommen, wenn sie am Ende doch zum Problem werden, wenn sie keiner entsorgen will. Dass viele kleinere Online-Händler erstmal auf die Bremse treten, ist deshalb kein Wunder. So weit konnte es nur kommen, weil es eben doch kein EU-weites Recycling-System gibt. Mülltrennung ist überall anders. Was nach wie vor fehlt, ist eine echte Gesamtlösung, genau in diesem Bereich. Die neuen Abfallregeln der EU sind gut gemeint, aber dann doch in einigen Punkten zu bürokratisch und nicht realitätsnah. Am Ende trifft das genau die Geschäfte, die die Vielfalt Europas auch in ihren Online-Shops widerspiegeln. Hier braucht es noch mehr Sicherheit und weniger Zwang zur Konformität.
4: Die Meinung von Brüssel-Korrespondent Andreas Meyer-Feist. Eigentlich ist eine Sonnenfinsternis ja ein ganz einfacher, rational erklärbarer Vorgang. Der Mond umkreist die Erde, die umkreist die Sonne und dann passiert das eben regelmäßig, dass sich der Mond zwischen Sonne und Erde schiebt und dann die Sonne verdunkelt. Meistens fällt der Mondschatten irgendwo ins Weltall und keiner bekommt es mit, aber manchmal, im Schnitt 2,5 Mal pro Jahr, fällt der Schatten eben auch irgendwo auf die Erde. Und dann ist das bei aller naturwissenschaftlichen Erklärbarkeit eben doch was Besonderes. In Deutschland bekommen wir die Sonnenfinsternis heute buchstäblich nur partiell mit. Stefan Geier.
15: Um kurz nach 19 Uhr wird es soweit sein. In Flensburg zum Beispiel um 19.11 Uhr, wenn sich langsam der Mond vor die Abendsonne schiebt. In München im Süden berührt der Mond um 19.23 Uhr erstmals den Sonnenrand. Eine knappe Stunde, dann sind um die 90% der Sonne vom Mond bedeckt. Da die Sonnenfinsternis in Deutschland nur partiell ist, unser Stern also nicht komplett zugedeckt wird, dürfte es zwar etwas dunkler werden, aber auch der kleine Teil des Sonnenlichts reicht noch aus, um auf der Erde eine ganz besondere Abendstimmung zu erzeugen. Von Sibirien über Grönland und Island quer über den Atlantik bis in den Norden Spaniens wird die Sonne sogar komplett verdunkelt. Eine totale Sonnenfinsternis. Das Wichtigste für einen guten Blick ist, neben wolkenlosem Himmel, vor allem eine spezielle Sonnenfinsternisbrille. Die muss man sich vorher für wenige Euro besorgen oder leihen. Und natürlich freie Sicht Richtung Nordwesten, am besten etwas erhöht. Denn wenn die Sonnenfinsternis losgeht, dann ist die Sonne nur noch etwa 1 bis 1,5 Handbreit über dem Horizont.
4: Das volle Sonnenfinsternisprogramm, also die totale Eklipse, die findet über Island und auch über Spanien statt. Millionen Menschen werden heute dieses Naturschauspiel vor Ort verfolgen. Manche sind extra dafür von weit her angereist und suchen nun den optimalen Ort zur Beobachtung der Sonnenfinsternis und beten, dass das Wetter hält. Christian Sachsinger berichtet aus Madrid.
16: Man kann es so machen. Ablegen vom Yachthafen in Palma de Mallorca, Abendessen auf dem Boot, ein bisschen Champagner und dann ab 19.30 Uhr Blick über die Reling auf den Horizont, wo sich der Mond langsam vor die untergehende Sonne schiebt. Wobei der Blick so ungestört womöglich gar nicht ist. Auch zu Wasser staut es sich bei Mallorca. Deshalb legt der Unternehmer Chris Adamson mit seinen gut 20 Booten schon um 15 Uhr ab. Der Gedanke ist einfach, von den Massen wegzukommen. Es werden Tausende und Tausende Boote an diesem Küstenabschnitt sein. Wir werden also 3 bis 4 Meilen rausfahren, dorthin, wo weniger los ist und wo deshalb auch die Wahrscheinlichkeit sinkt, dass einem die Sicht auf die Sonnenfinsternis genommen wird. Der Preis? Es geht bei 3.000 Euro los und reicht bis 18.000 Euro. Von der Luxussonnenfinsternis zur Basic-Variante. Man steigt auf einen Hügel mit gutem Blick Richtung Westen, wobei der in manchen Küstenregionen und in den Bergen gerade nicht zu 100% garantiert ist. Es gibt einige Regionen, in denen Wolken auftreten können, vor allem an der Küste Galiciens, an der kantabrischen Küste. Außerdem kann es in den Pyrenäen wolkig werden und in Andalusien, in den Betischen Kordilleren. Sagt Ruben del Campo von der spanischen Wetteragentur AIMET. Generell ist für heute aber ein klassischer spanischer Sommertag angesagt. Das heißt, Temperaturen auch mal über 40 Grad. Wegen der Mischung aus Hitze und Trockenheit ist die Waldbrandgefahr in Spanien im Moment extrem hoch. Deshalb werden viele Gebiete, vor allem in Naturreservaten, zur Sonnenfinsternis gesperrt. Die Behörden haben insgesamt rund 500 offizielle Aussichtspunkte benannt. Dort sollen die Menschen hingehen und bitte nicht irgendwo auf eigene Faust an abgelegene Orte. Die spanische Regierung koordiniert seit über einem Jahr die Sonnenfinsternis. Juan Gros Sigodosa, Staatssekretär im Wissenschaftsministerium in Madrid, ist quasi der oberste Sonnenfinsternisbeauftragte Spaniens. Da gibt es ein paar kritische Dinge. Das Phänomen dauert nur kurz. Hier werden alle zuerst mehr oder weniger gleichzeitig ankommen und dann auch wieder gleichzeitig abfahren. Und noch ein Punkt, der Müll. Viele Leute werden leider ihre Abfälle, etwa die Schutzbrillen, einfach in der Natur liegen lassen. Wir müssen also ausreichend Müllbehälter und Recyclingpunkte bereitstellen. Eine liegen gelassene Glasflasche kann schon reichen, um den völlig ausgetrockneten Waldboden zu entzünden. Offenes Feuer ist ohnehin strikt verboten. Rund 30.000 Polizisten und Soldaten sind in ganz Spanien im Einsatz, um die Vorschriften zu überwachen und Chaos zu verhindern. Wer sich nicht an die Regeln hält, muss mit Strafen von bis zu 100.000 Euro rechnen.
11: Und das wären dann knapp 6 Luxus-Sonnenfinsternis-Tickets auf der Yacht in Mallorca. In knapp einer halben Stunde geht's also auch bei uns los. Nicht vergessen, nur mit Spezialbrille hinschauen, wenn Sie denn eine ergattert haben. Viel Spaß dabei. Soweit SWR Kultur aktuell mit Pascal Fournier. Es ist 6:30.
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17: Guten Abend. Ein Mann und eine Frau tanzen innig miteinander in einer Bar im schummerigen Gegenlicht. Beide in Cowboystiefeln, er mit Hut auf dem Kopf. So beginnt das Video zum Song Choose in Texas von Ella Langley. Mit diesen wenigen Bildern ist ganz viel über den Kern der Country-Musik erzählt. Es geht um Heimat, um Nostalgie, um Liebe, um Landleben, um Patriotismus. Choose in Texas gehört zu den Country-Songs, die gerade die amerikanischen Charts dominieren. Und zwar nicht die Country Charts, sondern die Popcharts. Wie und warum Country gerade die Popwelt geradezu umkrempelt. Darum geht's nach 80er Jahre Tanzmusik aus Usbekistan bei uns, nach Natalia Nurumcha Mjedova und Nashi Sori in SWR Kultur am Abend, am Mittwoch.

0: Das ist aktuell eine der erfolgreichsten Jazzsängerinnen der Welt. Loi Vei, 27 Jahre alt aus Island, schafft es, Jazzmusik etwa über TikTok an eine Generation zu bringen, die noch mal jünger ist als sie selbst. Ihr Erfolg bei Spotify zum Beispiel ist gigantisch. Der Song, den wir gerade gehört haben, Silver Lining, hat dort 90 Millionen Klicks. Hier ist SWR Kultur am Abend. Jetzt mit einem kurzen Blick auf die amerikanischen Charts, in denen erlebt Country-Musik gerade einen gigantischen Boom. Die Top 10, die werden von Country-Songs dominiert. Dabei öffnet sich das Genre gerade auch für ein ganz neues Publikum und wird dabei selber zum Schauplatz des amerikanischen Kulturkampfes, hat Samuel Jakisch beobachtet. Absoluter Superstar der Szene ist gerade Ella Langley, die mit 3 Songs an der Spitze der Charts steht, ganz oben mit diesem hier.
1: Dieser Song ist die volle Dosis Klischee. Die schmachtende Frau muss alleine Whisky trinken, weil der starke Mann ja weiterziehen muss nach Texas, wo die Freiheit ruft. Choose in Texas von Ella Langley ist die Hymne des derzeitigen Country-Booms in den USA, hochprofessionell komponiert und musikalisch so schlicht wie die Geschichte, die das Country-Genre seit Jahrzehnten erzählt. Die vorderen 5 Plätze der Billboard-Musikcharts in den USA sind derzeit Country-Nummern. Das gab es noch nie. Und das hat auch mit einer Veränderung des Marktes zu tun, sagt der Soziologe Dustin Kidd. Er forscht zur Popkultur an der Temple University in Philadelphia und er erkennt zuletzt mehr Diversität in der Country-Musik.
2: Black artists were left out of what was called country music for.
3: Schwarze Künstler wurden lange ausgeschlossen, obwohl es sie immer gab. Heute sind sie viel stärker präsent in der Country-Musik, Shabuzi zum Beispiel. Auch Frauen waren zwar immer dabei, aber oft in einer untergeordneten Rolle. Dass Country-Musik heute so erfolgreich ist, liegt auch an der wachsenden Anerkennung ihrer Erfolge.
1: Taylor Swift ist auch Teil des Hypes, schließlich hat der Weltstar mal als Country-Sängerin angefangen. Dass jetzt auch liberale Vorstadtväter mit Bürojob und ihre Töchter an der Uni Country hören, das ist neu. Denn bisher galt Country als das Lieblingsgenre der Patrioten und Kulturkämpfer. Für traditionelle Werte, Landleben und Patriotismus mit niedrigem Jahreseinkommen. Also genau jene Gruppe, die politisch in den USA zuletzt von den Demokraten zu Donald Trump gewechselt ist. If it was meant to be, we'd have been by now. Und auch mit diesem Konflikt lässt sich Geld verdienen. Morgan Wallen ist ein Beispiel. In Deutschland kaum bekannt und musikalisch nicht gerade außergewöhnlich, füllt der Mann in den USA ganze Stadien. Mit unironischem Schnauzer, Fukuhila-Frisur und zelebriertem Alkoholproblem, an dem vor allem die moderne liberale Gesellschaft schuld ist. Opfermythos und Goldstatus passen halt nicht nur in der Politik gut zusammen, analysiert Soziologieprofessor Dustin Kidd.
2: Trump's success as well as somebody who.
3: Auch Trump ist sehr erfolgreich und behauptet zugleich, er werde verleumdet und ausgegrenzt. Viele Menschen denken sich dann, da ist dieser Rebell, der wird schlecht behandelt, dem schließe ich mich an und werde ein Teil seiner populistischen Bewegung.
1: Country-Musik in den USA ist heute der gemeinsame Nenner des Mainstreams und zugleich eine umkämpfte Projektionsfläche. Eskapismus und Nostalgie im einfachen Two-Step, während draußen alles so schrecklich kompliziert geworden ist. Und sich ein ganzes Land wieder nach besseren Zeiten sehnt. 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
0: 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Und auch so kann Country-Musik klingen. Jetzt in SWR Kultur am Abend die Country-Sängerin Natalie Jane Hill. Die hat ihr neues Album in 2 Teilen aufgenommen. Zuerst in Texas, da ist sie geboren und aufgewachsen. Und dann in den Bergen von North Carolina, ihre aktuelle Wahlheimat. Und die Songs darauf, die klingen nach so verträumtem Country-Pop. Stilecht, hier mit dieser Pedal-Steel-Gitarre. Never Left Me heißt dieser Song von Natalie Jane Hill.

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Das ist ein Song mit einer interessanten Geschichte, denn es ist kaum was bekannt über ihn. MC Mambo von der Band Pepper, Onion, Ginger and Salt. Was wir wissen, die Band kommt aus Ghana und hat den Song irgendwann in den 80ern aufgenommen. Vor 2 Jahren ist der Song neu veröffentlicht worden und zwar auf dem Label Soundway. Die haben sich zur Aufgabe gemacht, unentdeckte Musik aus der ganzen Welt zusammenzutragen und neu zu veröffentlichen. Hat er verdient, MC Mambo. Jetzt gucken wir in SWR Kultur am Abend auf den Eugenplatz in Stuttgart und der kleine da oben, das ist der eigentliche Chef vom Eugenplatz. Vor dem majestätischen Stadtpanorama steht auf einer Säule ein Mops. Er ist ein Abbild des Hundes, der Lebensbegleiter war des unsterblichen Humoristen Viktor von Bülow. Viele kennen ihn als Loriot. Und erst war da diese Säule und dann der Mops. Inzwischen ist er aus beständigem Metall. Andreas Langen erzählt seine Geschichte und die braucht natürlich ein bisschen Pathos.

0: schwäbische Klassiker in die Welt stellen. Das ist der Hintergrund dieses Denkmals, wo es darum geht, schwäbischen Geistesgrößen Denkmäler zu setzen. Und geschenkt wurde es dann der Stadt, um den Loriot zu ehren.
1: Sagt Uli Xell, aber Moment mal, Loriot? Wie kann man denn den hier bitte eingemeinden, einen gebürtigen Brandenburger? Xell deutet über die Straße.
0: Gegenüber, also an diesem Platz, da hat er gewohnt. Ja. Im Eckhaus, das früher die Apotheke war, jetzt heißt es Kernerstraße, dann davor war es die Kanonenstraße. Da hat er gelebt bis zu seinem Abitur. Er war eben auf dem Ebert-Ludwigs-Gymnasium. Und ich meine, die Zeit bis 18 sind immer die wichtigsten Jahre im Leben eines jungen Menschen, würde ich mal sagen.
1: Da hat Xell nicht ganz unrecht, denn der junge Vico von Bülow wohnte von 1938 bis 1941 nicht nur in Stuttgart. Er schnupperte hier auch zum ersten Mal Bühnenluft, als Statist an Oper und Schauspiel. Nach Kriegsende kehrte von Bülow nach Stuttgart zurück, arbeitete beim Rundfunk und führte später sogar Regie an der Oper. Loriot hier also eine Gedenksäule zu errichten, geht prinzipiell schon in Ordnung. Allerdings war nicht jeder Anrainer begeistert von der Strenge des Monuments. Zum Beispiel eine resolute Nachbarin mit klingendem Namen, wie Loriot ihn kaum schöner hätte erfinden können. Die Eisdieleninhaberin Esther Weber-Kirschenlohr.
2: Ja, da stand nur die Säule, sei es ja wie auf dem Friedhof. Also ich habe da gar keinen Bezug dazu gefunden. Naja, der Loriot hat immer gesagt, ein Leben ohne Mops ist möglich, aber sinnlos. Und ich sage, diese Säule ohne Mops ist so sinnlos.
1: Also startete die rührige Unternehmerin eine Art Kampagne. Einmal marschierte sie stracks zum Stadtoberhaupt.
2: Bin ich ins Rathaus gegangen, zum Bürgermeister und habe gesagt, und was tun Sie dafür? Wir brauchen ganz dringend einen Mops.
1: Dann stellten Spaßvögel bei Nacht und Nebel einen Plastikmops aus dem Baumarkt auf die Säule, bevor Bildhauer Uli Xell eine dauerhafte Skulptur schuf, deren Pose gleich der antiken Bronze jener Wölfin, die Romulus und Remus gesäugt haben soll, die Gründer von Rom. Die Stuttgarter Möpsin blickt allerdings nicht Richtung Rom, sondern nur auf die andere Platzseite und dort aufs nackte Hinterteil einer Nymphe, die einen riesigen Brunnen krönt.
3: Gestiftet von Königin Olga im Jahr 1890. Sie war die Schwiegermutter von Herzog Eugen, nachdem dieser Platz hier benannt ist, also Eugens Platz.
1: Erklärt der Stuttgarter Autor Frank Ackermann und fährt fort.
3: Die Stuttgarter waren empört über die Nacktheit. Und Königin Olga hat dann eben, es gibt dann eben die Anekdote, wenn die Stuttgarter sich weiterhin mokieren über diese Statue, dann lässt sie sie umdrehen, sodass der Hintern in die Stadt runter zeigt.
1: Dazu kam es dann aber doch nicht. Die Brunnenfigur wendet ihre Kehrseite nicht der Stadt zu, sondern Frau Weber-Kirschenlohrs Eisdiele. Dort nimmt das niemand persönlich. Aber zum Ehrenrang einer eigenen Eissorte hat es die Brunnenfrau nie geschafft. Im Gegensatz zum Mops.
4: Mops, was ist im Mops alles drin?
2: Mandarin, Orange, Passionsfrucht und Sanddorn.
4: Ja. Sehr fruchtig.
2: Ja, sehr fruchtig. Ja. Eins lecker. Gleich zum Essen.
4: Ja, gern. Ein Mops und ciao.
5: Ciao, ciao. Ciao, ciao. Sehr fruchtig mit schöner Säure, also genau richtig bei großer Hitze. So schmeckt Mops, das Eis am Eugenplatz in Stuttgart, hat Andreas Langen rausgefunden, der auch die Geschichte der Mops-Skulptur am Eugenplatz in Stuttgart erzählt hat. Jetzt Musik in SWR Kultur am Abend von dem Menschen, der sich als Musiker Sad Fußball nennt, also trauriger Fußball. Der Song heißt Forever Alone Again und es klingt wirklich traurig.

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1: Ja, und jetzt aus Set Fußball in SWR Kultur am Abend mit Anno Wilhelm. Wenn Ihnen gefällt, was Sie hier hören und Sie wollen das nochmal wissen, genau, wie hießen die nochmal? swrkultur.de, da gehen Sie auf unsere Sendung SWR Kultur am Abend und da finden Sie die Liste aller gespielten Songs und auch die Themen, die wir hier abends verhandeln. Können Sie danach nochmal nachgucken. SWR Kultur am Abend, immer gerne zum Nachgucken.
2: 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Um 19 Uhr mit Mareike Köhler. In wenigen Minuten beginnt in Deutschland die Sonnenfinsternis. Anders als etwa in Spanien gibt es hier nur eine partielle Sonnenfinsternis. Das heißt, der Mond deckt die Sonne nicht zu 100% ab. In Freiburg etwa rechnet das Deutsche Zentrum für Luft- und Raumfahrt mit einer Abdeckung von maximal 90%. Die Sternwarte Trier schreibt, in Rheinland-Pfalz werde eine Abdeckung von maximal 89% erwartet. Fachleute schätzen, dass die Sonnenfinsternis im Südwesten gegen 19.20 Uhr langsam sichtbar wird und gegen 20.15 Uhr ihren Höhepunkt erreicht. Die Verkehrsminister von Bund und Ländern haben über die Folgen des Niedrigwassers beraten. In einer Schaltkonferenz besprachen sie konkrete Maßnahmen, um Lieferketten aufrechterhalten zu können. Die Deutsche Bahn hat nach dpa-Informationen zugesagt, kurzfristig 400 Güterwaggons bereitzustellen, um die Transportprobleme auf den Wasserstraßen zu mildern. Die Finanzierung sei allerdings noch zu klären. Bundesverkehrsminister Bilger warb für einen weiteren Ausbau der Fahrrinnen. Die kommenden Wochen würden anspruchsvoll werden, weil die Wasserstände auf absehbare Zeit niedrig blieben. Ungarn plant, den Wasserstand der Donau künstlich anzuheben. Damit soll die Kühlung des Atomkraftwerks Pocs sichergestellt werden, so Ministerpräsident Modyar in einer Videobotschaft. Konkret soll für umgerechnet rund 16 Millionen Euro eine sogenannte Sohlschwelle gebaut werden. Sie soll den Wasserstand um bis zu einen Meter erhöhen. Modyar kündigte an, für den Bau werde unter anderem das Militär ab sofort rund um die Uhr eingesetzt. Aktuell ist das Kraftwerk wegen des Niedrigwassers nur zu 25% in Betrieb. Danach soll es wieder vollständig einsatzbereit sein. In Polen haben Unbekannte bei einem Cyberangriff Zugriff auf Gesundheitsdaten von fast 19 Millionen Menschen erhalten. Betroffen war ein Anbieter medizinischer Software, die unter anderem von vielen Kliniken im Land genutzt wird. Die polnische Regierung vermutet Russland hinter der Attacke und spricht von einem der größten Vorfälle in der Cybersicherheit. Der Bauernverband fordert von der Bundesregierung schnelle Finanzhilfen für Schweinebauern. Die Preise seien im Frühjahr und Sommer deutlich gesunken. Die Lage am Schweinemarkt sei sowohl in Deutschland als auch in Europa katastrophal, heißt es in einem Papier des Verbands. Bauern bekämen derzeit rund 1,40 Euro pro Kilo Fleisch. Damit ließen sich Kosten für die Haltung nicht decken. Für viele Betriebe sei die Situation deshalb existenzgefährdend. Als Ursache nennt der Bauernverband die Entwicklung auf dem internationalen Markt. China etwa habe seine Eigenproduktion gesteigert, Brasilien habe niedrige Produktionskosten. Bei der Reitweltmeisterschaft in Aachen hat das deutsche Dressurteam Gold geholt. Das deutsche Team aus Isabel Wert, Frederik Wandres, Katharina Hemmer und Raphael Netz hält damit eine Siegesserie der deutschen Dressurreiter. Schon das olympische Gold im letzten Jahr und der Sieg bei der EM gingen jeweils an das deutsche Team. Silber bei der Reit-WM ging an das Team aus Großbritannien. Bronze holte sich Titelverteidiger Dänemark. SWR Nachrichten, Redaktion Ines Kunze. Das Wetter in Baden-Württemberg und Rheinland-Pfalz. Das Hoch zieht nach Osteuropa, dadurch kommt in den nächsten Tagen immer heißere Luft zu uns. In der Nacht sternenklar mit Tiefstwerten von 18 bis 10 Grad. Morgen erneut viel Sonnenschein und noch heißer, schwacher östlicher Wind. Dazu Höchstwerte zwischen 30 Grad auf der Alb und bis 37 Grad in der Pfalz. Die Zeit, es ist 19.04 Uhr. 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
1: Guten Abend. Wir hatten in den letzten Wochen ja ausgiebig die Gelegenheit, die Sonne anzugucken. Heute Abend wird die Verlockung noch mal größer sein während der partiellen Sonnenfinsternis. Wie sich das Bild der Sonne über Menschheitsgenerationen hinweg verändert hat, bis hin zu der Bedrohung, als die sie viele Menschen in Zeiten des Klimawandels empfinden, darüber sprechen wir gleich mit dem Wissenschaftler und Autor Klaus Leggevi. Wir beginnen mit der österreichischen Band Buntspecht und Mr. Mojo Risin. Die singen da übers gemeinsame Autofahren, etwas rätselhafter Song, etwas rätselhafter Text. Mr. Mojo Risin ist ein Anagramm zu Jim Morrison, kann man aus den Buchstaben auch bilden. Buntspecht und Mr. Mojo Risin in SWR Kultur am Abend.

0: ruhige und bodenständige Musik der Folksängerin Patty Griffin. Das war Born in a Cage in SWR Kultur am Abend. Es ist 7:11. Der Himmel wird sich jetzt so ganz langsam verdunkeln, noch vor Sonnenuntergang. Das geht dann in diesen Minuten los. Höhepunkt der partiellen Sonnenfinsternis wird dann so gegen 7:45 sein, 7:16. Für uns ist diese Sonnenfinsternis keine Überraschung. Wir können sie vorausberechnen. Das war nicht immer so natürlich. Wie hat sich der menschliche Blick auf die Sonne im Lauf der Zeit verändert? Wie ist er heute, jetzt wo die Sonne ganze Landstriche ausdörrt und Flussbetten austrocknet und wir der Sonne eher entfliehen wollen? Professor Klaus Leggewi hat gemeinsam mit der Astrophysikerin Sibylle Anderl ein Buch über die Sonne geschrieben. Es heißt Die Sonne, eine Entdeckung. Die beiden nähern sich da der Sonne kulturgeschichtlich an. Guten Abend, Herr Leggewi.
1: Guten Abend, Herr Wilhelm.
0: Diese Sonnenfinsternis ist ja wirklich eine tiefgreifende Veränderung. Das Licht ändert sich, der Klang der Natur, die Vögel hören auf zu singen, es wird kühler. Wie haben denn Generationen vor uns das erlebt, die sich anders als wir nicht auf dieses Ereignis vorbereiten konnten?
1: Ja, sie haben es meistens als Katastrophe empfunden oder als ein Vorgriff auf eine Katastrophe, die noch passiert. Ich erinnere mal an die Bibel, da wurde von einer dreistündigen biblischen Finsternis beim Tod von Jesus Christus gesprochen. Die hat natürlich gar nicht stattgefunden, wissen wir heute rückblickend. Und in vielen Kulturen war es einfach schlimm für die Menschen, wenn aus völlig unerklärlichen, unerfindlichen Gründen die Sonne plötzlich verschwand. Also heute wird es ja nicht völlig verschwinden, aber wenn es sozusagen dunkel wurde und diese Phänomene, die Sie gerade beschrieben haben, eintraten. Und es war ein furchterregendes Erlebnis, das natürlich die Wahrnehmung der Sonne als göttlich noch gestärkt hat. Das war gewissermaßen ein Gotteszeichen, das war ein Gottesurteil, das war ein Zeichen kommenden Unheils, all diese Dinge.
0: Wenn Sie das beschreiben, also die angebetete Sonne, auch dieser Sonnenkult in Rom, die Sonne war was Göttliches. Für was stand denn dieses Göttliche, für was stand die Sonne?
1: Es ist eigentlich ein Ausdruck dessen, und das hat sich bis heute nicht geändert, dass die Sonne unser Lebenselixier ist. Wir haben alles von der Sonne. Wir haben Licht, Wärme. Wir wissen, wo wir sind im Sinne einer Navigation. Wir können den Agrarzyklus, also den Abfolge der Jahreszeiten, können wir alles an der Sonne messen. Das heißt, für uns ist heute noch die Sonne ein Orientierungspunkt, und das war damals auch so. Und wenn der gewissermaßen ausfiel, dann war es ein Problem, aber er musste sozusagen gedeutet werden als ein Ausfluss göttlicher Macht, als ein Mythos.
0: Seit wann sind denn Vorhersagen einer Sonnenfinsternis eigentlich möglich?
1: Naja, da haben schon die alten Babylonier mit angefangen, die Griechen. Der vielfach talentierte Herr Thales von Milet, der hat beispielsweise im 6. Jahrhundert vor Christus schon ziemlich genau vorausgesagt, wann eine Sonnenfinsternis eintreten wird, einfach durch Berechnungen, die er am Firmament machen konnte. Und dann hat im 18. Jahrhundert der Astronom Edmund Halley, nach dem heute noch Kometen und auch Teleskope benannt worden sind, er hat eine totale Sonnenfinsternis über England relativ genau, 4 Minuten hat er sich vertan, ein bisschen in der Region vorhergesagt. Und seitdem können wir das auf Zehntelsekunden berechnen und genau wissen, wann in Island, wann in Spanien, wann es genau der Punkt erreicht ist, auf den jetzt alle starren.
0: Aber diese frühen Berechnungen haben ja, weil sie sich nicht verbreiten konnten, wahrscheinlich den Schrecken dieser Sonnenfinsternis erstmal diesen Generationen nicht nehmen können, oder?
1: Ja, doch, die Berechenbarkeit ist etwas, was in der Neuzeit natürlich ganz wichtig ist. Sobald man etwas berechnen kann, sobald man etwas quantifizieren kann, dann ist die Menschheit beruhigt. Das ist ja heute noch so. Ich will mal sagen, dass wir haben ja unser Buch genannt, Die Sonne, eine Entdeckung. Und es wird immer noch mehr an der Sonne entdeckt. Beispielsweise heute sitzen Astrophysiker da und schauen sich die Korona an, also das, was man noch sehen wird von der Sonne, diesen feurigen Rand, das sind diese berühmten Sonnenstürme, das sind hochenergetisch geladene Teilchen, die können großen Schaden anrichten, und wir möchten gerne wissen, was da eigentlich passiert. Und heute noch ist es eben so, dass Astrophysiker die Sonne nie vollständig begriffen haben, sondern weiterhin versuchen, in das Geheimnis jetzt zum Beispiel dieser Corona dann vorzudringen. Übrigens auch, um Schaden abzuwenden. Es gab mal im 19. Jahrhundert das berühmte Carrington-Ereignis. Dann stand schon die damals noch in Anfängen begriffene Telekommunikation still, weil diese Sonnenstürme das tun können. Und 2012 sind wir so einem solaren Sturm tatsächlich auch knapp entgangen.
0: Das heißt, es ist heute nicht nur ein Phänomen, sondern auch ein Informationsabend für die Wissenschaft.
1: Allerdings, nicht? Die interessieren sich dafür sehr. Wir haben ja eine ganz neue Solar Orbiter Beobachtungsmission in den Weltraum geschickt, die wirklich dauernd um die Sonne kreist und immer neue Daten über die Sonne liefert. Mir wäre recht, wenn jenseits dieser Präzisierung unserer wissenschaftlichen Informationen und jenseits des Klamauks, der heute Abend stattfinden wird, wo Leute bis nach Island oder nach Mallorca gereist sind, um sich das anzuschauen, wenn wir etwas genauer begreifen würden, was ich immer die planetare Existenz des Menschen nenne. Also die Sonne könnte uns deutlich machen, wie abhängig wir vom Universum sind, wie abhängig wir von der Sonne sind und wie schonend wir mit unserer umgebenden Natur umgeben könnten. Das wäre eigentlich die Botschaft des heutigen Tages, dass wir einfach verstehen, dass die Sonne ist unser Lebenselixier. Ne? Sie spendet uns Licht, Wärme, habe ich schon gesagt. Sie tut aber sehr viel mehr für uns. Sie reguliert natürlich auch unser Wetter. Und das ist ja im Moment gerade unser großes Problem, dass die Sonne scheinbar zu heiß ist.
0: Was würde uns denn dabei helfen, sie eben so wahrzunehmen, wie Sie sich das wünschen würden?
1: Ein solches Ereignis wie heute zeigt sozusagen die Unverfügbarkeit der Natur für den Menschen. Das passiert. Da können wir gar nichts dran ändern. Und wir haben das Gefühl, dass das, was wir uns eingebrockt haben, nämlich Klimawandel, und zwar rapiden Klimawandel, den wir jetzt erleben, Artensterben, was ein genauso großes Problem ist, diese Dinge, die haben wir uns eingehandelt, weil wir nie Rücksicht genommen haben auf das, was wir so üblicherweise Natur oder Ökologie oder das Universum nennen. Das sollten wir stärker ins Auge fassen, wenn wir jetzt weiterhin über technische Maßnahmen, über Nachhaltigkeitsziele, über die Art und Weise, wie wir Klimaschutz betreiben werden, wenn wir darüber nachdenken. Es gibt um uns herum nicht menschliche Wesenheiten, das hört sich esoterisch an, ist es aber überhaupt nicht, die wir immer ins Kalkül ziehen müssen, mit größerer Demut und Respekt, als wir das bisher getan haben. Das wäre für mich die Botschaft des heutigen Tages.
0: Wie werden Sie heute Abend die Sonnenfinsternis erleben?
1: Ich habe mir tatsächlich noch eine Brille besorgt, das war gar nicht so einfach. Ich werde in diesen Minuten auf einem erhöhten Punkt stehen und mir das Spektakel angucken und mich erinnern an den 11. August 1999. Da hatten wir eine totale Finsternis und es war absolut erhebend, was dort passierte. Es sind damals Menschen scharenweise nach Süddeutschland gefahren, die Autobahnen waren verstopft, um sich das anzuschauen. Ich kann mich aber auch sehr gut an eine partielle Sonnenfinsternis 2015 erinnern. Das habe ich mit meinen Kollegen vom Klimabeirat der Bundesregierung getan, dem ich damals angehörte. Und es war für uns tatsächlich auch ein Erlebnis. Also wir reden sozusagen ununterbrochen über die Phänomene des Klimawandels, des Klimaschutzes und so weiter und erleben dann ein solches Naturschauspiel. Und das war erhebend. Und genau das Sublime an einem solchen Vorgang heute sollte jenseits des Klamauks und jenseits unserer wissenschaftlichen Interessen im Zentrum stehen.
0: Ganz herzlichen Dank an den Politikwissenschaftler und demütigen Sonnenbetrachter Klaus Leggevi.
1: Ich habe zu danken.
0: Und jetzt der walisische Musiker Hugh Mark Bennett in SWR Kultur am Abend. Der findet Sonnenuntergänge so schön, dass er gar nicht aufhören kann hinzuschauen. Und darüber singt er in seinem Song Pink Sunset. Und für Sonnenuntergänge braucht er auch nicht diese Spezialbrille.

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1: Die wunderbare britische Sängerin Ray war das mit Happier Times Ahead vom aktuellen Album This Music May Contain Hope. Da haben mitgemacht als Gäste die Soul-Legende Al Green oder der Filmkomponist Hans Zimmer. Und dieser Song eben Happier Times Ahead steckt voller Hoffnung, dass bessere Zeiten bevorstehen. Hier ist SWR Kultur am Abend, jetzt mit dem Song des Tages. Und der kommt heute aus dem Senegal und zwar vom neunköpfigen Orchestra Baobab, wie der Baum. Seit 1970 gibt es diese Band. Sie hat mittlerweile 25 Alben veröffentlicht. Vor 2 Wochen gab es neue Musik. Anna Maria heißt der Song. Lenny Lorenz aus der Musikredaktion hat uns hier mitgebracht. Lenny, erstmal, was ist das für eine Band, dieses Orchestra Baobab?
2: Ja, das Orchestra Baobab, das war ursprünglich die Hausband des Baobab-Clubs in Dakar, also der Hauptstadt des Senegals. Damit ist also schon mal der Name abgehakt. Mhm. Die haben da sehr regelmäßig gespielt und sich dann lokal schon mal einen kleinen Namen gemacht, mit der Zeit mehr und mehr eigene Musik auch veröffentlicht. Und dann recht schnell sind sie gewachsen zur erfolgreichsten Band in Senegal in den 70er Jahren. Wie das halt so ist, der Erfolg hält nicht ewig und in den 80ern, da war dann andere Musik und andere Musikstile erfolgreicher und sie haben sich aufgelöst. Erst als Weltmusik dann so in Europa Anfang der 2000er so ein Revival hatte, hat man diese alte Musik entdeckt des Baobab Orchestras und sich gedacht, wow, was für eine coole Musik. Dann haben die langsam wieder Konzerte gespielt und irgendwann haben sie gedacht, ja, jetzt können wir auch wieder normal weitermachen und neue Musik veröffentlichen. Das machen sie bis heute. Es sind nicht mehr alle dabei aus der originalen Besetzung, aber sie suchen sich dann einfach immer wieder neue MusikerInnen und machen munter weiter.
1: Wie klingt denn jetzt das Baobab Orchestra, vor allem nach dieser langen Zeit, nach den langen Jahrzehnten und den vielen Wechseln?
2: Es klingt erstaunlich, wie auch vor 50 Jahren noch. Also die Musik ist sehr rhythmusgetrieben mit ganz vielen kurzen Wiederholungen, wie man es auch vom Funk kennt. Mhm. Grundlage ist da immer die Rhythmussektion. Neben Schlagzeug kommen da die Congas zum Einsatz, also große Handtrommeln. Dann gibt es noch Bass, Bläser und E-Gitarre und daraus besteht quasi jeder Song, den sie jemals veröffentlicht haben. Und durch diesen Groove hat die Musik eine enorme Sogwirkung. Also man taucht immer tiefer ein und wird dann von dem Sound quasi wie auf Wolken getragen. Ich habe den Song als Vorbereitung, ich glaube, eine halbe Stunde am Stück gehört. Und er ist bis jetzt noch nicht langweilig geworden.
1: Du siehst auch ganz frisch aus, muss man sagen. Und wir hören mal, ob wir auch reingesogen werden in Anna Maria vom Orchestra Baobab. Danke, Lenny.
2: Sehr gerne.

0: Das war Anna Maria vom Baobab Orchestra.
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0: Ja, diese Puppe, die erzeugt wirklich große Emotionen. Diese Emotionen reichen von hysterischer Liebe bis hin zu tiefer Abscheu. Wobei die Liebe für die Barbie-Puppe in der Altersklasse so von 3 bis 12 wahrscheinlich ein bisschen stärker ausgeprägt ist als dann in späteren Generationen. Hinter dieser bunten Barbie-Welt wird es erstaunlich düster dort herrschen, wenn man der Autorin Tarplay Hitt folgt, erbitterte Machtkämpfe unter zwielichtigen Finanzstrategien. Tarplay Hitt erzählt in ihrem intensiv recherchierten neuen Buch Barbieland eine kritische Geschichte der berühmtesten Puppe der Welt, die turbulente Geschichte des Herstellers Mattel vom Gründungsmoment bis in die Gegenwart. Am Ende steht eine bittere und zugleich absurd unterhaltsame Abrechnung mit der von Profitgier getriebenen Unternehmenswelt. So hat Judith Reinbold dieses Buch gelesen. 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
2: Barbie. Barbieland prangt in weißen Lettern auf einem knallpinken Cover. Dass es sich hier nicht um ein unverfängliches Kinderbuch handelt, verrät nur der kleingedruckte Zusatz am untersten Rand. Eine kritische Geschichte der berühmtesten Puppe der Welt. Das stimmt aber nicht ganz, denn eigentlich geht es um den Hersteller Mattel. Mit chirurgischer Präzision arbeitet sich die Investigativjournalistin Tarplay Hitt auf 400 Seiten durch die Unternehmensgeschichte. Die Aufarbeitung von Gerichtsprozessen und Marktentwicklungen verkehrt das Bild der heilen Barbie-Welt ins Negative. So entzaubert die Autorin den Erfindungsmythos ebenso wie die Vorstellung einer harmonischen Barbie-Familie. Denn die vielen Skandale und strengen Patentauslegungen sorgen selbst bei der eigenen Fangemeinde für Unmut.
3: Nach 3 Jahren voller Skandale wurden die Fanclubs bissig. Ein Sammler aus Chicago, Ian Hensel, versuchte dem Ärger ein Ventil zu geben. Baute die Website Pink Anger und rief einen Pink Out aus. Einen 30 Tage währenden Barbie-Boykott.
2: Genauso pointiert stellt Hitt die schillernden bis zwielichtigen Persönlichkeiten vor, die am Erfolg der Barbie-Puppe beteiligt waren. Topmanager Seymour Rosenberg zum Beispiel oder Designer Carter Bryant. Er wurde von Mattel nach seiner Kündigung mehrfach wegen angeblicher Urheberrechtsverletzungen verklagt. Ein Streit, der sich in ungeahnte Höhen steigerte.
3: Mattels Anwalt nannte Bryant einen Doppelagenten von höchstem Range. Die Gehässigkeiten waren so hässlich und grenzten derart an Gewalttätigkeit, dass die Entscheidung des Gerichts, nach einigen Jahren einen Schlichter einzuschalten, nur angemessen schien. Pierre Richard Prosper war ein ehemaliger Sonderbotschafter und auf Kriegsverbrechen spezialisiert.
2: Solch irrwitzige und zugleich ernste Schlammschlachten, aber auch die mehrfach drohende Pleite und erbitterten Machtkämpfe machen das Buch zum regelrechten Wirtschaftskrimi. Und der ist, trotz juristischer und ökonomischer Details, dank der spielerischen Sprache und vielen anschaulichen Metaphern sehr unterhaltsam. Stellenweise wird es aber etwas redundant, auch weil viele Fälle ähnlich gelagert sind und trotzdem bis ins kleinste Detail nacherzählt werden. Und hin und wieder verliert sich Hitt in Exkursen etwa zur Werbepsychologie. Das zieht das Buch in die Länge. Die Energie, die Hitt in diese Recherchen steckt, fehlt am Ende. Nach den ausschweifenden Berichten über die vergangenen Jahrzehnte werden die Ereignisse nach 2016 nur dürftig abgefertigt. Dabei fällt in diesem Zeitraum auch der Kinohit Barbie, der den Hype erneut entfachte. Fast scheint es, als sträube sich Hitt, dem Unternehmen seinen langfristigen Erfolg zuzugestehen. Im Zentrum stehen eindeutig die kritischen Aspekte. Zum Beispiel die prekären Arbeitsbedingungen in Billiglohnländern, Streiks und moralisch fragwürdige Finanzmanöver. Etwa die Vorwürfe der ehemaligen Senior Vice President Michelle Greenwald.
3: Sie berichtete, dass Mattels gigantisches jährliches Wachstum zum Teil auf sogenannte Push-Programme zurückzuführen sei. Mattel stellte heimlich eine Zahlung an Disney in Höhe von 19 Millionen Dollar zurück, was die Gewinne um 15% nach oben korrigierte.
2: Die Reportage macht deutlich, dass auch in der mit Spiel und Spaß assoziierten Spielwarenindustrie brachiale Geschäftsmethoden und Machtkämpfe an der Tagesordnung stehen. Hitts Buch ist also nicht nur eine kritische Auseinandersetzung mit Barbie-Hersteller Mattel. Vielmehr steht die hier nacherzählte Erfolgsgeschichte exemplarisch für eine Unternehmenskultur, die von einer rücksichtslosen Profitgier getrieben ist. Damit ist Barbieland auch eine deutliche Kritik am kapitalistischen System an sich.
0: Das also Barbieland von Tarpley Head, erschienen bei Rowohlt, 400 Seiten, 22 Euro. Jetzt Musik von Billie Eilish. Für diesen Song hier hat Billie Eilish einen Grammy bekommen und auch einen Oscar. Das ist der Titelsong zum Barbie-Film von Greta Gerwig. What Was I Made For in SWR Kultur am Abend. Billie Eilish.

0: Das ist Ricardo Ribeiro, einer der bekanntesten Fado-Sänger Portugals in SWR Kultur am Abend. Wir haben es ja in der Kultur oft mit Vielfachbegabungen zu tun. Gestern Abend zum Beispiel hatten wir hier den gefeierten Nachwuchs-Cellisten Philipp Schopelius zu Gast, der neben seiner Weltkarriere als Musiker auch noch Medizin studiert. Heute geht es wieder um einen Doppeltalentierten. Der Kölner Autor Leon Skotnik ist auch noch Neurowissenschaftler. Er ist in diesem Jahr der Stipendiat des ARP im Ohr-Stipendiums für Schriftstellerinnen und Schriftsteller. Das wird gemeinsam vom Künstlerhaus Edenkoben und dem ARP-Museum Bahnhof Rolandseck vergeben. Von Anfang August bis Ende Oktober lebt und arbeitet er in Rolandseck, wo er sich literarisch mit Hans ARP und mit Sophie Teuber-ARP auseinandersetzen wird. Clemens Saarholz, der hat ihn besucht.
1: Leon Skotnik steht im ARP-Museum. Vor ihm eine Skulptur des berühmten Namensgebers. Die weiße Form erinnert an einen weiblichen Körper mit ausladenden Hüften, einer schmalen Taille und einer vollen Brust. Wo aber der Kopf sein müsste, neigt sich eine längliche Form zur Seite, wie ein viel zu großer, traurig hängender Kopf. Die Skulptur heißt Blatttorso und ihre Form ist nicht eindeutig. Genau das fasziniert Leon Skotnik.
2: Die obere Form könnte auch einem Blatt ähneln, es könnte auch eine Pflanze zum Beispiel sein, die wächst und sich öffnet. Was ich so interessant finde, ist halt diese Ambiguität, dass man so viel darin lesen kann und es trotzdem nicht überladen ist, sondern im Gegenteil extrem reduziert.
1: Dass Menschen in so einer abstrakten Form überhaupt einen Körper oder eine Pflanze erkennen, beschäftigt Skotnik nicht nur als Lyriker. Er ist promovierter Neurowissenschaftler und er interessiert sich vor allem für
2: die biomorphen Eigenschaften von Hans Arps Werk. Das sind Formen, die an Körper angelehnt sind, teilweise an Pflanzen. Und diese biologischen Reize, vor allem Körper und Gesichter, werden im Gehirn sehr besonders verarbeitet.
1: Es brauche nur sehr wenige Informationen, bis wir in einer abstrakten Form einen Menschen erkennen können, sagt der 38-Jährige. Erst einmal schauen, was die Kunst in einem auslöst. Diese Herangehensweise begleitet Skotnik schon seit seiner Kindheit. Sein Vater war Museumsdirektor, dadurch ist er selbst mit Kunst aufgewachsen.
2: Und als Kind hast du halt erstmal keine Ahnung von dem wissenschaftlichen Hintergrund, dem kunsthistorischen, sondern du stehst einfach da und assoziierst ganz frei. Und ich glaube, das habe ich mir so beibehalten.
1: Als Kind ließ er einfach die Bilder auf sich wirken. Als Forscher will er heute wissen, warum sein Gehirn dabei auf bestimmte Bilder kommt. Und als Lyriker will er eine Sprache dafür finden.
2: Wissenschaftliche Recherche funktioniert dann morgens aufstehen, Kaffee, sich hinsetzen, Artikel suchen, Artikel lesen, zusammenfassen, wohingegen dann das Lyrische vielleicht eher mit dem Anschauen von Kunst, dem Lesen von Gedichten von Hans Arp startet und dann vielleicht irgendwann nachts um 12 oder so kommt mir dann die Idee, ein Gedicht zu schreiben.
1: Und das klingt dann beispielsweise so.
2: Im Sand des Erd, Windschwaden, Mondschatten, ein Anklang wächst aus Dünen, wächst als Wolke, wehende Gestalt. Stimme im Rauschen, Blicke suchen augenlos die halb vertraute Form.
1: Das Gedicht hat Skotnik zu Arps Skulptur menschlich, mondhaft, geisterhaft geschrieben. Auch dort erkennt er einen menschlichen Körper. Allerdings einen, der sich kaum greifen lässt.
2: Und das Bild, was mir dabei in den Sinn kam, war das einer Person, die in einem Sandsturm steht, wo der Körper halt verdeckt wird und wir versuchen,

0: des Art Museums erscheinen. Später, sagt Skotnik, wären damit auch eigene Publikationen denkbar.
1: Und wer Leon Skotnik und seine Arbeit selbst erleben möchte, am 19. September liest er im Art Museum aus seinen Texten und führt gemeinsam mit Museumsdirektorin Julia Wallner durch das Haus.
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Das war Adam Green mit Magic Spells in SWR Kultur am Abend am Mittwoch. Redaktion der Sendung Martina Kögel. Musik, Zusammenstellung Lenny Lorenz. Jetzt gleich gibt's das ARD Radio Festival, heute mit einem Konzert vom Schleswig-Holstein Musikfestival. Und bis ran an die Kulturtipps noch die deutsche Sängerin Dotschi Reinhardt mit After I Say I'm Sorry. Schönen Abend, mein Name ist Anno Wilhelm. What?

0: Sorry.
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2: 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Latin Jazz Festival in Stuttgart. Wem beim Stichwort Latin Jazz nur der Buena Vista Social Club einfällt, der kann jetzt seinen Horizont erweitern. Das lange Festivalwochenende im Theaterhaus Stuttgart bringt Musik zu Gehör, die zwar mit Lateinamerika verbunden ist, aber oft anders klingt als erwartet. Etwa beim Quartett der kolumbianischen Gitarristin und Komponistin Natalia Rose. Mal lässt sie sich von Fotoreportagen über indigene Völker anregen, mal arbeitet sie mit einem Streichquartett zusammen. Latin Jazz Festival, Donnerstag bis Sonntag, im Theaterhaus Stuttgart. Politik am Küchentisch in Ludwigshafen. Das Wilhelm-Hack-Museum zeigt zeitgenössische Kunst zum Thema Essen. Raketen aus Getreide, Brote aus Stein, Skulpturen, die zum Verzehr gereicht werden und solche aus Schokolade, bei denen Probieren strengstens verboten ist. Im Rahmenprogramm gab es eine Verkostung von Erde. Demnächst folgt ein kuratorisch kommentierter Besuch im Supermarkt. Und immer geht es darum, dass Essen viel damit zu tun hat, wie wir die Welt um uns herum gestalten. Politik am Küchentisch. Bis zum 4. Oktober, Wilhelm-Hack-Museum Ludwigshafen. Konzerttag auf Schloss Schillingfürst Hohenlohe. Das Barockschloss Schillingfürst bei Ansbach ist immer eine Reise wert. Dies aber am kommenden Sonntag gleich doppelt und dreifach. Der aus China stammende Pianist Haiyu Zhang spielt Liszt, Bach und andere. Die Schwestern Angela und Ruth Maria Rossel intonieren Österreich-Ungarisches auf Violine und Cello. Und das fabelhafte Septett Federspiel nutzt Volksmusik als Startrampe für Erkundungen in ganz anderen musikalischen Sphären. Blasmusik vom anderen Stern.

0: Konzerttag auf Schloss Schillingfürst, Sonntag ab 14 Uhr.
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3: Um 20 Uhr mit Mareike Köhler. In wenigen Minuten wird in Deutschland der Höhepunkt der Sonnenfinsternis erreicht. Langsam sichtbar ist sie im Südwesten seit gut 40 Minuten. Anders als etwa in Spanien wird auch die maximale Abdeckung nicht bei 100% liegen, sondern zum Beispiel in Freiburg bei etwa 90%. Das Bundeskabinett hat heute zahlreiche Vorhaben auf den Weg gebracht, zum Beispiel die sogenannte Frühstartrente. Damit will die Bundesregierung die Altersvorsorge für junge Menschen stärken. Kinder ab Jahrgang 2020 sollen bis zur Volljährigkeit jeden Monat 10 Euro vom Staat erhalten. Das Geld soll dann am Kapitalmarkt angelegt werden. Auch bei der BAföG-Reform gab es heute einen Kabinettsbeschluss. Die Wohnkostenpauschale für Schüler und Studierende soll von 380 auf 440 Euro im Monat steigen. Der BAföG-Satz selbst soll schrittweise angehoben werden. Und schließlich soll für Konsum und Kauf von alkoholischen Getränken künftig die Altersgrenze von 16 Jahren gelten. Das Bundeskabinett hat entsprechende Pläne von Bundesfamilienministerin Prien gebilligt. Das Jugendschutzgesetz soll entsprechend geändert werden. Es sieht bislang vor, dass 14- und 15-Jährige unter Aufsicht von Eltern Bier, Wein und Sekt kaufen und konsumieren dürfen. Dieses sogenannte begleitete Trinken soll abgeschafft werden. Der russische Präsident Putin droht damit, Handelsschiffe westlicher Staaten zu beschlagnahmen. Hintergrund ist die Festsetzung von Schiffen der sogenannten russischen Schattenflotte durch europäische Staaten. Putin erklärte, solche Beschlagnahmungen seien nichts anderes als Piraterie und Raub. Russische Vergeltungsmaßnahmen seien überall möglich, auch im Verantwortungsbereich der russischen Pazifikflotte. Deren Kommandeur sagte, man sei bereit, ausländische Schiffe zu inspizieren und festzusetzen. Der Basketballclub Los Angeles Lakers wechselt für einen Rekordpreis den Besitzer. Das meldet der Sender ESPN. Der Club soll für mehr als 12 Milliarden Dollar verkauft worden sein, so viel wie noch nie für einen Club weltweit. Bei den neuen Besitzern soll es sich um Joshua Kushner und Bob Iger handeln. Kushner ist Unternehmer und Bruder des Schwiegersohns von US-Präsident Trump. Bob Iger ist unter anderem als früherer Chef des US-Medienkonzerns Disney bekannt. SWR Nachrichten, Redaktion Ines Kunze. Das Wetter in Baden-Württemberg und Rheinland-Pfalz. Das Hoch zieht nach Osteuropa. Dadurch kommt in den nächsten Tagen immer heißere Luft zu uns. In der Nacht sternenklar bei Tiefstwerten von 18 bis 10 Grad. Morgen dann erneut viel Sonnenschein und noch heißer, schwacher östlicher Wind kommt dazu. Dazu Höchstwerte zwischen 30 Grad bis 37 Grad. Die Zeit, es ist 20.03 Uhr.
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5: Schwedische Kronen. Mit diesem doppeldeutigen Titel spielt das heutige Konzertprogramm. Gemeint ist wohl weniger das seit über 100 Jahren gültige Zahlungsmittel. Es geht um gekrönte und ungekrönte Häupter. Zwei schwedische Könige spielen darin eine Rolle, ein russischer Zar, eine Musikpionierin im 19. Jahrhundert und ein ausgezeichnetes Orchester. Das Konzert im ARD-Radio-Festival kommt heute vom Norddeutschen Rundfunk aus der St. Johanneskirche in Lüneburg und mein Name ist Christiane Irgang. Ich hätte Ihnen jetzt gern auch noch den bekanntesten Klarinettisten Schwedens angekündigt und damit sozusagen eine weitere Krone. Martin Fröst sollte an 4 Abenden hintereinander beim Schleswig-Holstein Musikfestival auftreten, aber er musste bereits am Montag in der Pause des ersten Konzerts aus gesundheitlichen Gründen abbrechen. Und nun finde mal innerhalb von 24 Stunden jemanden, der erstens gerade Zeit hat und zweitens auch noch die Klarinettenkonzerte von Bernhard Henrik Krusell beherrscht. Aber Glück im Unglück. Alberto Álvarez García tut es, der zweite Soloklarinettist des schwedischen Kammerorchesters. Großen Dank fürs Einspringen. Und der Dank geht auch an den Dirigenten David Björkman. Er ist gestern noch eingeflogen worden und übernimmt das ganze Programm, so wie es geplant war. Die zweite Sinfonie von Robert Schumann hat er selbstverständlich im Repertoire. Musik von Krusell ist ihm auch vertraut, denn er dirigiert seit über 20 Jahren diverse nordische Orchester. Aber wie sieht es aus mit Elfrida André? Selbst in ihrem Heimatland kennen nicht viele die schwedische Organistin und Komponistin. Eine außergewöhnliche Persönlichkeit, eine hartnäckige Kämpferin für Geschlechtergerechtigkeit und erfolgreiche Pionierin. Ihr Lebensmotto? Man könnte leichter einem Felsen ein Stück entreißen, als mir meine Idealvorstellung, die Aufwertung der Frauen. Sie brachte sogar den schwedischen König dazu, ihr per Gesetz den Weg als erste Berufsorganistin im skandinavischen Raum zu ebnen. Aber obwohl Elfrida André Mitglied der renommierten schwedischen Musikakademie war und als erste schwedische Frau Sinfonien komponierte, wurden ihre Werke nur selten gedruckt oder aufgeführt. Immerhin, sie sind erhalten. Elfrida Andrés Konzertouvertüre D-Dur von 1873 zeugt von ihrer Bewunderung für die deutsche Romantik. Und damit schlägt sie den Bogen zur Schumann-Sinfonie am Ende unseres Programms. Komponieren hatte sie gelernt bei Niels Gade in Kopenhagen, denn sie sah sich als eine Frau, Zitat aus ihrem Tagebuch, die denkt und fühlt, die Musik schreibt, nicht nur für Salonschmeicheleien, sondern um das Ansehen der Menschheit zu erhalten. Wenn nicht schon eher, dann spätestens nach ihrem Tod. Hier in der St. Johanneskirche ist gerade die Begrüßung über die Bühne gegangen. Jetzt stimmt das Orchester noch ein. Das schwedische Kammerorchester ist zu Gast an 4 Abenden beim Schleswig-Holstein Musikfestival in relativ kleiner Besetzung, sodass es gut noch in den Altarraum der im Übrigen gigantischen St. Johanneskirche passt. Ein gotischer Backsteinbau, eine der bedeutendsten Kirchen Norddeutschlands, 5-schiffig, sodass man fast das Gefühl hat, in einem quadratischen Raum zu sitzen. Und vor allem berühmt dadurch, dass hier im Barock Georg Böhm, der große Kantor und Organist, tätig war, um dessen Willen Johann Sebastian Bach sich diese Kirche und dieses Orgelspiel angehört hat. David Björkman dirigiert das schwedische Kammerorchester live zeitversetzt aus Lüneburg. Und wir hören die Konzertouvertüre D-Dur von Elfrida André, bei der, soweit wir wissen, Uraufführung 1888 in Berlin, stand die Komponistin selbst am Pult. Ein weiterer Einbruch in eine Männerdomäne.

Musik von der schwedischen Komponistin Elfrida André, geboren 1841 auf Gotland. Sie war Schülerin von Niels Garde und Franz Berwald, die erste und für rund 100 Jahre einzige Musikdirektorin und Domorganistin in Göteborg und, dies als kleine Fußnote, auch Schwedens erste Telegraphistin. André hat über 100 Werke der verschiedensten Genres hinterlassen. In den letzten Jahren wird gerade in Schweden ihre Chor- und Kammermusik wiederentdeckt. Aber sie hat sich auch als erste Frau ihres Heimatlandes an großbesetzte Orchestermusik herangewagt. Darunter die Orchester-Ouvertüre D-Dur, die wir gerade gehört haben. Die Noten sind erst letztes Jahr in der Edition Swedish Musical Heritage erschienen, falls gerade ein Dirigent zuhört, der dieses Stück selbst gern mal aufführen möchte. Im ARD-Radio-Festival waren es David Björkman und das schwedische Kammerorchester heute zu Gast beim Schleswig-Holstein-Musikfestival in Lüneburg. Das Orchester wurde 1995 gegründet und machte schnell mit seinem frischen und eigenständigen Klang international Karriere. Seit 2019 ist der Klarinettist Martin Fröst Chefdirigent und er hätte eigentlich auch heute hier sein sollen. Aber zumindest eine seiner Ideen wird trotzdem hörbar, denn Fröst findet es wichtig, regelmäßig den herausragendsten Solistinnen und Solisten des Orchesters ein Podium zu verschaffen. Und genau das passiert jetzt, denn Alberto Álvarez García springt ein für Martin Fröst. Der Spanier ist einer der beiden Solo-Klarinettisten des schwedischen Kammerorchesters und auch er beherrscht das zweite Klarinettenkonzert von Bernhard Henrik Krusell. Technisch sehr anspruchsvolle Musik, stilistisch am Übergang von der Klassik zur Frühromantik. Man merkt, dass Krusell ein Zeitgenosse von Beethoven und Karl Maria von Weber war. Wir hören Alberto Álvarez García Klarinette und das schwedische Kammerorchester. Gastdirigent ist David Björkman. Das Klarinettenkonzert Nummer 2 F-Moll, mit dem seinerzeit auch Bernhard Henrik Krusell als Solist gefeiert wurde.

0: Das war das Klarinettenkonzert Nummer 2 F-Moll von Bernhard Henrik Krusell. Alberto Alvarez García wird gefeiert für sein Spiel, begleitet vom schwedischen Kammerorchester. Die Leitung hatte David Björkmann. Klarinettisten nennen den Namen Krusell in einem Atemzug mit Karl Maria von Weber und Louis Spohr. Mit seinen 3 Konzerten etablierte auch er zu Beginn des 19. Jahrhunderts die Klarinette als Instrument der aufkommenden Romantik. Er schrieb außerdem eine Sinfonia Concertante für Holzbläser, Quartette für Klarinette mit Streichinstrumenten und Klarinettenduos. Alle für sich selbst, denn Krusell war ein hervorragender Klarinettenvirtuose und in Stockholm musikalischer Leiter der beiden königlichen Leibgrenadierregimenter. Zum Hofkapellmeister brachte er es trotz all seiner Verdienste aber nie, weil er als viel zu liebenswürdig für diese Position galt. Interessantes Auswahlkriterium. Martin Fröst ist ausgesprochen freundlich und locker und trotzdem Chefdirigent des schwedischen Kammerorchesters geworden. Aber er leidet an einer chronischen Krankheit, die in Schüben ausbricht mit Schwindelfällen, Anfällen und Tinnitus und ihn dann spontan außer Gefecht setzt, so wie diese Woche, wo er 4 Konzerte des Schleswig-Holstein Musikfestivals bestreiten sollte. Heute und morgen sogar als Dirigent und Solist. Sein 2. Solo-Klarinettist aus dem schwedischen Kammerorchester vertritt ihn aber würdig und bekommt hier eine Extraportion Beifall. Für das Konzert im ARD-Radio-Festival ist heute der Norddeutsche Rundfunk zuständig und wir senden live zeitversetzt aus der Lüneburger St. Johanneskirche. Hier wird der Klarinettist Alberto Alvarez immer wieder vom Publikum herausgerufen auf die improvisierte Bühne. Eine Zugabe schafft er allerdings nicht auch noch, das hat er vorher schon gesagt. Alberto hat sehr früh mit dem Saxophon angefangen, war ganz wild darauf, landete dann aber kurz bei der Trompete. Doch als an der Musikschule kurzfristig ein Platz für Klarinette frei wurde, wechselte er noch einmal und dann auch endgültig. Er hat studiert in Salamanca und Oslo und ist seit 2017 beim schwedischen Kammerorchester tätig. Er stammt aus Ponferrada, das ist eine wichtige Etappe am populärsten aller Pilgerwege nach Santiago de Compostela. Und dort in Nordspanien herrscht unter Astronomiefans, aber auch unter Pilgern seit Tagen große Aufregung, denn die totale Sonnenfinsternis ist oder war in der Gegend heute besonders gut zu sehen. Wir hier in der Lüneburger St. Johanneskirche haben sie verpasst, aber für den Heimweg bleiben uns ja noch die Perseidenschwärme mit ihren vielen Sternschnuppen. Alberto Alvarez hat heute Abend nicht nur fast aus dem Stand die Solopartie übernommen, er ist auch bereit zu einem Live-Gespräch in der Pause. Aber vorher soll er zumindest noch ein paar Minuten verschnaufen dürfen. Wir nutzen die Pausen ja gerne, um in die Interpreten und die Komponisten ein wenig einzuführen. Diesmal beginnen wir mit einem Rückblick auf die Ouvertüre von Elfriede André am Beginn des Abends. Bettina Jech hat die schwedische Komponistin porträtiert.
1: 19. Februar 1841. In Visby, der Hauptstadt der schwedischen Ostseeinsel Gotland, wird Elfriede André geboren. Das Leitmotiv ihres Lebens:
2: die Hebung des weiblichen Geschlechts.
1: Elfriede wächst in einer Zeit auf, die heute als erste Emanzipationsepoche Schwedens gilt. Weil es teils über 50% unverheiratete Frauen in den Städten gibt, wird das gleichberechtigte Erbrecht eingeführt. Die liberalen Bürger Visbys diskutieren über Volks- und Mädchenbildung. Einer von ihnen, Elfriedas Vater. Der Arzt Andreas André ist kulturell engagiert, Mitglied im heimischen Musikverein. Mit seiner Frau führt er einen Salon. Hier hat Elfriede ihre ersten Auftritte. Seit sie 5 ist, bekommt sie Unterricht in Harmonielehre, lernt Klavier, Singen, Harfe und Orgel.
3: Allein oben auf der Orgelempore, mit Händen und Füßen das große Orgelwerk beherrschen. Ich hoffe, dass ich dieses Vergnügen noch viele Male haben kann,
1: schreibt die 16-Jährige den Eltern. Sie hat soeben als erste Frau Schwedens in Stockholm die Organistenprüfung abgelegt. Als Externe, da die Ausbildung für Frauen eigentlich nicht offen ist. Möglich gemacht hat es Gustav Mankel, einer der besten Organisten seiner Zeit, Elfriedas Lehrer und Förderer. Elfriede will mehr als nur die Ausbildung und sie schreibt an den schwedischen König.
3: Da es im Ausland wie in England und Frankreich seit langem üblich ist, dass Organistenstellen von Frauenzimmern innegehabt werden, hat mir dies Mut und Hoffnung gegeben, diese Eingabe zu wagen.
1: Bis das Recht, Organistin zu werden, in Kraft tritt, vergehen noch 4 Jahre und manch Auseinandersetzung mit klerikalen Sittenwächtern. Als Elfrieda die Nachricht bekommt, dass sie die Stelle als Organistin in Göteborg ergattert hat, immerhin ist sie gegen 7 Männer angetreten, fällt sie in Ohnmacht. Weil die Anspannung von ihr abfällt oder aus Freude? Egal. Kirchenmusikerin bleibt Elfrieda André ihr ganzes Leben und Pionierin. Sie komponiert an die 100 Werke, schreibt nicht nur Kammermusik, sondern Sinfonien und sogar eine Oper zur Frithjofssaga von Selma Lagerlöf, der ersten Literaturnobelpreisträgerin. Elfrieda gibt Musikunterricht, dirigiert Orchester und Chöre. Und als sie mit 88 Jahren stirbt, hat sie ihr Leitmotiv,
2: die Hebung des weiblichen Geschlechts,
1: ganz und gar umgesetzt.
0: Eine schwedische Erfolgsgeschichte, Elfrieda André. Und es geht gleich weiter mit der nächsten Erfolgsgeschichte, denn mit legendären Einspringern fangen ja manche Weltkarrieren an. Ich hatte mir im Vorfeld natürlich überlegt, was ich Martin Fröst in seiner Doppelrolle als Solist und Dirigent fragen wollte. Nun müssen wir ein bisschen umdiskutieren.

0: de la tarde, que me llamo Gregor. Y bueno, pues este es el resultado, ¿no? Yo estoy muy contento. Creo que tengo la grandísima suerte de tener unos compañeros fenomenales en la orquesta y bueno, muy contento.
1: Er sagt, er sei in sehr große Fußstapfen getreten und habe sein Bestes gegeben. Er habe erst gestern um 14 Uhr erfahren, dass er dieses Konzert spielen dürfe. Aber er habe ein großartiges Orchester an seiner Seite und er sei mit dem Ergebnis sehr zufrieden. Sie stehen ja nicht zum ersten Mal als Solist vor dem Orchester und haben auch schon unter der Leitung von Martin Fröst selbst dirigiert, selbst Solo gespielt. No es la primera vez que...
0: No, hice el concierto, el segundo concierto de Weber hace unos años en un festival en Örebro. Y he tocado también otras piezas con la orquesta y claro, me siento como en casa, ¿no? Entonces...
1: Er hat schon einige Male auch auf Festivals mit dem Orchester als Solist zusammengespielt und fühlt sich ganz zu Hause damit natürlich. Und welche Bedeutung hat Martin Fröst für Sie?
0: A ver, para mí es como uno de mis mayores ídolos, ¿no? Yo lo escucho, he casi nacido escuchándolo y llevo desde que tengo casi conocimiento del clarinete escuchando sus grabaciones, ¿no? Entonces para mí es como un sueño, ¿no? Poder trabajar con él tan cerca.
1: Martin Fröst ist ein ganz großes Idol von ihm. Er ist geradezu mit seinen Aufnahmen aufgewachsen und hört ihn regelmäßig. Und ein Traum ist wahr geworden, dass er in seinem Orchester unter seiner Leitung spielen kann. Mhm. Erzählen Sie uns ein bisschen über Bernhard Henrik Krusell, der ja in Deutschland längst nicht so bekannt ist wie in Schweden.
0: Bernhard Henrik Krusell. Bueno, él nació en Finlandia y luego vivió prácticamente toda su vida en Estocolmo, donde trabajó como clarinetista y también fue compositor. Y hizo tres grandes conciertos para clarinete, ¿no? Hoy hemos escuchado el segundo. Y también hizo obras para clarinete y trío de cuerda, otras fantasías, clarinete y piano. Entonces fue un clarinetista que compuso mucho repertorio en la misma época más o menos que Weber. Entonces se nota mucho la influencia de Weber en la música de Krusell. Y también introdujo óperas como por ejemplo Zauberflöte al sueco y las tradujo para la ópera sueca en Estocolmo.
1: Oh. Mm. Jetzt muss ich mal sehen, ob ich das alles zusammenkriege. Bernhard Henrik Krusell wurde in Finnland geboren, hat aber einen Großteil seines Lebens in Stockholm verbracht, wo er als Klarinettist und Komponist tätig war. Er hat drei große Konzerte für die Klarinette geschrieben. Das zweite haben wir eben gehört. Auch viel Kammermusik mit Klarinette. Und zu seinen Verdiensten gehört es auch, dass er Opern wie die Zauberflöte als Dirigent in Stockholm eingeführt hat. Und noch viele andere, genau. In vielen Kammer- und Sinfonieorchestern, habe ich festgestellt, spielen Klarinettisten aus Spanien. Wie kommt das? Gibt es da so eine Art Nest?
0: Pues porque somos muy buena gente, somos fáciles de llevar, trabajamos bien y tenemos buena actitud, yo creo. Y bueno, pues hay muchísima gente con mucho talento en España y hay alguna que se queda y otra que sale. Bueno, yo he salido y estoy muy contento y no, siempre están todas las puertas abiertas para lo que sea, pero sí hay muchísimos españoles y a mí me encanta ver gente por ahí, ¿no? Tan buena.
1: ¿Y no es porque hay una tradición de tunas?
0: Hay tradición de bandas, por ejemplo, yo vengo de una zona del Bierzo, de Ponferrada, y estamos en una zona cercana a Galicia, y en Galicia hay muchas bandas de música y mucha tradición, al igual que en Valencia. Entonces yo creo que eso sí, por ejemplo, he hecho Tannhäuser, ¿no? Con banda de viento, eso ayuda.
1: Also der Hauptgrund ist, dass die Spanier einfach tolle Leute sind, sehr verträglich, sehr fleißig, tolle Musiker. Und deswegen ist es kein Wunder, wenn sie überall in Europa in den Orchestern beliebt sind. Dazu kommt aber auch, dass es in Spanien eine Tradition von Holzblasorchestern, überhaupt Blasorchestern gibt. Sowohl in der Gegend, in der Alberto aufgewachsen ist, im Bierzo, als auch in Galizien. Und das pflanzt sich dann natürlich auch in unsere Orchester fort. Wie sind Sie denn dann gerade in ein schwedisches Orchester gekommen?
0: Perdona.
1: ¿Cómo es que acabaste en una orquesta sueca?
0: Ah, pues yo estudié el máster en Oslo. Estudié el Conservatorio Superior en Salamanca y luego me mudé a Oslo. Estuve 3 años en Oslo. Allí empecé a trabajar con orquestas escandinavas y salió la plaza de Örebro. Eché la solicitud, hice una prueba y desde allí llevo entonces. Y muy contento. Entonces.
1: Eine ganz normale Geschichte, erzählt er lässig. Ja. Er hat in Salamanca studiert, dann auch in Oslo, in verschiedenen Orchestern gespielt. Dann wurde in Örebro eine Stelle beim schwedischen Kammerorchester frei. Er hat sich beworben und er hat die Stelle bekommen. Voilà.
0: Ja. Einfach.
1: Ja. Was unterscheidet denn in Ihren Augen dieses Orchester von anderen?

0: Pues yo creo que hay un muy buen ambiente entre los compañeros. Tenemos siempre proyectos, ¿no? Muy buenos. Por ejemplo, Gregor hace unas giras espectaculares y tenemos siempre trabajo con compositores que están, ¿no?, en el top de lo que hacen. Entonces, no sé, es un trabajo que inspira mucho, ¿no? Y en el que me siento yo como pez en el agua. Me gusta mucho ese tipo de trabajo, como muy estimulante. Entonces, en Örebro lo podemos tener.
1: Alberto empfindet die Arbeit mit diesem Orchester als sehr inspirierend, weil es immer am Puls der Zeit ist, weil es auch mit zeitgenössischen Komponisten zusammenarbeitet und einfach sehr spannende Programme auf die Beine stellt. Zum Abschluss noch etwas ganz anderes. Ich habe vorhin gesagt, Sie stammen aus Ponferrada. Das ist eine Station am Camino Francés, dem berühmtesten spanischen Jakobsweg. Haben Sie selber auch schon den Weg nach Santiago de Compostela gemacht?
0: No, he ido en coche. pero no he ido andando todavía. Entonces, bueno, lo tengo pendiente, ¿no? Tengo muchas ganas de ir. Conozco mucha gente que va, muchos alemanes, ¿no? Van a España del Camino y lo recomiendo un montón. En Ponferrada se come muy bien. Pueden pasar por mi casa y les haré algo de comer.
1: Komme darauf zurück. Vielen Dank. Er hat den Jakobsweg selber noch nicht gemacht, hat aber große Lust, ist bisher nur mit dem Auto nach Santiago gefahren, lädt aber alle nach Ponferrada ein, eine ganz großartige Stadt, wo man auch sehr gut isst. Und der Jakobsweg steht auf seiner Bucketlist. Herzlichen Dank, Alberto.
0: Danke.
1: Alles Gute
0: Ja.
1: für den zweiten Teil, in dem Sie ja auch noch mitspielen werden.
0: Ja.
1: Ach, großartig. Vielen Dank.
0: Ja, danke schön.
1: Einen, der ebenfalls zum Erfolg dieses Konzertes beigetragen hat, lernen wir jetzt kennen, Gregor Zubizki, den künstlerischen Leiter und Orchestermanager. Herr Zubizki, guten Abend.
2: Guten
1: Sie haben
2: Abend, guten Abend.
1: in den letzten Tagen wahrscheinlich ein paar mehr graue Haare bekommen, oder?
2: Ja, einige schon. Ja, es ist natürlich, es ist immer, wir leben ja, ich meine, das ganze Musikleben hängt an einem dünnen Faden. Ich meine, irgendwas kann immer, jeder kann krank werden, ein Unfall kann passieren und wir bauen alles drauf, dass alle gesund bleiben und in einem ganzen Orchester sind es viele Leute. Und aber natürlich, wenn ein Dirigent oder Solist und sogar, wenn das derselbe Person ist, wenn die krank werden, dann ist das, setzt das allen unter natürlichen Druck. Nicht wenigstens den Solisten drehenden Shell, Martin Fröst in diesem Fall, der natürlich unter großem Druck stand, alles durchführen zu können und wirklich auch die ersten zwei Konzerte in Schleswig-Holstein auch geschaffen hat. Aber heute ging es nicht, einfach nicht weiter. Er musste heute Morgen zurückfahren nach Stockholm, um Behandlung zu bekommen. Aber dann sind wir natürlich im Glück. Erstens, dass wir Alberto, also einen Musiker in unserem eigenen Orchester haben, der einfach auftritt und das macht. Und Martin, das Erste, was Martin sagte, als wir sagten, was tun wir jetzt? Dann sagt er, frag Alberto, er wird es ja ohne Probleme schaffen. Und den Zweiten war natürlich, einen Dirigenten zu finden, der auch mit diesem Repertoire bekannt war und den wir kennen. Und da hatten wir auch Glück. Ich meine, David Björkmann ist ein regelmäßiger Gast bei uns, aber er war gerade frei, hat gerade eine Oper beendet und war auf dem Weg nach Hause, dachte, ein paar Tage frei zu haben. Und jetzt hat er stattdessen ein paar Tage in Schleswig-Holstein.
1: Sie waren ja selbst viele Jahre lang Oboist im Philharmonischen Orchester in Bergen, kennen den Orchesterbetrieb also von innen wie von außen heraus.
2: Ja.
1: Wie kommt es, dass Sie dann zum Manager des schwedischen Kammerorchesters wurden?
2: Es hat mehrere Gründe. Der Hauptgrund war, dass ich ein Problem bekam mit meiner Hand. Eine sogenannte fokale Dystonie. Eine nicht unübliche Musikerkrankheit, kann man das nennen. Das machte, dass meine Finger in meiner einen Hand nicht funktionierten, wie die sollten. Das hat mich vielleicht auch früher nicht richtig so gemacht. Aber jetzt wurde es jedenfalls für alle anderen auch bekannt. Und da stand ich in einer Krise natürlich, persönliche Krise. Aber ich war einer von diesen Musikern, die immer die den Management kritisiert haben. Ich gehörte zu den Musikern, die immer besser wussten als das Management.
1: Ja.
2: Es gibt solche. Und ich war einer und dann jemand war lustiger als ich und hat vorgeschlagen, dass ich es versuchen sollte. Und ja, hier bin ich 30 Jahre später und ich habe wohl in einige Sachen recht gehabt. Ich konnte das besser, aber viele andere Sachen muss ich mich auch lernen.
1: Und wer kritisiert jetzt Sie ständig aus dem Orchester?
2: Das tun wir alle. Wenn man im Management ist, dann muss man das. Nein, aber wir haben eine sehr gute Zusammenarbeit, finde ich, in diesem Orchester. Ein Kammerorchester ist erst nicht so eine riesige Gruppe Menschen wie ein Symphonieorchester. Wir sind ja 40 Leute. Wir ziehen alle in dieselbe Richtung. Wir können vielleicht verschiedene Meinungen haben, aber wir haben nie eine verschiedene Meinung zu die Richtung, die wir gehen wollen. Also wir können vielleicht verschiedene Meinungen haben, wie wir dahin kommen. Aber es ist natürlich ein großer Vorteil für mich, selber Musiker gewesen zu sein, indem ich dann wir teilen die Sprache und ich verstehe auch auf dem Körper, was es bedeutet, der Unterschied zwischen gut und richtig gut und richtig gut und wirklich gut, was das kostet. Und verstehe vielleicht die Umständigkeiten so zu machen, dass die Leute ihr Bestes tun können. Das ist wohl meine Aufgabe. Und ja, das das hat bis jetzt geklappt, aber jeder Tag ist ein neuer Tag. Morgen kann alles wieder schief gehen.
1: Und Musikerinnen und Musiker sind ja auch durchaus sensible Seelen. Das ist nicht wie Verwaltung von irgendeinem anderen
2: Ensemble. So ist das ja. Aber in diesem Orchester finde ich, dass wir einander gut stützen und einander helfen, besser zu werden. Sie haben ja gerade eben Alberto gefragt, was ihn zum Orchester gezogen hat. Und diese neue Generation, wir sind ja, das Orchester wurde, ich war ein Teil der Gründung dieses Orchesters. Und dann kamen alle Leute rein und wollten was aufbauen. So jemand wie Alberto kommt zu einem Orchester, das schon erfolgreich ist, aber bringt was Neues mit sich. Bringt seine Sprache, Spanisch natürlich, aber vor allem musikalisch und seine Persönlichkeit. Und so wächst das Orchester und entwickelt sich und bekommt was anderes.
1: In diesem Jahr steht ja Stockholm im Fokus des Schleswig-Holstein-Musikfestivals. Sie kommen nun aus Örebro, aber der Fokus ist natürlich ein bisschen weiter. Die Aufmerksamkeit richtet sich auf ganz Schweden. Wie schwedisch klingt das heutige Programm für Sie?
2: Ja, Alfriede André ist natürlich eine schwedische Komponistin, wirklich. Und auch eine von diesen Komponistinnen am Ende des 1800 Jahren, die natürlich Schwierigkeiten hatten, zur Geltung zu kommen. Und ich finde sie sehr interessant. Diese Ouvertüre gefällt mir sehr. Und ist natürlich ein Produkt aus Schweden. Auch Krusell, wie Alberto eben erzählte, war Finnland ein Teil von Schweden. Sein ganzes Leben lang war er in Stockholm als Musiker tätig. So dass es auch, aber auch es ist ja kann natürlich keine schwedische Sprache in dem Sinne. Es, als Tonalität ist es ja durchaus klassisch. Mozart, Webern und so weiter, das ist ja da. Schumann hat ja wirklich keine schwedische Tonalität. Aber als ich mit der Führung von Schleswig-Holstein-Festival gesprochen habe und mit Vorschlag kam, dann habe ich denen erzählt, was die nicht wussten damals, weil es ja nicht so bekannt ist, dass Schumann diese Symphonie an den damaligen König von Schweden gewidmet hat, Oscar der Erste. Und ich denke, Schumann hat vielleicht gehofft, einen gewissen Sponsor Stützung zu bekommen da. Ich weiß nicht, ob das zu was geführt hat. Aber auf jeden Fall ist also diese Symphonie gewidmet zu einem König von Schweden, der in Stockholm wohnte. So etwas gesucht vielleicht, aber trotzdem ein Stockholm-Profil haben wir gefunden.
1: Und so ist dann ja auch dieser Titel Schwedische Kronen entstanden, weil da überall Könige auf die eine oder andere Weise durchspuken durch dieses Programm.
2: Ja, genau. Und man muss manchmal ein bisschen Fantasie haben. Aber trotzdem ist es ja natürlich ein spannendes Thema mit Stockholm und ich finde, dass es ein gutes Programm ist.
1: Martin Fröst ist ja auch bekannt dafür, dass er als Musiker gerne ein bisschen weniger begangene Wege beschreitet und unkonventionelle Programme baut. Also eben nicht gerade Ouvertüre, Solo, Konzert, ja. Sinfonie. Warum haben wir das nur gerade heute? Das wäre doch sein Konzert gewesen.
2: Es ist ein untypisches Konzert natürlich für Martin in dem Sinne, obwohl er auch solche Sachen macht. Ich meine, er spielt durchaus Mozart, Klarinettenkonzert mit verschiedenen Orchestern. Ich meine, er muss ja nicht immer neue Wege machen in jedem. Manchmal kann man sagen, die neue Wege ist auch, wie er sich ausdrückt. Aber dieses Programm ist in dem Sinne nicht typisch und das ist ein Programm, das wir besonders für Schleswig-Holstein sozusagen kreiert haben, um das Thema zu entsprechen. Die zwei Tage, die wir jetzt hinter uns haben, da machten wir ein ganz anderes Programm, wo Beethoven 7. Als eine Art von Ausgangspunkt war für Ideen, wie baut man den DNA von Beethoven, wie baut Beethoven seine Symphonien. Dann haben wir das auf verschiedene Weisen untersucht und das ist eher ein viel mehr typisches Programm für Martin. Aber ich würde sagen, dass wenn man Leiter von einem Orchester ist, dann muss man alle möglichen Programme machen können und das kann er.
1: Das Schwedische Kammerorchester hat ja auch einen eigenen Podcast. Ja. Soundscapes und Sie sind der Host. Um welche Themen geht es da?
2: Achso, das kann unterschiedlich sein, viele verschiedene Sachen. Ich meine, ich bin da ein bisschen interessiert von all die Sachen, die dazu beitragen, dass es was wird. Es ist immer ein Rätsel für mich, wie alles zusammenkommt und es wird eine Einheit, ja genau, daraus. Und ich denke, man kann diese Sache auf verschiedene Arten und Weisen besprechen und das tue ich dann gerne mit Leuten, die als Gast bei uns sind und natürlich sehr interessant sind und ihre eigene Meinung dazu haben.
1: Nur ganz kurz zum Abschluss noch, wie kommt es überhaupt, dass Sie so gut Deutsch sprechen?
2: Ich wollte gerne sagen, dass ich begabt bin. Das wäre eine gute Antwort. Aber leider kann ich das nicht. Nur nein, ich als Kind. Meine Mutter war Opernsängerin und sie war an Opernhaus in Flensburg tätig. So meine ersten zwei Jahre in der Schule waren tatsächlich in Deutschland. Und wenn ich schreibe, dann sieht man sofort, dass es nur die ersten zwei Jahre waren. Aber wenn ich rede, dann merkt man es nicht so.
1: Und heute sind Sie wieder in Deutschland. Danke. Gregor Zubicki, der Manager des Schwedischen Kammerorchesters. Herzlichen Dank.
2: Vielen Dank.
1: Das Orchester hat sich inzwischen schon auf der Bühne wieder eingefunden und wir werden ja gleich mit Robert Schumann in den zweiten Teil unseres Konzerts aus Lüneburg gehen. Vorher bekommen Sie aber von Jalta Vorlich noch eine kurze Einführung in dessen Sinfonie Nummer 2 C-Dur.
3: Das Adagio aus der zweiten Sinfonie von Robert Schumann gehört wohl zum Schönsten, was der Komponist geschrieben hat, allemal im Bereich der sinfonischen Musik. Doch in der Kunst fallen solche Inspirationen nicht vom Himmel, sondern sind oft mit persönlichen Erfahrungen verbunden. So ist es auch in diesem Fall, im Dezember 1845, als Schumann sich an die Arbeit macht. Robert Schumann kämpft schon seit geraumer Zeit mit Depressionen. Die zunehmende Versteifung seines rechten Mittelfingers, die bereits gut 10 Jahre zuvor das Aus für eine Karriere am Klavier bedeutet hat, setzt ihm zu. An seiner Statt ist seine Frau Clara eine gefragte Pianistin und an ihrer Seite fühlt er sich klein. Einmal mehr flüchtet er sich in die Musik. Halt findet er insbesondere bei Johann Sebastian Bach. Und so ist es vielleicht zu erklären, dass sich im Adagio der zweiten Sinfonie Anklänge an das Largo aus Bachs musikalischem Opfer finden lassen.

Mit seiner zweiten Sinfonie therapiert Schumann sich gewissermaßen selbst. Anstoß gibt der Besuch eines Konzerts in Dresden, in dem die große C-Dur-Sinfonie von Franz Schubert gegeben wird. Kurz darauf schreibt Schumann an seinen Freund, den Gewandhauskapellmeister Felix Mendelssohn, in einem Brief: »In mir paukt und trompetet es seit einigen Tagen. Ich weiß nicht, was daraus werden wird.« Wenige Zeit später ist es klar. Ebenfalls eine C-Dur-Sinfonie, Schumanns Opus 61. Erste Skizzen bringt er schnell zu Papier. Innerhalb von gut 2 Wochen steht das musikalische Gerüst. Die Orchestrierung der Sinfonie wird sich allerdings noch über Monate hinziehen. Im Gegensatz zu vielen seiner Kollegen fürchtet Schumann nicht den übermächtigen Schatten Beethovens, der die Gattung Sinfonie im 19. Jahrhundert zur wichtigsten Ausdrucksform der Instrumentalmusik gemacht hat. Im Gegenteil, er orientiert sich gerade an dem großen Meister der Wiener Klassik, angefangen mit dem Aufbau der Sinfonie. Wie bei Beethoven in seiner 9. Sinfonie folgt auch bei Schumann auf den ersten Satz ein Scherzo. Mit gleich 2 Trios und 3 schnellen Allegro-Vivace-Teilen, die die Musiker, insbesondere die ersten Geigen, vor große technische Herausforderungen stellen. Felix Mendelssohn Bartholdy, der Dirigent der Uraufführung, dürfte sich gefreut haben. Denn ein klein wenig mutet der Beginn dieses Scherzos wie sein Sommernachtstraum an, allerdings in einer deutlich handfesteren Version. Hier tanzen keine zarten Elfen, sondern allenfalls kleine teuflische Dämonen.

Musikgeschichtlich gesehen steht Schumann zwischen Beethoven, Schubert und Mendelssohn zu Beginn des 19. Jahrhunderts und Brahms, Mahler und Tschaikowski zu dessen Ende. Was Schumanns Musik unheimlich spannend macht. Der vierte Satz seiner zweiten Sinfonie ist eine echte sinfonische Meisterleistung. Schumann verarbeitet darin raffiniert das thematische Material der vorangegangenen Sätze, was der gesamten Sinfonie ein inneres Band verleiht. Die Durchführung des Satzes ist geladen mit spannungsvollen Konflikten, die Schumann schließlich miteinander versöhnt durch ein musikalisches Zitat. Es ist ein Lied aus Beethovens Zyklus An die ferne Geliebte, das ihm schon oft Trost gespendet hat, wenn er seelisch in Not war. Nimm sie hin, denn diese Lieder.

Im letzten Satz fing ich an, mich wieder zu fühlen. Wirklich wurde ich auch nach Beendigung des ganzen Werkes wieder wohler, hält Schumann später in einem Brief fest. Und so kann man in der zweiten Sinfonie wohl eine gelungene Therapie sehen, die ihrem Schöpfer zumindest kurzfristig etwas Seelenfrieden verschaffte und deren Musik vielleicht auch heute noch Menschen tröstet.

Jalta Vorlitsch über die zweite Sinfonie von Robert Schumann. Diese und viele weitere Kurzeinführungen aus der Reihe Classic to go finden Sie im Netz unter ndr.de auf den Orchester-Webseiten. Ein romantisches Konzertprogramm mit einem starken nordischen Bezug hören wir heute im ARD-Radio-Festival, live zeitversetzt ausgestrahlt vom Norddeutschen Rundfunk. Werke von Elfriede André, Bernhard Henrik Krusell und Robert Schumann. Und was Schumann mit Schweden zu tun hat, ist ja eben schon angeklungen. Ungeachtet seiner Erfolge als Komponist, Dirigent und Musikjournalist litt der sensible Künstler unter starken Minderwertigkeitskomplexen. Wie gut tat es ihm also, dass der König von Schweden und Norwegen große Bewunderung für seine Werke äußerte und Schumann ihm daraufhin seine zweite Sinfonie widmete. Im Gegenzug erhielt er eine wertvolle goldene Verdienstmedaille mit der Inschrift Oscar Rex Suecie etc. Roberto Schumann. Sie hören es, im Hintergrund hat das schwedische Kammerorchester gerade gestimmt in der Lüneburger St. Johanneskirche. Der Saal hat sich gefüllt. Und hier kommt Daniel Björkman, der heute als Dirigent für Martin Fröst eingesprungen ist. Er dirigiert die Sinfonie Nummer 2 C-Dur von Robert Schumann.

Vor 180 Jahren in Leipzig uraufgeführt und seitdem aus dem Klassikrepertoire nicht mehr wegzudenken. Die Sinfonie Nummer 2 C-Dur von Robert Schumann. Der Komponist hat mit diesem Werk einen neuen Höhepunkt seines Schaffens erreicht, fand ein Kritiker. Damals stand Gewandhauskapellmeister Felix Mendelssohn-Bartholdy

0: Nobelpreisverleihung hat er schon dirigiert. Heute sind wir dankbar, dass er gerade frei war und spontan seinen erkrankten Kollegen und Landsmann Martin Fröst beim Schleswig-Holstein Musikfestival ersetzen konnte. Morgen wird dieses Konzert noch einmal in Pronsdorf wiederholt, im Kuhstall um 19.30 Uhr. Und wenn Sie sich überhaupt für nordische Musik interessieren, dann sei Ihnen noch ein weiteres Festivalkonzert ans Herz gelegt. Am Mittwoch, 26. August, gastieren im kleinen Saal der Elbphilharmonie der Geiger Johann Dalene und der Pianist Christian Ile Hartland. Sie bringen Werke von Edvard Grieg, Amanda Röntgenmeier und Wilhelm Stenhammer mit. Dieser Applaus gilt aber erstmal dem schwedischen Kammerorchester und seinem Gastdirigenten David Björkman. Und hier kommt auch noch mal Alberto Alvarez auf die Bühne, der in der Schumann-Sinfonie in Tutti mitgespielt hat und vorher das zweite Klarinettenkonzert von Bernhard Henrik Krusell als Solist. Auf Martin Fröst, den schwedischen Klarinettisten und Dirigenten, haben wir heute Abend verzichten müssen. Aber es gibt eine weitere Chance, zumindest für das Radiopublikum von NDR Kultur. Am 3. Oktober wird er beim Abschlusskonzert des Musiklandes Mecklenburg-Vorpommern in Peenemünde auftreten. Wie es der Zufall so will, hat nämlich auch das Usedomer Musikfestival sich in diesem Jahr einen Schweden-Schwerpunkt erwählt. Dafür steht im Konzert mit dem NDR Elbphilharmonieorchester die erste schwedische Rhapsodie von Hugo Alfvén und Martin Fröst wird das beliebte Klarinettenkonzert von Mozart spielen. Wir wünschen Ihnen auf jeden Fall gute und schnelle Besserung. Und damit verabschiedet sich nun auch das Team von NDR Kultur aus Lüneburg. Tonmeisterin war Nora Brandenburg, Toningenieure Dominik Blech und Thomas Herter. Für die Tontechnik zuständig Lukas Enke, Frank Niedmann und Mio Mertl. Die Aufnahmeleitung hatte Sarah Thiemann und Redakteurin am Mikrofon war Christiane Irgang. Vom Radio sollten Sie sich aber bitte noch nicht verabschieden, denn in unserem zweiten Konzert vom Schleswig-Holstein Musikfestival bleibt es schwedisch und das Lodestar-Trio unternimmt mit seinen Gästen einen wunderbaren Brückenschlag zwischen Klassik und Folklore. Viel Vergnügen!
1: Danke, Christiane Irgang. Nach unserer zeitversetzten Live-Übertragung aus der Kirche St. Johannes in Lüneburg präsentieren wir Ihnen im ARD-Radio-Festival also jetzt noch bis 23 Uhr Aufnahmen aus einem anderen Konzert des Schleswig-Holstein-Musikfestivals am 24. Juli in der Auferstehungskirche in Großhansdorf bei Hamburg. Dazu begrüßt Sie Felix Bastian Sprung am Mikrofon im Funkhaus an der Hamburger Roten Baumchaussee. Zu Gast in Großhansdorf war das Lodestar-Trio. Das sind der schwedische Nyckelharpa-Spieler Erik Rydwall, der norwegische Geiger Olaf Mjelva und der britisch-deutsche Geiger Max Bailey. Die Nyckelharpa ist eine Geige, deren Saiten man nicht direkt mit den Fingern der Greifhand verkürzt, sondern mit Tasten, ähnlich wie bei einer Drehleier. Olaf Mjelva spielt eine achtseitige Hardanger-Fiedel aus seiner Heimat Norwegen. Hören wir zunächst einige Werke, die der Volksmusik entstammen. Erst einen Hochzeitsmarsch von Erik Rydwall und dann Volkstänze aus Rumänien, die Béla Bartók bearbeitet hat. Unterstützt wird das Lodestar-Trio dabei gelegentlich von einem befreundeten Streichquartett.

So gewinnt man mit guter Musik die Herzen des Publikums. Im ARD Radio Festival hören Sie Aufnahmen vom 24. Juli in der Auferstehungskirche in Großhansdorf bei Hamburg. Das waren zunächst Werke aus der Volksmusik, interpretiert vom Lodestar Trio. Erik Rüdwall, Nückel Harpa, Olaf Mjelva, Hardanger Fiedel und Max Bailey, Violine. Zeitweise im Zusammenspiel mit Susanne Zapf, Violine, Aaron Kirby, Viola, Jakob Nierenz, Cello und Sophie Lücke, Kontrabass. Das englische Wort Lodestar bedeutet Leitstern. Und der bekannteste unter den Leitsternen ist der Polarstern, der den Weg nach Norden weist. Das Lodestar-Trio steht mit seinen nordischen Saiteninstrumenten, der Nückelharpa aus Schweden und der norwegischen Hardanger-Fiedel, ganz im Zeichen dieses Himmelskörpers. Zugleich hat das Trio innerhalb der europäischen Musikszene schon selbst eine Leitrolle übernommen, mit seiner kunstvollen Verbindung von Barock und Folk. Dabei ist es faszinierend zu erleben, wie Johann Sebastian Bachs Meisterwerke virtuos und obertonreich der traditionellen Nückelharpa entlockt werden und sich mit improvisatorischem Geist und rhythmischem Drive zu einem völlig neuen, ohrenöffnenden Hörerlebnis verweben. Als erstes Beispiel hier aus Bachs Violinsonate C-Dur, Werkeverzeichnis 1005, der vierte Satz Allegro assai, arrangiert und gespielt vom Lodestar Trio.

Musik von Johann Sebastian Bach im Arrangement und der Interpretation des Lodestar-Trios aus Skandinavien. Das war der vierte Satz aus der Violinsonate C-Dur Werkeverzeichnis 1005. Wir hören gleich noch ein weiteres Beispiel von Johann Sebastian Bach, diesmal aus der Cellosonate D-Dur Werkeverzeichnis 1012, den ersten Satz Prälude. Und zuvor in der großen Besetzung des Abends in Großhansdorf wieder Folkmusik, diesmal aus Norwegen, Old Rheinländer aus Søndala.

Der Popsatz aus Johann Sebastian Bachs Cellosonate D-Dur, Werkeverzeichnis 1012, arrangiert und gespielt vom Lodestar-Trio. Das sind Max Bailey, Violine, Olaf Mjelwa, Hardanger Fiedel und Erik Rüdwall, Nückelharper. Die drei hören wir gleich wieder mit einem Stück Folkmusik, diesmal einer Polka aus dem waldreichen Finnland, Ditte i Finnskogen. Und danach in der großen Besetzung des Abends, also mit dem befreundeten Streichquartett zusätzlich, Musik eines der großen Leitsterne skandinavischer Musik, Edvard Griegs Suite im alten Stil, Opus 40 aus Holbergs Zeit, arrangiert von Max Bailey.

Edvard Griegs Suite im alten Stil, Opus 40 aus Holbergs Zeit, arrangiert von Max Bailey und gespielt vom Lodestar Trio and Friends. Die sieben Musiker beschlossen ihr Programm in Großhansdorf mit einem Stück der schwedischen Folkmusikgeigerin und Komponistin Sandra Martelör. Po Cykel auf dem Fahrrad mit dem Untertitel Jubiläumspolka.

Das war Pau Cycle auf dem Fahrrad von Sandra Marteleur. Auf dem Programm am 24. Juli stand auch Musik von Antonín Dvořák. Hier noch ein kurzes Beispiel.

0: Aus Dvořáks Fünf Bagatellen Opus 47 war das die Nummer 1 Allegro Scherzando. Wir brachten Aufnahmen mit dem Lodestar Trio, Max Bailey Violine, Erik Rüdwall Nückelharper und Olaf Mjelva Hardanger Fiedel sowie Susanne Zapf Violine, Erin Kirby Viola, Jakob Nierenz Cello und Sophie Lücke Kontrabass. Am Mikrofon war Felix Bastian Sprung, die Technik betreute Ulf Henning Schulz. Wir wünschen Ihnen eine gute Nacht.
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2: Um 23 Uhr mit Katja Kindermann. Unzählige Menschen haben am Abend in Deutschland und anderen Teilen Europas die Sonnenfinsternis verfolgt. Bei klarem Himmel war das Naturschauspiel gut zu sehen. Aus der Nachrichtenredaktion Thorsten Lange.
3: Um kurz nach 19 Uhr schob sich der Mond nach und nach vor die Sonne, bis nur noch eine schmale Sichel zu sehen war. Im Norden waren ungefähr 85% der Sonne verdeckt, in Süddeutschland waren es bis zu 90%. Viele suchten sich ein Plätzchen im Freien, um gute Sicht zu haben. So verfolgten rund 100 Schaulustige das Spektakel auf dem Brocken im Harz. Eine totale Sonnenfinsternis erlebten Teile Islands, Grönlands sowie Nordspaniens und der Balearen. In Spanien löste dies vielerorts einen Besucheransturm aus.
2: Die Bundesregierung reagiert auf die verschärfte Bedrohungslage. Das Kabinett hat eine umfassende Reform der Geheimdienste auf den Weg gebracht. Aus der Nachrichtenredaktion Christiane Rüther.
4: Sprengstoffdrohnen an Flughäfen, Hackerangriffe, Spionage oder Sabotage bei Rüstungsfirmen. Die Geheimdienste in Deutschland bekommen nach dem Willen des Kabinetts deutlich mehr Befugnisse, um diesen Bedrohungen mehr entgegenzusetzen. Bisher sammeln die Nachrichtendienste vor allem Informationen. Mit der Reform sollen sie in die Lage versetzt werden, auch mit Gegenangriffen aktiv zu werden. Zum Beispiel in IT-Systeme von Drohnenfabriken oder Chemiewaffenlaboren einzudringen, um diese zu sabotieren. Innenminister Dobrindt sagte, man entwickle die deutschen Nachrichtendienste hin zu echten Geheimdiensten.
2: Neue parlamentarische Geschäftsführerin der Unionsfraktion soll offenbar die Abgeordnete Catarina dos Santos Vins werden. Mehrere Medien berichten, Fraktionschef Frei habe die 32 Jahre alte Juristin vorgeschlagen. Sie hat ihren Wahlkreis in Aachen und gehört dem Bundestag seit 2021 an. Der Posten ist vakant, weil der bisherige Inhaber, Steffen Bilger, neuer Verkehrsminister geworden ist. Der parlamentarische Geschäftsführer hat eine wichtige Funktion in der Fraktion. Bundesumweltminister Schneider fordert, die Anpassung an Klimaveränderungen als Gemeinschaftsaufgabe für den Bund im Grundgesetz zu verankern. Er halte diesen Schritt für zwingend notwendig, sagte der SPD-Politiker in Berlin und kündigte einen entsprechenden Vorstoß noch in diesem Jahr an. Derzeit sind Hitzeschutz und ähnliche Themen fast ausschließlich Ländersache. Der Bund kann sich daran nur sehr eingeschränkt beteiligen. Für eine Grundgesetzänderung sind 2/3 Mehrheiten in Bundestag und Bundesrat nötig. Das waren die Nachrichten. Das Wetter in Deutschland. In der kommenden Nacht ist es überall trocken, bei Tiefstwerten von 18 Grad bis 8 Grad. Morgen sonnig und trocken, 27 Grad in der Uckermark und bis 37 Grad am Oberrhein. An der Ostsee etwas kühler. Am Freitag heiter, später im Westen leichte Schauer und Gewitter, 27 bis 39 Grad. Und am Samstag nochmals viel Sonne, von Westen her Schauer und Gewitter. Die Temperaturen liegen dann bei 21 bis 38 Grad. Die Zeit, es ist 23.03 Uhr.
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5: Heute mit Anja Buchmann. Herzlich willkommen zu Jazz und Weiteres, 40 Jahre Kölner Stadtgarten. Eine Sendung über das wichtige europäische Zentrum für Jazz und aktuelle Musik in der Domstadt, das im September 4 Jahrzehnte alt wird. Mit dabei unter anderem:
6: Ich bin Cornelia Vossebein und seit 2022 die künstlerische Leiterin hier im Stadtgarten Köln.
5: Und das ist das Tony Coe Quartett mit Maiden Voyage.

0: Maiden Voyage, Hancocks Klassiker hier in einer Quartettversion rund um den britischen Klarinettisten Tony Coe. Mit dabei Tim Wells, Bass, Fritz Wittek, Schlagzeug und Georg Ruby am Klavier. Der Pianist gehört zum Umfeld der sogenannten Initiative Kölner Jazzhaus. Die hat sich 1978 rund um Bassist Rainer Michalke, späterer langjähriger Leiter des Kölner Stadtgartens, und Schlagzeuger Matthias von Welk, späterer kaufmännischer Leiter, initiiert. Ruby ist zudem Mitbegründer und Geschäftsführer des in diesem Zusammenhang entstandenen Labels Jazzhausmusik. Die Initiative Kölner Jazzhaus gibt es übrigens heute noch, auch wenn ihr ursprüngliches Ziel erfüllt ist. Mit dabei war auch dieser Musiker.
1: Hallo, ich bin Joachim Ulrich, Saxophonist, Komponist, Arrangeur, Gründungsmitglied der Jazzhaus-Initiative, lange Zeit Kölner Saxophon-Mafia-Mitglied, Professor an der Musikhochschule in Köln, jetzt in Ruhestand. Ja, das war's.
0: Die Initiative Kölner Jazzhaus möchte professionelle Auftrittsbedingungen, also einen Ort zum Proben und vor allem zum Auftreten. Eine Spielstätte, die nicht nur die US-amerikanischen Stars abbildet, sondern eben auch die Kölner Szene. Durch die in den 1970ern etablierte Jazzklasse von Trompeter Manfred Schof an der Kölner Musikhochschule, aus der später der Studiengang Jazz mit hervorging, befinden sich viele talentierte Jazzmusiker und wenige Musikerinnen in der Domstadt. Und die wollen dem stagnierenden jazzmusikalischen Leben der Stadt wieder etwas Leben einhauchen. Joachim Ulrich.
1: Wir haben dann die Forderung in die Öffentlichkeit getragen. Wir haben mehrere Festivals, große Festivals organisiert, deren Erfolg uns selber am Anfang überrascht hat. Wir haben die Jazzhaus-Schule gegründet. Wir haben das Jazzhaus-Label gegründet und letztendlich sind wir irgendwann sehr bekannt geworden. So bekannt, dass wir irgendwann den sogenannten Deutschen Jazzpreis, den es damals noch gab, mit 10.000 D-Mark notiert, bekommen haben.
0: Dieser Deutsche Jazzpreis, den die Initiative Kölner Jazzhaus 1982 erhält, ist der SWF-Jazzpreis, der damals einzige Jazzpreis in Deutschland.
1: Den haben wir angenommen als ganze Initiative und haben den symbolisch sozusagen auf den Tisch gelegt und gesagt, so, das ist das Einstiegsgeld für den Stadtgarten. Den Stadtgarten gab es erstmal so gar nicht, sondern das war ein leerstehendes Restaurant, das Stadtgartenrestaurant. Und das stand schon sehr lange ungenutzt herum und wir sind dann an die Stadt herangetreten und haben gesagt, wir möchten das haben.

0: Wolli Kaiser, Dirk Raulf, Gerhard Feek, Roger Hanschel und Joachim Ulrich waren die Kölner Saxophon-Mafia. Hier mit Elephant's Walk aus dem Album Sax-Figuren von 1989, aufgenommen im Kölner Stadtgarten. Die Geschichte der Initiative Kölner Jazzhaus von 1978 bis zur Eröffnung 1986 ist langwierig und von vielen kulturpolitischen Kämpfen, Bündnissen und Gegnerschaften geprägt. Ein Gegner bzw. Konkurrent um eine Spielstätte für Jazz in der Domstadt ist das sogenannte Jazz Board rund um den Jazz-Impresario und Veranstalter Gigi Campi. Stellvertreterin ist damals übrigens Vera Brandes, genau die Veranstalterin des berühmten Köln-Konzerts von Keith Jarrett in der Kölner Oper. Jedenfalls, Campi verfolgt mit seinem Jazzboard eher kommerzielle Ziele. Ihm geht es um Highlights und bekannte Namen, weniger um die Kölner Szene. Während eines sogenannten Jazz-Hearings im Kölner Rathaus gibt es folgendes Szenario. Conny Vossebein, künstlerische Leiterin des Stadtgarten, über eine Aktion von Rainer Michalke im langen Kampf um das Kölner Jazzhaus.
1: Und da hat ich bin da sehr charmant, Campi redete vor ihm, dann betrat Rainer das Rednerpult, hat erstmal symbolisch den Staub vom Rednerpult gewischt und hat dann eben zum ersten Mal das Angebot, dieses leerstehende Restaurant des Stadtgarten doch zu betreiben. Das war dann auch noch wieder ein extrem langer Kampf, weil aus Gründen, das führt hier zu weit, dann doch erst das Jazzboard berücksichtigt werden sollte und die Initiative einfach nur in den Keller verbannt, des Ganzen hier, dass die Initiative ablehnte, man wollte nicht im Keller versauern, das hier wiederum extremst klug war. Hätten sie das akzeptiert, dann gäbe es den Stadtgarten jetzt nicht.

0: Peter Herbolzheimer Rhythm Combination in Brass mit Foot, einer Komposition von John Clayton, eine Live-Aufnahme des WDR aus dem Kölner Stadtgarten, damals unter der Leitung des Jazzredakteurs Manfred Niehaus. Das ARD Radiofestival präsentiert von WDR 3 mit einer Sendung über den Kölner Stadtgarten, das Europäische Zentrum für Jazz und aktuelle Musik, das dieses Jahr seinen 40. Geburtstag feiert. 1986 ist das Ziel tatsächlich erreicht. Die Initiative Kölner Jazzhaus hatte auf der Basis eines Erbbaurechtsvertrages das Gebäude des Stadtgartens zugesprochen bekommen und mit finanzieller Hilfe des Landes NRW und viel Eigenleistung einen neuen Konzertsaal gebaut. Eröffnung des Prunkstücks, 4. September 1986.
1: Das war der Ehrgeiz der Initiative zu dem Zeitpunkt, vor der Philharmonie zu eröffnen. Sie haben es geschafft. Das Schöne ist, es gab dann das Eröffnungsfestival 50.00. Es erstreckte sich über 10 Tage. Und der letzte Tag, der 14. September, begann mit der Live-Übertragung der Eröffnung der Philharmonie und endete mit dem Auftritt des Kölner Weltorchesters. Was ich richtig charmant finde, weil es den Humor und die Resilienz des Hauses widerspiegelt.
0: Aus dem Jahr 1989 nun eine Aufnahme vom 12. Kölner Jazzhaus Festival, denn diese Festivals gab es natürlich schon vor der Entstehung des Stadtgartens, eben um für ein Haus des Jazz zu werben, mit dem Dominique Pifarelli Quartett und Mafate.

0: Das Dominique Pifarelli Quartett live im Kölner Stadtgarten. Eine Spielstätte, die von 1986 bis 2022 von Rainer Michalke als Programmchef geleitet wurde, der dazu 2005 bis 2016 künstlerischer Leiter des Mörs-Festival war und heute noch geschäftsführender Intendant der Monheim-Triennale ist. Ein Mann, der die Jazzszene Köln stark beeinflusst hat. Mit seiner hartnäckigen kulturpolitischen Arbeit und mit seinen programmatischen Ideen im Stadtgarten. Als Lohn gibt es mehrfach den Spielstätten-Programmpreis Applaus oder die Auszeichnung als Spielstätte des Jahres beim Deutschen Jazzpreis 2022. Michalke hat außerdem erreicht, dass die Kölner Spielstätte seit 2017 eine institutionelle Förderung durch die Stadt Köln und das Land NRW erhält, als europäisches Zentrum für Jazz und aktuelle Musik. Und er hat den Staffelstab der künstlerischen Leitung an Cornelia Vossebein weitergegeben. Die hält seit 4 Jahren die Fäden in der Hand und ist für etwa 400 Veranstaltungen im Jahr verantwortlich, von denen sie etwa ein Drittel selbst kuratiert.
1: Wir sprechen in der ganzen Programmvielfalt, die wir haben, von aktueller Musik, weil wir wollen und das auch tun, avanciertes Popkulturelles abbilden. In entweder verschiedenen Reihen, elektronische Musik. Wir haben unsere Late Nights mit künstlerischen DJs. Der Freitag bildet elektronische Musik ab mit hauptsächlich Kölner Kollektiven, DJ-Kollektiven. Und der Samstag mittlerweile sogenannten Global Beats. Und das läuft zwar, wenn man so will, über meinen Schreibtisch. Das sind aber Dinge, wo ich sozusagen nicht aktiv kuratiere im Sinne von, sondern da gibt es dann eben, wie gesagt, ausgesuchte KuratorInnen. Oder unsere Fremdveranstalter, wo ich dann einmal reinhöre und relativ schnell feststellen kann, ja, das passt zu uns oder nein, das passt nicht. Und das in Fülle sind an die 400 Veranstaltungen pro Jahr.

0: Linda Mayhan O mit Band und als Gast die junge Sängerin Katharina Kravtschenko, die seit einigen Jahren in Köln lebt. Ein Mitschnitt vom Konzert im Stadtgarten 2024. Sie hören das ARD Radio Festival Jazz, präsentiert von WDR 3, mit einer Sendung über den Kölner Stadtgarten. Im September wird das 40-jährige Jubiläum gefeiert. Ein wichtiger Teil dieses Jazzhauses ist auch die Arbeit von NICA Artist Development. Ein Förderprojekt, bei dem ausgewählte Künstlerinnen und Künstler bis zu 3 Jahre Unterstützung bei der Weiterentwicklung ihrer Karriere erhalten. Der Name stammt von der großen Jazzförderin Panonica NICA de Königswarter, die vielen New Yorker Jazzmusikern zur Seite stand. Mit Geld, Jobs, Ratschlägen und zuweilen sogar Unterkunft. Conny Vossebein.
1: Also wir haben ja zwischen 12 und 14 NICA Artists pro Jahr. Das sind die ausgesuchten Künstler, Künstlerinnen, die in dem Fall Esther Weikel betreut, bei denen es darum geht, sie in ihrer internationalen Karriere zu unterstützen. Und auch die haben, das gehört mit dazu, auch die können sich wünschen, ich möchte gerne mit dem wiederauferstandenen Miles Davis spielen. Also will heißen, zum Programm gehört, das könnten wir tun, dass wir auf Wunsch eines NICA-Artists, wenn es denn Sinn macht für dessen Karriere oder ihre Karriere, total Big Name einladen, der dann eine Masterclass macht oder Workshops macht und aber auch hier auftritt.
0: Einige Musiker oder Musikerinnen nutzen Angebote rund um eine Professionalisierung des öffentlichen Auftritts, neue Pressefotos, Medientraining oder Pressetexte. Sehr beliebt ist vor allem aber der Weg ins Ausland. Projektleiterin Esther Weikel.
2: Was die NICA Artists immer ganz besonders betonen, was sie sehr zu schätzen wissen, ist die Möglichkeit, mit NICA Recherchereisen zu unternehmen. Das heißt, dass man sich wirklich bis zu 8 Tagen Zeit nehmen kann, um eine Szene vor Ort und ihre ProtagonistInnen kennenzulernen und zu erkunden. Und das hat auch schon in der Vergangenheit und auch jetzt in diesem Jahr ganz sichtbare Früchte getragen. So war beispielsweise Luise Volkmann in Brasilien und ist dabei, ein Duo mit dem brasilianischen Gitarristen Kiko Dinucci auf den Weg zu bringen.

0: Am 4. September 2026 gibt es eine große Jubiläumsfeier inklusive Konzert zum 40. Bestehen des Kölner Stadtgartens. 17 Konzerte auf 4 Bühnen. Alles Musikerinnen und Musiker, die dem Haus besonders verbunden sind. Ein Projekt wird dabei eine Neuauflage der Kölner Saxophon-Mafia sein. Conny Vossebein.
1: Die Idee war, dass wir die Kölner Saxophon nachbauen, und zwar in rein weiblich. Die damalige Kölner Saxophon

0: norwegische Trompeter Nils-Petter Molvær als Solo-Act. Näheres zum Programm finden Sie auf der Stadtgartenseite. Übrigens gab es in diesem Jahr noch eine gute Neuigkeit für das Europäische Zentrum für Jazz und aktuelle Musik. Es gab die Zusage über je 3 Millionen Euro für den Neubau des Konzertsaals durch das Land NRW und den Bund. Ein Projekt, das in den nächsten Jahren angegangen wird. Doch jetzt heißt es erstmal feiern. Auch Joachim Ulrich betrachtet den Einsatz der Initiative Kölner Jazzhaus im Rückblick als sehr gelungen.
1: Der Stadtgarten ist sicher in Europa einer der wenigen Läden, der es schafft, aktuell, interessant, vielfältig ein Programm zu gestalten, was über Jahre dauert, über Jahre währt, sich weiterhin entwickelt und immer wieder die Augen offen hält für Neues, was kommt. Und trotzdem alles abdeckt, was es irgendwie in dieser Sparte von Musik gibt. Für mich eines der ganz großen Erfolgsmodelle.
2: Nach wie vor ist dieses Haus einzigartig in der Bundesrepublik. Wir wissen, dass Berlin seit 10 Jahren versucht, etwas Vergleichbares auf die Beine zu kriegen. Sie schaffen es nicht. Also es war extrem klug, diesen Schwerpunkt zu setzen. Für das sehr weite Feld des Jazz, der improvisierten Musik, der aktuellen Musik.

Jazz und weiteres. 40 Jahre Kölner Stadtgarten. Eine Sendung im Rahmen des ARD-Radio-Festivals Jazz. Anja Buchmann verabschiedet sich und wünscht einen schönen Abend.

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1: Um 24 Uhr mit Julia Cortis. Hunderttausende haben am Abend in den Himmel geblickt. Zwischen kurz nach 7 und kurz nach 8:30 war die partielle Sonnenfinsternis zu beobachten. Je weiter man nach Südwesten geschaut hat, desto stärker war die Sonne verdeckt. In Lindau am Bodensee etwa zu rund 90%.
2: Viele Menschen hatten sich an besonderen Orten versammelt. In Passau etwa an der dortigen Volkssternwarte. In München auf dem Olympiaberg, in Schweinfurt auf dem Kreuzberg oder einfach auf freien Plätzen mit klarer Sicht zum Himmel. Vielerorts war der Himmel am Abend nahezu wolkenlos, die Bedingungen für das Naturschauspiel also sehr gut. Die nächste teilweise Sonnenfinsternis gibt's schon nächstes Jahr, am 2. August, vor allem im Süden Spaniens und Nordafrika. In Bayern wird die Sonne dann nur zur Hälfte bedeckt sein. Eine totale Finsternis im Freistaat zeigt sich erst 2081 wieder. Aus München, Andreas Neukamm.
1: Kanzleramtschefin Warken hat Befürchtungen zurückgewiesen. Durch die Geheimdienstreform seien die Aufgabenbereiche von Polizei und Nachrichtendiensten nicht mehr getrennt. Es bleibe ganz klar beim Trennungsgebot, sagte Warken in den ARD-Tagesthemen. Kritiker befürchten, dass durch die Reform das Prinzip aufgeweicht wird. Das Kabinett hatte deutlich mehr Befugnisse für die Nachrichtendienste beschlossen. Der Bundestag muss dem noch zustimmen. Der Bund will künftig besser und schneller etwas für den Klima- und Hitzeschutz tun. Das hat Bundesumweltminister Schneider angekündigt. So will er zum einen das Grundgesetz ändern, damit der Bund dauerhaft mehr Handlungsspielraum bekommt. Zum anderen, so Schneider, gehe es auch um die Wasserknappheit, die derzeit vor allem der Binnenschifffahrt schwer zu schaffen macht. Statt Fahrrinnen zu vertiefen, will der SPD-Politiker begradigte Kanäle wieder zu natürlichen Flusslandschaften zurückbauen. Wegen des Niedrigwassers der Donau soll das einzige Atomkraftwerk Rumäniens vollständig heruntergefahren werden. Das hat das Energieministerium angekündigt. Ende Juli war schon der erste der beiden Reaktoren heruntergefahren worden. Ohne das Wasser der Donau kann das Kraftwerk nicht gekühlt werden. Es produziert ein Fünftel des Stroms in Rumänien. Gold für den erst 19-jährigen Johannes Liebmann bei der Schwimm-Europameisterschaft in Paris. Der Magdeburger krönte sich zum ersten deutschen Europameister über die 800 Meter Freistil. Vize-Weltmeister Sven Schwarz holte Silber und machte den deutschen Doppelsieg perfekt. Bronze ging an den Ungarn Zolan Sarkanc. Das Wetter in Deutschland: in der Nacht klar bei 20 Grad im Südwesten und 6 Grad in einigen Erzgebirgstälern. Morgen überall sonnig, Höchstwerte 24 Grad an den Küsten und bis 37 Grad im Südwesten. Am Freitag weiter trocken und heiß, ab Samstag dann vereinzelt Schauer und Gewitter. Soweit die Nachrichten. Es ist 0:03 Uhr.
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4: Dazu begrüßt Sie sehr herzlich Benjamin Day, heute bis 2 Uhr mit Musik aus den NDR-Schallarchiven. Beginnen darf die NDR-Radio-Philharmonie unter Israel Yenon mit Joaquín Rodrigos Concierto de Aranjuez. Der Solist ist Eugène Hölzer.

Joaquin Rodrigos Konzert für Gitarre und Orchester, Eugene Hölzer und die NDR Radiophilharmonie unter Israel Yenon. Nach spanischer Nachtluft voller Natur und Gitarrenklang springen wir jetzt ins 18. Jahrhundert in eine sehr geordnete musikalische Welt. Joseph Haydns C-Dur-Sonate Hoboken 1621 entstand 1774 im Dienste des Fürsten Esterhazy. Am Klavier Markus Becker.

Markus Becker war das mit Haydns Klaviersonate Nummer 36. Josef Haydns Ehe mit seiner Frau Anna Maria blieb kinderlos und er klagte, dass sie kein Verständnis für ihn und seine Musik aufbrachte. Anders bei unserem nächsten Komponisten. Julius Klengel und seine Frau Helene hatten drei Töchter, von denen eine, Eva, selber Musikerin wurde. 1912 studierte sie mit ihm und dem Gewandhausorchester unter Arthur Nikisch ein Cellokonzert ein, das uns nun die beiden Cellisten Xenia Jankovic und Christopher Richter gemeinsam mit der NDR-Radio-Philharmonie unter Beate Engeset präsentieren.

Die NDR Radio Philharmonie unter Beate Engeset mit Julius Klengels Konzert für zwei Celli und Orchester in E-Moll, Opus 45. Die Solistin und der Solist waren Xenia Jankovic und Christopher Richter. Vom spätromantischen Cellisten-Duo kommen wir jetzt zur klassischen Bläserserenade, eine Zeitreise zum jungen Beethoven. Sein Oktett in S-Dur Opus 103 gehört zu den frühen Werken und steht noch ganz in der Tradition der Serenaden und Divertimenti, mit denen man damals adelige Gartenfeste musikalisch veredelte. Die acht Bläser stellt die Bläservereinigung des NDR.

Die NDR Bläservereinigung Oboe, Klarinette, Horn und Fagott in jeweils zweifacher Ausführung bildeten dieses Oktett Ludwig van Beethovens, das er später übrigens zu seinem Streichquintett Opus 4 umgeformt hat. Gleich ist es 2:30, Sie hören das ARD-Nachtkonzert, wo wir jetzt von Beethoven zu einem Namen kommen, den möglicherweise noch nicht so viele kennen. Friedrich Ernst Fesca war zu Lebzeiten ein hochgehandelter Geiger und Komponist, ist heute aber weitestgehend unbekannt, auch weil sein früher Tod mit 36 Jahren seine Karriere jäh beendete. Die NDR-Radiophilharmonie unter Frank Beermann lässt seine Musik wieder aufleben.

Friedrich Ernst Feskers erste Sinfonie Opus 6, die NDR Radio Philharmonie unter Frank Beermann auf einer Aufnahme von 2002 aus dem großen Sendesaal des NDR in Hamburg. Andras Schiff begleitet uns jetzt mit einer Sonate von Domenico Scarlatti auf 2 Uhr zu, bevor es nach den Nachrichten hier weitergeht mit dem ARD-Nachtkonzert.

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1: Um 2 Uhr mit Ronald Lessig. Unzählige Menschen haben am Abend in Deutschland und anderen Teilen Europas die Sonnenfinsternis verfolgt. Bei klarem Himmel war das Naturschauspiel gut zu sehen. Aus der Nachrichtenredaktion Thorsten Lange.
2: Um kurz nach 19 Uhr schob sich der Mond nach und nach vor die Sonne, bis nur noch eine schmale Sichel zu sehen war. Im Norden waren ungefähr 25